über 10 Städte. Er ist getreu gewesen in dem, was der Herr ihm befohlen hat. Und jetzt wird er zu größerer Verantwortung eingesetzt. Wir sehen, die Treue des Dienstes wird gelohnt. Dass wir treu sind, dass wir dabei bleiben, was der Herr tut. Die Mühlen Gottes, möchte ich mal sagen, arbeiten nicht auf Erfolg, sondern auf Frucht. Und Frucht ist Frucht der Ewigkeit. Und dann sehen wir noch den zweiten Knecht, der hat halb so viel erwirkt, aber er hat auch gewirkt und er wird herrschen über 5 Städte. Da taucht die Frage auf, gibt es dann im Himmel einen Unterschied? Dass der eine über 10 Städte herrscht, der andere über 5? Das ist ja Ungleichheit. Nun, Gleichheit gibt es nur oder wurde propagiert beim Kommunismus. Da sollten alle gleich sein. Aber diejenigen, die das noch erlebt haben, wissen, es gab keine Gleichheit. Da gab es immer noch welche, die waren noch gleicher und noch gleicher und noch höher und noch höher und die haben sich mit allem versorgt. Die Gleichheit war nur auf dem Papier, die gab es gar nicht. Aber im Himmel ist auch keine Gleichmacherei. Das, was wir hier in dieser Zeit erwirkt haben, das wird der Herr auch drüben lohnen, ganz eindeutig. Im Gleichnis von den Arbeitern im Weinberg, da erfahren wir, dass jeder der Arbeiter, egal ob er morgens gekommen war oder abends gekommen war, den Silbergroschen bekommt. Und dieser Silbergroschen ist ein Bild für das Himmelreich. Das heißt, auch jeder, der noch im letzten Moment reingeflutscht ist ins Himmelreich, wie der Schächer am Kreuz, er wird im Himmel sein. Er wird allerdings keine Frucht gewirkt haben in seinem Leben. Der Jesus hat aber gesagt, geht hin, sammelt euch Schätze für den Himmel. Ich staune, dass so selten darüber gepredigt wird. Jedenfalls die Predigten, die ich gehört habe, kam das nie vor. Und da steht ja ganz zentral in der Bergpredigt, sammelt euch Schätze für den Himmel. Das heißt ja, handelt und wuchert mit dem, was der Herr euch anvertraut hat, damit ihr einen großen Reichtum im Himmel habt. Und jetzt schauen wir uns noch den dritten Knecht an. Von dem dritten Knecht wird auch Rechenschaft verlangt. Und er gibt folgende Antwort, als er Rechenschaft abgeben muss. Herr, siehe da, hier ist dein Pfund, welches ich habe im Schweißtuch behalten. Ich fürchtete mich vor dir, denn du bist ein harter Mann. Du nimmst, was du nicht hingelegt hast und erntest, was du nicht gesät hast. Der Herr hatte ihm einen Pfund anvertraut. Das hat er einfach beiseite gelegt, eingewickelt, vergraben, sonst was. Und jetzt, als er Rechenschaft abgeben muss, was er damit bewirkt hat, dann sagt er null. Ich habe null erwirtschaftet, überhaupt nichts. Und das ist natürlich tragisch. Und der Jesus sagt ihm, aus deinem Munde richte ich dich, du böser Knecht. Was ist das eigentlich für ein Mann? Den müssen wir uns genau ansehen. Und falls wir uns darin wiedersehen, dann kommt es darauf an, dass wir möglichst schnell die Kurve kriegen und aus dieser Situation rauskommen. Ich würde sagen, es ist der typische Beobachter in den Gemeinden. Wenn es in den Gemeinden etwas zu tun gibt, dann halten die sich einfach fern von allem. Aber es gibt genug Leute, die das machen, das muss ich ja nicht machen. Sie sind also Beobachter. Aber sie tauchen in den Gottesdiensten immer wieder auf, sie sind da und bleiben bei der Beobachtung. Sie entscheiden sich auch gar nicht, obwohl immer wieder gesagt wird und herausgefordert wird, geh in den Weinberg und arbeite. Entscheide dich für Jesus, komm, damit du ewiges Leben hast. Und sie fühlen sich irgendwie auf sicherem Posten, wenn sie dort in der Gemeinde sitzen oder in der Kirche oder wo auch immer. Und sie gehen einfach einen Weg, wo sie nichts tun. Sie sind faul, ganz schlicht und einfach. Und dieser Mann wird uns hier vorgestellt. Und Jesus sagt, nehmt ihm das Pfund weg und gebt's dem, der schon 10 hat. Und denken, was ist denn das für eine Sache? Der hat ja schon 10 Pfund, der braucht ja gar nichts mehr. Der kriegt auch noch das obendrauf geschenkt. Aber bei Jesus gilt ein anderes Gesetz und das heißt, wer da hat, dem wird gegeben, von dem aber, der nicht hat, wird auch das genommen, was er schon hat. Wen Gott schon reich gesegnet hat, den wird er noch mehr segnen. Das ist seine Methode. Und wer nichts hat und nichts gewuchert hat, das bisschen, was er hat, das wird ihm noch genommen.
Das ist ein Gesetz im Reiche Gottes. Und das müssen wir sehen. Jesus sagt von diesem Mann, er sei ein böser Knecht. Warum das? Das müssen wir uns einmal genauer ansehen. Ich kann mich noch erinnern, im Februar 2012 erlitt der holländische Prinz Johann Frisco, der zweite Sohn der Königin der Beatrix, einen Lawinenunfall. Beim Skifahren ist das passiert. Es gab dort ein Warnschild, dass hier eine gefährliche Piste ist mit Lawinengefahr. Und es wurde gewarnt, diese Piste nicht zu benutzen. Aber er dachte, das werde ich schon schaffen, ich bin gewieft, bin ein geübter Fahrer. Und so setzte er sich dieser Gefahrenzone aus. Und wir wissen, er ist von einer Lawine erfasst worden und es hat 50 Minuten gedauert, bis man ihn rausholte. Und die Prognose der Ärzte war, wir wissen nicht, als er im Koma war, ob er nochmal wieder zu sich kommt. Und nach langer Zeit hat man dann die Geräte abgeschaltet. Wie tragisch diese Sache. Und welch tiefe Not hat die Königin Beatrix damals erlebt, dass ihr Sohn so umgekommen ist auf diese Weise. Und was war der letzte Grund? Er hat das Warnschild nicht beachtet. Das war alles. Und so ist das auch, wie Gott das macht. Gott hat Warnschilder aufgestellt und sagt uns, entscheide dich, komme zu ihm. Und wenn du das nicht tust, dann siehst du das Warnschild. Das Warnschild, da steht drauf, dann gehst du ewig verloren. Willst du dir das antun, dass du ewig verloren gehst? Willst du dieses Risiko eingehen in dieser Welt, dass du ohne Jesus lebst und in dieser Gefahrenzone bist, dass du ewig verloren gehst? Ich könnte das gar nicht ertragen, nach dem Wissen, was ich von der Bibel habe. Ich könnte das gar nicht ertragen ohne Entscheidung. Denn ich wüsste ja, ich lebe ständig in einer solchen Situation, in dieser Gefahr. Ich kann morgen sterben, wie auch immer. Und dann habe ich diese Entscheidung nicht getroffen, obwohl ich, wer weiß, wie oft im Gottesdienst gesessen habe oder bei Evangelisationen dabei war und nicht darauf reagiert habe. Mein lieber Freund, tu dir das doch nicht an. Setze dich doch nicht einem solchen Risiko aus, sondern mache die Sache doch klar, damit du genau weißt, wohin du gehst, dass du das ewige Leben gewinnst. Darauf kommt es an. Und jetzt schauen wir hier nochmal diesen Mann uns an, der Dritte, der ist ja sehr wichtig auch für uns. Deswegen, Jesus sagt, du böser und fauler Knecht. Jetzt schauen wir einmal hin, warum ist dieser Mann böse? Es wird ja gar nicht uns berichtet, dass er ein Lügner war oder ein Dieb oder ein Räuber oder ein Mörder. Das wird ja alles gar nicht gesagt. Er ist weder ein Lügner, ganz im Gegenteil, er ist sogar ehrlich und er sagt ehrlich, dass er sich gefürchtet hat und deswegen nichts gemacht hat. Und das ist die Tragik dieses Mannes, dass er kein Verschwender mit dem Geld war. Er hätte ja dieses Pfund, was er bekommen hätte, hätte er auch verschwenden können, hätte es ja durchbringen können. Die Chance hat er auch gehabt, hat er aber nicht gemacht, er hat es aufbewahrt. Also vielleicht sogar eine gute Eigenschaft, würden wir sagen, dass er das aufbewahrt hat. Er hat also nicht in einem zügellosen Leben dieses Geld verprasst. Hat er auch nicht gemacht. Sondern er hat nichts getan. Das ist die Tragik dieses Mannes. Jesus hat ein anderes Gleichnis erzählt, nämlich von dem barmherzigen Samariter. Da war jemand unter die Räuber gefallen und er lag dort und verblutete. Und jetzt ist interessant, was Jesus sagt. Da kommt ein Priester vorbei, also ein ganz frommer Mann und ein Levit. Und sie lassen den Mann liegen. Ganz fromme Leute. Die waren vielleicht gerade unterwegs, um im Tempel zu dienen oder einen Gottesdienst abzuhalten. Aber hier, diesen Mann lassen sie liegen. Kümmern sie nicht drum. Aber ein Samariter, der dort vorbeikommt, aus Samarien, der hat Barmherzigkeit und geht hin und pflegt ihn. Der tut etwas. Die anderen haben nichts getan. Und ich würde so sagen, trotz ihrer Frömmigkeit, weil sie aber nichts getan haben, sind sie verloren. Ganz eindeutig. Nichts tun ist sehr gefährlich. Wie kannst du eine Ehe kaputt machen? Ganz einfach. Indem du mit deiner Frau nicht mehr redest.
Da ist die Ehe weiterhin. Ehe lebt von Kommunikation. Oder wenn du einen Freund hast, wann hast du den Freund? Weil du mit ihm Kommunikation hast, weil du redest mit ihm. Es kommt auf das Tun an. Wenn ein Vater mit seinem Sohn nicht mehr redet, ihn einfach links liegen lässt und sich überhaupt nicht mehr interessiert, dann ist die Gemeinschaft kaputt. Das Nichtstun macht alles kaputt. Ein Landwirt, wenn der etwas ausgesät hat und wächst, wie kann er alles kaputt machen? Indem er nichts tut mehr, indem er weiter alles liegen lässt. Er muss das gar nicht unterflügen oder sonst etwas Hand anlegen, damit es kaputt geht. Das geht von alleine kaputt. Die Disteln werden alles überwuchern und es wird alles kaputt gehen, wenn er nichts tut. Das ist das, was wir beobachten. Nichts tun ist sehr gefährlich. Und das beobachten wir ja auch in dieser Natur. Ich komme aus Ostpreußen, bin dort geboren. Und es gibt in Ostpreußen eine sehr bekannte Kirche. Das ist die Kirche in Tharau. Tharau liegt 20 Kilometer südlich von Königsberg. Und da gibt es eine wunderbare Kirche. Und mit dieser Kirche im Zusammenhang steht dieses Lied ja auch, Ännchen von Tharau, ein wunderbares Liebeslied, wo die Liebe besungen wird zwischen zwei Menschen. In einer wunderbaren Weise. Und ich wollte, als ich in Ostpreußen war, diese Kirche einmal sehen. Und als ich dort war, habe ich gestaunt. Da ist keine Bombe gefallen, da ist nichts passiert an dieser Stelle, in diesem Dorf. Aber die Kirche war total zerfallen. Man hatte Balken reingetan an die Eingangstür, dass man nicht reingehen konnte, weil das Dach zerstört war, das war zusammengefallen und das war alles irgendwo kaputt. Warum ist es kaputt gegangen? Durch Nichtstun. Keiner hat was an dieser Kirche getan. Da wurde nichts repariert, keine Dachpfanne ersetzt, gar nichts. Und dann geht alles kaputt. Das ist die Tragik des Nichtstun. Der dritte Knecht antwortet, Herr, siehe, hier ist dein Pfund, das ich in ein Tuch bewahrt habe, denn ich fürchtete mich vor dir, weil du ein harter Mann bist, du nimmst, was du nicht hingelegt hast und erntest, was du nicht gesät hast. Er wusste es und tat trotzdem nichts. Das ist die Tragik. Und das darf uns nicht passieren. Auch für unsere Entscheidung zu Jesus hin. Wir haben es gewusst. Und wenn wir nicht handeln, müssen wir das einmal ernten, was wir nicht getan haben. Das ist die Tragik. Wir müssen dabei gar nicht böse sein. Es kann sein, dass wir gar nicht stehlen, dass wir gar nicht lügen, dass wir auch keinem was Böses tun und leben so und sagen, ich habe doch ein feines Leben, das wird auch Gott sehen, wie ich so bin. Aber wenn du sagst, ich tue nichts, ich entscheide mich nicht, das tue ich nicht, dann ist das dein Verhängnis für alle Ewigkeit. Dass du das nicht tust, was dir aufgetragen ist, nämlich entscheide dich, zu diesem Jesus zu kommen, im Hier und Heute. Eine Geschichte, die erst vor einigen Wochen passiert ist, hat mich zutiefst bewegt. Da bekomme ich einen Anruf von einer Frau und diese Frau hatte wohl offensichtlich irgendeine CD von mir gehört oder sowas und sie sagt, können Sie nicht mal meinen Vater anrufen? Mein Vater ist inzwischen über 80 Jahre alt, ich habe alles versucht mit ihm zu reden, aber er will nicht. Er beißt beim Evangelium nicht an. Das ist offensichtlich nicht sein Ding. Aber ich mache mir große Sorge um den Vater, der ist über 80, der kann ja bald sterben. Und das ist mir eine große Not, dass der dann verloren geht. Können Sie mit ihm mal reden? Ich sage, ich kann das gerne machen, aber das muss der Herr letztlich tun. Er muss selber entscheiden, ob er das will. Aber ich sage, ich werde das gerne tun, ich rufe ihn an. Und sie hatte ihm auch schon einige CDs von mir gegeben, das kannte er schon. Und dann rief ich ihn an, habe vorher gebetet, Herr, nun handle du. Ich kann es nicht. Dann habe ich ihn angerufen, wir haben gesprochen. Und dann haben wir festgestellt in dem Gespräch, wir haben gar nicht über Gott gesprochen, erstmal, dass wir beide aus Ostpreußen sind und dass wir beide so quasi dieselben Schicksale nach dem Krieg erlebt haben. Seine Mutter war umgekommen im Krieg, genau wie meine Mutter auch. Und wir haben eine ganze Reihe von Parallelen festgestellt in unserem Leben. Und auf einmal sehe ich, wie dieser Mann ganz gesprächig wird und ganz sich öffnet in diesem Gespräch.
Es war geradezu ein freundschaftliches Verhältnis entstanden in den wenigen Minuten, wie wir miteinander gesprochen haben, schon alleine deswegen durch unsere ähnliche Vergangenheit. Da fiel mir ein, auch die Vergangenheit ist ein Pfund, das wir einsetzen zum Wuchern für das Reich Gottes. Und so auf diese Weise hat sich das Herz dieses Mannes geöffnet. Und irgendwie im weiteren Verlauf des Gespräches habe ich ihn dann gefragt. Ich sage, Sie haben doch die CDs gehört. Wäre das nicht auch etwas, zu diesem Jesus zu kommen? Obwohl der vorher immer Nein gesagt hatte, jetzt, nachdem wir dieses Gespräch über Ostpreußen hatten, plötzlich sagt er, ja, das will ich. Dann haben wir am Telefon gebetet, ich habe meine Bibel geholt, habe ihm das erklärt, diese einzelnen Schritte, dass der Jesus jeden annimmt, der zu ihm kommt, egal wie alt, wie jung, ob aus Ostpreußen oder Westpreußen oder aus Russland oder Japan oder sonst wo. Zu Jesus kann jeder kommen. Und da habe ich ihm gesagt, es wäre doch schön, wenn wir noch ein paar mehr Ostpreußen im Himmel haben. Das konnte er auch einsehen. Und so muss man manchmal den Leuten das auch so auf diese Weise noch erklären. Und dann haben wir gebetet und dann hat dieser Mann das festgemacht und dann war er bei Jesus. Und dann hat er mir erzählt, dass er viele Gedichte geschrieben hat. Er hat 17 Ordner, müssen wir uns mal vorstellen, 17 dicke Ordner voll mit Gedichten geschrieben. Wo er alles geschrieben hat über Sommer und Winter und Saat und Ernte und alle möglichen Dinge der Natur, die ihn bewegten, aber nichts über Jesus. Aber ich habe erkannt, er hat mir das ja auch vieles von dem geschickt, und ich habe erkannt, dass er irgendwo letztlich doch auf der Suche war. Er hatte den letzten Grund seines Lebens.

war. Er hatte den letzten Grund seines Lebens. Der ist zuständig für alle Probleme, egal welches. Der hat so viel Macht über alle Dinge. Der vermag alles, er kann alles. Der kann auch mit ihrem Problem helfen. Oh, sagt sie, den möchte ich auch kennenlernen. Und dann habe ich gesagt, das ist Jesus. Und Jesus ist zuständig für alle Probleme und für alle Dinge. Und wir dürfen ihn belatschen mit allen Dingen. Er wird niemals sagen, dafür bin ich nicht zuständig. Oder er wird auch niemals sagen, ja, das vermag ich nicht. Er vermag alles. Und da war sie beeindruckt davon, dass einer da ist, der sich auch ihre Probleme annimmt. Und so hatten wir eine ganze Zeit ein Gespräch, das hat mindestens eine Stunde gedauert. Jedenfalls am Ende habe ich sie gefragt, ob sie nicht auch diesen Jesus, der für alle Probleme zuständig ist, auch annehmen möchte. Und da sagt die ganz klipp und klar, ja, möchte ich. Und dann habe ich meine Bibel geholt und dann habe ich ihr das auch erklärt. Und dann hat die den Weg zu Jesus gefunden. Dann habe ich ihr später noch ein paar Bücher geschickt. Dann hat sie mir einen netten Brief zurückgeschrieben und sagt, wenn Sie mal da bei uns in der Gegend sind, dann kommen Sie zu mir in meinen Friseurladen, dann werde ich erst mal die Haare schneiden. Das ist doch wunderbar, wenn gleich so ein Kontakt ist. Nun, nach diesem Gespräch habe ich meinen Ottokar angerufen und habe dann gesagt, ich sage, hat ein bisschen länger gedauert. Ja, sagt er, ich habe auch schon lange gewartet, dass du zurückrufst. Ja, ich sage, weißt du, das Gespräch, das hast du gut eingefädelt, weil nämlich dadurch diese Frau sich sehr geöffnet hat für das Evangelium und die gehört jetzt auch zum Herrn Jesus. Die hat auch Ja gesagt. Ist ja nicht zu fassen, sagt er. Ja, ich sage, doch, sie ist jetzt bei Jesus. Und es dauert gar nicht lange, da hat er schon wieder jemand eine Angel und sagt, weißt du, Werner, da kenne ich noch eine Frau, die ist auch schon über 80, die ist Witwe und die dürfte eigentlich auch offen sein. Ich habe ihr auch da so eine Platte geschickt, der sagt nicht CD, der ist noch bei der Platte, da habe ich die Platte geschickt. Nicht? Und das waren die CDs, die der Christian hier am CD-Tisch hat. Und dann hatte er dieser Frau, die von über 80 ist, auch ein paar Platten geschickt. Und die hat das gehört und da hat er mir gesagt, du, die kannst du auch anrufen, die ist darauf auch ansprechbar. Und dann tue ich das. Ich rufe da an und wir kommen so ins Gespräch. Und nach einiger Zeit frage ich sie auch diese Frage. Ich sage, wie ist das? Wollen Sie nicht auch das, wovon Sie gehört haben auf dieser Platte, nicht wahr, diesen Jesus nicht auch annehmen, damit Sie ewiges Leben haben? Da sagt sie plötzlich, ja, ich will. Und da haben wir das festgemacht und so ist diese Frau inzwischen auch beim Herrn Jesus. Und dieser Ottokar ist mir insofern ein wunderbares Beispiel, weil der immer auf der Suche ist nach Menschen, die offen sind für das Evangelium. Und der wirkt mit über 80 Jahren dort in seinem Umkreis, wo er Menschen kennt, um ihnen das Evangelium anzubieten. Und er fängt immer an mit seinen Platten, denen er schenkt und denkt, die Platte ist für den richtig und die Platte für den, sodass das irgendwie passend ist. Und so gewinnt er Leute. Und er sagt manchmal auch, als ich im Krankenhaus war, da war einer, dem wollte ich auch die Platten geben, aber der war gar nicht interessiert. Nun, das werden wir auch erleben. Es wird nicht jeder interessiert sein, aber es werden immer etliche sein. Und wer sagt, ich will für den Herrn wirken, ich will für ihn handeln, da wird der Herr immer eine offene Tür geben. Das geht gar nicht anders. Warum? Weil Jesus das versprochen hat. Er hat versprochen, wo wir uns einsetzen für ihn, wo wir seinen Namen weitergeben, wo wir ihn loben, wo wir die Botschaft der Rettung weitersagen, da öffnet er Türen. Nicht alle, aber etliche. Und das ist schon mal gut, wenn er etliche Türen öffnet. Und so möchte ich uns heute aufrufen, dass wir unseren Willen einsetzen, diese große Gabe, die der Jesus uns von der Schöpfungsordnung mitgegeben hat, dass wir diesen Willen einsetzen zum Ja sagen. Das kann ja jeder machen, das ist ja nicht schwierig, das kann ja ein Kind schon machen. Und das ist so wunderbar in diesen Tagen, auch viele Kinder haben Ja gesagt. Das können ja Kinder schon. Und wenn du auch über 80 geworden bist, so wie der Ottokar, dann sag doch Ja, das schaffst du doch auch mit über 80. Das geht doch, ist doch gar keine Frage. So leicht hat es unser Gott gemacht, dass wir Ja sagen, aber dann auch für ihn sich einsetzen und wirken. Dass wir uns dann nicht in die Ecke legen und sagen, jetzt ist alles okay für mich. Nein, dass wir nicht faul sind, sondern sagen, wie kann ich für diesen Herrn wirken, so wie der Ottokar das gemacht hat. Das ist mir ein wunderbares Vorbild, wie der dort versucht, Menschen für den Himmel zu gewinnen. Und wenn der Ottokar eines Tages
auch heimgeht zu seinem Herrn, dann weiß er kommt nicht alleine an, sondern er hat etliche mitgebracht. Und genau das ist das, was der Jesus will mit unserem Leben, wenn wir zu ihm gehören, dass wir etliche mitbringen und sagen, hier, den habe ich mitgebracht. Und der Herr wird sagen, ein du treuer, du frommer und getreuer Knecht, du hast wunderbar gehandelt. Das hast du gut gemacht. Geh ein zu deines Herrn Freude. Das ist das, was der Herr von uns will. Und alle die, die in diesen Tagen diese Entscheidung für den Herrn Jesus noch nicht getroffen haben, die rufe ich jetzt nochmal am letzten Veranstaltungstag ganz entschieden. Setze dich nicht diesem Risiko ein, dass du verloren gehst. Tue das nicht. Nimm die Warnschilder Gottes wahr und komme. Denn Herr Jesus ist derjenige, der dich nicht verurteilt wegen deiner Vergangenheit, sondern der dir die Vergangenheit vergibt, der dir dein Leben reinigt und der dich annimmt, damit du das ewige Leben geschenkt bekommst. Das ist, was er will. Tu das doch. Ich habe neulich ein schönes Bild gesehen, das hat mich sehr beeindruckt, dass ein kleiner Junge, und er hält sein Herz in der Hand, und ihm gegenüber steht Jesus. Und dieser kleine Junge sagt, mehr habe ich nicht, indem er das Herz hinhält. Und darauf antwortet Jesus, mehr will ich auch nicht. Ist das nicht schön? Der Jesus will unser Herz, dass wir ihm unser Herz geben. Aber wenn wir dem Herrn Jesus unser Herz gegeben haben,

hier und heute, weil der Jesus dich lieb hat und weil keiner hier ist in dieser Halle, von dem Jesus sagt, dich will ich nicht. Das gibt es bei ihm nicht. Seine Liebe eilt uns schon lange voraus. Seine Barmherzigkeit umgibt uns schon und sagt, komm doch zu mir. Gerade dich möchte ich auch einmal ewig in meinem Reich haben. Ist das nicht wunderbar? Seien wir doch froh darüber, dass wir ein solches Evangelium haben, das wir jedem anbieten können, ohne Ausnahme. Lassen wir uns rufen und dann dienen wir diesem Herrn. Was Größeres können wir in dieser Welt nicht tun. Wir wollen ihm danken, diesem großen Herrn, der uns eine solche wunderbare Botschaft gegeben hat und anvertraut hat. Und ich möchte euch bitten, soweit es uns möglich ist, dass wir zum Gebet aufstehen. Herr Jesus Christus, wir danken dir für deine Worte, für all das, was aufgezeichnet ist, uns zum Heil, uns zum ewigen Leben dienend. Schenke, dass wir das beachten, auch die Warnschilder sehen, die du aufgestellt hast, und dass wir um unserer selbst willen nicht ins Verderben rennen, sondern uns aufmachen zu dir. Ach, Herr Jesus, hilf uns, dass wir mit unserem Willen ein Ja zu dir finden. Lass uns den Ruf deiner Liebe nicht verachten, sondern uns auf den Weg machen zu dir. Danke, Herr Jesus, dass du versprochen hast, dass du jeden annimmst, der zu dir kommt. Nicht einen hast du je zurückgewiesen, jeden hast du angenommen. Und das gilt auch heute, dass du uns annimmst und uns ins ewige Leben hineinnimmst. Danke, Herr, für diese große Güte von dir. Lob und Dank sei dir, Jesus Christus. Amen.

Ja, liebe Hörerinnen und Hörer in Fern und Nah, Sie haben eben eine evangelistische Botschaft gehört und ich habe die Leute, die sich entscheiden wollen für Christus, eingeladen in einen vorbereiteten Seelsorgerraum. Aber Sie können ja dort nicht hinkommen. Sie sind jetzt an Ihrem Platz, wo Sie jetzt sind. Und Sie stellen sich sicher die Frage, wie kann ich das hier machen? Und das will ich kurz erklären. Das Erste, was Gott tut, er sagt uns, wer wir sind. Das ist für uns erstmal nicht so angenehm. Er sagt uns nämlich in Römer 3, Vers 22, denn es ist hier kein Unterschied, sie sind allesamt Sünder und ermangeln des Ruhmes, den sie bei Gott haben sollten. Aber den Ruhm haben wir nicht wegen unserer Sünde. Die Sünde trennt uns von Gott und schließt uns darum vom Reich Gottes aus. Das aber will Gott nicht, sondern er will, dass wir das ewige Leben gewinnen können. Das geht aber nur ohne Sünde. Darum ist der Jesus gekommen in diese Welt, um die Sünde aus unserem Leben zu entfernen. Und das verspricht er uns im 1. Johannesbrief, Kapitel 1, Vers 9. Wenn wir aber unsere Sünden bekennen, so ist er treu und gerecht, dass er uns die Sünden vergibt und reinigt uns von aller Ungerechtigkeit. Also er nimmt alle Sünde aus dem Leben raus, von Kindheit an,

wenn wir ihn darum bitten. Wir sind damit nur zwei Gebete vom Reich Gottes entfernt, wenn wir es wirklich wollen. Das erste Gebet, was wir sprechen können, ist das folgende. Ich spreche Ihnen das vor und lasse dazwischen eine kleine Pause, damit Sie es selber nachsprechen können. Beginnen wir mit dem ersten Gebet. Herr Jesus Christus, sprechen Sie das laut nach. Ich habe heute von dir gehört und auch schon vorher. Heute bin ich zu dem Entschluss gekommen, dass ich dir auch nachfolgen will. Herr Jesus, so komme ich jetzt zu dir und ich bitte dich um die Vergebung aller Sünden meines Lebens von Kindheit an. Du hast versprochen, dass du jede Sünde vergibst. Das glaube ich dir. Und so bin ich jetzt von aller Schuld befreit. Herr Jesus, dafür danke ich dir von ganzem Herzen. Amen. Wenn Sie jetzt wissen wollen, ob die Sünde wirklich vergeben ist, dann lese ich dazu ein Wort aus dem 1. Petrusbrief, Kapitel 1, Vers 18 und 19, wo da steht, denn ihr wisst, dass ihr nicht mit vergänglichem Silber oder Gold erlöst seid, sondern mit dem teuren Blut Christi. Hier wird uns die Gewissheit vermittelt, dass durch das vergossene Blut des Herrn Jesus uns alle Sünde vergeben ist. Das können Sie jetzt als Wirklichkeit hinnehmen. Jetzt kommt noch ein Vers hinzu, der im Johannesevangelium, Kapitel 1, Vers 12 steht. Und den Vers lese ich Ihnen erstmal vor und sage ein paar Worte dazu. Wie viele ihn aber aufnahmen, denen gab er Macht, Gottes Kinder zu werden, denen, die an seinen Namen glauben. Dieses Wort sagt uns, wenn wir den Herrn Jesus Christus in unser Leben einladen, dass er Wohnung in unserem Herzen macht, dann werden wir dadurch Kind Gottes. Es ist also nichts Kompliziertes daran. Wir sagen, Herr Jesus, ich bitte dich, komm in mein Leben. Und der Jesus hat versprochen, dass jeder, der das sagt, zu ihm kommen wird. So haben wir die Gewissheit, dass wenn wir ihn in diesem Sinne anrufen, er wirklich zu uns kommen wird und bei uns Wohnung macht. Und so beten wir dieses zweite Gebet. Herr Jesus Christus, du hast mir soeben alle Schuld meines Lebens vergeben. Und nun bitte ich dich, kehre in dieses gereinigte Herz ein. Mache du Wohnung in meinem Herzen und bleibe immer bei mir, mein Leben lang. Und ich will dir folgen, so gut ich es kann. Hilf mir dabei, dass ich immer in deiner Spur bleibe und auf diese Weise das Himmelreich erreichen werde. Herr Jesus, du hast mich so reich gemacht dadurch, dass ich dich erkennen durfte und dadurch, dass ich die Einladung annehmen durfte. Ich möchte dir danken dafür, Herr Jesus Christus. Du Heiland der Welt, der du nun auch mein persönlicher Heiland geworden bist. Ich danke dafür, Herr. Amen. Nehmen Sie das, was Sie jetzt gebetet haben, was Sie geglaubt haben, sehr ernst und bleiben Sie bei diesem Jesus. Lesen Sie sein Wort, beten Sie zu ihm, dem Herrn Jesus Christus und zu dem Vater im Himmel, der jetzt auch unser Vater geworden ist. Und beten Sie zu keiner anderen Adresse. Nur diese beiden sind uns verbürgt im Neuen Testament. Und suchen Sie sich eine Gemeinde, wo Gottes Wort geglaubt wird, gepredigt wird und wo auch gesagt wird, wie man in den Himmel kommt. Daran können Sie erkennen, ob eine Gemeinde nach dem Plan Jesu ist. So wünsche ich Ihnen ein gesegnetes Leben und ein Wiedersehen im Himmelreich bei unserem Vater im Himmel.
und bei dem Herrn Jesus Christus. Gott segne Sie. Auf Wiederhören.

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0: Bei dem Studium der messianischen Stellen im Alten Testament, also der Prophezeiungen im Alten Testament über das erste Kommen des Herrn Jesus Christus, kommen wir heute, nachdem wir Jeremia betrachtet haben, zum Buch der Klagelieder. Wir lesen zu Beginn aus den Klageliedern Jeremias Kapitel 3, 1 bis 27. Lies uns jemand vor. Klagelieder 3, 1 bis 27.
1: Ich bin der Mann, der Elend sehen muss durch die Rute des Grimmes Gottes. Er hat mich geführt und gehen lassen in die Finsternis und nicht ins Licht. Er hat seine Hand gewendet gegen mich und erhebt sie gegen mich Tag für Tag. Er hat mir Fleisch und Haut alt gemacht und mein Gebein zerschlagen. Er hat mich ringsum eingeschlossen und mich mit Bitternis und Mühsal umgeben. Er hat mich in Finsternis versetzt, wie die, die längst tot sind. Er hat mich ummauert, dass ich nicht heraus kann, und mich in harte Fesseln gelegt. Und wenn ich auch schreie und rufe, so stopft er sich die Ohren zu vor meinem Gebet. Er hat meinen Weg vermauert mit Quadern und meinen Pfad zum Irrweg gemacht. Er hat auf mich gelauert wie ein Bär, wie ein Löwe im Verborgenen. Er lässt mich den Weg verfehlen. Er hat mich zerfleischt und zunichte gemacht. Er hat seinen Bogen gespannt und mich dem Pfeil zum Ziel gegeben. Er hat mir seine Pfeile in die Nieren geschossen. Ich bin ein Hohn für mein ganzes Volk und täglich ihr Spottlied. Er hat mich mit Bitterkeit gesättigt und mit Wermut getränkt. Er hat mich auf Kiesel beißen lassen. Er drückte mich nieder in die Asche. Meine Seele ist aus dem Frieden vertrieben. Ich habe das Gute vergessen. Ich sprach, mein Ruhm und meine Hoffnung auf den Herrn sind dahin. Gedenke doch, wie ich so elend und verlassen mit Wermut und Bitterkeit getränkt bin. Du wirst ja daran denken, denn meine Seele sagt's mir. Dies nehme ich zu Herzen, darum hoffe ich noch. Die Güte des Herrn ist's, dass wir nicht gar aus sind. Seine Barmherzigkeit hat noch kein Ende, sondern sie ist alle Morgen neu, und deine Treue ist groß. Der Herr ist mein Teil, spricht meine Seele, darum will ich auf ihn hoffen. Denn der Herr ist freundlich dem, der auf ihn harrt, und dem Menschen, der nach ihm fragt. Es ist ein köstlich Ding, geduldig sein und auf die Hilfe des Herrn hoffen. Es ist ein köstlich Ding für einen Mann, dass er das Joch in seiner Jugend trage. Er sitze einsam und schweige, wenn Gott es ihm auferlegt, und stecke seinen Mund in den Staub. Vielleicht ist noch Hoffnung.
0: Vielen Dank. Die Klagelieder stammen von Jeremia. Das steht zwar im Buch der Klagelieder nicht, aber es ist aus der jüdischen Überlieferung ganz klar so bezeugt. Einerseits schon in der griechischen Übersetzung der Klagelieder, das heißt in der ältesten griechischen Übersetzung, in der Septuaginta, die im 3. Jahrhundert vor Christus in Alexandria gemacht wurde, da wird am Anfang hingewiesen, dass Jeremia der Autor ist, aber auch im Talmud wird das so bezeugt und auch in dem aramäischen Targum zu den Klageliedern. Und das passt zu Jeremia, dieser Klagelieder, denn er wird ja oft genannt der weinende Prophet. Eine Schlüsselstelle zum weinenden Propheten, Jeremia 9. Des Zusammenhangs wegen Jeremia 8, 21 bis 9, Vers 1. Könnte jemand vorlesen, bitte?
2: Mich jammert von Herzen, dass mein Volk so ganz zerschlagen ist. Ich gräme und entsetze mich. Ist denn keine Salbe in Gilead oder ist kein Arzt da? Warum ist denn die Tochter meines Volks nicht geheilt? Ach, dass ich Wasser genug hätte in meinem Haupte und meine Augen Tränenquellen wären, dass ich Tag und Nacht beweinen könnte die Erschlagenen meines Volks. Ach, dass ich eine Herberge hätte in der Wüste, so wollte ich mein Volk verlassen und von ihnen ziehen, denn es sind lauter Ehebrecher und ein treuloser Haufe.
0: Ja, bis dahin Also ganz eindrücklich, nicht wahr? Oh, dass mein Haupt Wasser wäre und meine Augen ein Tränenquell. Und das muss man unter dem Hintergrund sehen, dass der Prophet jahrelang die Bewohner von Jerusalem, das jüdische Volk, gewarnt hat vor dem Untergang durch die babylonische Armee, wenn sie nicht umkehren und Buße tun. Aber die Masse hat den Propheten abgelehnt, verspottet, und schließlich ist das Gericht gekommen. Jerusalem wurde dem Erdboden gleichgemacht, der salomonische Tempel wurde in Staub und Asche gelegt, aber der Prophet erlebte dabei keine Genugtuung. So, jetzt ist es gekommen, was ich gesagt habe, sondern er weint und er wünscht, dass sein Haupt Wasser wäre, sein Auge ein Tränenquell, und er möchte Tag und Nacht die Erschlagenen seines Volkes beweinen. Das ist sehr eindrücklich. Wahre Liebe zu anderen Menschen führt nie dazu, dass wir dann Genugtuung haben, wenn das Gericht Gottes über sie kommt, sondern wir weinen über sie. Und darum hat auch Jeremia eben die Klagelieder geschrieben. Dieses Buch hat er geschrieben nach der Zerstörung Jerusalems im Jahr 586 vor Christus, nachdem die Katastrophe perfekt war. Und er beschreibt da eben das Leiden der Stadt Jerusalem. Wir wollen vielleicht ein paar Verse aus Kapitel 1 zuerst anschauen. Er liest Klagelieder 1, Verse 1 bis 5.
1: Wie liegt die Stadt so verlassen, die voll Volks war? Sie ist wie eine Witwe, die Fürstin unter den Völkern, und die eine Königin in den Ländern war, muss nun dienen. Sie weint des Nachts, dass ihr die Tränen über die Backen laufen. Es ist niemand unter allen ihren Liebhabern, der sie tröstet. Alle ihre Freunde sind ihr untreu und ihre Feinde geworden. Juda ist gefangen in Elend und schwerem Dienst. Es wohnt unter den Heiden und findet keine Ruhe. Alle seine Verfolger kommen heran und bedrängen es. Die Straßen nach Zion liegen wüst, weil niemand auf ein Fest kommt. Alle Tore der Stadt stehen öde, ihre Priester seufzen, ihre Jungfrauen sehen jammervoll drein und sie ist betrübt. Ihre Widersacher sind oben auf, ihren Feinden geht's gut, denn der Herr hat über die Stadt Jammer gebracht, um ihrer großen Sünden willen, und ihre Kinder sind gefangen vor dem Feind dahingezogen.
0: Ja, danke. Also in Kapitel 1 wird das Thema behandelt, Jerusalem ist hoffnungslos. Die Stadt hat keinen Tröster. Das wird gesagt zum Beispiel in Vers 9. Ihre Unreinigkeit ist an ihren Säumen. Sie hat ihr Ende nicht bedacht und ist wunderbar heruntergekommen. Da ist niemand, der sie tröste. Kein Tröster. Dann auch Vers 16. Darüber weine ich, rinnt mein Auge von Wasser, denn fern von mir ist ein Tröster. Auch Verse 17 und 21, wir sagen das, kein Tröster. In Vers 3 haben wir gesehen, auch etwas, was fehlt, nämlich keine Ruhe. In Vers 6, keine Weide. Und von der Tochter Zion ist all ihre Pracht gewichen. Ihre Fürsten sind wie Hirsche geworden, die keine Weide finden. Und schließlich Vers 7, was fehlt dort? Liest jemand Vers 7 noch vor?
1: Jerusalem denkt in dieser Zeit, da sie elend und verlassen ist, wie viel Gutes sie von alters her gehabt hat. Wie aber all ihr Volk da niedersank unter des Feindes Hand und ihr niemand half. Ihre Feinde sehen auf sie herab und spotten über ihren Untergang.
0: Jawohl, also was fehlt? Kein Helfer. Kein Tröster, keine Ruhe, keine Weide, kein Helfer. Die Klagelieder sind ganz kunstvoll gemacht. Erstens mal, alles ist auf Hebräisch Poesie in Verszeilen verfasst. Aber es handelt sich hier um ein Akrostichon. Das heißt, der erste Vers, wie sitzt einsam, beginnt im Hebräischen mit Aleph, der erste Buchstabe des Alphabets. Dann der zweite Vers, bitterlich weint sie des Nachts, mit Bet. und Vers 3 mit Gimel und so weiter. Das geht durch bis zum letzten Buchstaben Taf in Vers 22. Nicht wahr? Das hebräische Alphabet besteht ja aus 22 Konsonanten. Und so ist dieses erste Gedicht, Kapitel 1, Jerusalem ist hoffnungslos, wird eben als Akrostichon dargestellt, das durch das ganze Alphabet geht. Dann kommt Kapitel 2 und auch da ist es so, dass es schön im hebräischen Alphabet gemäß aufgebaut ist. Dann Kapitel 2 kann man als Titel so beschreiben, der Herr hat Jerusalem geschlagen. Also hier wird der Herr erwähnt. Übrigens auch dann in Vers 5, der Herr ist wie ein Feind geworden. Er hat Israel vernichtet. Und in Vers 7, der Herr hat seinen Altar verworfen, sein Heiligtum verschmäht. Das ist jedes Mal im Hebräischen das Wort Adonai. Das heißt der, der Autorität hat. Zwar nicht die Babylonier, die ihre politischen, militärischen Ziele erreichen konnten, sondern es ist der Herr der Geschichte, der dieses Gericht über Jerusalem kommen ließ. Darum Kapitel 2 überschreibe ich mit, der Herr hat Jerusalem geschlagen. Und ich überspringe mal Kapitel 3. Kapitel 4 geht auch wieder gemäß dem hebräischen Alphabet durch. Das Thema ist ein schlimmes Gericht wegen schlimmer Sünde. Das wird hier zum Ausdruck gebracht. Und dann kommt Kapitel 5. Es sind auch 22 Verse, aber es geht nicht nach dem Alphabet. Aber es ist entsprechend dem Alphabet in 22 Versen aufgeteilt. Der Inhalt ist Flehen um eine Wiederherstellung Jerusalems. Gott wird hier aufgerufen, dass er eingreift und Jerusalem erneuert und der Stadt vergibt. Nun, ich habe Kapitel 3 übersprungen, weil dort nicht die Stadt spricht. Es geht nicht um die Stadt, sondern Kapitel 3, Vers 1 spricht über eine Person. Lies nochmals jemand Kapitel 3, Vers 1.
1: Ich bin der Mann, der Elend sehen muss durch die Rute des Grimmes Gottes.
0: Jawohl. Jetzt ist die Frage, wer ist dieser Mann? Am Anfang wurde ja der Text vorgelesen und auch noch die Titelüberschrift der Bibelübersetzung. Also da wird gesagt, hier spreche Jeremia über seine eigene Not. Nun, wenn man diese Verse liest, muss man sagen, das übersteigt bei weitem das Elend, das Jeremia erlebt hat. Wenn es hier heißt, dass Gott gegen ihn seine Hand wendet, den ganzen Tag, und wenn es heißt, er ließ mich wohnen in Finsternissen gleich den Toten der Urzeit, er hat mich umzäunt, dass ich nicht herauskommen kann, und schließlich Vers 10, ein lauernder Bär ist er mir, ein Löwe im Versteck. Gott hat in Jeremia 1 immer gesagt, dass er Jeremia beistehen wird gegen seine Feinde. Aber hier spricht ein Mann, der sagt, dass Gott sich als Feind gegen ihn gewandt hat. Das kann man nicht auf den Propheten beziehen. Das ist vielleicht ein Beispiel, das erklärt, warum in der alten Elberfelder hat man grundsätzlich auf Titelüberschriften verzichtet. Und das macht es natürlich ein bisschen schwieriger mit einer Bibel, ohne Zwischentitel, man kann sich weniger gut orientieren. Aber das Problem ist, Titel können manchmal treffend sein und gut, und manchmal können sie aber auch in eine falsche Richtung weisen. Und schon könnte man dann eben geneigt sein, von vornherein hier Jeremia zu suchen in Klagelieder 3. Aber eben, es ist jemand, der leidet unsäglich, so wie Jeremia selber nicht gelitten hat. Es ist jemand, gegen den Gott sich wendet, und das entspricht diesem Mann aus Jesaja 53. Schlagen wir das nochmals auf. Wir hatten das ja schon vor längerer Zeit behandelt. Jesaja 53, wo der Messias beschrieben wird in seinen Leiden, stellvertretenden Leiden für unsere Sünden. Liest jemand Jesaja 53, Vers 3 bis 5?
1: Er war der Allerverachteste und Unwerteste, voller Schmerzen und Krankheit. Er war so verachtet, dass man das Angesicht vor ihm verbarg. Darum haben wir ihn für nichts geachtet. Fürwahr, er trug unsere Krankheit und lud auf sich unsere Schmerzen. Wir aber hielten ihn für den, der geplagt und von Gott geschlagen und gemartert wäre. Aber er ist um unserer Missetat willen verwundet und um unserer Sünde willen zerschlagen. Die Strafe liegt auf ihm, auf dass wir Frieden hätten, und durch seine Wunden sind wir geheilt.
0: Jawohl. Also hier wird der Messias beschrieben als ein Mann, der Schmerzen und mit Leiden vertraut. Und Klagelieder 3 beginnt mit: Ich bin der Mann, der Elend gesehen durch die Rute seines Grimmes. Also der unter dem Grimm Gottes leidet. Jesaja 53, 10 noch dazu.
1: So wollte ihn der Herr zerschlagen mit Krankheit. Wenn er sein Leben zum Schuldopfer gegeben hat, wird er Nachkommen haben und in die Länge leben. Und des Herrn Plan wird durch seine Hand gelingen.
0: Ja, das sagt also Vers 10, A, doch dem Herrn gefiel es, ihn zu zerschlagen. Er hat ihn leiden lassen, und zwar als Schuldopfer. Also es geht hier in Jesaja 53 um einen Mann, der von Gott geschlagen wird, aber eben als Stellvertreter für unsere Sünden. Und das ist der gleiche Mann hier in Klagelieder 3. Also, wenn wir uns nochmals vorstellen, die Klagelieder bestehen ganz klar aus 5 Teilen. Das ist nicht einfach, weil es in unseren Bibeln in 5 Kapitel eingeteilt ist, sondern es entspricht dem hebräischen Text mit diesen, immer diesen 22 Versen und diesem Akrostichon, das jeweils durchs Alphabet hindurchgeht. Also ist Kapitel 3 genau im Zentrum. In Kapitel 1, 2 und 4, 5 leidet Jerusalem wegen seiner eigenen Sünde. Und in Kapitel 3, in der Mitte, leidet der Messias wegen unserer Sünde. Und der Zusammenhang ist eben wichtig. Wo hat dieses Leiden des Herrn Jesus stattgefunden? In Jerusalem, vor den Toren Jerusalems. Also der Zusammenhang ist umso erstaunlicher, eben, dass der leidende Messias beschrieben wird, der eben in Jerusalem, vor den Toren Jerusalems gelitten hat. Wenn wir nochmals schauen, in Kapitel 1, da hören wir Jerusalem, die als Stadt spricht, so wie in Kapitel 3 der Messias spricht über seine Leiden. Liest jemand Klagelieder 1, Vers 12?
1: Euch allen, die ihr vorübergeht, sage ich, schaut doch und seht, ob irgendein Schmerz ist wie mein Schmerz, der mich getroffen hat. Denn der Herr hat Jammer über mich gebracht am Tage seines grimmigen Zorns.
0: Jawohl. Diesen Vers könnte man gut auf den Herrn Jesus beziehen. Er starb und litt auf dem Golgatha-Felsen inmitten eines ausgedienten Steinbruches außerhalb des Gennad-Tors, des Gartentors von Jerusalem. Und dieser Steinbruch war gerade an einer belebten, viel frequentierten Straße gelegen. Und so könnte man das auf den Herrn beziehen, der sagt: Merkt ihr es nicht, alle, die ihr des Weges zieht? Schaut und seht, ob ein Schmerz sei wie mein Schmerz, der mir angetan worden. Nun, im Hebräischen ist es wörtlich so: Wie mein Schmerz, der mir angetan worden, mir, die der Herr betrübt hat am Tag seiner Zornglut. Also weiblich. Man kann diesen Vers nicht auf den Herrn beziehen, sondern eben, es geht ganz klar auf die Stadt Jerusalem. Es spricht eine Frau, das wird aus dem hebräischen Text klar. Und eben genauso wie Jerusalem gelitten hat für die eigenen Sünden, so beschreibt Kapitel 3, wie der Herr Jesus leiden sollte für unsere Sünden. Es ist so, dass Buch der Klagelieder wird im Judentum wann gelesen in den Synagogen? Immer am 9. Av. Das fällt so auf den Monat Juli. Der neunte Av, das ist der Tag, der Gedächtnistag der Zerstörung des Tempels im Jahr 586. Damals fiel der Tempel und in der Folge hat man also als Gedenken daran die Klagelieder an diesem Tag gelesen. Das wurde ein Fastentag, schon im Alten Testament. Wir können das aufschlagen in Sacharja 7. Da sieht man, dass schon unmittelbar nach der babylonischen Gefangenschaft, da war dieser Fastentag üblich geworden. Liest jemand Kapitel 7, Verse 3 bis 5. Da kommen Leute zum Propheten Sacharja und fragen, wie ist das mit diesen Fastentagen, sollen wir das weiterführen? Wer liest? Sacharja 7, Vers 3.
1: Und ließ die Priester, die zum Hause des Herrn Zebaoth gehörten, und die Propheten fragen, muss ich immer noch im fünften Monat weinen und Fasten halten, wie ich es nun so viele Jahre getan habe? Und des Herrn Zebaoth Wort geschah zu mir. Sage allem Volk im Lande und den Priestern und spricht, als ihr fastetet und Leid trugt im fünften und siebenten Monat diese 70 Jahre lang, habt ihr da für mich gefastet? Und wenn ihr esst und trinkt ihr da nicht für euch selbst?
0: Jawohl, also hier wird der fünfte Monat erwähnt, dann aber auch der siebte. Später noch im Kapitel wird auch noch der zehnte Monat erwähnt. Es ist so, dass man in der babylonischen Gefangenschaft an den wichtigen Kerntagen, die von Bedeutung waren im Zusammenhang mit dem Untergang von Jerusalem, hat man Fastentage eingeführt. Und der Fastentag im fünften Monat, das ist der Monat Av, das war eben der Fastentag wegen des Untergangs des Tempels. Und ebenso wurde es üblich, an diesem Tag die Klagelieder zu lesen. Das ist der Tag, an dem man schreit und weint in allen Synagogen. Das ist also sehr ergreifend. Und wann ging der Tempel unter im Jahr 70? Der zweite Tempel. Am gleichen Tag, auch am 9. Av. Und so ist das also über 2600 Jahre bis heute in allen Synagogen weltweit ist der 9. Av der Klagetag um den verlorenen ersten Tempel und den zweiten Tempel. Einen dritten gibt's ja noch nicht. Und da werden eben die Klagelieder gelesen. Und man denkt darüber nach, eben wie Gott Jerusalem gestraft hat wegen seiner Sünde, dass Jerusalem untergehen musste. Und jedes Mal liest man dieses Kapitel 3. Und sie fragen, wer ist dieser Mann? Ich bin der Mann, der. Was war eigentlich der Hauptgrund für die Zerstörung Jerusalems im Jahr 586 vor Christus? Götzendienst. Also die Juden haben sich von dem einen wahren Gott der Bibel, dem Schöpfergott, der nicht Teil der Natur ist, abgewendet. Und sie haben diese Naturgötter der umliegenden Völker übernommen, die sie als Götter, personifizierte Götter in der Natur sahen. Zum Beispiel Baal, das war Blitz- und Regengott. Also alle möglichen Naturerscheinungen wurden mit Göttern verbunden und so hat man die Natur angebetet anstatt den Schöpfer. Und Jeremia und andere Propheten haben das Volk aufgerufen zur Umkehr zu dem einen wahren Gott. Nicht die Natur soll verehrt werden, sondern der die Natur gemacht hat. Nicht die Schöpfung, sondern der Schöpfer. Und man hat nicht gehört und so kam es zu dieser Katastrophe. Aber was war der Hauptgrund des Untergangs des Tempels im Jahr 70 nach Christus? Damals war ja der Götzendienst kein Problem mehr. Aber in den Jahren davor wurde der Herr Jesus eben verworfen und schließlich gekreuzigt und als Folge davon ging Jerusalem unter. So wie das in Daniel 9 ganz klar gesagt wird. Wir können das kurz aufschlagen. In Daniel 9 klagt der Prophet Daniel in der babylonischen Gefangenschaft über den Zustand Jerusalems. Der Tempel ist in Trümmern, der salomonische Tempel zu seiner Zeit. Aber dann bekommt er eine Prophetie, dass die Stadt Jerusalem wieder aufgebaut werde. Liest jemand Daniel 9, Vers 25.
1: so wisse nun und gib Acht. Von der Zeit an, als das Wort erging, Jerusalem werde wieder aufgebaut werden, bis ein Gesalbter, ein Fürst kommt, sind es 7 Wochen. Und 62 Wochen lang wird es wieder aufgebaut sein mit Plätzen und Gräben, wiewohl in kummervoller Zeit.
0: Jawohl, bis dahin. Also in Vers 25 wird gesagt, vom Ausgehen des Wortes, Jerusalem wiederherzustellen und zu bauen. Zur Zeit von Daniel war Jerusalem immer noch in Trümmern. Also von dem Moment an, wo ein Erlass ausgeht, dass Jerusalem wieder gebaut wird, bis dann der Messias als Fürst kommt, es wurde vorgelesen, bis auf den Gesalbten, den Fürsten, auf Hebräisch steht für Gesalbten, Messias. Also bis auf den Messias, den Fürsten, sind 7 Wochen und 62 Wochen. Gemeint sind die Jahrwochen, die dauern 7 Jahre, also 69 mal 7 Jahre. Und wenn man das nachrechnet von dem Erlass von König Artaxerxes im Jahr 445 vor Christus bis auf das Jahr 32, als Jesus Christus kam als Fürst am Palmsonntag, da liegen exakt 69 Jahrwochen dazwischen. Und zwar sind die prophetischen Jahre jeweils Jahre von 360 Tagen. Und das passt exakt da hinein. Also bis auf den Messias, den Fürsten. Und dann wird gesagt, Vers 26, nach den 62 Jahrwochen, zuerst 7, dann 62, dann kommt er als Fürst. Aber nachher wird der Messias weggetan werden oder ausgerottet werden und nichts haben. Also er wird ermordet. Und dann kommt der Satz, und das Volk des kommenden Fürsten wird die Stadt und das Heiligtum zerstören. Also der Messias kommt als Fürst, dann wird er ermordet und darauf kommt ein Volk, das Jerusalem und den Tempel wieder zerstört. Aber eben als Folge der Ermordung des Messias. Und seither liest man in den Synagogen weltweit eben auch wegen dem Jahr 70 am 9. Av die Klagelieder und in Kapitel 3 immer, ich bin der Mann, der Elend gesehen. Genau wegen diesem Mann wurde Jerusalem das zweite Mal zerstört, weil man diesen Mann abgelehnt hat. Und wie wird er beschrieben in Klagelieder 3, Vers 14? Wer liest das?
1: Ich bin ein Hohn für mein ganzes Volk und täglich ihr Spottlied.
0: Ja, die Masse hat ihn verworfen, abgelehnt. Und im rabbinischen Judentum, im orthodoxen Judentum, wie nennt man Jesus Christus? Jeschu. Und warum sagen sie nicht Jeschua? Das ist ja die normale Form für Jesus. Aber sie sagen nicht Jeschua, sondern Jeschu. Also Jeschu schreibt man auf Hebräisch Jod, Shin, das ist bei uns SCH, und ein Wav,

0: Aber so wurde der Messias verworfen und die Folge war das ganze Elend, das wir da in den Klageliedern lesen. Und jetzt noch etwas, die biblische Prophetie beschreibt noch eine zukünftige Zerstörung Jerusalems, die ganz ausführlich beschrieben wird an vielen prophetischen Stellen. Welche Zerstörung ist das? Das hängt mit Harmagedon zusammen. Das findet statt in der Trübsalszeit, also in den 3,5 Jahren vor der Wiederkunft Jesu als König der Welt. Wir können eine Stelle lesen von dieser Verwüstung Jerusalems in Sacharja 14. Liest jemand Sacharja 14, 1 und 2?
1: Siehe, es kommt für den Herrn die Zeit, dass man in deiner Mitte unter sich verteilen wird, was man dir geraubt hat. Denn ich werde alle Heiden sammeln zum Kampf gegen Jerusalem. Und die Stadt wird erobert, die Häuser werden geplündert und die Frauen geschändet werden. Und die Hälfte der Stadt wird gefangen weggeführt werden. Aber das übrige Volk wird nicht aus der Stadt ausgerottet werden.
0: Jawohl. Das ist der Verwüstungszug des Königs des Nordens in Daniel 10 ab Vers 40 wird beschrieben, wie in dieser Endzeit der König des Nordens von Norden her Israel überrennen und verwüsten wird und dabei Jerusalem erobern wird. Und der König des Nordens ist in der erfüllten Prophetie immer eine Bezeichnung gewesen für Syrien, und zwar für Großsyrien, das heißt für das Gebiet von Syrien, Libanon heute, aber über Gebiete der heutigen Türkei, Turkmenistan, Usbekistan, Tadschikistan bis nach Pakistan und auch Iran. Irak gehört mit dazu. Und Daniel 11, 45 beschreibt, wie der König des Nordens Israel vollständig überrennen wird. Und das ist eben diese Beschreibung nun hier in Sacharja 14 von der Eroberung Jerusalems. Aber in dieser Zeit wird dann der Herr Jesus zurückkehren und Jerusalem schließlich befreien. Liest jemand Sacharja 14, Vers 3?
1: Und der Herr wird ausziehen und kämpfen gegen diese Heiden, wie er zu kämpfen pflegt am Tage der Schlacht. Und seine Füße werden stehen zu der Zeit auf dem Ölberg, der vor Jerusalem liegt, nach Osten hin. Und der Ölberg wird sich in der Mitte spalten, vom Osten bis zum Westen, sehr weit auseinander.
0: Ja, und so weiter. Also, der Herr wird dann am Schluss der großen Drangsalszeit von 3,5 Jahren, wird er persönlich intervenieren und schließlich Jerusalem befreien. Er wird gegen jene Nationen streiten. Das zeigt uns wieder der König des Nordens nach Daniel 11. Das ist nicht eine Nation, sondern es ist eine ganze Koalition. Und interessant ist ja, dass dieses ganze Gebiet, das ich erwähnt habe, was eben einst den König des Nordens umfasste, das sind heute alles islamische Nationen. Und durch die koranische Lehre zu diesem Judenhass verbunden sind. Und ihr Ziel wird sein, Jerusalem. In Sacharja 12 können wir noch dazu lesen, Vers 2 und 3.
1: Siehe, ich will Jerusalem zum Taumelbecher zurichten, für alle Völker ringsumher. Und auch Juda wird's gelten, wenn Jerusalem belagert wird. Zur selben Zeit will ich Jerusalem machen zum Laststein für alle Völker. Alle, die ihn wegheben wollen, sollen sich daran wundreißen, denn es werden sich alle Völker auf Erden gegen Jerusalem versammeln.
0: Jawohl. Eine Taumelschale, was ist das? Wenn man zu viel trinkt, dann kann man nicht mehr objektiv denken. Alkohol reduziert die Funktion des Frontallappens, Selbstkontrolle und so weiter. Also Jerusalem wird für alle Völker ringsum zu einer Taumelschale. Und heute sind wir mittendrin, wo wir diesen Schrei der islamischen Welt nach der Befreiung Jerusalems. Jerusalem muss für den Islam befreit aus der Hand der Juden entrissen werden und muss die zukünftige Hauptstadt eines palästinensischen Staates werden. Und um dem Nachdruck zu verleihen, baut der Iran eine Atombombe. Völliger Wahnsinn. Ja, natürlich, Jerusalem wird eine Taumelschale werden. Und der nächste Vers sagt, Vers 3, und es wird geschehen an jenem Tag,

0: sagte, werde ich Jerusalem zu einem Laststein machen für alle Völker. Ein Laststein in der Antike war ein schwerer Stein. Junge Leute haben ihre Kräfte untereinander getestet. Wer kann den schweren Laststein heben? Gute konnten ihn, sagen wir, bis zur Brusthöhe heben, andere auf Kopfhöhe und andere über den Kopf. Aber wehe, wenn man dann losließ. Und darum sagt der Vers weiter, zu einem Laststein machen für alle Völker, alle, die ihn aufladen wollen, werden sich gewisslich daran verwunden. Und alle Nationen der Erde werden sich gegen dasselbe versammeln. Das wird einen Weltkrieg auslösen, aber ganz speziell geht es um die Nationen ringsum im Nahen Osten, für die Jerusalem A, eine Taumelschale, B, ein Laststein wird, also eine Messlatte für militärische Stärke. Und wir sind mitten in diesem Drama heute drin. Aber Jerusalem wird eingenommen werden, wie wir gelesen haben. Es wird zu einer furchtbaren Verwüstung kommen. Und dann werden die Klagelieder noch einmal eine Bedeutung bekommen. Für diese drei Zerstörungen Jerusalems in der Geschichte Israels. Also unter den Babyloniern, 586 vor Christus, durch die Römer, 70 nach Christus und in der Zukunft durch den König des Nordens. Dreimal. Und was wird der Hauptgrund sein für die Verwüstung Jerusalems in der Zukunft? Also er kommt ja nachher, am Ende. Aber warum wird Jerusalem unmittelbar davor durch den König des Nordens verwüstet werden? Warum lässt Gott das zu? Israel wurde ja seit 1948 in allen Existenzkriegen gegen eine Übermacht jedes Mal bewahrt. 48, 49, 1967, 1973, Yom Kippur-Krieg. Jedes Mal hat diese Nation überlebt, obwohl man dreimal versucht hat, Israel auszulöschen. Also, der falsche Messias, der Antichrist, wird kommen und die Masse wird ihn akzeptieren. Er wird sich sogar in den Tempel Gottes setzen, also in den kommenden dritten Tempel. Und so sehen wir, dass also diese drei Zerstörungen Jerusalems zusammenhängen mit den drei Tempeln der Geschichte Israels. Der erste Tempel wurde zerstört wegen Götzendienst, der zweite Tempel wurde zerstört wegen der Verwerfung des Messias. Und dann das dritte Drama für Jerusalem wird sein, der Antichrist wird angenommen, der den Tempel verunreinigt. Und der Antichrist wird auf dem Tempelplatz ein Götzenbild aufstellen, das spricht. Und die Masse in Israel wird diesen Götzendienst akzeptieren. Das heißt, diese dritte Verwüstung Jerusalems wird kommen wegen Götzendienst und wegen der Annahme des falschen Messias. Was natürlich auch die Verwerfung ist des wahren Messias gleichzeitig. Und so haben also die Klagelieder eine heilsgeschichtliche Bedeutung über die Jahrtausende hinweg bis in die Zukunft. Aber in der Mitte der Klagelieder ist dieser Mann, der stellvertretend leidet für die Sünde von uns, aber eben auch für die Sünde Israels, für die Sünde Jerusalems. Und darum kann es eine Wiederherstellung Jerusalems und Israels geben. Schlagen wir doch gerade auf Johannes 5, Vers 43. Da kündigt der Herr eben diesen falschen Messias an. Wer liest?
1: Ich bin gekommen in meines Vaters Namen, und ihr nehmet mich nicht an. So ein anderer wird in seinem eigenen Namen kommen, den werdet ihr annehmen.
0: Jawohl. Also das ist der Antichrist. Und die Aufnahme des Antichristen ist direkt geknüpft an die Tatsache, dass der wahre Messias verworfen wurde. Wer die Wahrheit ablehnt, wird automatisch offen für jede Art von Verführung. Das erleben wir auch heute. Immer wieder. Menschen, die ganz klar, bewusst das Evangelium ablehnen, die werden Opfer der absurdesten Verführung. Ja? Ja, also damit ist die Frage gestellt, wird der Antichrist ein Jude sein?
2: Ja.
0: Ja. Also er wird auf jeden Fall ein Israelit sein, denn in Daniel 11, 36 bis 39, da wird der Antichrist beschrieben als Herrscher in Israel und von ihm heißt es, auf den Gott seiner Väter wird er nicht achten. Der Gott seiner Väter, das ist ein fester Ausdruck in der Bibel für den Gott Abrahams, Isaaks und Jakobs. Und es ist eine schwierige Frage, wer ist Jude? Rabbiner sagen, Jude ist, wer eine jüdische Mutter hat. Aber Ben Gurion sagte, Jude ist, wer sich als Jude fühlt. Und es gibt noch andere Definitionen. Aber am einfachsten ist, wer ein Nachkomme ist von Abraham, Isaac und Jakob, der ist Jude. Und so wird der Antichrist selbstverständlich ein Israeli sein. Ja, wir können vielleicht noch die Stelle dazu nehmen, 2. Thessalonicher 2, wo dieser Antichrist beschrieben wird und wie er agieren wird. 2. Thessalonicher 2, liest jemand mal Verse 3 bis 4.
1: Lasset euch von niemand verführen, in keinerlei Weise, denn er kommt nicht, es sei denn, dass zuvor der Abfall komme und offenbart werde der Mensch der Sünde, der Sohn des Verderbens, der da ist der Widersacher und sich überhebt über alles, was Gott oder Gottesdienst heißt, so dass er sich setzt in den Tempel Gottes und vorgibt, er sei Gott.
0: Jawohl, also der Tag des Herrn, das heißt der Tag der Wiederkunft des Herrn Jesus, der kann nicht kommen, es sei denn, dass zuerst der Abfall stattgefunden habe. Der Abfall, das meint also, dass in der Christenheit ein ganz massiver Abfall stattfindet von Gott und seinem Wort. Das, was wir besonders seit der 1968er Bewegung gesehen haben, wie Millionen in den sogenannten christlichen Ländern sich ganz bewusst von den biblischen Werten, von der Bibel, vom Evangelium, ganz bewusst abgewendet haben. Das ist dieser Abfall. Und der Höhepunkt dieses Abfalls geht immer noch weiter, aber der Höhepunkt wird sein, der Mensch der Sünde, der Sohn des Verderbens. Das ist der Höhepunkt, wenn der Antichrist kommt. Welcher widersteht und sich selbst erhöht über alles, was Gott heißt oder ein Gegenstand der Verehrung ist. Und das wird also, kann man sagen, der Prototyp eines Rebellen, eines Revolutionären sein. Allem widersteht und sich über alles erhebt. Und er wird sich dann sogar in den Tempel Gottes setzen, haben wir gelesen. In Israel bereitet man ja den dritten Tempel vor. In diesen Tempel wird er sich setzen und wird ihn so entweihen und sagen, er sei Gott. Aber, liest jemand gerade noch weiter, Verse 5 bis 9?
1: Erinnert ihr euch nicht daran, dass ich euch solches sagte, da ich noch bei euch war? Und ihr wisset, was ihn noch auffällt, bis er offenbart werde zu seiner Zeit.
0: Also da ist irgendetwas, das hindert, dass der Antichrist sich offenbaren kann. Er könnte auch heute leben, aber es ist etwas da, das ihn zurückhält. Was ist das, dieses Etwas? Das griechische Wort Geist, Topneuma, ist sächlich. Das ist eben das grammatische Geschlecht, ist sächlich, Neutrum. Und darum passt es genau. Also jetzt wisst ihr, was zurückhält, Topneuma, das ist das Geist. Also das passt von der grammatischen Konstruktion her. Also der Heilige Geist, der heute in der Gemeinde wohnt, seit dem Pfingsttag, er ist die Kraft, die die letzte Entfaltung des Bösen hier auf der Erde noch zurückhält. Und darum werden die Christen ja berufen, Salz der Erde zu sein und Licht der Welt. Nicht, dass wir uns von der Welt formen und prägen lassen, sondern dass wir einen Einfluss haben, wie das Salz, das eben die Fäulnis hemmt und hindert, das Licht, das eben Klarheit bringt. Und das können wir durch die Kraft des Heiligen Geistes. Aber bei der Entrückung wird der Heilige Geist mit der Gemeinde weggehen. Das wird die Umkehrung sein von Pfingsten. Und dann kann der Antichrist kommen. Lesen wir aber noch weiter. Vers 7.
1: Denn es regt sich bereits das Geheimnis des Frevels. Nur, dass der es jetzt aufhält, erst muss hinweggetan werden. Und alsdann wird der Frevler offenbart werden.
0: Jawohl. Also hier wird das Geheimnis der Gesetzlosigkeit genannt. Gesetzlosigkeit ist die Verwerfung von Gottes Gesetz, von Gottes Wort. Und der Apostel Paulus sagt, dieses Geheimnis ist schon jetzt wirksam. Das heißt also, innerhalb der Christenheit, wo das Evangelium eben eine gesegnete, veränderte Wirkung gehabt hat auf die Gesellschaft, gleichzeitig ist da auch die Gesetzlosigkeit, die sich innerhalb der Christenheit entwickelt und letztlich zu einem Höhepunkt kommen wird durch den Antichristen. Also diese Gesetzlosigkeit, die hat sich eben durch die ganze Kirchengeschichte hindurch entfaltet. Und jetzt kann man erwähnen, all dieses Blutvergießen der Kirche, diese Religionskriege und so weiter, da hat diese Gesetzlosigkeit sich entfaltet, aber dann am Schluss kommt es zum Abfall, eben dass die Millionen, die einst sich zum Christentum gerechnet haben, offen sich lossagen, wie das heute der Fall ist. Und der letzte Punkt ist, wenn dieser Rebell, der Antichrist, kommt. Also so ist das Geheimnis der Gesetzlosigkeit wirksam, aber eben, jetzt steht aber hier, nur ist jetzt der, welcher zurückhält. Ja, jetzt haben wir es männlich, nicht wahr? Und das passt eben auch zum Heiligen Geist, weil Topneuma, das ist nur das grammatikalische Geschlecht, das sächlich ist, aber der Heilige Geist ist ja eine Person. Er ist Gott. Dem Vater und dem Sohn gleich. Und darum sagte der Herr Jesus, wenn er über den Heiligen Geist spricht, in Johannes 14 bis 16, dass der Heilige Geist kommen wird und er sagt, Ekenos, männlich, jener wird euch in alle Wahrheit führen. Aha. Das ist eben entsprechend der zurückhält. Und so passt das. Das, was zurückhält, Topneuma, der zurückhält, jener, der Geist Gottes, also er hält zurück, bis er aus dem Wege ist. Bei der Entrückung geht er. Und dann wird der Gesetzlose geoffenbart werden. Und jetzt kannst du noch weiterlesen.
1: Welchen der Herr Jesus umbringen wird mit dem Hauch seines Mundes und wird ihm ein Ende machen durch seine Erscheinung, wenn er kommt.
0: Jawohl, also wenn der Herr Jesus dann kommt in Macht und Herrlichkeit am Ende der großen Drangsalszeit, wird er den Antichristen vernichten, ohne dass er ihn anrührt. Er wird diesen Gesetzlosen nicht mal berühren. Durch den Hauch seines Mundes vernichten, durch die Erscheinung seiner Ankunft. Und jetzt wird erklärt, aber dieser Antichrist, woher der kommt. Vers 9.
1: Denn der Frevler wird auftreten in der Macht des Satans mit allerlei lügenhaften Kräften und Zeichen und Wundern und mit allerlei Verführung zur Ungerechtigkeit bei denen, die verloren werden.
0: Jawohl, das wird also der größte Esoteriker aller Zeiten sein. In aller Macht, allen Zeichen und Wundern. Übrigens, diese drei Ausdrücke werden verwendet im Neuen Testament für die Machttaten der Apostel. In der apostolischen Zeit hat Gott durch mächtige Zeichen und Wunder bestätigt, dass diese Apostel die Wahrheit verkündigen und dass Jesus Christus wirklich der Messias ist. Und da finden wir bei den Aposteln, zum Beispiel Hebräer 2, diesen Ausdruck Macht, Zeichen und Wunder. Und jetzt finden wir diese Ausdrücke im Neuen Testament wieder, aber für die Endzeit, wenn der Antichrist kommt. Der wird mächtige Taten, Zeichen und Wunder tun, aber der Lüge ist angehängt. Macht, Taten, Zeichen und Wunder der Lüge, in allem Betrug der Ungerechtigkeit. Und jetzt, lies noch weiter.
1: Weil sie die Liebe zur Wahrheit nicht angenommen haben zu ihrer Rettung. Darum sendet ihnen Gott auch kräftige Irrtümer, dass sie glauben der Lüge, auf das gerichtet werden alle, die der Wahrheit nicht geglaubt haben, sondern hatten Lust an der Ungerechtigkeit.
0: Jawohl. Also Gott wird letztlich diese Verführung schicken, aber nicht einfach für alle, sondern es wird ausdrücklich gesagt für die, die die Liebe zur Wahrheit nicht angenommen haben. Also die Menschen, die das Evangelium gehört haben, es aber nicht angenommen haben, die werden garantiert Opfer der Verführung des Antichristen sein. Und der Antichrist wird also nicht nur in Israel wirken, sondern er wird eine weltweite Ausstrahlung haben und ganz besonders eben für Europa, für das wiedererstandene Römische Reich nach der Prophetie. Und so leben wir in der Zeit der Verführung, aber es geht alles eben hin auf die totale Verführung. Und der Israel wird eben zum großen Teil sich auch verführen lassen. Und darum wird Jerusalem in größte Not kommen. Und so haben die Klagelieder also ihre Bedeutung im Zusammenhang mit dem ersten Tempel, dem zweiten Tempel und dem dritten Tempel. Aber dadurch, dass das jüdische Volk gerade dieses Buch immer wieder gelesen hat, am 9. Av, bis heute, das Herzstück ist der Mann der Schmerzen, mit Leiden vertraut. In Klagelieder 3, Vers 1.

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0: Im 27. Jahr Jerobeams, des Königs von Israel, wurde Asaria König, der Sohn Amasias, des Königs von Juda. 16 Jahre war er alt, als er König wurde, und er regierte 52 Jahre zu Jerusalem. Seine Mutter hieß Jecholja aus Jerusalem. Und er tat, was dem Herrn wohlgefiel, ganz wie sein Vater Amasia. Nur, dass die Höhen nicht entfernt wurden, denn das Volk opferte und räucherte noch auf den Höhen. Der Herr aber plagte den König, dass er aussätzig war, bis an seinen Tod, und er wohnte in einem besonderen Hause. Jotham aber, der Sohn des Königs, stand dem Hause des Königs vor und richtete das Volk des Landes. Was aber mehr von Asaria zu sagen ist und alles, was er getan hat, siehe, das steht geschrieben in der Chronik der Könige von Juda. Und Asaria legte sich zu seinen Vätern, und man begrub ihn bei seinen Vätern in der Stadt Davids. Und sein Sohn Jotham wurde König an seiner Stadt. Im 38. Jahr Asarias, des Königs von Juda, wurde Secharja, der Sohn Jerobeams, König über Israel, und regierte zu Samaria 6 Monate. Und er tat, was dem Herrn missfiel, wie seine Väter getan hatten. Er ließ nicht ab von den Sünden Jerobeams, des Sohnes Nebats, der Israel sündigen machte. Und Schallum, der Sohn des Jabesch, machte eine Verschwörung gegen ihn und schlug ihn tot und wurde König an seiner Stadt. Was aber mehr von Secharja zu sagen ist, siehe, das steht geschrieben in der Chronik der Könige von Israel. Und das ist's, was der Herr zu Jehu geredet hatte.
1: Dir sollen Söhne auf dem Thron Israels sitzen, bis ins 4. Glied.
0: Und so ist es geschehen. Schallum aber, der Sohn des Jabesch, wurde König im 39. Jahr Usias, des Königs von Juda, und regierte 1 Monat zu Samaria. Denn Menahem, der Sohn Gadis, zog herauf von Tirza und kam nach Samaria und schlug Schallum, den Sohn des Jabesch, in Samaria tot und wurde König an seiner Stadt. Was aber mehr von Schallum zu sagen ist und seine Verschwörung, die er gemacht hat, siehe, das steht geschrieben in der Chronik der Könige von Israel. Damals schlug Menahem die Stadt Tifsach und alle, die darin waren, und ihr Gebiet von Tirza aus, weil sie ihn nicht einlassen wollten, und schlug sie. Und alle ihre Schwangeren ließ er aufschlitzen. Im 39. Jahr Asarias, des Königs von Juda, wurde Menahem, der Sohn Gadis, König über Israel, und regierte 10 Jahre zu Samaria. Und er tat, was dem Herrn missfiel. Er ließ sein Leben lang nicht ab von den Sünden Jerobeams, des Sohnes Nebats, der Israel sündigen machte. Und es kam Pul, der König von Assyrien, ins Land. Und Menahem gab Pul 1000 Zentner Silber, damit er es mit ihm hielte und sein Königtum befestigte. Und Menahem legte eine Steuer auf die Reichsten in Israel, 50 Silberstücke auf jeden Mann, um es dem König von Assyrien zu geben. So zog der König von Assyrien wieder heim und blieb nicht im Lande. Was aber mehr von Menahem zu sagen ist und alles, was er getan hat, siehe, das steht geschrieben in der Chronik der Könige von Israel. Und Menahem legte sich zu seinen Vätern, und sein Sohn Pekachja wurde König an seiner Stadt. Im 50. Jahr Asarias, des Königs von Juda, wurde Pekachja, der Sohn Menahems, König über Israel, und regierte zu Samaria 2 Jahre. Und er tat, was dem Herrn missfiel. Denn er ließ nicht ab von der Sünde Jerobeams, des Sohnes Nebats, der Israel sündigen machte. Und es machte Pekach, der Sohn Remaljas, sein Ritter, eine Verschwörung gegen ihn, und mit ihm waren 50 Mann von den Gileaditern, und schlug ihn tot in Samaria, im Burgturm des Königshauses, samt Argob und Arje, und wurde König an seiner Stadt. Was aber mehr von Pekachja zu sagen ist und alles, was er getan hat, siehe, das steht geschrieben in der Chronik der Könige von Israel. Im 52. Jahr Asarias, des Königs von Juda, wurde Pekach, der Sohn Remaljas, König über Israel und regierte zu Samaria 20 Jahre. Und er tat, was dem Herrn missfiel, denn er ließ nicht ab von der Sünde Jerobeams, des Sohnes Nebats, der Israel sündigen machte. Zu der Zeit Pekachs, des Königs von Israel, kam Tiglat-Pileser, der König von Assyrien, und nahm Ion, Abel-Bet-Macha, Janoach, Kedesch, Hazor, Gilead und von Galiläa das ganze Land Naphtali und führte sie weg nach Assyrien. Und Hoschea, der Sohn Elas, machte eine Verschwörung gegen Pekach, den Sohn Remaljas, und schlug ihn tot und wurde König an seiner Stadt im 20. Jahr Jotams, des Sohnes Usias. Was aber mehr von Pekach zu sagen ist und alles, was er getan hat, siehe, das steht geschrieben in der Chronik der Könige von Israel. Im 2. Jahr Pekachs, des Sohnes Remaljas, des Königs von Israel, wurde Jotam König, der Sohn Usias, des Königs von Juda. Er war 25 Jahre alt, als er König wurde, und er regierte 16 Jahre zu Jerusalem. Seine Mutter hieß Jerusha, eine Tochter Zadoks. Und er tat, was dem Herrn wohlgefiel, ganz wie sein Vater Usia getan hatte, nur dass die Höhen nicht entfernt wurden, denn das Volk opferte und räucherte noch auf den Höhen. Er baute das obere Tor am Hause des Herrn. Was aber mehr von Jotam zu sagen ist und alles, was er getan hat, siehe, das steht geschrieben in der Chronik der Könige von Juda. Zu der Zeit begann der Herr, gegen Juda zu senden Rezin, den König von Aram, und Pekach, den Sohn Remaljas. Und Jotam legte sich zu seinen Vätern und wurde begraben bei seinen Vätern in der Stadt David, seines Vaters. Und sein Sohn Ahas wurde König an seiner Stadt.

0: Im 17. Jahr Pekachs, des Sohnes Remaljas, wurde Ahas König, der Sohn Jotams, des Königs von Juda. 20 Jahre war Ahas alt, als er König wurde, und er regierte 16 Jahre zu Jerusalem. Und er tat nicht, was dem Herrn, seinem Gott, wohlgefiel, wie sein Vater David, denn er wandelte auf dem Wege der Könige von Israel. Dazu ließ er seinen Sohn durchs Feuer gehen, nach den greulichen Sitten der Heiden, die der Herr vor den Israeliten vertrieben hatte, und brachte Opfer dar und räucherte auf den Höhen und auf den Hügeln und unter allen grünen Bäumen. Damals zogen Rezin, der König von Aram, und Pekach, der Sohn Remaljas, der König von Israel, hinauf, um gegen Jerusalem zu kämpfen, und belagerten Ahas in der Stadt. Aber sie konnten sie nicht erobern. Zu dieser Zeit brachte Rezin, der König von Aram, Elat wieder an Edom und vertrieb die Judäer aus Elat. Danach kamen die Edomiter und wohnten darin, bis auf diesen Tag. Aber Ahas sandte Boten zu Tiglat-Pileser, dem König von Assyrien, und ließ ihm sagen,
1: »Ich bin dein Knecht und dein Sohn. Komm herauf und hilf mir aus der Hand des Königs von Aram und des Königs von Israel, die sich gegen mich aufgemacht haben.«
0: Und Ahas nahm das Silber und Gold, das sich in dem Hause des Herrn und in den Schätzen des Königshauses fand, und sandte dem König von Assyrien Geschenke. Und der König von Assyrien hörte auf ihn und zog herauf gegen Damaskus und eroberte es und führte die Einwohner weg nach Kir und tötete Rezin. Und der König Ahas zog Tiglat-Pileser entgegen dem König von Assyrien nach Damaskus. Und als er den Altar sah, der in Damaskus war, sandte der König Ahas zum Priester Uria Maße und ein Abbild des Altars, ganz wie dieser gemacht war. Und der Priester Uria baute einen Altar und machte ihn so, wie der König Ahas zu ihm gesandt hatte von Damaskus, bis er selbst von Damaskus kam. Und als der König aus Damaskus zurückkam und den Altar sah, trat er heran, stieg hinauf und verbrannte darauf sein Brandopfer und Speisopfer und goss darauf sein Trankopfer und sprengte das Blut der Dankopfer, die er opferte, an den Altar. Aber den kupfernen Altar, der vor dem Herrn stand, tat er weg, damit er nicht stehe zwischen dem Altar und dem Hause des Herrn, sondern setzte ihn an die Seite des neuen Altars gegen Norden. Und der König Ahas gebot dem Priester Uria,
1: »Auf dem großen Altar sollst du anzünden die Brandopfer des Morgens und die Speisopfer des Abends und die Brandopfer des Königs und sein Speisopfer und die Brandopfer des ganzen Volks samt ihrem Speisopfer und Trankopfer. Und alles Blut der Brandopfer und das Blut der Schlachtopfer sollst du daran sprengen. Aber wegen des kupfernen Altars will ich bedenken, was ich mache.«
0: Der Priester Uria tat alles, was ihm der König Ahas geboten hatte. Und der König Ahas brach die Leisten der Gestelle ab und nahm die Kessel von ihnen herunter. Und das Mehr nahm er von den kupfernen Rindern herunter, die darunter waren, und setzte es auf ein steinernes Pflaster. Auch die bedeckte Sabbathalle, die am Tempel gebaut war, und den äußeren Königseingang am Hause des Herrn änderte er, dem König von Assyrien zuliebe. Was aber mehr von Ahas zu sagen ist, was er getan hat, siehe, das steht geschrieben in der Chronik der Könige von Juda. Und Ahas legte sich zu seinen Vätern und wurde begraben bei seinen Vätern in der Stadt Davids. Und sein Sohn Hiskia wurde König an seiner Stadt.

0: Im 12. Jahr des Ahas, des Königs von Juda, wurde Hoschea, der Sohn Elas, König über Israel, und regierte zu Samaria 9 Jahre. Und er tat, was dem Herrn missfiel, doch nicht wie die Könige von Israel, die vor ihm waren. Gegen ihn zog herauf Salmanassar, der König von Assyrien. Und Hoschea wurde ihm untertan und brachte ihm Abgaben. Als aber der König von Assyrien inne wurde, dass Hoschea eine Verschwörung gemacht und Boten gesandt hatte zu So, dem König von Ägypten, und keine Abgaben dem König von Assyrien brachte wie alle Jahre, nahm er ihn fest und legte ihn ins Gefängnis. Und der König von Assyrien zog durch das ganze Land und gegen Samaria und belagerte es 3 Jahre lang. Und im 9. Jahr Hoscheas eroberte der König von Assyrien Samaria und führte Israel weg nach Assyrien und ließ sie wohnen in Halach und am Habor, dem Fluss von Gosan, und in den Städten der Meder. Denn die Israeliten hatten gegen den Herrn, ihren Gott, gesündigt, der sie aus Ägyptenland geführt hatte, aus der Hand des Pharao, des Königs von Ägypten, und fürchteten andere Götter und wandelten nach den Satzungen der Heiden, die der Herr vor Israel vertrieben hatte, und taten wie die Könige von Israel. Und die Israeliten ersannen, was nicht recht war gegen den Herrn, ihren Gott, so dass sie sich Höhen bauten in allen Orten, von den Wachttürmen bis zu den festen Städten, und richteten Steinmale auf und Aschera-Bilder auf allen hohen Hügeln und unter allen grünen Bäumen und opferten auf allen Höhen wie die Heiden, die der Herr vor ihnen weggetrieben hatte, und trieben böse Dinge, womit sie den Herrn erzürnten, und dienten den Götzen, von denen der Herr zu ihnen gesagt hatte, das sollt ihr nicht tun. Und doch hatte der Herr Israel und Juda gewarnt, durch alle Propheten und alle Seher, und ihnen sagen lassen, kehrt um von euren bösen Wegen und haltet meine Gebote und Rechte nach dem ganzen Gesetz, das ich euren Vätern geboten habe und das ich zu euch gesandt habe durch meine Knechte, die Propheten. Aber sie gehorchten nicht, sondern versteiften ihren Nacken wie ihre Väter, die nicht an den Herrn, ihren Gott, glaubten. Dazu verachteten sie seine Gebote und seinen Bund, den er mit ihren Vätern geschlossen hatte, und seine Warnungen, die er ihnen gab, und wandelten ihren nichtigen Götzen nach und trieben Nichtiges. Sie taten wie die Heiden um sie her, von denen der Herr ihnen geboten hatte, sie sollten nicht wie diese tun. Aber sie verließen alle Gebote des Herrn, ihres Gottes, und machten sich 2 gegossene Kälber und ein Bild der Aschera und beteten alles Heer des Himmels an und dienten Baal. Und ließen ihre Söhne und Töchter durchs Feuer gehen und gingen mit Wahrsagen und Zauberei um und verkauften sich zu tun, was dem Herrn missfiel, um ihn zu erzürnen. Da wurde der Herr sehr zornig über Israel und tat es von seinem Angesicht weg, so dass nichts übrig blieb als der Stamm Juda allein. Auch Juda hielt nicht die Gebote des Herrn seines Gottes, sondern wandelte nach den Satzungen, nach denen Israel gelebt hatte. Darum verwarf der Herr das ganze Geschlecht Israel und bedrängte sie und gab sie in die Hände der Räuber, bis er sie von seinem Angesicht wegstieß. Denn der Herr riss Israel vom Hause David los, und sie machten zum König Jerobeam, den Sohn Nebats. Der wandte Israel ab vom Herrn und machte, dass sie schwer sündigten. So wandelte Israel in allen Sünden Jerobeams, die er getan hatte, und sie ließen nicht davon ab, bis der Herr Israel von seinem Angesicht wegtat, wie er geredet hatte, durch alle seine Knechte, die Propheten. So wurde Israel aus seinem Lande weggeführt nach Assyrien, bis auf diesen Tag. Der König von Assyrien aber ließ Leute von Babel kommen, von Kuta, von Ava, von Hamat und Sepharvaim, und ließ sie wohnen in den Städten von Samarien, an Israels Stadt. Und sie nahmen Samarien ein und wohnten in seinen Städten. Als sie aber anfingen, dort zu wohnen und den Herrn nicht fürchteten, sandte der Herr unter sie Löwen, die töteten sie. Und man ließ dem König von Assyrien sagen,
1: »Die Völker, die du hergebracht und mit denen du die Städte Samariens besetzt hast, wissen nichts von der Verehrung des Gottes dieses Landes. Darum hat er Löwen unter sie gesandt, und siehe, diese töten sie, weil sie nichts wissen von der Verehrung des Gottes dieses Landes.«
0: Der König von Assyrien gebot,
2: »Bringt dorthin einen der Priester, die von dort weggeführt sind. Er ziehe hin und wohne dort und lehre sie die Verehrung des Gottes des Landes.«
0: Da kam einer der Priester, die von Samarien weggeführt waren, und wohnte in Bethel und lehrte sie, wie sie den Herrn fürchten sollten. Aber jedes Volk machte sich seinen Gott und tat ihn in die Heiligtümer auf den Höhen, die die Samaritaner gemacht hatten, jedes Volk in seinen Städten, in denen es wohnte. Die von Babel machten sich Sukkot-Benot, die von Kuta machten sich Nergal, die von Hamat machten sich Aschima, die von Ava machten sich Nibhas und Tartak, die von Sepharvaim verbrannten ihre Söhne dem Adramelech und Anamelech, den Göttern derer von Sepharvaim. Und weil sie auch den Herrn fürchteten, bestellten sie sich Priester auf den Höhen aus allem Volk unter ihnen. Die opferten für sie in den Heiligtümern auf den Höhen. So fürchteten sie den Herrn, dienten aber auch den Göttern nach dem Brauch der Völker, von denen man sie hergebracht hatte. Und bis auf diesen Tag tun sie nach den früheren Bräuchen. Sie fürchten weder den Herrn, noch halten sie Satzungen und Rechte nach dem Gesetz und Gebot, das der Herr geboten hat, den Söhnen Jakobs, dem er den Namen Israel gab. Hatte doch der Herr einen Bund mit ihnen geschlossen und ihnen geboten, fürchtet keine anderen Götter und betet sie nicht an und dient ihnen nicht und opfert ihnen nicht, sondern den Herrn, der euch aus Ägyptenland geführt hat mit großer Kraft und ausgestrecktem Arm, den fürchtet, den betet an und dem opfert. Und die Satzungen, Rechte, Gesetze und Gebote, die er euch hat aufschreiben lassen, die haltet, dass ihr danach tut alle Zeit. Und fürchtet nicht andere Götter, und vergesst nicht den Bund, den er mit euch geschlossen hat, und fürchtet nicht andere Götter, sondern fürchtet den Herrn, euren Gott. Der wird euch erretten von allen euren Feinden. Aber sie gehorchten nicht, sondern taten nach ihren früheren Bräuchen. So fürchteten diese Völker den Herrn und dienten zugleich ihren Götzen. Auch ihre Kinder und Kindeskinder tun, wie ihre Väter getan haben, bis auf diesen Tag.

Kennst du Leute, denen du wirklich vertrauen kannst? Vielleicht hast du eine Freundin. Wenn sie dir sagt, ich bringe dir morgen den Stift mit, den du bei mir vergessen hast. Tut sie das dann auch? Bei manchen Leuten weiß man schon, dass sie es wahrscheinlich vergessen werden und nicht tun, was sie sagen. Ich mag Freunde, bei denen ich weiß, dass sie das, was sie sagen, auch einhalten. Denn auf sie kann ich mich verlassen. Und so ist es auch mit Gott. Gottes Wort ist wahr. Wenn ihr etwas sagt, dann hält er es auch. Auf Gott kannst auch du dich immer verlassen. 100%ig.

Abraham hatte schon einiges mit Gott erlebt. Gott hatte sogar direkt zu ihm gesprochen und ihm etwas versprochen. Weißt du noch, was es war? Du wirst einen Sohn bekommen, hatte Gott zu Abraham gesagt. Und weißt du noch, wann es war? Abraham war schon alt und seine Frau Sarah auch. Und eigentlich könnten die beiden keine Kinder bekommen. Sarah wollte Gott ein wenig helfen und deshalb hat sie ihre Magd Hagar Abraham als Frau gegeben. Von ihr bekam Abraham einen Sohn Ismael. Abraham hatte jetzt endlich einen Sohn. Aber war das das, was Gott versprochen hatte? Nein, er hatte einen Sohn von Sarah versprochen. Und dieses Versprechen hatte Gott noch nicht erfüllt. Aber Gottes Wort ist wahr. Wenn er etwas sagt, dann tut er es auch, auch wenn es etwas länger dauern sollte. So sprach Gott wieder einmal mit Abraham. Abraham war glücklich über Ismael. Er sah, wie er immer älter wurde. Er konnte mit ihm spielen, konnte ihm alles zeigen. Eines Tages würde Ismael dann alles erben, was Abraham jetzt gehörte. Lass Ismael doch lange leben bleiben, bat Abraham Gott. Das war sein größter Wunsch, dass es Ismael gut ging. Gottes Versprechen hatte Abraham schon fast vergessen. Nein, antwortete Gott deshalb, ich werde Ismael segnen und er wird viele Kinder haben und ein großes Volk werden. Aber er ist nicht der Sohn, den ich dir versprochen habe. Ach ja, das Versprechen, hatte Abraham vielleicht gedacht. Ich habe mal gehofft, dass Sarah noch Kinder bekommt, aber jetzt ist es doch zu spät. Ich bin schon froh, wenn es Ismael gut geht. Aber Gott hatte sein Wort gegeben. Und Gottes Wort ist wahr, auch heute noch. Heute lesen wir Gottes Wort in der Bibel. Alles, was in der Bibel steht, ist von Gott. Dort sehen wir viele Versprechen, die Gott auch dir gegeben hat. Und all das ist wahr. In der Bibel steht, ich werde dich nie verlassen. Glaubst du das? Glaubst du, dass Gott immer bei dir ist? Du kannst es glauben, denn es steht ja im Worte Gottes. Und Gottes Wort ist wahr. Du weißt, dass Abraham schon alt war. Er war 99 Jahre. Und seine Frau Sarai war auch schon etwas älter. Sie ist 89 Jahre alt geworden. Damals, zu der Zeit, lebten die Menschen länger. Abraham wurde insgesamt 175 Jahre und Sarah 127 Jahre. Aber auch zu der Zeit war man mit 89 oder 99 auch schon alt. Eigentlich war es unmöglich, dass Sarah noch Kinder bekommen könnte. Aber bei Gott ist nichts unmöglich. Gott kann alles. Er hat die ganze Welt gemacht. Und wenn Gott ein Versprechen gibt, dann hält er es auch.

Gott redete wieder zu Abraham. Dieses Mal kamen drei Männer zu Besuch. Es waren Engel Gottes. Sie sagten: Abraham, in einem Jahr wirst du ein Kind haben. Sarah hörte es auch und Sarah lachte. Sie könnte es nicht glauben. Aber wir wissen, bei Gott ist nichts unmöglich. Er kann alles. Er kann sein Versprechen einhalten. Gottes Wort an Abraham ist wahr. Er sagte: Deine Frau Sarah wird einen Sohn bekommen. Den sollst du Isaak nennen. Ich werde mit ihm ein Bund schließen. Und seine Nachkommen, sie werden mein Volk werden.

Es verging wieder einige Zeit. Als Abraham schon 100 Jahre alt war, wurde das versprochene Baby geboren. Sie waren so glücklich. Gottes Wort ist wahr. Gott hatte sein Versprechen tatsächlich gehalten. Abraham nahm das Baby in die Arme. Es war ein Junge. Er soll Isaak heißen, erklärte er laut. Das ist der Sohn, den Gott mir schon lange versprochen hat. Sarah strahlte. Jetzt lässt Gott mich wieder lächeln, rief sie. Jeder, der es hört, dass ich noch ein Kind bekommen habe, wird sich mit mir freuen. Denn niemand hat sich vorstellen können, dass ich noch Mutter werde. Gottes Wort ist wahr. Jetzt habe ich einen Sohn bekommen. Jeden Tag konnte Sarah das kleine Wunder, das Gott getan hatte, in den Armen halten. Und Abraham musste ihn immer wieder anschauen und staunte darüber, was Gott getan hatte. Als Isaak etwas älter war und Sarah ihn nicht mehr stillte, feierte Abraham ein großes Fest. Er lud seine Freunde ein. Wir wollen feiern, dass Gott sein Versprechen gehalten hat, erklärte er. Alle kamen. Es gab ein gutes Essen und alle freuten sich. Natürlich wollte jeder Isaak sehen. Gottes Wort ist wirklich wahr, sagten alle, die ihn sahen. Denn keiner hatte noch daran geglaubt, dass Sarah, obwohl sie schon so alt war, noch ein Kind bekommen konnte. Aber Gott hatte dieses große Wunder getan. Gottes Wort ist heute noch wahr. Glaube an Gott, lies in der Bibel, denn alles, was Gott dort sagt, ist wahr. Darauf kannst du dich verlassen.

0: Lea lernt Ausdauer, heißt die Geschichte, die Marina Aunja erzählt.
1: Ach, das hat doch alles keinen Sinn. Ich fange eine Sache an und es klappt einfach nicht, ruft Lea und schiebt das Schulbuch beiseite. Ich habe eben nicht die Fähigkeit dazu. So spricht Lea jedes Mal, wenn ihr etwas nicht gelingt. Und das ist häufig der Fall. Sicher gibt es auch Dinge, die Lea sehr gerne macht. Zum Beispiel ein Buch lesen oder einen Aufsatz zu dem Thema meine letzten Schulferien schreiben. Aber ansonsten gibt sich das Mädchen nicht allzu viel Mühe, wenn etwas nicht sofort glatt läuft. Lässt sich die Matheaufgabe nicht sofort errechnen, dann sagt Lea, sie sei eben kein Mathe-Genie und besitzt kein logisches Denken. Ist die Deutscharbeit nicht fehlerfrei geworden, dann heißt es, Deutsch liegt mir nicht. Lässt sich der abgerissene Knopf nicht so schnell wie gewünscht an die Bluse annähen, seufzt Lea, das gelingt mir nicht, was kann ich schon dagegen tun? Und lässt die Arme sinken. Leas Eltern melden das Mädchen bei allen möglichen AGs an. Beim Schwimmen, Basteln und sogar an der Musikschule. Aber bei Lea muss immer alles sofort klappen. Es ist alles umsonst. Als sie merkt, dass sie sich nicht einfach so ans Klavier setzen und sofort so spielen kann wie ihre Musiklehrerin, hört sie gleich nach der ersten Stunde mit dem Musikunterricht auf. So lernt Lea weder schwimmen, noch stricken oder Klavier spielen. Am längsten hält sie es in der Musik in der Mal-AG aus. Sie lernt mit fester Wasserfarbe umzugehen und mit Stiften. Als es aber darum geht, mit Aquarell zu malen, gelingt es nicht sofort. Die Farben zerfließen unter ihrem Pinsel und es kommen nur Kleckse dabei heraus. Da kann man nichts machen. Aus mir wird eben keine Künstlerin, stellt Lea fest, ohne besonders traurig darüber zu sein. Sie gibt das Malen auf. Heute ist Lea dabei, Englisch zu lernen. Auch Englisch fällt ihr etwas schwer. Sie muss den folgenden Satz lernen. The crocodile can swim. Das Krokodil kann schwimmen. Doch das klappt und klappt nicht. Mal kommt sie bei der Wortstellung durcheinander. Mal gehorcht ihr die Zunge nicht. Und wie man das Wort swim ausspricht, kann sie sich überhaupt nicht merken. Das hat alles keinen Sinn. Ich höre damit auf, sagt sie zu sich selbst. Nach dem Abendessen ruft der Vater sein Kind zu sich. Lea, sag mal, wie heißt denn auf Englisch, das Krokodil kann nicht schwimmen? Ach, Papa, frag lieber nicht, seufzt Lea. Das kann ich mir einfach nicht merken. Englisch klappt bei mir nicht. Und was hast du getan, damit es klappt? Fragt der Vater. Wie was? Ich habe es probiert und musste feststellen, dass es nicht geht. Was kann man da noch machen? Was meinst du, wie oft musste dieses arme Krokodil es ausprobieren, bis es gelernt hat zu schwimmen? Fragt der Vater. Lea zuckt nur mit den Achseln. Ich denke, setzt der Vater fort, dass es, wenn es sich nicht bemühen würde, mit Sicherheit ertrunken wäre. Aber so weit brauchen wir gar nicht gehen. Was meinst du, wie es bei mir gewesen ist, bis ich so weit war, dass ich so gute Zeichnungen erstellen konnte? Denkst du, ich habe sie sofort gelernt, solche komplizierten Zeichnungen zu erstellen? Etwa nicht? Wundert sich Lea. Natürlich nicht. Ich habe ganze 5 Jahre an der Uni studiert und danach noch sehr viel daran gearbeitet, um so gut zeichnen zu können. Und was meinst du, wie oft habe ich deiner Mutter Blumen geschenkt, bis sie bereit war, mich zu heiraten? Nicht einmal und auch nicht zweimal. Und als wir dann doch noch geheiratet haben, meinst du, dass sie sofort solche leckeren Frikadellen braten konnte? Nein, nicht sofort. Aber sie blieb hartnäckig dran und briet Tag für Tag Frikadellen, bis sie eine Meisterin darin wurde. Heute könnte sie einen Preis damit gewinnen. So schön geformt, lecker und knusprig sind ihre Frikadellen. Also, versuch es noch einmal und gib dir Mühe. Und wenn, setzt Lea an, und wenn es nicht klappt, dann versuch es noch einmal, sagt der Vater lächelnd. Das ist das ganze Geheimnis. Lea verspricht es noch einmal zu probieren. Natürlich klappt es anfangs nicht, aber sie denkt immer daran, dass das Krokodil einfach untergeht, wenn es nicht schwimmen lernt. Und versucht es wieder und wieder. Und was meint ihr? Nach dem 22. Versuch gelingt es ihr endlich. Lea freut sich so sehr darüber, als hätte sie einen leckeren Kuchen zum Essen bekommen. Sie geht ins Wohnzimmer und sagt so laut, dass es alle hören können, "The Crocodile can swim." Die Mutter klatscht vor Freude in die Hände und der Vater sagt, "Na siehst du, Geduld und Fleiß bricht alles Eis. Wenn man sich Mühe gibt, kann man alles lernen." Und in der Bibel steht, "Faule Menschen wollen viel, bekommen aber wenig, aber die Fleißigen kriegen genug." Mit anderen Worten, Gott segnet uns, wenn wir fleißig und eifrig sind. Seitdem hat Lea ein kleines Geheimnis. Wenn ihr etwas nicht sofort gelingen will, sagt sie zu sich selbst, das Krokodil kann schwimmen und bleibt eifrig dran. Und wisst ihr was? Vieles klappt bei ihr schon viel besser. Gehörst du auch zu denen, die schnell aufgeben und die Mühe scheuen? Sicher, du musst nicht alles können. Aber Gott möchte von dir, dass du Geduld hast und ausdauernd bist.

Du hast mit Sicherheit schon vieles über Schafe gehört. Heute möchte ich einen ganz besonderen Punkt hervorheben. Das Besondere an Schafen ist, dass sie sich völlig auf Menschen verlassen müssen. Sie sind von ihnen abhängig. Ohne die Hilfe des Hirten könnte das Schaf keine Nahrung oder frisches Wasser finden. Weil Schafe sich nicht alleine verteidigen können, muss ein Schäfer seine Herde von Raubtieren schützen. Die Schafe merken es nicht, wenn sich ihnen ein Raubtier nähert. Schafe verirren sich sehr leicht. Ist der Schäfer nicht in der Nähe, sind sie vielen Gefahren ausgesetzt. Was können wir von den Schafen lernen? Schafe brauchen einen erfahrenen Hirten, der für sie sorgt, sie beschützt und führt. Ein guter Hirte kennt seine Schafe und sie kennen ihn. Die Tiere bleiben so lange im Gatter, bis sie seine vertraute Stimme hören. Wenn er sie ruft, folgen sie ihm. Solches Verhalten wünscht sich Gott von uns. Wie die Schafe dem Hirten folgen, so dürfen wir Jesus in Gehorsam nachfolgen. Er führt uns, weil nur er den richtigen Weg kennt. Nur Jesus hat den absoluten Überblick über unser Leben und kennt den richtigen Weg für uns. Das war die Kindersendung von Radio Segenswelle mit Anna Sawatzki. Es war schön, dass du heute mit dabei warst. In der nächsten Sendung gibt es wieder spannende Geschichten. Sei dabei, ich freue mich auf dich.

100% Freude. Wenn du plötzlich in eine Erprobung gerätst. Haltet es für lauter Freude, meine Brüder, wenn ihr in mancherlei Prüfungen fallt, da ihr wisst, dass die Bewährung eures Glaubens Ausharren bewirkt. Jakobusbrief, Kapitel 1, die Verse 2 und 3. Plötzlich geschieht es. Wir fallen in eine Glaubenserprobung hinein. Mit einem Schlag sieht die Welt anders aus. Wie reagieren wir? Wie sollten wir denn reagieren? Wir sollen uns freuen. Und zwar nicht nur teilweise, sondern zu 100%. Jakobus sagt, haltet es für lauter Freude. Petrus schreibt jedoch, dass wir durch mancherlei Versuchungen betrübt werden. 1. Petrusbrief, Kapitel 1, Vers 6. Und so empfinden wir das auch meistens. Schwierigkeiten machen uns traurig. Wie können wir das mit den Worten von Jakobus in Einklang bringen, dass wir uns in ihnen freuen sollen? Jakobus meint nicht die Pein an sich. Niemand braucht sich über die Schmerzen einer Krankheit zu freuen. Es ist ganz natürlich, dass wir dadurch betrübt und traurig gemacht werden, so wie Petrus es schreibt. Jakobus hat etwas anderes vor Augen. Es geht ihm darum, was Gott durch die Prüfung bei uns bewirken wird. Wir lernen in der Not, was es heißt, im Glauben auszuharren. Ausharren lernt man nicht am grünen Tisch, sondern im grauen Alltag mit all seinen Erprobungen. Wirst du gerade durch eine Schwierigkeit sehr herausgefordert? Dann vertraue Gott, dass er gute Absichten hat und dir tiefgründige Lektionen des Ausharrens erteilen will. Du kannst dich freuen, denn aus der Erprobung wird etwas zu seiner Ehre und zu deinem Segen hervorkommen. Wenn wir den Herrn zwischen uns und die Prüfung stellen, dann kann sich die Prüfung nicht zwischen uns und den Herrn stellen. Hamilton Smith.

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Herzlich willkommen in der Bücherstube von Radio Segenswelle. Mein Name ist Heinrich Tülfs und ich arbeite bei dem Christlichen Missionsverlag in Bielefeld. Bei mir zu Gast ist heute Angelika Neufeld, die uns gleich ein Kinderbuch vorstellen wird. Der Titel des Buches lautet Lina und die Muschel.

0: hat eine Muschel gestohlen, weil sie hatte die gerade in der Hand und dann hat der Muschelhändler die Kinder alle vertrieben. Und das war sowieso ihre Lieblingsmuschel. Sie fand das auch gar nicht so schlimm, dass sie die dann hatte. Aber diese Geschichte hat sie nicht losgelassen. Sie hat sich jahrelang mit dieser Schuld gequält, dass sie diese Muschel gestohlen hat. Und ganz am Ende des Buches kann sie dann ihre Schuld bereinigen und sich und bekehrt sich dann.
1: Okay, wann war das? Welchem Jahrhundert oder welchem Jahr?
0: Das war im Jahr 1881, als Lina mit ihrer Familie dann wieder nach Europa zurückgereist ist.
1: Und wie haben deine Kinder auf diese Geschichte reagiert?
0: Also, ich hatte so das Gefühl, für meine Großen ist es einfach eine interessante Geschichte. Mein Dritter ist ein bisschen sensibel, der hat sehr, sehr mit Lina mitgelitten und hatte mit ihr zusammen ein richtig schlechtes Gewissen die ganze Zeit. Also er sagte immer, das Buch ist so schrecklich. Aber ich finde das total gut, wenn Kinder solche Geschichten hören, weil ja auch am Ende die Lösung gezeigt wird und wie man seine Schuld wieder loswerden kann, auch wenn man sie vielleicht vor Menschen gar nicht mehr bereinigen kann, so wie Lina, die einfach irgendwo auf der Reise irgendeinen Händler da beklaut hat. Und ich finde das total wichtig, dass Kinder dann vielleicht auch mal mitleiden und wissen aber auch, wie dann die Endlösung ist.
1: Kann man durch so eine Geschichte auch gut auf das Thema Stehlen überhaupt zu sprechen kommen? Also ist ja auch wichtig, dass die Kinder das lernen, ja, dass das nicht in Ordnung ist, selbst wenn es Kleinigkeiten sind.
0: Ja, das kann man schon, das stimmt. Aber ich bin der Überzeugung, dass das sowieso alle Eltern mehr oder weniger ihren Kindern versuchen beizubringen, nicht zu stehlen. Man kann das Buch dazu sehr gut nutzen, weil man auch die Folgen dann davon von diesem Diebstahl merkt, dass diese Lina einfach jahrelang wirklich sich damit gequält hat und das einfach in ihrem Herzen immer wieder aufgeploppt ist und sie, ja, dass es sie einfach daran gehindert hat, ein unbeschwertes Leben zu führen.
1: Also primär steht im Buch dann die Botschaft des Evangeliums und der Vergebung, Befreiung von der Schuld im Vordergrund, richtig?
0: Ja, ich finde schon. Also ich finde, man kann das Buch auch nutzen, wenn man irgendwie vielleicht spürt, dass ein Kind sich mit irgendwas quält, vor allem. Wenn man irgendwie merkt, das hat immer irgendwie was oder wenn man, ja, man merkt es ja auch nicht immer unbedingt, aber vielleicht auch, wenn ein Kind zu einem kommt und sich bekehren will, dann weiß man auf jeden Fall, okay, vielleicht ist da noch irgendwas im Hintergrund, was noch bereinigt werden muss, dass man das auf jeden Fall anspricht und dem Kind dabei hilft, diese Schuld loszuwerden.
1: Vielen Dank für das Gespräch und die Zeit, die du dir genommen hast, uns das Buch vorzustellen. 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

Nun, das ist die göttliche Liebe, die stärker ist. Das ist Gottes Definition von der Liebe, die für die Familie gilt. Und jetzt zurück zum Anfang. In unserem ersten Jahr, als wir in Singen waren, Singen am Hohentwiel, habe ich auch in einer Gemeinde dort dienen können, in der Jugendgruppe, und habe in Gesprächen mit Jugendlichen ein bisschen über die Problematik in manchen deutschen Familien lernen können. Ich habe es nicht begriffen, ich habe es nicht verstanden, aber ich habe gehört. Und dann kamen wir nach Stuttgart. Und dann begann ich mehr und mehr Tragödie nach Tragödie nach Tragödie in der Familie zu hören, in den Berichten, die mir gesagt wurden in Seelsorgegesprächen. Und allmählich sagte ich mir, ich lebe im deutschen Dschungel, im Betondschungel von Deutschland, nicht wo es Bäume gibt, wo die Menschen sich unmenschlich benehmen, sondern wo es Hochhäuser gibt, wo die Menschen sich unmenschlich benehmen, wo die Not in den Familien so groß ist. 1980 läutete das Telefon und ein Mädchen an der Strippe sagte, du, ich bin drauf und dran, mir das Leben zu nehmen. Heute Abend, ich suche Hilfe. Ich habe schon sehr viel Kontakt mit Selbstmordgefährdeten gehabt. Es war in einer Zeit in der Seelsorge, in der Gemeinde, wo das fast einmal pro Woche vorkam, mindestens einmal im Monat im Dienst in der Gemeinde. Und somit habe ich gesagt, du komm gleich, wenn du kannst. Und sie sagte, ich kann. Eine Stunde später war sie bei uns im Wohnzimmer. Und ich sagte, du, als ich dann einfach ein zerrüttetes Leben vor mir hörte und sah, habe ich eine Frage gestellt. Ich sagte, hat dein Vater dir je gesagt, dass er dich liebt? Nein. Nein, diese Worte habe ich nie gehört. Hat dein Vater deiner Mutter je gezeigt, dass er sie liebte, indem er ihr einen Kuss gab, indem er sie umarmte oder sonst irgendeine Freundlichkeit und eine Zärtlichkeit zeigte in eurem Beisein? Nein. Nein, das habe ich nie gesehen. Das war das erste Mal, etwa 1980. Oh, ich habe seither diese Frage unzählige Mal gestellt. Und leider, die häufigsten Antworten sind identisch mit ihren Antworten. Auf einer Bibelschule, ein junges Mädchen fragte nach Zeit für Gespräch und in einer Pause haben wir uns gefunden in einem Aufenthaltsraum. Sie war sehr verunsichert und ich stellte die Frage, hat dein Vater dir je gesagt, dass er dich liebt? Nein. Hat er dich je umarmt? Ich denke schon, wahrscheinlich. Meine Mutter sagte, wo ich ganz klein war, hat er mich einmal im Arm getragen. Und einmal fuhr ich zu den Großeltern und als ich zurückkam, haben meine Eltern mich abgeholt am Bahnhof und mein Vater reichte in den Zugwaggon und hat mich aufgehoben und auf den Bahnsteig gestellt. Das war das einzige Mal, wo ich mich erinnern kann, dass mein Vater mich berührt hat. Das war häufig. Solche Antworten. Ich habe innerlich bitterlich geweint mit diesem Mädchen. Und dann sprach ich über die Vergebung Jesu. 1985 habe ich das erste Mal öffentlich darüber gesprochen. Und zwar auf einer Tagung im Schwarzwald. Und auf dieser Tagung habe ich das erste Mal diese Problematik vor einer solchen Gruppe von meinen Freunden in Deutschland angeschnitten. Sie waren meisten von ihnen tätig in der Gemeindearbeit, Leiter von Gemeinden oder so. Da habe ich dieses Phänomen erwähnt. Ich war überhaupt nicht vorbereitet auf das, was kommen würde. Etwa ein zweistündiges Gespräch resultierte von diesem kurzen Erwähnen, von diesem, was ich beobachtet hatte, von Hunderten von Gesprächen. Kurze Zeit darauf war ich in Ohio, wir waren im Reisedienst, in einer Gemeinde in Akron, Ohio. Am Sonntagabend war ich im Gottesdienst und ich erwähnte, um Gebet für Erweckung in Deutschland zu motivieren, erwähnte ich dieses Phänomen. Ich sagte, Leute, betet für Deutschland, dass der Herr eine Erweckung geben möchte von der göttlichen Liebe in der Familie. Und ich erwähnte diese genannten Fälle und ein paar andere Dinge. Ein Mann kam auf mich zu, anschließend nach der Stunde weinend. Und er sagte, Roger, heute Abend hast du von meiner Frau gesprochen.
Sie ist von der deutschsprachigen Schweiz. Sie wurde vor 3 Wochen operiert an Krebs. Ihr Vater hat sie zum ersten Mal in ihrem Leben umarmt, kurz bevor sie in den Operationssaal ging. Eine Woche später war ich in Ashland, Ohio, eine Stadt mit 20.000. Ein Mann kam auf mich zu nach dem Gottesdienst, nachdem ich noch einmal dieses Phänomen erwähnt habe. Und er sagte, Roger, ich heiße David Schwarzwalder. 4. Generation Deutsch-Amerikaner, kann kein Deutsch. Und er sagte, als du den kritisierenden, nörgelnden deutschen Vater erwähnt hast, der ständig durch Kritik versucht zu motivieren, der nicht berührt und keine Zärtlichkeit zeigt, der hart ist. Es ist, als ob du meinen Vater 10 Jahre lang gekannt hättest. Du hast ihn beschrieben, als ob du ihn gekannt hättest. Ich war nicht vorbereitet auf diese Information. 4. Generation Deutsch-Amerikaner, und er sagte, er ist ein Muster, ein Bild, ein Abbild von seinem Vater, der ein Abbild ist von seinem Großvater. Und dann habe ich plötzlich begonnen zu denken, ich habe gedacht, Herr, das ist kein neues Phänomen. Das geht über Generationen. Ich ging von Gemeinde zu Gemeinde. Ausgewanderte Deutsche kamen auf mich zu, überströmt von Tränen und haben gesagt, du, ich bin deswegen ausgewandert, ich möchte nie wieder zurück. Und innerlich habe ich bitterlich geweint, weil ich dachte, es ist eine große Not, die auch sie sehen. Ich kam zurück. In meinem Herzen habe ich gesagt, Herr, und wenn ich die Gelegenheit habe, zu irgendeiner neuen Gruppe zu kommen, will ich, wo ich auch hinkommen möchte in Deutschland, will ich über dieses Problem sprechen. Ich möchte das Problem ansprechen. Und zwar, ich begann in der Gemeinde in Stuttgart. Nach der Predigt in Stuttgart kam ein junger Mann auf mich zu und er sagte, du, ich muss einen Termin mit dir haben. Und anschließend, als wir dann miteinander sprechen konnten, sagte er, als du erwähnt hattest von Berührung zwischen den Eltern, habe ich begonnen zu denken. Ich kann mich nur einmal erinnern, dass mein Vater meine Mutter berührt hatte, als er seine Hand auf ihre Hand legte in ihrem Sarg. Und wir haben beide bitterlich geweint miteinander. Ich habe gedacht, das darf nicht wahr sein. Geschichte nach Geschichte nach Geschichte nach Geschichte nach Geschichte. Von überall leider das gleiche Phänomen. Als ich in Starnberg sein durfte, das war dann über Silvester 85, habe ich dort in Starnberg auf der Wort des Lebens Freizeit davon gesprochen. Und ein Mann, ein älterer Herr von der Starnberger Gemeinde kam auf mich zu und er sagte, Bruder Pugh, ich darf Ihnen vielleicht noch etwas dazu sagen, was Sie nicht wissen können, weil Sie jünger sind und vom Ausland herkommen. Er sagte, ich komme aus einer militaristischen Familie. 5 meiner Onkel sind gefallen im Zweiten Weltkrieg als Offiziere. Seit meiner Kindheit wurde es uns eingeschärft als Jungs. Männer weinen nicht. Männer zeigen kein Gefühl. Männer sind hart wie Kruppstahl. Männer zeigen kein Empfinden für irgendetwas. Er sagte, das habe ich seit meiner Kindheit gehört. Und ich habe dann begonnen zu sehen, es wurde gesagt und gesagt, und zwar über Generationen, dass Männer hart seien, so dass viele Leute denken, das sei normal. Es ist überhaupt nicht so, als ob die Väter ihre Kinder nicht lieben. Im Gegenteil, die Väter haben die Kinder lieb, aber die Kinder wissen das nicht, weil die Väter das nicht übertragen können. In den meisten Fällen ist dieses Phänomen eine Tragik und die Folgen sind noch tragischer. Ich bin mir ganz im Klaren, wo ich bin. Ich bin in der gefährdeten Hilfe. Ich war 4 Monate in Deutschland oder in Europa mit dem Teen Team 1962. Dann flog ich alleine zurück nach Berlin für 7 Monate mit voller Unterstützung meiner Eltern. Ich war 19 Jahre alt. Meine Eltern haben gesagt, Roger, du triffst die Entscheidung und wir stehen hinter dir. Und welche Eltern sagen das mal? Triff du die Entscheidung, wir stellen uns hinter dir. Allerhand, mit 19 Jahren. Ich habe gesagt, ich verstehe, der Herr will mich in Berlin haben. Wir haben dann miteinander etwas gegessen vor der Zugabfahrt. Sie brachte mich dann zum Zug und ich stieg in den Zug. Und ich wusste, es ist jetzt 12 Monate, bis ich meine Eltern wieder sehe.
Und dann überkam es mich, wie viel diese Eltern gut gesinnt waren, mir gegenüber, wie viel sie das Wohl von meinem Leben im Auge hatten. Und dann habe ich gedacht, du Depp, dass du überhaupt gegen diese zwei Menschen etwas hast. Und ich musste irgendwo eine ruhige Stelle im Zug finden. Ich habe eine halbe Stunde lang nur geweint, aus Dankbarkeit für meine Eltern. Und an dem Abend habe ich ihnen vergeben. Ich habe gesagt, ich denke nicht mehr dran, an die Fehler, die sie gemacht haben. Ich habe vergeben. Ich habe gesagt, Herr, und all das, was war, das Einzige, was ich im Auge habe jetzt mit diesen Eltern, ist, sie zu ehren und ihnen zu lieben, ihnen Liebe zu zeigen, ihnen Freude zu machen. Ich bin so dankbar für diese Eltern. Unvollkommene Menschen, aber ich sag dir, fantastische Menschen in meinen Augen. Und heute Abend, wenn du zurückblickst auf manche Unvollkommenheiten, es kann sein, dass dein Vater nicht bei weitem so fair war als mein. Ich habe einen sehr fairen Vater. Ich habe nie Schläge bekommen, die ich nicht verdient habe. Im Gegenteil, ich habe zu wenig Schläge bekommen, ich habe mehr verdient. Weit mehr verdient, als ich bekam. Meine Eltern haben mit einer Weisheit uns erzogen, die ich bestaune bis heute. Ich bin so dankbar für diese Menschen. Es kann sein, dass dein Vater eben dich misshandelt hat, dich nicht rechtmäßig erzogen hat, sondern eher geprügelt und verprügelt hat, so dass du mit Bitterkeit heute Abend zurückschaust. Da ist der Säure, der läuft schon in deinem Bauchbereich, gerade jetzt nur im Drandenken an deinen Vater und an deine Mutter, wie sie auf dich losgegangen ist, wie sie beschimpft haben oder was weiß ich. Wenn das der Fall ist, heute Abend, vergib. Auf der Stelle, vergib. Herr, ich vergebe, um deinetwillen vergebe ich. Weil du mir vergeben hast in Christus, gebe ich diese Vergebung weiter. Aus der Quelle deiner Vergebung nehme ich und gebe es weiter. Vergib. Vergib voll, vergib ganz, vergib restlos. Und versuche nicht mehr in Rechenschaft zu ziehen für das, was sie falsch gemacht haben. Vergib voll. Da kommt Befreiung. Fantastische Lösung und Befreiung. Dann bist du frei zu tun, was dieses Mädchen in der Gemeinde getan hatte, wo sie dann 4 Monate später auf mich zukam mit strahlendem Gesicht und sagte, Roger, ich hab's getan. Und ich wusste, was sie meinte. Sie hat ihren Vater umarmt. Sie hat ihm einen Kuss gegeben. Sie hat ihm gesagt, dass sie ihn liebt. Und sie sagte, Roger, unsere Beziehung ist völlig neu. Völlig anders. Er ist noch nicht gläubig. Aber die Gläubige geht auf den Ungläubigen, so wie Christus auf eine rebellierende Welt zukam. Der Liebende kam auf die Nichtgeliebte und Nichtliebende. Christus liebte durch dieses Mädchen, ihren Vater. Und Christus will in deiner Familie lieben, durch dich und durch mich. Er will, dass du gerade da, wo es vielleicht am schwersten ist, für den einen oder für den anderen, für die eine oder für die andere, gerade da, wo es am schwersten ist, in deinem Jerusalem, das du liebst. Ich habe über dieses Thema in Ohio gesprochen im vergangenen Oktober. Und ich habe mehrmals schon auf Bibelschulen gesagt, als ich darüber gesprochen habe, ich bin überzeugt davon, dass kein junger Mann für den Dienst in einer Gemeinde tauglich ist, wenn er seinem Vater nicht zeigen kann in einer freundlichen, aufrichtigen, ehrlichen Weise, dass er ihn liebt. Wie soll er in der Gemeinde Jesu ein Vorsteher sein, wenn der Hauptbefehl von Christus Liebe ist, wenn er seinem Vater nicht zeigen kann, dass er ihn liebt? In Ohio, als ich davon sprach, im letzten Herbst, kam ein Mann, der ist 60 oder so, auf mich zu und er sagte, Roger, du hast heute gesagt, dass ich disqualifiziert bin für den Dienst in der Gemeinde. Er leitet nämlich eine Gemeinde. Er sagte, mein Vater ist 90. Ich kann ihn nicht leiden. Und ich habe eigentlich die Kindheit von diesem Mann beschrieben durch den kritischen Vater, der nicht liebt und der unfreundlich ist. Er sagte, ich habe keine Empfindungen für meinen Vater. Er wohnt bei uns im Hause, weil er 90 ist.
aber diesen Mann kann ich nicht leiden. Und er sagte, du hast heute gesagt, was mein Hauptproblem ist in der Leitung der Gemeinde. Weißt du, was das Problem ist? Nämlich einer in der Gemeinde benimmt sich, wie der Vater sich früher benommen hat. Und wenn das Problem mit dem Vater nicht gelöst wurde und man auf den Vater zugehen kann mit vergebender, tragender, dienender Liebe, der sich benimmt wie der Vater, wird behandelt, genauso schäbig wie der Vater behandelt wird. Wenn das Problem mit dem Vater nicht gelöst ist. Wenn man gelernt hat, den Vater zu lieben, hat man auch Liebe geübt für Leute, die sich schwierig benehmen. Menschen, die keine Liebe erfahren haben, sind nämlich schwer zu lieben. Es ist nicht leicht zu lieben, Leute, die nicht geliebt wurden. Sie haben Eigenschaften und Tücken und Macken. Also sie sind wirklich schwer zu ertragen manchmal. Sie rufen, so wie es mal ist im Dienst, manchmal rufen sie um 2 Uhr morgens an. Eine Frau rief um 4 Uhr morgens an und wollte eine Stunde am Telefon schwätzen. Ich habe gedacht, weiß sie nicht, wie viel Uhr es ist. Oh. Sie denken nur an sich, ich habe jetzt ein Problem. Egoistisch, nur an sich. Nun, wir haben versucht zu dienen. Menschen, die kompliziert sind, sind nicht leicht zu lieben. Aber genau die Menschen zu lieben, ist die Hauptaufgabe, die wir haben. Wenn die in der Familie sind, fang da an. Gerade da, wo es am schwierigsten ist. Gerade da, wo unsere Aufgabe am glaubwürdigsten erscheint, wenn wir beginnen zu lieben. Was ist dann wohl mit meiner Tochter geschehen? Ich glaube meine Augen nicht. Sie kommt nach Hause und sie erledigt die Aufgaben, über die ich gebettelt habe, jetzt diesen Monat. Sie erledigt sie mit einer Freude. Also da verstehe ich die Welt nicht mehr. Was ist in sie hineingefahren? Nämlich die Liebe Christi. Der Junge, der kommt freundlich auf mich zu und fragt, Vater, was kann ich tun, um dir zu helfen? Diese Worte hat er noch nie in den Mund genommen. Woher kommen dann diese Worte, ich will dir helfen, ich will dir dienen? Da ist er baff, da steht er da und er denkt, ja, was ist da los? Und das ist die Liebe Christi, die durch uns wirkt. Nicht, weil es leicht vorkommt, sondern weil es unsere Aufgabe ist in der Familie. Wenn du an die Ehe denkst, vielleicht bist du befreundet oder seid ihr verlobt, ich weiß es nicht. Wir werden uns kennenlernen in diesen Tagen. Fast kaum jemand kennt sich gegenseitig, aber wir lernen uns kennen. Wenn du heute Abend verliebt oder verlobt bist, aber noch Schwierigkeiten hast, deinen Eltern zu zeigen, wie sehr du sie liebst, freundlich und aufrichtig mit der freundlichen Liebe Jesu, garantiert wirst du Probleme haben an der Beziehung mit dem Verlobten oder mit der Verlobten. Garantiert. Denn er braucht sich nur zu benehmen, wie der Elternteil, mit dem das Problem noch nicht gelöst ist. Sie braucht sich nur zu benehmen, wie der Elternteil, mit dem das Problem noch nicht gelöst ist. Und da gut Nacht. Da kommt alles hoch. Es ist nämlich das Problem in uns Menschen, wenn wir etwas unterdrücken und nicht lösen durch Vergebung und dann Dienst der Freundlichkeit. Dann staut sich das auf in uns und es braucht nur ein bisschen von der Oberfläche weggekratzt zu werden und da ist das ganze Gift schon da. Paulus sagte das, wie das aussehen kann und das ist der Grund, warum ich das sagte. In Römer 12, in Römerbrief Kapitel 12, Vers 18. Ist es möglich, so viel an euch liegt, so habt mit allen Menschen Frieden. Rächet euch nicht selbst, ihr Lieben, sondern gebet Raum dem Zorn, denn es steht geschrieben, die Rache ist mein. Ich will vergelten, spricht der Herr. Wenn nun deinen Feind hungert, so speise ihn. Dürstet ihn, so tränke ihn. Wenn du das tust, wirst du feurige Kohlen auf sein Haupt sammeln. Lass dich nicht vom Bösen überwinden, sondern überwinde das Böse mit Gutem. Essen und Trinken sind Grundbedürfnisse unseres Leibes. Und Paulus sagte durch die Inspiration des Heiligen Geistes, wenn du einen Feind hast, entdecke sein Grundbedürfnis und stille dieses Grundbedürfnis. Was ist sein Grundbedürfnis? Geh drauf los und versuche es zu stillen.
Jemand fragte mich, ja, wie soll ich umgehen mit der Sprachlehrerin, die ich habe? Wir haben andere Amerikaner im Team. Die Sprachlehrerin hat eben ein bisschen heftig gesprochen und es war sehr schwierig. Und ich sagte, das Beste ist, du kaufst ein paar Blumen und nimmst dieser Sprachlehrerin die Blumen. Tu Gutes. Kehr jemandem die Treppe. Wasch jemandem das Auto. Mähe jemandem den Rasen. Tue jemandem einen Dienst der Liebe, um zu zeigen, sie sind dir wichtig. Tue etwas, was unter Beweis stellt, dass du die Person achtest, um Jesu willen. Ein Dienst der Liebe. Was ist ein Grundbedürfnis? Studiere die Person ein bisschen. Was ist ein Grundbedürfnis? Eine ältere Person, meinetwegen eine Nachbarin, die sehr quengelig ist und mit der es sehr schwer ist, auszukommen. Und du stellst fest, sie ist einsam. Ihr Bedürfnis ist Gespräch. Geh mal hin. Opfere 2 Stunden. Schalt mal den Glotzkasten aus und opfere 2 Stunden, indem du 2 Ohren gibst und 50 Fragen oder 100 und lass sie von der Vergangenheit erzählen. Sie braucht jemand. Und ich garantiere, plötzlich kommt ihr Verständnis entgegen, weil sie merken, jemand gibt mir etwas, was ich dringend brauche. Wir sind in einer vereinsamten Welt. Ich fuhr Streife mit einem Polizisten unserer Gemeinde vor wenigen Wochen, als ich zu seiner Wachstelle kam. Es war 21:30 abends. Ich war mit ihm dann 4 oder 5 Stunden oder so. Als ich ankam, hat er mir ein Buch vorgelegt. Er sagte, ich weiß es nicht, wie du Dinge vertragen kannst, aber hier sind ein paar Bilder von den Dingen, die wir tun, Dinge, die wir erleben. Und ein Bild war von einem Mann, der ein Jahr lang in seiner Wohnung tot lag. Die Leiche, Pfarrbild, grausam. Es kommt häufig vor in unserer vereinsamten Welt. Niemand kümmert sich um den Nächsten. Leute brauchen dich, gerade dich, Jesu Liebe durch dich. Deine Familie, deine Oma, deine Eltern brauchen dich. Gerade die Liebe Jesu durch dich, ausgelebt in einer praktischen Art und Weise. Ich bin drauf und dran, mir einen Titel zu überlegen. Vielleicht schreibe ich doch als Ausländer, könnte ich das tun ohne Problem. Ich habe mir einen Titel ausgedacht für ein Buch oder ein Büchlein. I love Germany. Das tue ich von Herzen. Ich wurde neulich gefragt, ja, Roger, wo kam diese Liebe her? Die Frage ist leicht zu beantworten. Ich habe dafür gebetet. Herr, schenke mir Liebe ins Herz für dieses Volk. Und er hat sie geschenkt und sie geht nicht weg. Und das ist ein Problem für unsere Zukunft, denn wenn wir weggehen, ich weiß es nicht, was mit dieser Liebe passieren soll, die ich im Herzen trage für das Volk, in dem und unter dem wir so lange gelebt haben. Ein zweites, das erwähne ich hier kurz zum Schluss, habe ich entdeckt. Viele einzelne Leute in Deutschland haben wenig Liebe in der Familie erfahren, vielleicht auch gerade du. Aber weil wir so lange hier sind und auch die Sprache können, ich weiß, was es bedeutet, dass Deutschland ein ungeliebtes Volk ist. Meine eigene Tante sagte zu meiner Mutter, wenn Roger nach Deutschland geht, hast du ihn umsonst erzogen. Ich weiß, dass ich besser behandelt werde in der Schweiz, wenn ich Englisch rede, als Deutsch. In Frankreich werde ich besser behandelt, wenn ich Englisch rede, als Deutsch. In Holland werde ich besser behandelt, wenn ich Englisch rede, als Deutsch. Ich kenne euer Problem durch eigene Erfahrung. Die Vergangenheit ist da. Die habe ich auch selber erfahren, obwohl ich kein Deutscher bin. Deutschland ist ein noch leider ungeliebtes Volk von manchen um euch. Und als ich das Problem ansprach, es war 1982, da habe ich einen jungen Mann aus Pforzheim mit nach USA genommen für Reisedienst. Er traf uns in Kalifornien. Wir waren in Kalifornien. Wir waren bei meinen Eltern in Washington im Nordwesten. Dann waren wir schließlich bei meiner Schwester in Ohio. Am Samstagabend kam er ins Gespräch und ich sagte, du, fast 13 Jahre in Deutschland oder 14. Und ich habe bis jetzt noch nicht gehört, dass jemand sagt,
ich habe Deutschland lieb. Wir sprachen gut eine Stunde oder eineinhalb Stunden über dieses Thema allein nachher. Es war weit nach Mitternacht, bevor wir das Licht ausgeschaltet haben oder bevor wir endlich mal Gute Nacht gesagt haben. Meine Frau war nämlich mit den Kindern zurückgeflogen nach Deutschland und wir waren noch einige Wochen alleine zusammen in den Gemeinden. Am nächsten Tag nach dem Gottesdienst war ein gemeinsames Essen und nach dem gemeinsamen Essen eine Frage-Antwort-Stunde. Leute wollten ein bisschen erfahren über unseren Dienst und über Deutschland. Eine Frage kam über Deutschland und ich sagte zu meinem Freund, du steh mal auf, beantworte du die Frage. Er konnte gut Englisch. Und er stand auf und er sagte, ich müsste zigtausend Kilometer über einen großen Teich kommen, um zu lernen, mein Land zu lieben. Ich habe mich abgewendet und geweint vor Freude. Es war das erste Mal, wo ich jemanden hörte, der sagte, ich liebe mein Land, Deutschland. Und zwar nicht mit einer nationalsozialistischen Liebe, das meine ich nicht, sondern mit einer geistlichen Liebe. Ich bin dankbar, dass ich Deutsch bin. Ich bin dankbar für meine Herkunft. Ich bin dankbar für das, was das Land mir gegeben hat. Du, genauso wenig wie ich, du kannst deine Herkunft nicht leugnen, du kannst es nicht ändern. Jemand sagte zu mir einmal, oh, du bist Amerikaner. Ich kann dafür nichts und auch dagegen nichts. Ich bin's. Ich bin da geboren, ich habe meinen Geburtsort nicht gewählt und genauso wenig du. Wir sind, was wir sind, weil Gott einen Plan hat und hatte. Leugne nicht, wer du bist, sei dankbar dafür. Weißt du, der Fleck, der in der jüngsten Vergangenheit Deutschlands ist, das muss auch verarbeitet werden. Vergib, wo das notwendig ist. Ich habe auch einen Flecken in der Vergangenheit, manche große Flecken in der Vergangenheit meines eigenen Heimatlandes. Ich bin auf einem Indianerreservat groß geworden. Ich weiß um den Missbrauch der Indianer, wie etwa die Hälfte meiner Schulklasse. Stand aus Indianern, amerikanischer Sorte, nicht wie Dave, wie Daniel vorhin. Ich weiß, was das bedeutet, mit einer Geschichte aufgewachsen zu sein. Aber man verarbeitet die Geschichte und man sagt, Herr, ich vergebe und um deinen Willen fange ich an zu lieben. Wie kann man, wenn man das eigene Volk nicht liebt, wie kann man beginnen, an die Weltmission zu denken? Liebe dein eigenes Land um Jesu Willen. Liebe dein eigenes Land als ein von Gott gewolltes Land und Volk, als ein von Gott begabtes Land und Volk mit einer Geschichte, die wohl Höhe und Tiefpunkten hat, aber sei dankbar, vergib, wo es notwendig ist für die Vergangenheit. Ich bin dankbar für meine Herkunft, die ist nicht vollkommen. Amerika ist nicht der Himmel, bei weitem nicht. Und wir freuen uns nicht unbedingt, wieder zurückzugehen, muss ich sagen. Wir würden am liebsten hier bleiben, wir gehen, weil es einen Auftrag gibt zu erfüllen. Aber wir würden ganz ehrlich gesagt am liebsten hier bleiben. Es wird nicht leicht sein, diese Umstellung zu machen. Aber wir machen sie, weil es einen Auftrag gibt. Aber bitte vom Herrn, bitte den Herrn um eine Liebe für dein Volk, um eine brennende, eifrige, evangelisierende Liebe für dein Volk, eine Dankbarkeit für das, was du bist. Und beginne zu missionieren, eifrig im eigenen Volk, um Jesu Willen. Ich wurde neulich gefragt, wie ich sagte vorhin, wie kannst du, oder woher kam deine Liebe für Deutschland? Und ich habe gesagt, ich habe dafür gebetet. Es war nicht immer leicht, hier zu sein. Und wird es auch nicht bleiben. Im Englischen gibt es einen Spruch über die Deutschen, The Stubborn Germans. Die sturen Deutschen. Sturheit existiert wohl. Aber wisst ihr, was ich entdeckt habe? Sturheit unter der Leitung des Heiligen Geistes ist Entschlossenheit für Gottes Sache. Du, das ist fabelhaft. Wenn ein Sturer verwandelt werden kann vom Geist Gottes, das gibt was Herrliches. Der hält durch und wenn's dick und dünn kommt, er hält durch. Preist den Herrn für Entschlossenheit. Sturheit ist nicht so gut, aber Entschlossenheit geführt vom Geist Gottes. Lass das, was du bist, bewohnt und beherrscht werden vom Geist Gottes und sei dankbar dafür und lass der Herr dich in Brand setzen für seine Sache in der deutschen Familie.
Ich bete um eine Erweckung der Christusähnlichen Liebe in der Familie.

wo er gesagt hatte, du und vergesst nicht, wir haben dich lieb. Hat es draufgelegt, Hörer draufgeschmissen. Nun, es kam nicht mit der Zärtlichkeit raus, die man sich erwünschen würde, und nicht sehr glaubwürdig in der Freundlichkeit vom Vater. Aber wisst ihr, was passierte? Wenige Monate später, Wochen vielleicht, ich weiß es nicht mehr genau, Monate war es dann, habe ich gesehen, der Vater kommt zum Gottesdienst. Die Eltern sind gläubig. Er sieht seinen Vater kommen. Er begegnet ihm kurz innerhalb der Tür und umarmt seinen Vater. Aber der größte Wunder ist, neulich waren seine Eltern wieder da, vor vielleicht 3, 4 Wochen. Und sein Vater umarmte mich. Was kann Gott tun? Sein Vater kam auf mich zu und er sagte, Roger, ich freue mich, dass du da bist. Du, das ist die besiegende Liebe Jesu. Es ist größer als jede Form der Hass und jede Form der Ablehnung. Gottes Liebe ist größer und er will in deine und meine Familie hinein und er will mit dir beginnen, auch heute Abend. Das, was du eventuell machen musst, ist zunächst einmal vergeben. Ich weiß es nicht, was deine Not ist. Ich kann es nicht vermuten und kann es auch nicht ahnen. Ich kann von den Gesichtern nichts ablesen und es ist gut so. Aber wenn du weißt, du musst vergeben, vergib heute Abend. Wenn du heute ein bisschen Stille brauchst, irgendwo draußen oder in deinem Zimmer oder irgendwo, finde einen Platz, wo du ganz alleine sein kannst mit deiner Bibel und bete und vergebe. Eventuell könntest du heute Abend anrufen oder vielleicht diese Tage eine Karte schreiben oder wenn du zurückkommst, planen, auf die Leute zuzugehen und zu sagen, Vater, ich hab dich lieb, Mutter, ich hab dich lieb. Um Jesu willen, beginne in der Familie, in der du aufgewachsen bist, diese freundliche, tragende, vergebende, dienende Liebe Jesu zu zeigen. Vater im Himmel, die Stunde ist spät. Aber wir sind dir so dankbar, dass wir hier sein konnten und können und bitten dich, dass du uns nicht nur in dieser Stunde begegnest, sondern in den darauf folgenden. Und dass wir sehen, wie eine biblische christliche Ehe und Familie funktionieren kann und soll. Und dass wir tatsächlich ein Stück Himmel auf Erden erleben in unseren Familien. Danke für das, was du vorhast in diesen 2 oder 3 Tagen und für das, was du tun wirst. Danke, dass wir damit rechnen dürfen durch deinen Geist. Herr, wir bitten um Erweckung in Deutschland. Um deinen Willen lass in unseren Gemeinden die Erweckung der geistlichen, biblischen, christlichen Liebe geschehen. Ich bitte dich im Namen Jesu, tue dies zu deiner Ehre und deiner Verherrlichung allein.

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1: Wenn du schon mal dafür gebetet hast, mehr Liebe für andere Menschen zu haben, hast du vielleicht festgestellt, dass Gott diese Bitte auf unerwartete Weise beantwortet.

0: Diese neue Kollegin auf der Arbeit macht mich wahnsinnig. Ich kann es nicht ausstehen, in ihrer Nähe zu sein.
1: Wir lernen bekanntlich nicht wirklich, andere zu lieben, bevor wir nicht mit Menschen konfrontiert werden, die es uns schwer machen, sie lieb zu haben. Paulus sagt uns in 1. Korinther 13, Verse 4 bis 5 und 7: Liebe ist geduldig, Liebe ist freundlich, sie verliert nicht die Beherrschung, sie trägt keinem etwas nach, alles erträgt sie. Wenn wir in unserem Leben also auf schwierige Menschen treffen, dann achtet wahre Liebe nicht darauf, wie unangenehm sie für uns sein mögen. Gottes Liebe denkt an den anderen und sucht seinen Vorteil. Wenn also das nächste Mal eine solch nervige Person in dein Leben tritt, dann vergiss nicht, dass Gott dir mit ihr vielleicht die Gelegenheit gibt, mehr über seine Liebe zu lernen.
0: Herr, würdest du mir bitte helfen, sie so zu lieben, wie du sie liebst?
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1: Ich begrüße Sie zu einer weiteren Folge der Sendereihe Durch die Bibel. Herzlich willkommen. Mittlerweile sind wir im alttestamentlichen Buch Nehemia angelangt. In der Einführungssendung dazu bin ich im ersten Kapitel gerade mal bis Vers 6 gekommen. Gleich geht es weiter ab Vers 7 und dann folgt auch noch ein Teil des zweiten Kapitels. Die alttestamentlichen Bücher Esra und Nehemia berichten über das Schicksal der Juden, die nach der rund 70 Jahre andauernden babylonischen Gefangenschaft nach Jerusalem und in die umliegenden Ortschaften zurückgekehrt sind. Mit Serubbabel hatten sich rund 50.000 von Babylon aus in Richtung Heimat aufgemacht. Sie sorgten dafür, dass der zerstörte Tempel in Jerusalem durch einen neuen ersetzt wurde. Rund 75 Jahre nach Serubbabel machte sich Esra mit etwa 2000 weiteren Juden auf den Weg in die alte Heimat. Und danach dauerte es noch einmal ungefähr 15 Jahre, bis ein gewisser Nehemia auf der Bildfläche erschien. Und das kam so. Nehemia war ebenfalls ein Jude und wurde vermutlich während der babylonischen Gefangenschaft geboren. Mit seiner besonnenen, aber doch auch zupackenden Art gewann er das Vertrauen des persischen Machthabers Artasasta, der ihn zu seinem Mundschenk machte. Eines Tages, als sich Nehemia in einer der persischen Hauptstädte aufhält, da klopft eine jüdische Delegation aus Juda bei ihm an. Die Männer berichten ihm, dass sich die Stadt Jerusalem, abgesehen von dem neu errichteten Tempel, noch immer in einem desolaten Zustand befindet. Und das, obwohl die Zerstörung der Stadt durch den babylonischen König Nebukadnezar schon ungefähr 150 Jahre zurückliegt. Nehemia ist schlichtweg entsetzt, denn Jerusalem ist nicht irgendeine Stadt, sondern die Stadt des Judentums schlechthin. So wie sie noch immer größtenteils in Schutt und Asche liegt, ist sie zugleich ein Symbol für den Zustand des Volkes Israel. In der Vergangenheit hatten sich ja die 10 Stämme aus dem Norden Israels von denen im Süden abgespalten. Das Nordreich Israel war dann von den Assyrern eingenommen und viele Bewohner waren zwangsweise umgesiedelt worden. Dem Südreich Juda erging es nicht besser. Ein Teil der Bevölkerung landete in der babylonischen Gefangenschaft. Die war nun schon seit Jahrzehnten vorbei, aber viele der Juden verzichteten darauf, in ihre alte Heimat zurückzukehren. Der immer noch jämmerliche Zustand der Stadt Jerusalem entspricht also im Grunde dem jämmerlichen Zustand des Volkes Israel. Nehemia bekommt von der kleinen jüdischen Delegation zu hören, die Entronnenen, die zurückgekehrt sind aus der Gefangenschaft, sind dort im Lande in großem Unglück und in Schmach. Die Mauern Jerusalems liegen zerbrochen und seine Tore sind mit Feuer verbrannt. In der letzten Sendung war bereits davon die Rede, dass Nehemia mit großer Anteilnahme auf diese Nachricht reagiert. Er weint, er fastet, er schreit zu Gott und bittet um Vergebung aller Sünden, die er und das Volk begangen haben. In Vers 7 sind seine weiteren Worte wiedergegeben. Nehemia betet: Wir haben übel an dir getan, dass wir nicht gehalten haben die Gebote, Befehle und Rechte, die du geboten hast, deinem Knecht Mose. Im Gegensatz zu seinem Zeitgenossen Esra ist Nehemia zwar kein Priester und kein Schriftgelehrter, aber trotzdem kennt er sich offenbar aus in Gottes Wort. Und was mindestens genauso wichtig ist, er nimmt Gottes Wort ernst. Er ist sich sicher, dass die Zerstörung der Stadt Jerusalem und die nachfolgende babylonische Gefangenschaft etwas damit zu tun hatten, dass Gottes Gebote, Befehle und Rechte missachtet wurden. Und die Tatsache, dass große Teile Jerusalems immer noch in Schutt und Asche liegen, weist darauf hin, dass es mit Gottes Volk und seinem Gehorsam Gott gegenüber noch immer nicht zum Besten steht. Und so betet Nehemia weiter: Gedenke aber doch des Wortes, das du deinem Knecht Mose gebotest und sprachst: Wenn ihr mir die Treue brecht, so will ich euch unter die Völker zerstreuen. Wenn ihr euch aber zu mir bekehrt und meine Gebote haltet und sie tut, so will ich auch, wenn ihr versprengt wäret bis an des Himmels Ende euch doch von da sammeln und will euch bringen an den Ort, den ich erwählt habe, damit mein Name dort wohne. Nehemia ist sich also sicher, wenn es dem Volk Gottes schlecht geht, dann liegt die Schuld nicht bei Gott, sondern bei seinem ungehorsamen Volk. Zugleich aber appelliert Nehemia an Gottes Gnade. Wenn die Menschen ihre Herzen wieder ihm zuwenden, dann möge er das zerstreute Volk doch wieder sammeln und es an den von ihm erwählten Ort bringen, damit, so drückt Nehemia es aus, Gottes Name dort wohne. Merken Sie was? Die Aussagen von Vers 9 kann man ganz irdisch deuten. Jerusalem soll für die Israeliten wieder zur Hauptstadt ihrer Herzen werden. Und der Tempel, das soll wieder der Ort sein, an dem Gott anwesend ist, an dem sein Name wohnt. Die Aussagen von Vers 9 scheinen aber irgendwie über dieses rein irdische Wunschdenken noch hinauszugehen. Allein die Formulierung, wenn ihr euch aber zu mir bekehrt und meine Gebote haltet. Dass sich das ganze Volk Israel zu Gott bekehrt, sich wieder ihm zuwendet, ist das denn ein realistischer Wunsch? Und ist es nicht ein wenig übertrieben zu versprechen, ich will euch sammeln, auch wenn ihr versprengt wäret, bis an des Himmels Ende? Bis an des Himmels Ende, wohlgemerkt, und nicht bis an die Enden der Erde. Weil in diesem Vers das menschlich Vorstellbare bei weitem übertroffen wird, gehe ich davon aus, dass Nehemia hier einen Blick in die ferne Zukunft tut. Ob er sich dessen bewusst ist, dass mit dem Wiederaufbau der Stadt Jerusalem nur der allererste Schritt getan ist, wissen wir nicht. Tatsache jedoch ist, dass Nehemia fest auf die Zusage vertraut, dass Gott sein Volk eines Tages wieder zusammenführen wird. Weiter ab Vers 10. Nehemia bringt sein Gebet zum Abschluss und konzentriert sich zum Ende hin mehr und mehr auf das, was er möglicherweise, wenn Gott es denn will, zum Wiederaufbau Jerusalems beitragen könnte. Mit Blick auf die Israeliten betet er, »Sie sind ja doch deine Knechte und dein Volk, das du erlöst hast durch deine große Kraft und deine mächtige Hand. Ach Herr, lass deine Ohren aufmerken auf das Gebet deines Knechtes und auf das Gebet deiner Knechte, die von Herzen deinen Namen fürchten. Und lass es deinem Knecht heute gelingen und gib ihm Gnade vor diesem Mann. Denn ich war des Königs Mundschenk.« Man kann sich richtig gut vorstellen, wie Nehemia noch im Gebet vertieft ist, als ihm plötzlich ein Gedankenblitz durch den Kopf geht. Und weil er in Gedanken den persischen König Artasaster vor sich sieht, betet er spontan, »Gott, lass es mir heute gelingen, dass ich Gnade finde vor diesem Mann.« Wen er mit diesem Mann meint, braucht Nehemia Gott nicht zu erklären, wohl aber dem Leser dieser Zeilen. Deshalb fügt er hinzu, »denn ich war des Königs Mundschenk.« Bemerkenswert finde ich, dass Nehemia nicht nur eigene Pläne schmiedet, dass er sich aber auch nicht nur auf seine guten Beziehungen zum persischen König verlässt. Genauso wenig hat er die Absicht, die ganze Sache nur betend zu begleiten, sondern alles drei zusammen kommt für ihn in Betracht. Was er selbst dazu beitragen kann, will er gerne tun. Die Hilfe von König Artasaster wäre ihm ebenfalls willkommen. Vor allem aber muss Gott seine Zustimmung zu allem geben, ihm überlässt Nehemia sozusagen die letzte Entscheidungsbefugnis. Und hier nun der erste Vers aus Kapitel 2. Nehemia berichtet, »Im Monat Nisan des 20. Jahres des Königs Artasaster, als Wein vor ihm stand, nahm ich den Wein und gab ihn dem König, und ich stand traurig vor ihm.« Dieser Vers beginnt mit einer Datumsangabe, die später noch eine wichtige Rolle spielen wird. Denn an dem Tag, an dem der Mundschenk Nehemia traurig vor dem König steht und ihm einen Becher Wein serviert, beginnt sozusagen die Uhr zu ticken. Was ich damit meine? Nun, der König fällt eine Entscheidung, die den Beginn der sogenannten 70-Jahr-Wochen markiert. In der letzten Sendung bin ich kurz darauf eingegangen und an späterer Stelle werde ich noch ausführlicher darauf eingehen. Nur so viel an dieser Stelle. Die 70-Jahr-Wochen tauchen in einer Vision des Propheten Daniel auf. Nach Ablauf der 70-Jahr-Wochen, so jedenfalls die Deutung von christlicher Seite, wird Gott seinen Sohn Jesus Christus auf diese Erde schicken. Also zumindest der Beginn der 70-Jahrwochen lässt sich ziemlich genau datieren. Nämlich, Vers 1, auf den Monat Nisan im 20. Regierungsjahr von König Artasasta. Die Aufgaben eines Mundschenks scheinen übrigens recht angenehmer Natur zu sein. Ein Schlückchen Wein hier, ein pikantes Häppchen dort, und nur wenn alles in Ordnung ist, bekommt es dann auch der König serviert. Aber lassen wir uns nicht täuschen. Der Mundschenk ist sozusagen der Leibwächter des königlichen Magens und steht mit seinem eigenen Leben dafür gerade, dass niemand den König vergiften kann. Wenn so etwas nicht hin und wieder tatsächlich passiert wäre, hätte man die Position des Mundschenks gewiss schon wegrationalisiert. Umgekehrt holte man sich selbstverständlich nur eine vertrauenswürdige Person als Mundschenk ins Haus. Denn gerade für diesen Menschen wäre es ja ein leichtes, dem König eine giftige Substanz unter das Essen zu mischen. Hatte man eine solch vertrauenswürdige Person gefunden, war das Essen und Trinken vermutlich nicht das einzige Thema, über das man sprach. Und so konnte es eben auch zu dieser Situation kommen, die in unserem Bibeltext beschrieben wird. Nehemia als Mundschenk macht einen betrübten Eindruck und der König will von ihm wissen, mein lieber Freund, was ist denn heute los mit dir? Ich möchte Nehemia keine unlauteren Absichten unterstellen, aber möglicherweise hat er schon jahrelang insgeheim davon geträumt, dass es einmal zu einer solchen Situation kommen würde, dass er als Mundschenk und als Vertrauter des Königs sich für die jüdische Bevölkerung einsetzen kann. Wer weiß, vielleicht hat er die Männer, die aus Juda zu ihm gekommen sind, sogar deshalb empfangen, nämlich um sie zu fragen, auf welche Weise er sich für seine Glaubensgenossen einsetzen könnte. Wie es auch sei, solange Nehemia keine unlauteren Absichten verfolgt, sondern sogar um Gottes Beistand bittet, wäre daran nichts auszusetzen. Die nun folgenden Verse 2 und 3 zeigen allerdings, dass Nehemia keinesfalls durch eine niedergedrückte Stimmung auf sich aufmerksam machen will. Nehemia berichtet, da sprach der König zu mir, warum siehst du so traurig drein? Du bist doch nicht krank? Das ist's nicht, sondern sicher bedrückt dich etwas. Ich aber fürchtete mich sehr und sprach zum König, der König lebe ewig. Sollte ich nicht traurig drein sehen? Die Stadt, in der meine Väter begraben sind, liegt wüst und ihre Tore sind vom Feuer verzehrt. Der Ausruf, der König lebe ewig, hat übrigens aus meiner Sicht auch etwas unfreiwillig Komisches an sich. Denn wenn der Mundschenk es sagt, dann bedeutet es doch im Grunde, ich hoffe sehr, dass der Imbiss, den ich Eurer Majestät gerade serviert habe, wirklich nicht vergiftet ist. Denn sonst ist auch mein Leben bald zu Ende, weil ich ja auch etwas davon probiert habe. So viel nur am Rande. Nun darf man gespannt sein, wie König Artasasta auf Nehemias Bekenntnis reagiert, dass ihn der Zustand der Stadt Jerusalem so sehr bedrückt. Vers 4. Da sprach der König zu mir, was begehrst du denn? Da betete ich zu dem Gott des Himmels. Dieser Mann, Nehemia, imponiert mir. Steht vor dem mächtigen Herrscher des Perserreiches und bekommt die Gelegenheit, einen Wunsch zu äußern. Doch Nehemia lässt den König einfach König sein und wendet sich erstmal an Gott. Denn Gott ist für Nehemia die oberste Instanz. Sein Gebet ist vermutlich kaum mehr als ein Stoßgebet. Herr, hilf, dass ich jetzt das Richtige sage. Vers 5. Und ich sprach zum König, gefällt es dem König und hat dein Knecht Gnade gefunden vor dir, so wollest du mich nach Juda reisen lassen, in die Stadt, wo meine Väter begraben sind, damit ich sie wieder aufbaue. Puh, jetzt ist es raus. Nehemia würde gern seinen ehrenvollen Job an der Seite des Königs für einige Zeit ruhen lassen, um sich in Jerusalem einer ganz anderen Aufgabe zu widmen. Wie wird der König wohl darauf reagieren? Wird er vielleicht rot im Gesicht anlaufen und dann losschreien, du undankbarer Taugenichts, glaubst du vielleicht, ich könnte monatelang auf meinen Mundschenk verzichten? Denkbar wäre auch, dass der König äußerlich ruhig bleibt und dann zu seinem Gegenüber sagt, in Ordnung, tu, was du willst, aber wenn du von mir weggehst, brauchst du dich hier niemals mehr wieder blicken zu lassen. Aber es kommt ganz anders. Ab Vers 6 berichtet Nehemia, Und der König sprach zu mir, während die Königin neben ihm saß, »Wie lange wird deine Reise dauern, und wann wirst du wiederkommen?« Und als es dem König gefiel, mich reisen zu lassen, nannte ich ihm eine bestimmte Zeit und sprach zum König, »Gefällt es dem König, so gebe man mir Briefe an die Statthalter jenseits des Euphrat, damit sie mir Geleit geben, bis ich nach Juda komme, und auch Briefe an Asaf, den obersten Aufseher über die Wälder des Königs, damit er mir Holz gebe zu Balken für die Pforten der Burg beim Tempel und für die Stadtmauer und für das Haus, in das ich einziehen soll.« Tja, Bescheidenheit sieht anders aus. Aber wenn man schon mal die Gelegenheit bekommt, sich von einem König helfen zu lassen, dann sollte man die Chance auch nutzen, oder? Nun, die Sache sieht hier ein bisschen anders aus. Nehemia traut sich wahrscheinlich nur deshalb, solche Wünsche zu äußern, weil Gott ihn dazu ermutigt. Ab Vers 8, zweite Hälfte, berichtet Nehemia: »Und der König gab sie mir, weil die gnädige Hand meines Gottes über mir war. Und als ich zu den Statthaltern jenseits des Euphrat kam, gab ich ihnen die Briefe des Königs. Der König hatte aber Hauptleute und Reiter mit mir gesandt.« Fast scheint es so, als ob König Artasaster das Anliegen seines Mundschenks zu seinem eigenen Anliegen gemacht hat. Nehemia wird von Hauptleuten und Reitern begleitet, so dass ihm unterwegs nichts passieren kann. Und die Empfehlungsschreiben und Vollmachten des Königs tun das Übrige. Interessant finde ich, dass sich Nehemia offenbar nicht schämt, die Unterstützung des Königs anzunehmen. Anders als Esra. Als der sich mit rund 2000 Leuten nach Jerusalem aufmachen wollte, verzichtete er auf Begleitschutz. Als Begründung hieß es im Esra-Buch Kapitel 8, »Ich schämte mich, vom König Geleit und Reiter zu fordern, um uns auf dem Wege vor Feinden zu helfen. Denn wir hatten dem König gesagt, die Hand unseres Gottes ist zum Besten über allen, die ihn suchen, und seine Stärke und sein Zorn gegen alle, die ihn verlassen. So fasteten wir und erbaten solches von unserem Gott, und er erhörte uns.« Die unterschiedliche Vorgehensweise von Esra und Nehemia zeigen mir, dass weder die eine noch die andere grundsätzlich richtig bzw. grundsätzlich falsch ist. Den einen führt Gott so, den anderen so. Das gilt für Einzelpersonen, aber zum Beispiel auch für christliche Missions- und Hilfswerke. Von Georg Müller, der im 19. Jahrhundert als Waisenvater von Bristol bekannt wurde, erzählt man sich, dass er niemals öffentlich um Spenden bat. Er vertraute darauf, dass Gott für die notwendigen Spenden sorgen würde. Noch heute gibt es Christen, die auf das Vorbild von Georg Müller verweisen, wenn sie von einem Missions- oder Hilfswerk um eine Spende gebeten werden. Aber könnte es nicht sein, dass Gott von Georg Müller etwas anderes erwartet hat als von diesem oder jenem Spendenwerk? Ich selbst habe übrigens zu Beginn meiner Tätigkeit als Verkündiger auch lernen müssen, dass Gott mit seinen Leuten ganz unterschiedliche Wege geht. Ich verehrte damals einen Prediger, der überall im Lande bekannt war, und versuchte, seinen ganz besonderen Predigtstil nachzuahmen. Ein älterer Mann aus meiner Gemeinde, der mich seit meinem 14. Lebensjahr kannte, merkte das und lud mich eines Tages zum Mittagessen ein. Was er mir dann sagte, habe ich mein Lebtag nicht mehr vergessen. »Wir brauchen dich so, wie du bist, als Original und nicht als Kopie von irgendjemand anderem.« Also hören wir lieber auf Gott, statt danach zu schielen, was andere tun oder sagen. Denn nicht mit jedem hat Gott dasselbe vor. Zurück zu Nehemia. Er hat sich also unter Begleitschutz auf den Weg nach Jerusalem gemacht. Zwei Leute, die ihm später noch das Leben schwer machen, erwähnt er in Vers 10. Einer von ihnen ist Sanballat, der persische Statthalter von Samarien. In unserem Bibeltext wird aber zunächst nur berichtet: Als das hörten Sanballat, der Horoniter, und Tobia, der ammonitische Knecht, verdroß es sie sehr, dass einer gekommen war, der für die Israeliten Gutes suchte. In Jerusalem angekommen, nimmt sich Nehemia erstmal die Zeit, die Stadt ein wenig näher zu inspizieren. Ihn interessiert vor allem die Stadtmauer. Wie groß sind die Zerstörungen? Welche Arbeiten müssen zuerst durchgeführt werden? Was lässt sich vielleicht auf später verschieben? Um sich möglichst gut auf die Gespräche mit den Verantwortlichen der Stadt vorbereiten zu können, unternimmt Nehemia seine Streifzüge nachts in aller Heimlichkeit. Ab Vers 11 berichtet er: Und als ich nach Jerusalem kam und 3 Tage da gewesen war, machte ich mich in der Nacht auf und wenige Männer mit mir, denn ich hatte keinem Menschen gesagt, was mir mein Gott eingegeben hatte, für Jerusalem zu tun. Und es war kein Tier bei mir außer dem, auf dem ich ritt. Und ich ritt zum Taltor hinaus bei Nacht und am Drachenquell vorbei und an das Misttor und forschte genau, wo die Mauern Jerusalems eingerissen waren und die Tore vom Feuer verzehrt. Und ich ritt hinüber zu dem Quelltor und zu des Königs Teich, und es war da kein Raum, dass mein Tier mit mir weiterkommen konnte. Das heißt, an dieser Stelle lagen so viel Schutt und Trümmer herum, dass Nehemia von seinem Reittier absteigen und zu Fuß weitergehen musste. Ich lese weiter ab Vers 15. Da stieg ich bei Nacht das Bachtal hinauf und achtete genau auf die Mauer und kehrte um und kam durch das Taltor wieder heim. Und die Ratsherren wussten nicht, wohin ich gegangen war und was ich gemacht hatte, denn ich hatte bis dahin den Juden, nämlich den Priestern, den Vornehmen und den Ratsherren und den anderen, die am Werk arbeiten sollten, nichts gesagt. Soweit die Verse 15 und 16. Ob diese Heimlichtuerei wirklich nötig ist und ob Nehemia nicht wenigstens einige von den Priestern, also von den geistlichen Würdenträgern, hätte einweihen sollen, dazu mehr in der nächsten Ausgabe der Sendereihe Durch die Bibel. Eine stabile und strategisch ausgeklügelte Stadtmauer ist überlebenswichtig für eine Stadt und ihre Bewohner. Deshalb wird dem Wiederaufbau der zerstörten Stadtmauer von Jerusalem eine so große Bedeutung zugemessen. Was Nehemia ganz genau geplant hat und was alles bedacht werden will, bevor die Arbeiten beginnen können, das wird im Nehemia-Buch recht ausführlich geschildert. In der nächsten Sendung nehmen wir uns den Rest des 2. Kapitels und den Anfang von Kapitel 3 vor. Bis dahin, auf Wiederhören und Gottes Segen mit Ihnen.

0: Es ist 7 Uhr und 30 Minuten. 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
1: Die letzten Kapitel der Apostelgeschichte beschäftigen sich mit dem Leben des Apostels Paulus, und zwar in besonderer Weise mit seinen Gerichtsverhandlungen und seiner Verteidigungsrede, in der wir manches auch über sein Leben erfahren. Also im Kapitel 22 wird Paulus in Jerusalem festgenommen, im Tempel, und wird den Autoritäten dort vorgestellt. Der römische Hauptmann lässt Paulus nach Caesarea schicken, und als Felix seine Amtszeit beendet ist und der neue Statthalter Festus kommt, wird Paulus diesem Festus noch einmal vorgeführt, und er erzählt wieder seine Geschichte, und wieder gibt es eine Gerichtsverhandlung und wieder soll er verurteilt werden. Diesen Bericht lesen wir heute in Apostelgeschichte Kapitel 25 aus der Guten Nachricht Bibel. Es heißt da, also Apostelgeschichte 25 von Vers 1 bis 12. Drei Tage nach seinem Amtsantritt zog Festus, der neue Statthalter, römische Statthalter in Caesarea, also der zog dann von Caesarea nach Jerusalem hinauf, und die führenden Priester und die angesehensten Männer des jüdischen Volkes erneuerten bei ihm ihre Anklage gegen Paulus, und sie erbaten sich von ihm als besonderes Zeichen seiner Gunst, dass er den Gefangenen wieder nach Jerusalem verlegen lasse. Sie planten nämlich einen Anschlag und wollten ihn unterwegs töten. Doch Festus erklärte, Paulus werde in Caesarea bleiben. Er selbst kehre bald wieder dorthin zurück. »Eure Bevollmächtigten«, sagte er, »können ja mitkommen und ihre Anklage vorbringen, wenn der Mann wirklich das Recht verletzt hat.« Festus blieb noch eine ganze Woche in Jerusalem und reiste dann nach Caesarea zurück. Gleich am nächsten Tag eröffnete er die Gerichtsverhandlung und ließ Paulus vorführen. Als er erschien, umstellten ihn die Juden aus Jerusalem und brachten

Wäre ich im Unrecht und hätte etwas getan, worauf die Todesstrafe steht, so wäre ich sofort bereit zu sterben. Da aber feststeht, dass Ihre Anklagen falsch sind, kann mich niemand bloß aus Gefälligkeit an Sie ausliefern. Ich verlange, dass mein Fall vor den Kaiser kommt. Festus besprach sich mit seinen Beratern und entschied dann: Du hast an den Kaiser appelliert, darum sollst du vor den Kaiser gebracht werden. Soweit der Text aus der Guten Nachricht Bibel, und wir wollen uns heute fragen, warum hat Paulus sich wohl auf den Kaiser in Rom berufen? Was macht man als Christ, wenn man nicht sein Recht bekommt, wenn man falsch beschuldigt und ungerecht verurteilt wurde? In Europa ist es vielleicht nicht so leicht möglich, dass jemand nicht sein Recht bekommt, obwohl auch da Fehler vorkommen können oder mit Absicht Menschen ungerecht behandelt werden. Aber in vielen Ländern der Dritten Welt ist das alles nicht so genau. So kommt es zum Beispiel in Südamerika oft vor, dass bei einer Razzia ein ganzer Haufen Leute gefangen genommen und ins Gefängnis gesteckt werden. Manche dieser eingesteckten Leute haben weder Dokumente, noch haben sie Verwandte oder Angehörige in der Nähe, die sich um sie kümmern könnten. So bleiben diese Personen oft monatelang im Gefängnis, ohne Verfahren, ohne Anklage und oft auch ohne wirklich ein Verbrechen begangen zu haben. Abgesehen davon, dass es manchem im Gefängnis besser geht als draußen, ist die Sache nicht gerecht. Aber was kann man machen? In totalitären Staaten ist es noch schlimmer. Da verschwinden einfach die Leute, die dem Staat nicht passen. Sie verschwinden in Arbeitslagern, Gefängnissen oder psychiatrischen Anstalten. Die Prozesse, die eventuell auf Druck von außen gemacht werden, sind oft Schein und Lüge. Für die Verurteilten gibt es keine Möglichkeit, zu ihrem Recht zu kommen. Ja, wenn sie sich beklagen oder aufbegehren, dann wird ihre Strafe nur verschärft oder es gibt Folter und Schikanen und schließlich Tod. In einem sogenannten freien Rechtsstaat dagegen hat man schon einige Möglichkeiten, sein Recht zu verteidigen und unparteiische Urteile zu fordern. Glaubt man, dass man in einem Prozess nicht richtig verstanden wurde oder dass der Richter die Dinge nicht richtig beurteilt hat, so kann man Berufung einlegen und seinen Fall vor einer höheren Instanz überprüfen lassen. Wenn jemand empfindet, dass er auch da in der höheren Instanz noch nicht richtig verstanden oder nicht richtig behandelt wurde, dann kann er auch noch den Weg wählen, die Missstände in die Medien zu bringen und so die öffentliche Meinung auf Ungerechtigkeiten aufmerksam zu machen. Freilich gibt es auch bei all diesen Möglichkeiten immer noch Platz für Fehlurteile und Unrecht. Keine menschliche Instanz, und sei sie noch so perfekt und noch so moralisch einwandfrei und noch so guten Willens, keine menschliche Instanz ist vollkommen. Wenn wir von menschlichen Einrichtungen Gerechtigkeit erwarten, werden wir immer enttäuscht werden. Weil wir Menschen und Sünder sind und unvollkommen, können auch die Urteile, die von uns gefällt werden, nicht fehlerfrei sein. Nur Gott, der Heilige und Gerechte, kann gerechte Urteile fällen und Recht sprechen. Zwar wird sicher auch sein Urteil von vielen Menschen nicht angenommen werden, aber das ist eine andere Sache. Das Problem, eine gerechte Behandlung oder ein gerechtes Urteil zu empfangen, sehen wir deutlich bei dem Apostel Paulus in Apostelgeschichte 25. Hier steht er nun schon zum vierten Mal vor Gericht. Immer noch geht es um dieselbe Sache. Zuerst hat ihn der Stadtkommandant von Jerusalem verhört und konnte keine Schuld an ihm finden. Dann wurde Paulus dem jüdischen Rat vorgestellt, der Paulus gerne vernichten wollte. Aber es kam zu einer Diskussion in diesem Rat und man konnte sich nicht einigen, wofür man ihn verurteilen wollte. Dann wurde der Gefangene nach Caesarea gebracht und dort dem Bezirksrichter Felix vorgestellt. Aber auch der konnte kein Verbrechen finden, wofür er hätte Paulus verurteilen können. Trotzdem wird der Heidenapostel aber weiter gefangen gehalten. Er wird immer wieder mal verhört. Seine Feinde senden immer wieder Abgeordnete, die ihn neu verklagen und neue Anschuldigungen vorbringen sollen. Der Richter wartet auf Bestechungsgelder von den Freunden des Paulus und es geht immer hin und her, von einem zum anderen. Aber Paulus bekommt nicht sein Recht. 2 Jahre hat er jetzt schon wieder unschuldig im Gefängnis gesessen, als der Richter Felix abgesetzt wird. Sein Nachfolger ist Festus. Der nimmt jetzt wieder den unentschieden gelassenen

Prozess auf. Eine Freilassung des Paulus würde die Juden sehr verärgern, und das möchten die Römer nicht riskieren, weil es sowieso schon so viele Spannungen gibt. Paulus empfindet deutlich, dass er ein politisches Objekt geworden ist und dass er hier niemals sein Recht und die Freiheit bekommen wird. Darum beruft er sich vor Festus auf den Kaiser. Paulus beruft sich auf den Kaiser. Warum? War es eine Verzweiflungstat? Was erhoffte er sich davon? Würde er dort jemals sein Recht finden? Der Kaiser wohnte in Rom. Es war Nero, der später in die Geschichte einging als einer der grausamsten Christenverfolger aller Zeiten. Warum berief sich Paulus auf den Kaiser? Warum wollte er vor ihm erscheinen und von ihm gerichtet werden? Dieser Frage wollen wir heute nachgehen. Einige Möglichkeiten, warum Paulus sich berief, waren erstens einmal, es war der Rechtsweg. Es war eine legitime Möglichkeit. Der Kaiser war die letzte Instanz, der oberste Richter. Wer im Römischen Reich glaubte, ungerecht verurteilt oder behandelt worden zu sein, der konnte und durfte an den Kaiser appellieren, und alle Richter wussten, dass dieser Wunsch zu respektieren war. Natürlich würde man nur im äußersten Notfall an den Kaiser appellieren, denn es war nicht einfach, dort jemals gehört zu werden. Einmal war es eine weite, beschwerliche Reise, die man unternehmen musste, um zum Kaiser zu kommen. Dann musste man dort in Rom lange warten, bis man an der Reihe war oder vorgelassen wurde. Und dann wusste man nie, ob der Kaiser die Situation, die Umstände jemals verstehen würde. Außerdem war dem Kaiser mehr an Macht, an Festen, Vergnügen und dergleichen gelegen, als daran, einem armen Paulus aus Israel zu helfen. Es war ein kleines für den Kaiser, ganz nach Willkür und Laune zu entscheiden. Keiner konnte ihn zur Rechenschaft dafür ziehen. Und niemand würde jemals etwas sagen, wenn der Kaiser einen israelitischen Wanderprediger einfach hinrichten lassen würde. Ja, für Paulus bestand nicht allzu viel Hoffnung, dass er in Rom sein Recht bekommen würde. Trotzdem war es eine Chance, ein schwacher Hoffnungsschimmer, und es war die einzige Möglichkeit für Paulus, zu verhindern, im Gefängnis von Caesarea ohne Urteil einfach zu sterben. Ich rechne es Paulus hoch an, dass er diesen Weg einschlägt, anstatt Bestechungsgelder an den Richter zu zahlen, falsche Zeugen zu suchen oder zu wühlen und einen Aufruhr gegen die unmöglichen Zustände im römischen Gerichtswesen anzuzetteln. Es gibt in vielen Ländern auch heute noch legale Wege, um auf Unrecht aufmerksam zu machen, und es gibt auch illegale Wege. Ein Christ jedoch wird niemals illegale Wege benutzen, um sich sein Recht zu verschaffen. Zweitens, Paulus appellierte an den Kaiser, weil er einmal ein bisschen Abstand von seinen Feinden gewinnen wollte. Rom war weit ab von Palästina. Man musste eine lange, beschwerliche Schiffsreise zurücklegen, um dorthin zu kommen. Caesarea war eine Küstenstadt in Palästina, ungefähr 90 Kilometer von Jerusalem entfernt. Hier war Paulus gefangen, im Land der Juden, die die Christen hassten und verfolgten. Die hohen Priester und Ratsältesten sandten immer wieder nach Caesarea, um Paulus entweder anzuklagen oder ihn nach Jerusalem zur Verhandlung zu holen. Auf dem Weg nach Jerusalem oder in der Hauptstadt selbst hoffte man, Paulus durch Verschwörer heimlich töten zu können und so die ganze Sache zum Ende zu bringen. Solange Paulus in der Nähe von Jerusalem war, war er in ständiger Gefahr. Er war den obersten Juden ein dauerndes Ärgernis. In Rom war er weit ab von all den Intrigen seiner Feinde. Dort war er ein Unbekannter. In Rom hatte man andere Sorgen, als sich um die jüdische Lehre zu streiten, um Fragen der Auferstehung von den Toten oder um einen Rabbi Jesus, dessen Tod eine umstrittene Sache war. Mit seinem Appell an den Kaiser würde Paulus ein wenig aus dem Zentrum des Interesses rücken, die Wellen könnten sich glätten und er könnte etwas mehr Ruhe haben. Selbst wenn es lange dauern würde, vor den Kaiser vorgelassen zu werden, so war doch in Rom die Atmosphäre nicht so hitzig. Irgendwie finde ich es klug von Paulus, den Streitereien und der Provokation aus dem Wege zu gehen. Er hatte nicht Angst vor dem Tod oder vor Verfolgung, das hat er oft genug bewiesen, aber er wollte auch nicht unnötig Unruhe stiften.
Damit handelte Paulus anders als manche hitzigen Kampfhähne heute, die nicht Ruhe geben können, die überall stänkern müssen und nicht zufrieden sind, wenn sie nicht Staub aufwirbeln und die Gemüter erhitzen können. Manchmal ist es wirklich nicht nur weiser, sondern auch christlicher, dem Streit aus dem Wege zu gehen. Warum wohl berief sich der Apostel Paulus vor Gericht auf den Kaiser? Die Bibel gibt keine klaren Gründe an, aber wir können einiges vermuten. Wir haben schon gesagt, dass Paulus damit einfach nur den Rechtsweg beschritt. Zum anderen wollte er aus dem Zentrum der Diskussionen aus Jerusalem weg in eine weiter entfernte Stadt, wo die Sache nicht so heiß war. Ein weiterer Grund, weshalb Paulus sich auf den Kaiser berief, könnte sein, dass er nach Rom kommen wollte. Nach dem augenblicklichen Stand der Dinge hatte Paulus nicht viel Hoffnung, jemals wieder freigelassen zu werden. Freiheitsentzug ist schon eine schwere Strafe. Man kann nicht mehr gehen, wohin man möchte, man kann sich nicht mehr frei bewegen, und das ist Strafe genug. Wie viel schlimmer aber war es für Paulus, den Apostel Jesu Christi, der sich berufen wusste, den Heiden die Heilsbotschaft zu bringen. Was hatte sein Leben noch für einen Sinn, wenn er in einem Gefängnis in Caesarea hocken sollte? Eine Reise nach Rom öffnete ihm vielleicht noch einmal die Türen. Sicher hoffte Paulus unterwegs, zu vielen Menschen von Jesus Christus sprechen zu können. In Rom selbst gab es eine kleine christliche Gemeinde. Aber es gab auch viele Heiden. Verschiedene Religionen und Weltanschauungen waren hier vertreten. Rom war ein Weltzentrum der damaligen Zeit. Menschen aus vielen Teilen der Welt kamen hierhin und reisten von hier wieder hinaus. Rom war eine strategisch sehr wichtige Metropole. Dazu lebten dort die ganzen einflussreichen Männer, der Kaiser, der Senat, die hohen Offiziere, Männer, von denen sehr viel abhing. Wenn man hier ein Zeugnis sein könnte. Sicher hatte Paulus gehofft, in Rom mit Leuten aus verschiedenen Schichten sprechen zu können und ihnen das Evangelium erklären zu können. Bei seinem Appell an den Kaiser dachte der Apostel sicher nicht nur an seine Gerichtsverhandlung und seine fragwürdigen Aussichten auf einen Freispruch, sondern er dachte sicher vor allem an die Möglichkeit, Jesus zu verkündigen. Auf der Reise, vor den Mitgefangenen, vor den Soldaten und Wärtern und vor den Richtern bis hin zum Kaiser. So sollte das Evangelium bis in die allerhöchsten Kreise kommen. Es gibt heute nur noch wenig Christen, die solch ein Verlangen haben, die Botschaft von Jesus unter allen Umständen an alle Orte zu allen Personen zu bringen, wie dieser Paulus. Es würde aber nichts schaden, wenn wir alle wieder von diesem Geist beseelt wären. Paulus berief sich also auf den Kaiser, vielleicht in der Hoffnung, sein Recht zu bekommen und freigelassen zu werden. Aber es ging ihm dabei nicht um ihn selbst, nicht um ein bequemeres Leben. Er war getrieben von dem Gedanken, das Evangelium zu verkündigen. Wir beten noch. Herr, viele von uns, die wir uns Christen nennen, haben das Sendungsbewusstsein verloren. Wir ziehen Wohlstand, Bequemlichkeit und einen äußerlichen Frieden vor, anstatt die Welt mit der Botschaft des Heils zu durchdringen und zu verändern. Vergib uns unsere Bequemlichkeit und erwecke in uns wieder diesen Geist der ersten Zeugen und Apostel. Amen.

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0: Anfang Oktober hieß es wieder Koffer packen. Die KfK begab sich nach Moskau und musste nun direkte Gespräche mit dem berüchtigten Oberstaatsanwalt für kirchliche Angelegenheiten, Tutschkow, führen. Fast einen Monat lang dauerten die Verhandlungen. Schließlich erteilte Tutschkow die Genehmigung zur Abhaltung einer Bundeskonferenz aller Mennoniten in Moskau. Sogar die Gründung einer gemeinsamen mennonitischen Bibelschule wurde erlaubt. Nur über Advent und Weihnachten konnte Jakob bei der Familie sein. Dann ging die Arbeit in Moskau wieder los. Die Bundeskonferenz musste sorgfältig vorbereitet werden. Schließlich konnte am 13. Januar, einem Dienstag, die Bundeskonferenz eröffnet werden. 73 Delegierte aus verschiedenen Gegenden der UdSSR waren in die zugeschneite und zugefrorene Hauptstadt Moskau gekommen. Bruder Klaassen erklärte das Ziel und den Zweck dieser Konferenz. Die Konferenz stellte sich hinter die Brüder und schickte eine Resolution an die Obrigkeit, in der es hieß, dass die 8 Punkte des Memorandums die Minimalvoraussetzungen zur Existenz der Mennonitengemeinde in der UdSSR sind. Es ging unter anderem um die ungehinderte Versammlungsfreiheit für Erwachsene und Kinder in Kirchen und Privathäusern, um Gründung mennonitischer Kinderheime, Steuererleichterung für die Gemeinden und ihre Leiter, Eröffnung einer Bibelschule, Befreiung der jungen Männer vom Militärdienst und einige andere lebenswichtige Punkte. Oberstaatsanwalt Tutschkow war wütend, als er später diese Resolution las, aber die Konferenz konnte ungehindert fortgesetzt werden. Der GPU-Mann forderte die Liste aller Delegierten an und viele der Brüder mussten später für diese Haltung bitter büßen. Nur 15 Delegierte konnten später durch Flucht ins Ausland ihr Leben retten und einer verstarb des natürlichen Todes. Alle anderen gingen in den nächsten Jahren in Gefängnisse und Verbannung. Nur Einzelne haben die Schreckensjahre überlebt. Die Konferenz beauftragte Rempel, die Predigerschule zu organisieren und in Zukunft die Leitung derselben zu übernehmen. Jakob Rempel kehrte zunächst nach Hause zurück. Wochenlang war er nun schon weg gewesen. In der Gemeinde hatte er einige treue Mitarbeiter, die ihn in solchen Fällen vertraten. Jakob führte in den nächsten Monaten den Taufunterricht durch, half bei mehreren Predigerschulungen mit und besuchte viele Geschwister seiner Gemeinden. Unterdessen waren die Reisevorbereitungen in die Schweiz zur Mennonitischen Weltkonferenz in vollem Gange. Russland und die Schweiz hatten sich infolge schwerer diplomatischer Verstimmungen mit gegenseitigem Boykott belegt, so dass es nicht gelang, ein Visum in die Schweiz zu besorgen. Die Brüder hielten es aber für sehr wichtig, dass Rempel nach Deutschland reiste und von dort aus an der Konferenz teilnimmt, die nur wenige Kilometer hinter der Grenze stattfinden sollte. Rempel sollte möglichst viele Gemeinden in Deutschland besuchen, um die Situation der Russland-Mennoniten zu schildern. Für die Mennoniten Russlands war der Kontakt mit den Gemeinden im Westen überlebensnotwendig. Sophie erwartete ein weiteres Kind, aber sie ermutigte ihren Mann, diese Reise zu unternehmen. Es galt, alle Sorgen in die Hände des himmlischen Vaters zu legen. Während seiner Zugreise suchte Rempel passende Worte, um die Situation seiner Gemeinden im Ausland zu erklären. Viele Sorgen kreisten in seinem Kopf. Völlig erschöpft kam er in Berlin an. Hier wohnte seine jüngere Schwester Maria mit ihrem Mann, die er seit 10 Jahren nicht gesehen hatte. Nach der Begrüßung fühlte Jakob sich völlig am Ende. Man ließ ihn sich zunächst ausruhen. Sobald er seine Augen schloss, sah er all die Ereignisse der vergangenen Jahre. Seine sterbende Frau, hungernde Kinder, die GPU-Audienzen und vieles mehr. Doch langsam fasste er neuen Mut. Am nächsten Tag, den 13. Juni, sollte die Konferenz beginnen. Der holländische Vertreter und Rempel reisten zur deutschen Seite nach Basel. Der Bruder ging zur Konferenz. Jakob wartete im Bahnhof. Wie gerne hätte er Basel noch einmal gesehen. Doch der Wunsch blieb ihm verwehrt. Die Konferenzleiter schlugen vor, dass die beiden Russlandvertreter Rempel und Unruh ein Schreiben an die Teilnehmer richten. Die Brüder ihrerseits würden Gespräche auf deutschem Boden mit ihnen führen. Unruh schrieb, dass in Russland Mennoniten durch all die Leiden nur eines geblieben war: unerschütterlicher Glaube an Gott, den Vater, und Jesus Christus als den Sohn des lebendigen Gottes, dessen rettende Kraft sie auch in den dunkelsten Stunden erfahren hatten. Rempel wusste, dass er sehr vorsichtig sein muss, denn die sowjetischen Machthaber können sehr genau informiert werden. Und so erwähnte er nur zwei Gebiete, auf denen der Kampf im Gange war: die Wehrlosigkeit und die geistliche Kindererziehung. Als Motto wählte er: Zuflucht ist bei dem alten Gott und unter seinen ewigen Armen. Rempel schloss seinen Brief mit einer Andeutung:
1: Ich wage es auszusprechen, dass unsere Gemeinden ihre schwere Aufgabe erkannt haben und willig sind, das biblische Christentum auszuleben und, wenn es sein muss, mit Märtyrerblut zu bezeugen.
0: Nach der Konferenz reiste Rempel zurück nach Berlin und meldete sich bei der Botschaft. Er fragte, ob er geistliche Bücher nach Russland mitnehmen dürfe. Die Beamten wussten keine Antwort. Die große Familie Rempel war inzwischen weltweit zerstreut. Bruder Peter in Kanada, Maria in Berlin, die meisten aber in verschiedenen Orten Russlands. Rempel überkamen oft Schuldgefühle.
1: Ich spaziere hier in Berlin und meine Frau zu Hause muss ums Überleben der Familie kämpfen.
0: Wenn Jakob von der UdSSR erzählte, sah er in den Gesichtern ein gewisses Nicht-Wahrhaben-Wollen. Man konnte von Deutschland aus die Verhältnisse drüben nicht richtig begreifen. Bald darauf reiste Rempel nach Wernigerode zu einem Missionsfest und zur kurzen Erholung. Alle Ansprachen beleuchteten die Herrlichkeit Christi und waren für Rempel eine geistliche Ermutigung. Auch wenn der Feind noch so tobt, Jesus ist Sieger. Bruder Professor Marcinkowski referierte zu der Frage: Wer kann Russland noch heilen? Der Professor zeigte die Gründe für den Niedergang Russlands. Schuld seien das früher vorherrschende Staatschristentum und das zurzeit propagierte Klassenchristentum. Das erste hatte sich zur Aufgabe gemacht, den Staat zu formen, ohne Rücksicht auf das Wort Gottes. Krieg wurde gerechtfertigt und Totschlag legitimiert. Das Klassenchristentum vertritt die Interessen einer Gesellschaftsklasse auf Kosten anderer. Früher wurden die Reichen und Vornehmen hervorgehoben, jetzt die Arbeiter- und Bauernklasse. Marcinkowski schloss mit den Worten: Nur Christus kann Russland heilen. Der Weg dazu ist das Evangelium. In einem späteren Bericht schrieb Rempel:
1: Es ist eine wahre Erholung, in dieser Zeit größter Finsternis, von der Herrlichkeit Christi zu sprechen. Wo seine Herrlichkeit tausendmal von den Völkern verworfen worden ist, stehen wir unerschütterlich im Glauben fest. Die Liebe Gottes ist unveränderlich, die Wahrheit unwandelbar, die Gnade unerschöpflich. Darum haben wir Freudigkeit, auch heute von der Herrlichkeit Jesu zu sprechen. Es ist das Recht der Kinder Gottes, dass sie auch in den dunkelsten Zeiten vom Licht sprechen, im tiefsten Elend der Sünde die Herrlichkeit Christi preisen, bei den Trümmern der Kultur vom neuen Himmel und neuer Erde predigen und der verlorenen Menschheit die Erlösung durch Jesus Christus verkündigen. Jeder Untergang von Weltanschauungen bestätigt die Wahrheit des Wortes Gottes.
0: Ermutigt und gut erholt reiste Rempel am 7. Juli nach Lechfeld bei Augsburg. Hier befand sich ein Transmigrantenlager. Es waren mennonitische und baptistische Glaubensgeschwister aus Russland, die wegen ihrer Augenkrankheit Trachoma von den kanadischen Behörden abgelehnt wurden und nun in Deutschland auf Heilung und den Weitertransport warten mussten. Rempel wusste, dass einige auch aus seinen Gemeinden und seinem Dorf Grünfeld dort im Lager festsaßen. Aber wer? Die Nachricht von einem Ältesten aus Russland sprach sich allmählich im ganzen Lager herum. Jakob sah, dass sie sich zwar über diese Begegnung freuten, doch war ihre Freude irgendwie emotionslos. Alle warteten auf ihre Genesung und die Weiterfahrt nach Kanada. Aber in vielen Fällen dauerte die Krankheit länger, als man hoffte, und so waren viele innerlich sehr bedrückt. Schon bald merkte Rempel, dass auch ihr geistlicher Zustand viel zu wünschen übrig ließ. In der letzten Zeit traf man sich nur selten zu gemeinsamen Andachten. Er versprach, wiederzukommen und ihnen mit dem Wort zu dienen. In den nächsten Tagen besuchte er die Lechfelder mehrere Male. In einem vertraulichen Brief an die Board of Immigration in Kanada fragte er, ob es möglich wäre, etwa 300 Mennoniten aus Nepluyev bei Nikapol nach Kanada umzusiedeln. Mit eindrucksvollen Worten schilderte er das Leiden dieser Geschwister in der Bürgerkriegszeit.
1: Die Hölle war wahnsinnig geworden. Wer kann es ertragen, darüber zu schreiben? Im Herbst 1919 wurden die Dörfer Ebenfeld und Steinbach vollständig ausgeschlachtet. An vielen Frauen übte man Lustmord. Greise und Kinder, alles fiel unter den Säbelhieben der Mörder. Dem Morden folgte das große Sterben. Sie müssen fort von dort. Sie erwarten ihre Erlösung in Kanada.
0: Er berichtete über die folgende Epidemie und die Hungersnot. Inzwischen waren viele Russen in die Häuser gezogen und die Mennoniten wurden immer mehr bedrängt. Leider konnten die kanadischen Geschwister nur wenig helfen. Die sowjetischen Behörden machten den Ausreisewilligen große Schwierigkeiten. Einige Male durfte Jakob Rempel an den nächsten Tagen predigen. In Heilbronn traf er einen in Indonesien wirkenden Missionar. Jakob Rempel musste wieder an seinen großen Jugendwunsch denken, Missionar unter fernen Heiden zu sein. Aber jetzt war ihm ganz klar, Gott hatte ihm eine andere Aufgabe anvertraut, die bedrängte Gemeinde zu leiten, mit ihr zu kämpfen, mit ihr zu leiden. Am 26. Juli reiste Rempel nach Hamburg. Hier wurde unter anderem die Lage der Transmigranten besprochen. Anschließend fuhren die Brüder gemeinsam in das Transmigrantenlager Überseeheim. Viele Kinder waren ohne Eltern. Es gab viele Gespräche, Jakob predigte das Wort und diente mit dem Abendmahl. Eines Tages fuhr Jakob mit einem alten Bruder zu dem sogenannten Mennostein nach Wüstenfelde, wo Menno Simons seine letzten Jahre verlebt hatte. Vor dem Stein stehend überkam ihn ein seltsames Gefühl. Eine dumpfe Vorahnung drückt aufs Gemüt. Noch konnte er den Leiden aus dem Weg gehen, hier bleiben und die Familie nachholen. Aber sein Herz schlug für seine Gemeinde. Er musste zurück.
1: Es ist etwas anderes, außerhalb Russlands zu sein. Ich glaube, man könnte alles vergessen und von neuem zu leben anfangen. Aber die Leidenden daheim, die vielen großen Gemeinden, dorthin zieht es mich gewaltig. Frau und Kind kann man mitnehmen, doch nie die Gemeinde.
0: Am 5. September bestieg Rempel in Stettin den Dampfer. Die Rückreise verlief nicht ohne Zwischenfälle. In Moskau wurden 50 theologische Bücher, die für das Predigerseminar bestimmt waren, von der Zensur beschlagnahmt. Am 18. September kam er schließlich in Grünfeld an. Groß war die Freude. Das Erzählen wollte kein Ende nehmen. Jedes Kind bekam ein Geschenk und die deutschen Geschwister hatten auch Kleider mitgegeben, was besonders die Kinder bitter nötig hatten. Die Familie lebte ausschließlich von dem Unterhalt der Gemeinden. Große Sprünge waren da nicht drin. Mancher Nachbar rieb sich verwundert die Augen. Was? Rempel ist tatsächlich heimgekehrt? Rempel schrieb nach Kanada.
1: So viel es war. Wäre nicht die Gemeinde, dann säße ich mit meiner Familie längst in den USA. Hier haben wir auch eine Aufgabe.
0: Das geistliche Leben wurde immer mehr unterdrückt. Rempel musste in Charkow und Moskau bei den Behörden Rechenschaft über seine Auslandsreise ablegen. Scheinbar wurde nichts beanstandet. Die GPU-Leute, Geheimpolizei, gaben ihm zu verstehen, dass sie ihn im Ausland sehr genau beobachtet hätten. Erstaunlicherweise wurde er auch zu dem sogenannten Volksältesten der Sowjetunion Kalinin vorgeladen. Jakob Rempel musste sehr vorsichtig sein und versuchte nur ganz allgemein zu antworten. Er wusste nicht, warum ihm diese zweifelhafte Ehre zuteil wurde, mit einem der obersten Kommunisten der Sowjetunion sprechen zu dürfen. In den Gemeinden fehlten die Mitarbeiter. Nur wenige waren bereit, eine Wahl zum Prediger anzunehmen. Sie hatten Angst um ihre Familien. Rempel schrieb damals:
1: Es ist eben die Zeit, wo alles Untere an die Oberfläche gespült wird. Es ist die Zeit der Reinigung, der Auflösung und Erlösung. Darum ist auch die Gegenwart so wertvoll. Der Herr geht durch die Lande, Wenn ich darüber schreibe, dass es so traurig in der Gemeinde aussieht, dann meine ich keinesfalls, dass alles hin ist. Das meine ich aber, dass der Teufel mehr Raum zum Spielen hat. Das Böse wird hier privilegiert. Das ist es, was das Leben auch heute noch so schwer macht. Aktive Arbeiter haben viel zu leiden.
0: Im Jahr 1925 formierte sich der sogenannte Bund der Gottlosen. Man veranstaltete Dispute mit Gläubigen, um diese vor dem Volk bloßzustellen. Auch in den mennonitischen Dörfern traten die atheistischen Propagandisten auf. In den Schulen wurde Politikunterricht, der sich in vielen Fällen auf die Verschmähung der rückständigen Gläubigen beschränkte, und eine atheistische Wandzeitung eingeführt. Einmal war da eine Karikatur über Jakob Rempel. Als sein Sohn Sascha diese sah, riss er das Blatt herunter. Der Vorfall wurde der Schulleitung gemeldet und Sascha der Schule verwiesen. Zunächst waren die Erfolge der Atheisten in den mennonitischen Dörfern nur sehr bescheiden. Dann aber, als man immer mehr Druck anwendete, trennte sich die Spreu vom Weizen. Die Gemeinden wurden kleiner, aber auch ernster. Gebetsstunden, Prediger und Dirigentenkurse, Bibel- und Jugendstunden wurden regelmäßig durchgeführt. Im Oktober 1925 erschien die erste Ausgabe der geistlichen Zeitschrift Unser Blatt. Im November gab es in der Familie Rempel Nachwuchs. Der kleine Ernst erblickte das Licht der Welt. Kurz vor Weihnachten erhielt Rempel nach über 3 Monaten die 50 beschlagnahmten Bücher.
1: Die Bücher haben ihm wohl sehr gefallen, dass er sie gar nicht mehr rausrücken wollte. Möge ihm das Studium dieser Bücher zum Segen gewesen sein.
0: In den nächsten Monaten setzte Rempel seine Bemühungen um die Errichtung der Predigerschule fort. In Orlov sollte schon bald die Schule eröffnet werden. In den verbliebenen Monaten versuchte Rempel, für sich einen Nachfolger zu finden. Die Bibelschuleröffnung verzögerte sich aber immer wieder. Die Behörden stellten neue Bedingungen, die die Gemeinden nicht erfüllen konnten. Im Oktober 1926 fand in Malitopol zum letzten Mal eine allukrainische mennonitische Konferenz statt. Rempel wurde in die neue Kommission KFK für die Ukraine gewählt. Eigentlich wollte er nicht mehr so sehr im Vordergrund stehen, denn er war bei der Geheimpolizei schon lange kein Unbekannter mehr. Doch die Brüder baten ihn eindringlich, diese Aufgabe zu übernehmen. Von der Regierungsseite saßen 2 Beobachter dabei. Die Brüder wiesen darauf hin, dass die Arbeit der KFK unter äußerst schwierigen Bedingungen geschehen sei. Erstaunlicherweise waren aber kaum Klagen zu hören. Stattdessen Berichte über lebendiges Christentum, eine viel engere Zusammenarbeit von verschiedenen Gemeinden und sogar über gestiegenen Kirchenbesuch. Um die notwendige Registrierung der Neuchortitzer Gemeinde zu erreichen, musste sie in 3 Gemeinden geteilt werden. Die Regierung erhoffte sich, so die Gemeinde zu schwächen, aber noch konnte man widerstehen. Im Februar 1927 schrieb Rempel nach Kanada.
1: Die unsanften Rippenstöße, die von außen kommen, veranlassen auch uns zu verschiedenen Gedanken. Vom Auswandern sind wir schon im Gedanken nicht mehr frei. Ohne Gottes Willen möchten wir nichts unternehmen, haben aber doch schon kleine Vorbereitungen getan. Ich habe immer gesagt, wenn die Bibelschule nicht eröffnet werden kann, dann müssen wir weg. Des Herrn Wille geschehe.
0: Für die Familie Rempel war das Leben in Grünfeld fast unmöglich geworden. Immer neue Steuern und Abgaben wurden der Gemeinde und dem Ältesten auferlegt. Die Schikanen seitens der Behörden wurden immer deutlicher. Als die Regierung merkte, dass viele Bauern in den mennonitischen Dörfern von dem Ertrag ihrer Felder einigermaßen gut leben konnten, wurde ihnen die sogenannte Selbstbesteuerung auferlegt. In dem Regierungserlass hieß es, der Wohlstand der Bauern ermöglicht ihnen, dass sie sich besteuern dürfen. Die Gelder sind dann für allgemeine Zwecke zu verwenden. Dann wurde eine Dorfversammlung einberufen. Ein Parteisekretär kam aus der Stadt und erklärte, dass diejenigen, die gegen diesen Beschluss stimmen würden, gegen die Regierung seien, und so hoben alle Bauern die Hand zur Selbstbesteuerung. Jakob Rempel hatte, wie auch viele andere Vertreter der angeblichen Unterdrückerklasse, kein Stimmrecht. Die Regierung blies inzwischen zum Klassenkampf. Die Predigerschule war immer noch nicht genehmigt. An seinen Bruder in Kanada schrieb er:
1: Die Verhältnisse sind immer noch drückend. Peter, erwäge einmal die Frage, ob auch für uns in Kanada eine Zukunft wäre. Alles wird unterdrückt, was irgendwie Leben offenbart.
0: Anfang des Jahres schrieb Jakob Rempel seinen berühmten Artikel »Wo ist eine Löwengrube?« für unser Blatt. Es ging um das 6. Kapitel des Danielbuches. Daniel wird wegen seiner Treue zu Gott verklagt und in die Löwengrube geworfen. Rempel schrieb:
1: Das Christentum soll dich etwas kosten. Es wird rar, darum auch teuer. Alles sollst du dem Christentum zum Opfer bringen können. Land, Haus, Kleider, Leib und Leben. Alles Irdische musst du der Welt überlassen, ohne ihr dafür zu grämen.
0: Angesichts der bevorstehenden Verfolgung rief er auf:
1: Steige hinab in den Löwengraben, gib dein Leben auf und du wirst es himmlisch wiedergewinnen.
0: Es war ein sehr offenes Wort, aber er fühlte sich verpflichtet, als Hirte der Gemeinde die Geschwister auf die Verfolgung vorzubereiten. Die Rempels hatten noch nicht ganz die Hoffnung aufgegeben, die Sowjetunion verlassen zu können. In Kanada besorgte Bruder Peter tatsächlich eine Einreisegenehmigung für die ganze Familie. Sollte das die Rettung sein? Würden sie die Auslandspässe erhalten? Es hieß warten. Eines Tages kaufte Rempel den ältesten Kindern neue Schuhe. Lora war so stolz, dass sie ihren Gang änderte. Das missfiel dem Papa sehr.
1: Lora, man darf nicht zur Schau tragen. Du darfst dich über schöne, neue Sachen freuen, aber nicht stolz darauf sein.
0: Er war in dieser Hinsicht sehr streng. Als viele Mädchen anfingen, kurze Haare zu tragen, wollte Lora auch so gerne einen Kurzhaarschnitt. Rempel war sehr unwillig.
1: Lora, in der Bibel steht, es ist eine Ehre für die Frau, wenn sie langes Haar hat. Warum willst du was anderes?
0: Trotz seiner Strenge liebten die Kinder ihn über alles. Im Juni bekam er von der KfK praktisch uneingeschränkte Vollmachten für die Verhandlungen mit den Regierungsstellen. Er versuchte sein Bestes, aber der Wind wurde immer rauer. Schließlich wurde die Bibelschule endgültig abgesagt. Die Zeitschrift Unser Blatt stand auch vor dem Aus. Im Dezember 1927 wurde Martha, das 6. Kind der Familie Rempel, geboren. Es war eine sehr schwere Geburt. Bald danach wurde Weihnachten gefeiert. Heiligabend durfte Jakob Rempel predigen. Als die drei jüngsten Söhne ihren Vater hinter der Kanzel stehen sahen, sprangen sie wie ein Blitz auf und liefen zu ihm. Mitten in der Ansprache drehte der Vater sich ruhig um und setzte seinen Jungen auf die Bank hinter der Kanzel. Es war ihm anzusehen, wie glücklich er war, dass Gott ihm diese Kinder geschenkt hatte. Die Bescherung fiel in diesem Jahr sehr bescheiden aus. Doch das tat der Freude keinen Abbruch. Die Rempels waren inzwischen mit sehr hohen Steuern belegt, so dass sie sich nur knapp das Nötigste leisten konnten. Noch konnte Jakob Rempel seine Gemeinden bedienen. Es waren immerhin mehr als 3000 Gläubige in über 20 Dörfern. An manchen Tagen predigte Rempel 3 bis 4 Mal. Er allein taufte in den 9 Jahren seines Dienstes etwa 4000 Personen. Leider hatte er auch unangenehme Aufgaben zu erledigen. So lebte in Grünfeld ein Johann K. Dieses Gemeindemitglied hatte sich unter der antireligiösen Propaganda völlig vom Glauben abgewandt. Jakob sprach ihn auf seine Gotteskindschaft an. Das war alles nur Betrug und Verblendung. Es gibt gar keinen Gott. Den haben sich dumme Menschen selbst ausgedacht, antwortete dieser grob. Rempel war noch einige Male bei ihm, doch K. blieb hart und kalt. Er wurde aus der Gemeinde ausgeschlossen und später zu einem reißenden Wolf, der Gemeinde und dem ältesten Rempel hart zusetzte. Im Juli 1928 wurden den Rempels die Auslandspässe endgültig abgesagt. Nach Kanada schrieb Rempel:
1: Vorläufig sitzen wir fest. Ist das Gottes Wille oder menschlicher Rat? Wir wollen uns durchaus in den Willen des Herrn fügen. Es ist aber schwer, hier zu bleiben, nachdem wir nun schon so oft von der Gemeinde in stillen Abschied genommen haben und die Gemeinde von uns.
0: Fast alle Aktivitäten der Gemeinden wurden als antirevolutionäres Treiben abgestempelt. Es hieß, dass das gesamte Land von antirevolutionären Elementen gesäubert werden müsse. In der Sowjetunion geschahen große Veränderungen. Überall entstanden die Kolchosen. Bauern, die sich weigerten, freiwillig in die Kolchosen einzutreten, wurden zu Kulaken, Ausbeutern erklärt und enteignet. Im April desselben Jahres trat das neue Dekret über die religiöse Vereinigung in Kraft. Man versuchte nun, jegliche Religionsausübung zu unterbinden. Rempel musste schweren Herzens unterschreiben, dass er von dem neuen Gesetz in Kenntnis gesetzt worden war.
1: »Was ist denn noch erlaubt?«
0: wollte er wissen. Der Beamte grinste und gab keine Antwort. Die Wolken wurden immer dunkler. Die meisten Parteifunktionäre legten das Gesetz noch viel schärfer aus. Für sie war allein das Dasein der Kirchen ein Ausdruck religiöser Propaganda und somit konterrevolutionär. Damit begann die flächendeckende systematische Christenverfolgung in der UdSSR. Alle sogenannten Kultusdiener wurden mit hohen Steuern belegt, entrechtet und in vielen Fällen verbannt. Kirchen wurden in den nächsten Jahren enteignet oder gewaltsam geschlossen, religiöse Bücher bei Hausdurchsuchungen konfisziert und vernichtet. Jakob Rempel nutzte die letzte Möglichkeit und besuchte die Gemeinden. Jeden Abend hielt er Versammlungen ab. In den nächsten Monaten geriet er unter starken Druck seitens der Finanzbehörde. Sie hatten ihn zu einem Kulaken erklärt und verlangten eine unmöglich hohe Steuer. Ihm war klar, jetzt wird es ernst. Am 31. Mai 1929 reiste er nach Charkow zum deutschen Generalkonsulat und bat um Hilfe. Fünfmal wurden ihm schon die Auslandspässe von den sowjetischen Behörden abgesagt. Konkret hoffte er nun, die deutsche Staatsangehörigkeit zu beantragen. Er wandte sich an Freunde und Verwandte in Deutschland. Sie setzten alle Hebel in Bewegung, um benötigte Papiere zu besorgen. Ihnen war klar, dass jetzt jeder Tag zählte. In der Anlage wurde die deutsche Staatsangehörigkeit der Familie Rempel bestätigt. Wahrscheinlich erreichten die Unterlagen das deutsche Konsulat in Charkow nicht, denn in dem Schreiben nach Berlin hieß es nur, dass Rempel die deutsche Staatsangehörigkeit beantragt hat und keine näheren Angaben über seine deutschen Vorfahren machen konnte. Von den Unterlagen aus Preußen war darin keine Rede. Vermutlich war aber das deutsche Auswärtige Amt doch bereit, die deutsche Staatsangehörigkeit der Familie Rempel anzuerkennen. Ein leider schlecht lesbarer Vermerk auf dem eingegangenen Antrag vom 19.07.1929 deutet darauf hin. Doch die Situation der Rempels spitzte sich zusehend zu. Johann K. war inzwischen stellvertretender Vorsitzender des Dorfrates und machte den Gläubigen große Schwierigkeiten. Besonders hatte er es auf Rempel und seine Familie abgesehen. Am 16. August erhielt Rempel von der Finanzbehörde einen Steuerzettel, laut welchem er für angebliche Einnahmen aus der Gemeindetätigkeit Steuern in astronomischer Höhe zahlen sollte. Das war absolut unmöglich und die Tage Jakob Rempels in Grünfeld schienen nun endgültig gezählt zu sein. Viele Gemeinden schickten zwar Bescheinigungen an die Finanzbehörde, dass Rempel tatsächlich nur ganz wenig Geld und etwas an Getreide für die Kanzlei und Reisetätigkeit bekommen hatte, aber alle Erklärungen und der Widerspruch von Jakob Rempel selbst brachten nichts. Was hat die Familie in diesen Tagen gebetet? Doch Jakob Rempel wusste, dass der Herr nicht immer vor Leiden bewahrt, sondern vielmehr in den Leiden bewahrt und beisteht. Am 7. September wurde er zum Verhör vorgeladen. Johann K. forderte ihn auf zu unterschreiben, dass er nicht mehr die Tätigkeit eines Predigers ausüben würde. Wie sollte Rempel das unterschreiben? Er sagte,
1: »Das kann ich nicht.«
0: Daraufhin erklärte K., dass er dies noch bitter bereuen würde. Als Rempel davonging, hörte er auf der Straße plötzlich die Stimme des Johann K. im Rücken. »Jakob Aronowitsch, gehen Sie noch heute Nacht aus Grünfeld weg? Man will Sie am nächsten Tag verhaften.«
1: Ja, danke. Was hat nun diesen reißenden Wolf bewogen, mich doch noch zu warnen? Er hatte sich doch kurz vorher noch so über die ganze Angelegenheit gefreut. Es kann nicht anders sein, als dass der liebe Gott diesen Menschen zu diesem Schritt bewogen hat.
0: Was blieb Rempel übrig? Nur von Frau und Kindern konnte er noch Abschied nehmen, wobei die Kinder dachten, Vater müsse mal wieder auf eine seiner häufigen Reisen gehen. Man betete noch kurz zusammen, dann packte er die wenigen Habseligkeiten und ging in die dunkle, regnerische Herbstnacht. Rempel reiste zunächst nach Moskau, wo sich immer mehr verzweifelte deutsche Familien eingefunden hatten. Er und zwei weitere Brüder verfassten einen Notschrei der Deutschen von Moskau, der, wie es scheint, leider nie in Deutschland angekommen war. Rempel war mit 13 Rubel von zu Hause gegangen und die waren schnell verbraucht. Freunde unterstützten ihn im Rahmen des Möglichen. Dann ging er zurück in die Ukraine. Einige Wochen lang ging er von Dorf zu Dorf, von Haus zu Haus. Rempel merkte, dass auch seine Gastgeber große Angst hatten, ihn zu beherbergen. Er wollte niemanden zur Last fallen und schon gar nicht gefährden, und so hielt er sich bei keinem lange auf. Sophie hatte, außer der schrecklichen Ungewissheit über das Schicksal ihres Mannes, noch andere Schwierigkeiten –

0: fiel ihn an einem geheimen Ort. Sie beschlossen, gemeinsam nach Moskau zu fahren und zu versuchen, nach Deutschland auszureisen. Einen Tag vor der Abreise bekam Sophie einen Brief von Jakob.
1: Mein liebes, tapferes Weib, bald sind wir wieder beisammen. So Gott Gnade zur Reise gibt, kommst du morgen mit den Kindern zu mir. Wie ich mich freue! Nach 4 Wochen werde ich euch, ihr lieben Kleinen, ans Herz drücken dürfen. Habe Dank, mein liebes Weib. 4 Wochen lang irre ich nun schon alleine umher. Schöne und schlechte, lichte und dunkle Tage habe ich gehabt. Zähle ich aber alles zusammen, dann danke ich Gott, dass ich um seines Namens willen leiden darf. Ich bin nicht wert, dass ich ein Jünger Jesu mich nenne. Ich elender Mensch, darf aber noch um des Glaubens willen leiden. Und du, Perle meines Lebens, teilst das Los mit mir. Wie freue ich mich, dass wir solche Gelegenheit erleben dürfen, zu beweisen, dass unser Glaube an Gott mit keinem irdischen Gut verbunden ist. Gottes Gnade ist mit uns.
0: Am nächsten Tag stieg die Familie mit Gepäck in einen Zug. Nach einigen Stationen stand plötzlich der Vater da. War die Freude groß. Jetzt ging es nach Zentral, zunächst zu Verwandten, später zogen sie in ein Zimmer der Kirche. Bald danach reiste Jakob nach Moskau, um dort die Lage zu erkunden. Im Herbst 1929 geschah in Moskau Seltsames. Mehrere tausend enteignete Deutsche, größtenteils Mennoniten, kamen, um ihre Ausreise zu erzwingen. 323 Personen gelang es tatsächlich, Russland zu verlassen. Das ermutigte viele andere. Die Behörden versuchten, diese Bewegung aufzuhalten. Jakob Rempel begann fieberhaft, die Abreise vorzubereiten. Alles geschah in großer Eile, denn der Vater wusste, dass die Situation in Moskau sich so zugespitzt hatte, dass es bald eine Lösung des Problems geben würde. Niemand ahnte, wie diese sein würde. Aber es bestand eine realistische Hoffnung, doch noch Russland verlassen zu können. Und so klammerte man sich an den letzten Strohhalm. In Moskau fanden Rempels ein Zimmer in Dschengarowka, wo inzwischen viele Mennoniten wohnten. Der Vater fuhr jeden Tag in die Stadt. Es galt, sich bei der Miliz anzumelden, Brotkarten zu besorgen und, was besonders schwierig war, irgendwo Brennholz zu finden. Die kanadische Regierung war nach längerem Hin und Her nicht bereit, weitere Flüchtlinge aufzunehmen. Die Sowjetregierung verlor langsam die Geduld und stellte ein Ultimatum. Entweder werden die Deutschen sofort nach Deutschland übernommen oder zurück in ihre Heimatorte geschickt. Die deutsche Botschaft war die Stelle, die sich wirklich für die Flüchtlinge einsetzte. Sie ermutigte die Deutschen, durchzuhalten und telegrafierte der deutschen Regierung, dass die Lage sehr unsicher sei und eine schnelle Entscheidung lebensrettend sein könnte. Doch auch die deutsche Regierung konnte sich nicht zur Aufnahme von etwa 14.000 Flüchtlingen entschließen. Vorläufig gelang es der deutschen Botschaft aber, die Sowjets von der Abschiebung der Flüchtlinge abzubringen. Doch die Zeit lief ab. Jakob Rempel konnte nur mit großer Mühe in die deutsche Botschaft gelangen. Im Gespräch wurde ihm erklärt, dass sein Antrag auf deutsche Staatsangehörigkeit positiv beschieden war. Auch die deutschen Pässe seien schon angekommen. Vielleicht werden sie schon in 3 Tagen Russland verlassen können, sagte der Beamte. In der Stadt traf Rempel unerwartet einige Männer aus Grünfeld, die in Moskau auf Durchfahrt waren. Rempel sagte:
1: Grüßt alle und sagt, dass wir wahrscheinlich in 3 Tagen Russland verlassen werden.
0: Hocherfreut kam Rempel zu seiner Familie. Man packte alle Sachen. Die Rempels bangten und hofften wie viele andere. Es wurde viel gemeinsam gebetet. Es vergingen noch einige Tage. Inzwischen waren die Männer in Grünfeld angekommen. Schnell verbreitete sich die mitgebrachte Nachricht. Leider gelangte sie auch an die Ohren der Sowjetaktivisten. Jemand hielt es für zwingend erforderlich, diese Nachricht sofort an die GPU weiterzuleiten, um die Ausreise Rempels zu verhindern. Am Abend des 16. November fand im kleinen Zimmer der Familie eine Gebetsgemeinschaft statt. Jakob ging noch für einige Minuten nach draußen, um dort im kleinen Garten allein

0: zu beten.
1: Die Nacht ist vorgerückt,
0: musste Rempel denken. Er meinte nicht nur die dunkle Nacht, sondern die Macht der Finsternis, von der Jesus einst sprach. So innerlich aufgewühlt ging er ins Haus und legte sich schlafen. Plötzlich, mitten in der Nacht, klopfte es heftig an der Tür. Fast gleichzeitig erwachten alle. Im Haus war es ganz hell, denn es war von den Scheinwerfern eines Lastwagens angestrahlt. »Aufmachen! Sofort aufmachen!« brüllte jemand. Der Hauswirt machte auf. Bewaffnete Männer in GPU-Uniform betraten das kleine Haus. »Geben Sie mal her, Ihr Hausbuch!« Der Offizier las die letzte Eintragung, blickte auf und fragte, »Wer ist Rempel, Jakob Aronowitsch?« Jakob meldete sich. »Sie sind verhaftet. Sie ziehen sich jetzt sofort an und kommen mit.« Dann sah der GPU-Mann Alexander, der für seine 14 Jahre schon sehr erwachsen aussah. »Und wer ist der?«
1: »Das ist mein Sohn«,
0: sagte Rempel. »Den nehmen wir auch mit.« Plötzlich warf sich Sophie vor den Offizier, weinte laut und flehte ihn in ihrem schlechten Russisch an, den Jungen doch in Ruhe zu lassen. »Er sei doch noch ein Kind.« Erstaunlicherweise hatte sie mit ihrem mutigen Einsatz Erfolg. Sascha durfte bleiben. Jakob Rempel musste mit aufs Lastauto steigen. Hier saßen schon mehrere Männer. Einige Male fuhr das Auto noch an andere Häuser heran und die Szenerie wiederholte sich. In anderen Vororten Moskaus geschah das Gleiche. Der Hof des Milizgebäudes hatte ein Tor zur Straßenseite. Jakob ging einige Meter in Richtung des Tores und sah, dass dieses gar nicht bewacht wurde. Es wäre ein kleines gewesen, unbeobachtet zu verschwinden. Aber Rempel dachte an seine Familie. Was würde man ihnen antun, wenn er fliehen würde? Rempel zögerte. Es schien ihm viel ratsamer, sich auf dem Rechtsweg befreien zu lassen. Dieses sollte er in den nächsten Tagen bitter bereuen. Die Gefangenen wurden in der nächsten Nacht nach Moskau gebracht. Ein Teil kam in das Staatsgefängnis Butyrka, die anderen in das Untersuchungsgefängnis der GPU, zwei der gefürchtetsten Stellen der gesamten Sowjetunion. Hier waren schon tausende Sowjetbürger für immer verschwunden. Folter jeglicher Art war hier Tagesordnung. Am nächsten Tag wurde Rempel ausgerufen und in eine kleinere Zelle gebracht, in der es sehr heiß war. Zwei Männer, die schon vor ihm hier saßen, hatten sich bis auf die Unterwäsche entkleidet. Einer schmunzelte. »Willkommen in der Banja!« Nur langsam schimmerte es Rempel, die befürchtete Heißkammer. Nach zwei zermürbenden Tagen war Rempel der Bewusstlosigkeit nahe. Er fühlte Stiche in der Brust, sein Kopf brummte, die Augen brannten und der Hals war vertrocknet.

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1. Oktober. Besser eine Handvoll Ruhe als beide Fäuste voll Mühe und Haschen nach Wind. Prediger Kapitel 4, Vers 6. Eine Andacht von Axel Schneider. Zeit mit Gott. Am 1. Oktober 1926, heute vor 100 Jahren, wurden in Berlin an mehreren Kreuzungen die ersten Verkehrsampeln in Betrieb genommen. Wie beschaulich und übersichtlich muss wohl damals der Straßenverkehr gewesen sein. Heute gibt es in Berlin weit über 8000, deutschlandweit sogar rund 131.000 Ampeln. Vielleicht zeigen solche Zahlen, wie Betriebsamkeit und Unrast im Laufe der Jahre zugenommen haben. Der Mensch kommt nicht mehr zur Ruhe und vielleicht sind wir Deutschen noch umtriebiger als andere Nationen. Ob beim Autofahren oder an der Supermarktkasse, keiner hat mehr Zeit. Diese Unruhe und die immer wiederkehrenden Herausforderungen führen zu körperlichen und seelischen Reaktionen. Es ist schwer für uns Menschen, aus diesem System auszubrechen, obwohl wir es doch so gerne möchten. Haben wir es einmal geschafft, holt uns der hektische Alltag schnell wieder ein. Wir retten uns hin zum freien Wochenende oder zum längeren Urlaub. Doch verpufft der Effekt der erholsamen Auszeit danach schnell, wenn wir uns wieder in das Getümmel des Alltages hineinstürzen. Meine Ehefrau Karin liest jeden Morgen unter anderem eine Andacht aus dem kleinen Büchlein Zeit mit Gott, um ihren Tag mit Gedanken über Jesus zu beginnen und Kraft für die bevorstehenden Stunden zu erhalten. Gebet rundet diese Zeit mit Gott ab. Auch ich beschäftige mich immer zu Tagesbeginn mit meiner Bibel. Hier finde ich Ruhe, Sicherheit und Kraft für die Aufgaben, die heute vor mir liegen. Hier begegne ich Jesus. Vor Gott, unserem Schöpfer, zur Ruhe zu kommen, ist eine runde Sache. Er weiß am besten, was gut und richtig für uns ist. Die Bibel, für viele das verstaubte alte Buch, zur Hand zu nehmen, wird auch ihnen helfen, ihr Leben richtig auszurichten. Frage: Wie kommen Sie zur inneren Ruhe? Tipp: Die Bibel ist die beste Betriebsanleitung für ein Leben, das in Ewigkeit bleibt. Bibellese, Matthäus Kapitel 11, Verse 25 bis 30. Zu jener Zeit begann Jesus und sprach: Ich preise dich, Vater, Herr des Himmels und der Erde, dass du dies vor Weisen und Verständigen verborgen und es Unmündigen offenbart hast. Ja, Vater, denn so war es wohlgefällig vor dir. Alles ist mir übergeben worden von meinem Vater, und niemand erkennt den Sohn als nur der Vater, noch erkennt jemand den Vater als nur der Sohn, und der, dem der Sohn ihn offenbaren will. Kommt her zu mir, alle ihr Mühseligen und Beladenen, und ich werde euch Ruhe geben. Nehmt auf euch mein Joch und lernt von mir, denn ich bin sanftmütig und von Herzen demütig, und ihr werdet Ruhe finden für eure Seelen. Denn mein Joch ist sanft und meine Last ist leicht.

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Du bist Landschaftsgärtner und dein Auftraggeber sagt dir, dass du zu diesem einen riesengroßen, verwahrlosten Garten gehen sollst und ihn dort in Ordnung bringen. Wichtig ist ihm, mach den Job für mich. Ich werde dir das Gute vergelten, auch wenn es dich 10.000 Kilokalorien Mühe am Tag kostet. Egal wie lange. Du gehst hin. Du triffst dort die Bewohner. Überraschenderweise sind sie sehr wohlhabend. Und sie sagen dir, ach, du sollst den Garten in Ordnung bringen. Wenn du das in 10 Tagen schaffst, dann bekommst du bei uns die Stelle des hochbezahlten Verwalters. Eine Leitungsposition. Nicht schlecht. Das willst du dir nicht entgehen lassen. So eine Chance, anerkannt zu werden, bist voll motiviert, voll Ehrgeiz und mit ganzer Hingabe machst du dich an die Gartenarbeit, räumst all das eklige Zeug weg, bringst alles wieder auf Vordermann. Oh, wie schön das am Ende aussieht. Richtig edel. Die Bewohner werden richtig beeindruckt sein. Ja, am Ende hast du es in 8 Tagen geschafft und präsentierst dein Ergebnis voller Erwartung den Bewohnern. Doch sie sind selbst mit sich beschäftigt und interessieren sich gar nicht für dich. Auch der schöne Garten ist für sie völlig unwichtig. Du sprichst sie auf die Vereinbarung an. Da werden sie unwillig, wie die Leitungsposition. Das war nur ein Muntermacher. Die Stelle hat es nie gegeben, zumindest nicht für dich. Was für ein Schwachsinn. Tja, völlig erstarrt merkst du, dass du reingelegt wurdest. Beschämt und unendlich wütend und enttäuscht machst du dich vom Acker. Du kannst es nicht fassen. Alle Mühe umsonst. Nicht mal ein Dankeschön hast du bekommen. Nur verachtende Blicke. Das macht dich wütend. Das wird dir nie wieder passieren. Nie wieder wirst du dich für solche gelackten Gauner aufopfern. Das war's. Jetzt hast du aus deinem Fehler gelernt. Ab sofort wirst du eine bessere Methode finden, verlässliche Auftraggeber zu finden. Moment mal, Auftraggeber? Da war doch was. Oh nein, du hast den eigentlichen Auftraggeber ganz vergessen. Du hast nur vor den Augen der Menschen, die dort wohnen, gearbeitet und dabei den eigentlichen Herrn vergessen. Ja, vielleicht hast du schon Ähnliches wie in dieser Illustration erlebt. Vielleicht stehst du auch auf der anderen Seite als Arbeitgeber und bist derjenige, der die Aufträge vergibt, Leistungen beurteilt und Macht und Einfluss hat. Diese Illustration zeigt, dass wir sowohl im Dienen als auch im Leiten oft vergessen, dass Christus der Herr ist, der wirklich der letztgültige Herr ist. Dann lassen wir uns als Untergebene von menschlicher Anerkennung bestimmen oder gebrauchen als Verantwortliche unsere Macht selbst herrlich. Ja, unser Predigttext ist aus Epheser Kapitel 6, die Verse 5 bis 9. Und ich habe sie, die Predigt, übertitelt mit Diene und leite unter dem einen Herrn. Die Predigt zeigt uns 3 Konsequenzen auf. In Vers 5 bis 7, diene aufrichtig. Vers 8, diene mit Hoffnung. Und in Vers 9, leite in Demut. Lasst uns den Predigttext lesen. Epheser 6, die Verse 5 bis 9. Ihr Knechte, gehorcht euren leiblichen Herren mit Furcht und Zittern,
in Einfalt eures Herzens als dem Christus, nicht mit Augendienerei, um Menschen zu gefallen, sondern als Knechte des Christus, die den Willen Gottes von Herzen tun. Dient mit gutem Willen dem Herrn und nicht den Menschen, da ihr wisst, was ein jeder Gutes tun wird, das wird er von dem Herrn empfangen, er sei ein Sklave oder ein Freier. Und ihr Herren, tut dasselbe ihnen gegenüber und lasst das drohen, da ihr wisst, dass auch euer eigener Herr im Himmel ist und dass es bei ihm kein Ansehen der Person gibt. Diene aufrichtig, weil du zu Christus gehörst. Ja, Paulus spricht hier in den Versen 5 bis 7 von dem Miteinander von Sklaven und ihren Herren. Das war damals kein Arbeitnehmer-Arbeitgeber-Verhältnis. Ein Sklave war in der römischen Welt ein total unfreier Mensch. Er war ein Besitz von seinem Herrn. Und über ihn hatte sein Herr die absolute Vollmacht. Er konnte von seinem Herrn wie ein Stück Vieh behandelt werden oder wie einen bevollmächtigten Beamten oder vielleicht sogar wie ein Freund. Er war seinem Herrn weitgehend ausgeliefert. Und Paulus spricht diese Menschengruppe überraschenderweise ziemlich direkt an. Er zeigt, dass auch die Sklaven von Christus mit Gott versöhnte Menschen sind, die sehr wohl eine eigenständige Verantwortung vor Christus haben. Dass sie Christus genauso kennen sollten wie andere Kinder Gottes. Und Paulus fordert hier die Sklaven höchstpersönlich auf, Verantwortung vor Gott für ihren Sklavendienst zu übernehmen. Für einen Sklavendienst, der sehr hart, unfair und auch noch verachtet sein könnte. Ja, die Sklaven, sie waren genauso wie andere dazu verleitet, Unterschiede in ihrer Arbeit zu machen. Sie könnten anders sein, wenn sie unter Beobachtung standen. Ihre Arbeit könnte anders sein, wenn niemand ihre Ergebnisse so genau unter die Lupe nehmen würde. Sie könnten äußerlich gehorsam sein, aber ihre Arbeit ohne Herz tun. Sie können bitter werden über ihre Herren und ihre Arbeit nicht bereitwillig tun. Und Paulus zeigt ihnen, dass ihr Dienst an ihrem menschlichen, irdischen, zeitlich begrenzten Herrn sehr wohl eine geistliche Bedeutung vor Christus hat. Ihre Arbeit sollte mehr als nur einfach ein müßiges Pflichterfüllen sein. Es sollte eine Arbeit für Christus sein. Warum? Weil sie einen Herrn über den irdischen Herrn haben, Christus. Weil sie ja in letzter Konsequenz Sklaven von Christus sind. Seine Diener und Untergebene. Sklaven, für die sich ihr himmlischer Herr selbst aufgeopfert hat und sich selbst zum Freikauf vor Gott hingegeben hat. Herr Paulus, er versucht hier ihre gesellschaftlich untergeordnete Stellung nicht zu verändern. Aber in ihrer Dienstrolle sollten sie Christus, ihren Retter, vor Augen haben. Die Position, die sie hatten, die sehr weit untergeben war, die sollten sie dazu nutzen, um von Herzen Gottes Willen zu tun. Und das bedeutete praktisch für sie, dass sie ihren irdischen Herren gegenüber gehorsam sein sollten. Und zwar mit der vollen Aufrichtigkeit ihres Herzens. Nicht nur, wenn die Augen ihrer Herren auf sie gerichtet wären, sondern immer. Weil ihr himmlischer Herr sie immer vor Augen hatte. Ja, und weil sie so Christus dienen sollten. Von Herzen Christus dienen wollen. Auch dann, wenn ihre Herren seltsam und böse waren. Also nicht, dass Paulus hier Terror und Einschüchterung durch die Herren bejahte, aber für die Sklaven galt es, ihren Herren mit ernsten und gewissenhaften, aber auch einer demütigen Haltung
zu dienen. Für Paulus reichte es nicht, dass sie gut über ihr Herren dachten, innerlich eine gute Gesinnung hatten, wohlwollend über die Aufforderung ihrer Herren nachdachten. Ja, ich werde mal drüber nachdenken, vielleicht macht das ja Sinn, was du mir gesagt hast. Nein, Paulus fordert sie zu einem echten, praktischen Gehorsam auf, so wie es ihre Stellung verlangte. Und dabei kommt es Paulus ganz besonders auf die Motivation an, eine gute Arbeit zu machen. Ja, in Vers 7 sagt Paulus, dient mit gutem Willen dem Herrn und nicht dem Menschen. Paulus spricht hier über die praktische Arbeit und bringt die Motivation dieser praktischen Arbeit, da bringt er den guten Willen dem Herrn gegenüber ins Spiel. Es ist interessant, auch in diesem Abschnitt, der ja zu einem größeren Abschnitt gehört, ab Vers 21, wo es um die verschiedenen Rollen geht, die Menschen in der damaligen Zeit hatten und heute auch in ähnlicher Weise. Da spricht Paulus immer zuerst die untergebene Rolle an. In diesem Fall die Sklaven. Ja, so wie er zuerst die Ehefrauen angesprochen hatte und dann die Ehemänner, zuerst die Kinder und dann die Väter ermahnt hat. Und er zeigt hier auf dieselbe Notwendigkeit hin, in welcher Rolle du auch bist, habe deinen darüber stehenden Herrn Christus vor Augen. Und ordnet euch einander unter in der Furcht Gottes. Das ist der Satz, der über dieser ganzen Tafel steht, in Vers 21. Die Ehefrau steht vor Christus. Der Ehemann steht vor Christus. Deshalb sollen sie ihre Rolle zur Ehre von Christus ausführen. Jeder mit seinen Aufgaben. Die Eltern stehen vor Christus und die Kinder stehen vor Christus. Sie sollen beide ihre Rollen vor Christus ausführen. Genauso auch hier in unserem Predigttext. Der Untergeordnete, in diesem Fall der Sklave, steht vor Christus. Der Übergeordnete, in dem Fall die Herren, stehen auch vor Christus. Und beide sollen ihre Rolle zur Ehre von Christus ausführen. Und die heutige Welt hat genauso Menschen, die sich in untergeordneten und übergeordneten Rollen befinden. Ja, da haben wir den Arbeitnehmer, den Arbeitgeber, den Auftragnehmer und den Auftraggeber. Da haben wir den Berufsanfänger, den erfahrenen Mitarbeiter. Dann haben wir einen Leistungsempfänger und die Behörden. Da haben wir den Schüler und die Lehrer. Da haben wir den Mieter und den Vermieter, Gemeindeglieder, Älteste, ältere und jüngere Geschwister, ja selbst introvertierte Menschen und extrovertierte Menschen sortieren sich manchmal so ein. Unabhängig von der Rolle, weil Christus dich erlöst hat und dich zu seinem Eigentum gemacht hat, sollst du in deiner Stellung auch als solcher leben. Überall, wo du unter menschlicher Autorität stehst. Nehmen wir als Beispiel die Arbeitswelt. Du hast deinem Arbeitgeber vertraglich zugesichert, eine bestimmte Leistung zu erbringen. Dein Arbeitgeber erhält daher ein Weisungsrecht und zahlt dir den Lohn oder das Gehalt. Jetzt stellt sich für dich die Frage, arbeitest du für seine Anerkennung und seine Zufriedenheit? Was ist deine Motivation? Oder denkst du weiter über deinen irdischen Arbeitgeber hinaus? Oder nehmen wir deinen Dienst an den anderen Gemeindegliedern? Du hast eine Aufgabe übernommen, anderen zu dienen. Du könntest besonders eifrig sein, wenn dein Dienst andere zu Gesicht bekommen und einen Unterschied machen, wenn keiner zuguckt. Oder du könntest beleidigt sein, wenn deine Aufopferung nicht lobend erwähnt und anerkannt wird. Deshalb stelle ich hier die Frage, was verändert sich,
wenn Christus wirklich dein Herr über Arbeit und Autorität ist, dann fragst du dich nicht einfach nur, was erwartet mein Chef von mir, sondern wie kann ich so arbeiten, dass mein Chef oder auch meine Geschwister sehen, dass ich Christus diene? Dann arbeitest du gleich gut, egal ob dir jemand zusieht oder nicht, ob du kontrolliert wirst oder nicht. Du bringst deine Arbeit zuverlässig zur Vollendung, auch dann, wenn es keinem auffallen würde, wenn sie unvollständig oder minderwertig wäre, weil du die Zuverlässigkeit, die du an Christus siehst, auch übernehmen wirst. In der Arbeitszeit, in der Arbeitsqualität, zu der Vollständigkeit. Du wirst Christus widerspiegeln wollen, in der Ehrlichkeit, besonders wie du mit deinen Fehlern umgehst, im Umgang mit den dir zur Verfügung gestellten Arbeitsmitteln, in deiner sorgfältigen Arbeitsweise. Ja, du wirst Christus auch widerspiegeln wollen, wie du auf der Arbeit beispielsweise das Internet nutzt, wie du darauf achtest, Privates nicht oder dass das Private nicht deine vereinbarte Arbeitsleistung gefährdet oder beeinträchtigt. Oder wie du im Homeoffice arbeitest, wie du mit Kollegen sprichst, insbesondere wenn es um Vorgesetzte geht. Wenn deine Vorgesetzten Fehler machen, dann rechtfertigt das nicht deine Untreue. Warum? Weil du nicht nur deinem Vorgesetzten dienst. Du stehst vor allem vor Christus. Ja, Paulus macht hier deutlich, dein irdischer Herr ist nur ein Herr nach dem Fleisch. Er hat nicht die letztgültige Macht über dich. Die hat Christus. Und deshalb kann auch Treue zu Christus bedeuten, auch Unrecht, das dir von Vorgesetzten passiert, wahrheitsgemäß zu benennen oder auch rechtmäßige Hilfe zu suchen. Denn die letzte absolute Herrschaft, die besitzt Christus. Wir müssen hier bei diesem Text uns bewusst sein, dass Paulus nicht einfach nur erklären möchte, dass Christus ein sehr gutes Vorbild für deine Arbeit ist, sondern bei dem ganzen Kontext, in dem er dieses hier einbettet, macht Paulus klar, du darfst nicht vergessen, dass Christus mit seinem Leben für dich bezahlt hat. Dass er dich in den heiligen Stand von Gottes Volk gehoben hat. Dass er dich in seine Gemeinde eingegliedert hat. Dass er dir Gaben und Möglichkeiten gegeben hat, ihm zu dienen. Denn Christus ist es, der dich durch seinen Geist zu einem Dienst nach Gottes Willen überhaupt befähigt. Er ist es, der dich in deiner Gesinnung, in deiner Denkweise, in deinem Charakter verändert, so dass du überhaupt in die Lage versetzt wirst, ihm wirklich von Herzen zu dienen. Christus, er hat dir als wiedergeborenes Kind Gottes eine neue Identität gegeben. Und deshalb darfst du und sollst du in allen alltäglichen Situationen, in denen du zum Beispiel in einer untergeordneten Rolle bist, Christus vor Augen haben, ihm von Herzen zu gefallen, entscheiden und handeln, ihn als deinen Bewertungsmaßstab nehmen, unabhängig davon, wie andere Menschen dich bewerten, unabhängig von deinem gesellschaftlichen Rang, bist du ein Kind Gottes, erlöst und befreit, zu Gottes Ehre zu leben. Du bist ein Sklave Christi, ein vor Gott verantwortlicher Mensch. Und mit dieser neuen Identität, da sollst du alles tun, um Gott groß zu machen, insbesondere dann, wenn du unter der Autorität von anderen stehst. Denn dann bist du ein Spiegel in Christus dazu befähigt, Gottes Herrlichkeit und Gottes Heiligkeit auch bei der Arbeit zu verbreiten. Vielleicht ist es dir nicht immer bewusst, aber es ist so, dass du in deiner Position, in deiner Rolle der einzige Mensch bist mit genau diesen Gegebenheiten. Nur du hast genau diese Aufgabe mit genau den Menschen um dich herum
Nur genau du hast genau diese Eltern oder genau diese Kinder, genau diese Verwandten und genau diesen Arbeitgeber und Kollegen und genau diesen Wohnort, weshalb genau du dich nicht aus der Verantwortung stehlen darfst, in deiner Rolle, in die Gott genau dich hineingesetzt hat, zu nutzen, ihn groß zu machen, für Christus zu leuchten. Du kannst gerne beten, Herr Jesus, diese Arbeit erhält ihren Wert nicht durch Sichtbarkeit. Lass mich sie aufrichtig für dich tun. Lebe bewusst als eine Leuchte des Evangeliums. Ja, bevor wir zum nächsten Predigtpunkt kommen, gebe ich dir einige Fragen zum Nachdenken mit. Wie arbeitest du, wenn du nicht kontrolliert wirst? Hängt deine Motivation von der Anerkennung ab? Dann wird sie manchmal da sein und manchmal nicht. Versuchst du, mehr Eindruck von dir zu vermitteln, als wirklich da ist? Wirst du innerlich nur von Geld, von Ansehen oder Aufstieg angetrieben? Wie ist es, wenn niemand deinen Einsatz oder deine Arbeit lobt? Verlierst du dann die Freude? Ist Christus tatsächlich der Herr deiner Arbeit? Wenn du nur vom Menschen lebst, dann lernst du Fassade leben. Weil du aber Christus gehörst, soll nicht mehr die menschliche Beachtung, sondern seine Herrschaft bestimmen, wie du dienst, nämlich in Aufrichtigkeit. Ja, vielleicht denkst du jetzt, aber was ist, wenn ich treu diene und ich treu arbeite und es trotzdem niemand wahrnimmt? Was ist, wenn sich andere besser verkaufen, obwohl ich die Arbeit tue? Was ist, wenn meine Treue ausgenutzt, wenn mein Einsatz vergessen wird? Genau darauf antwortet Paulus in Vers 8. Der Blick auf Christus ist nämlich nicht einfach nur eine Aufforderung zur Treue, sondern es ist auch ein tiefer Trost. Vers 8, ich fange in Vers 7 nochmal an. Ihr dient mit gutem Willen dem Herrn, nicht den Menschen, da ihr wisst, was ein jeder Gutes tun wird, das wird er von dem Herrn empfangen. Er sei ein Sklave oder ein Freier. Diene mit Hoffnung, weil Christus das Gute sieht. Die Sklaven, die damals in einem sehr schwierigen Verhältnis standen, sie sollten nicht blind ihren Herren gehorchen, sondern sie sollten es tun, weil sie wissen, dass Christus ihnen vergelten wird. Es sollte ganz fest so in ihrem Bewusstsein verankert sein, dass sie von dem Herrn das Gute empfangen werden. Und deshalb brauchen sie an ihren irdischen Herren nicht zu verzweifeln. Sie sollten ihren Dienst mit Hoffnung tun. Sie sollten wissen, er ist nicht aussichtslos. Sie sollten mit ihrem teilweise schweren Los auf Christus blicken, damit sie sehen, dass die Arbeit keine Macht über sie hat, sondern Christus die Macht hat. Und Paulus ermutigt die Sklaven hier, indem er eine allgemeingültige Aussage tätigt. Er sagt, was ein jeder Gutes tun wird, das wird er von dem Herrn empfangen. Dieser Grundsatz gilt jedem, ob Sklave oder Freier. Und in Kolosser 3, Vers 23 und 24, da ergänzt Paulus, und alles, was ihr tut, das tut von Herzen als für den Herrn und nicht für den Menschen, da ihr wisst, dass ihr von dem Herrn zum Lohn das Erbe empfangen werdet. Denn ihr dient Christus, dem Herrn. Du kannst dir wirklich sicher sein, Christus übersieht keinen Menschen. Jeder, der das Gute, das Gott für ihn, gemäß Epheser 2, Vers 10, vorbereitet hat, der wird den endgültigen Lohn vom Herrn empfangen. Und im praktischen Leben zeigt sich das genau in den Aufgaben, die du in deiner aktuellen Lebenssituation hast. Beim Sklaven waren es die Sklavenarbeiten. Bei ihren Vorgesetzten sind es andere. Und bei dir
Sind es vielleicht Aufgaben einer Hausfrau, eines Angestellten, eines Selbstständigen, eines Dieners in der Gemeinde und so weiter? Gott macht dich fähig, Gutes zu tun. Nicht zwingend mit großen sichtbaren Aufgaben, sondern auch in gewöhnlichen, verborgenen und von den Menschen wenig beachteten Arbeiten. Er befähigt dich dazu, damit du sie treu, ehrlich, bereitwillig und gewissenhaft ausführst. Es kann sein, dass deine menschlichen Vorgesetzten oder Auftraggeber oder auch andere Arbeitnehmer und Kollegen dich und deine Arbeit übersehen, vielleicht falsch bewerten, vielleicht sich selbst mit deiner Arbeit schmücken oder deine Treue ausnutzen zu ihrem Vorteil oder dich hängen lassen und andere, die unaufrichtig waren, belohnen. Sollst wissen, Christus urteilt anders. Er sieht dein Herz. Er sieht deine Motivation. Er sieht deine Arbeit, die du im Hintergrund erledigst. Er sieht deinen verborgenen Dienst, der keinen Beifall von den anderen bekommt. Christus sieht deine Treue, auch wenn sie von anderen nicht anerkannt wird. Christus sieht deinen stillen Verzicht, deine Stunden, die du für jemand aus Liebe aufopferst. Christus sieht aber auch ganz klar deine sorgfältig gepflegte Fassade, deine Arbeit, die du nur scheinbar erledigt hast, auch deine heimliche Nachlässigkeit, deine falschen Angaben, vielleicht sogar dein Spiel mit menschlicher Wahrnehmung. Christus sieht deine Motivation, auch wenn sie aufgrund erwünschter Anerkennung erfolgt. Der Herr sieht dich. Er ist der Letzte, der dich prüft und Vergeltung gibt. Und dabei ist es völlig unerheblich, ob du in einer untergeordneten oder in einer übergeordneten Rolle bist. Deine Treue Christus gegenüber soll nicht bestimmt werden durch menschliche Kontrolle, Lob oder Anerkennung oder irgendeinen Vorteil, sondern durch die Gegenwart und die Herrschaft Jesu Christi. Und Paulus ermutigt deshalb die Geschwister in Korinth, 1. Korinther 15, 58, darum, meine geliebten Brüder, seid fest, unerschütterlich, nehmt immer zu in dem Werk des Herrn, weil ihr wisst, dass eure Arbeit nicht vergeblich ist im Herrn. Das, was Menschen übersehen, verliert Christus nicht aus dem Blick. Ja, Paulus richtet als nächstes seinen Blick ebenso deutlich auch an die, die Macht besitzen, und zeigt auf, dass die Herren selbst vor einem Herrn stehen. Damit kommen wir zum dritten Predigtpunkt. Leite in Demut, weil du selbst Christus gehörst. Ja, in Vers 9 steht, und ihr Herren,

Ein Herr könnte tatsächlich derselben Versuchung unterliegen, wie beispielsweise hier in den Versen davor die Ehemänner, die vielleicht denken, es wäre damit getan, dass die Ehefrauen sie respektieren. Oder die Väter, die denken, es reicht aus, wenn die Kinder ihnen gehorchen. Ist ja dann alles in bester Ordnung. Nein, Paulus macht hier unmissverständlich klar, auch ihr in der übergeordneten Rolle, ihr Herren, ihr müsst euch Christus unterordnen. Ihr habt nämlich denselben Herrn im Himmel wie eure Untergebenen, wie eure Sklaven. Und macht gleichzeitig klar, euer gesellschaftlicher Rang, der höher ist als der der anderen, verschafft euch keinen Vorteil bei Christus. Gott fordert von jedem seiner erlösten Kinder Unterordnung und Rechenschaft. Immer ist menschliche Macht rechenschaftspflichtig vor Christus. Und Besitz, Stellung, Einfluss oder berufliche Macht, politische Macht, sie verschaffen vor Christus keinen Vorzug. Es ist verständlich, nicht alle haben dieselben Rollen und dieselben Aufgaben. Aber alle stehen unter Christus. Gott verlangt von Christen in Führungspositionen dieselbe Grundhaltung wie bei ihren christlichen Untergebenen. Tut dasselbe. Dieselbe Aufrichtigkeit. Dieselbe Hingabe an Gottes Willen. Nicht um Menschen zu gefallen, sondern Gott von Herzen zu dienen. Gott verlangt von ihnen denselben Gehorsam, das von Gott vorbereitete Gute auch zu tun. Ja, der gesellschaftliche Rang ist unterschiedlich, aber die geistliche Grundhaltung in Christus soll dieselbe sein. Und das führt bei den Herren dazu, dass sie ihre bisherige Verhaltensweise ablegen sollten, zum Beispiel Methoden, mit denen sie eine selbstherrliche Führungsverantwortung wahrgenommen hatten, wie hier buchstäblich erwähnt durch das Drohen, also zum Beispiel eine offene oder auch vielleicht eine verdeckte Einschüchterung, um Angst vor Konsequenzen zu bewirken oder vielleicht durch Unsicherheit zu manipulieren, indem man sein Untergeben einfach willkürlich Aufgaben wegnimmt, sie demütigt vor anderen Personen oder ihnen droht, dass sie ihren Arbeitsplatz verlieren werden oder sozial ausgegrenzt werden oder dadurch, dass sie bis ins Kleinste kontrollieren, dass sie parteilich sind, dass sie Menschen, die nützlicher sind, mehr bevorzugen, die Schwachen vielleicht verachten. Das sollten sie ablegen. Sie sollten nicht vergessen, dass sie selbst Rechenschaft geben müssen vor Christus. Und wenn sie das beachten, dann werden sie mit ihrer Macht verantwortungsbewusst umgehen. Dann werden sie ihre Untergebenen gerecht behandeln. Ihre Untergebenen als Kinder Gottes mit Respekt und Würde behandeln. Ganz praktisch werden sie dann ihren Mitarbeitern beispielsweise die Aufgaben, die sie ihnen überreichen, ganz klar benennen, die Erwartungen klar machen. Sie werden die Untergebenen gerecht behandeln. Sie werden, wenn Fehlverhalten da ist, mit Sanftmut zurechtweisen. Wenn sie Grenzen setzen müssen als Vorgesetzte, das liebevoll tun. Und bei notwendigen Konsequenzen werden sie Fairness und Klarheit walten lassen und sich nicht selbst inszenieren. Ja, Verantwortliche, die vor dem gemeinsamen Herrn Christus mit ihren Untergebenen stehen, sie sind aufgerufen, ihre Macht niemals zur persönlichen Beherrschung auszunutzen oder auch irgendwie zur Selbstherrlichkeit zu verwenden. Solche Menschen werden, wie jeder Untergebene auch, in ihrem Lebens- und ihrem Führungsstil zeigen, dass sie selbst Untergeordnete unter Christus sind, dass sie für dieselben Grundsätze eines Christen, dass für sie dieselben Grundsätze eines Christen gelten, wie für jeden anderen auch. Und wenn du hier ein Vorgesetzter bist, dann erkenne an, dass dein

Autorität geliehen ist. Ja, dass du nicht über das Gewissen anderer richten kannst. Dass deine Stellung zeitlich begrenzt ist. Und dass deine Entscheidungen beurteilbar sind. Du hast nicht das letzte Wort, weil du selbst Rechenschaft geben musst. Wenn du ein Vorgesetzter bist, darfst du wissen, Christus hilft dir, deine Führung wahrzunehmen, sodass du keine böse Drohung mehr verwenden musst, um deine Mitarbeiter zu leiten. Du darfst sie leiten, indem du gerecht bist, indem du wahrhaftig bist, den Vater im Himmel ehrend und nicht selbst herrlich. Praktisch kannst du mal Folgendes anwenden. Einfach die Mitarbeiter fragen, die von dir abhängig sind, ob sie Angst vor dir haben, ob sie Druck erleben, ob sie Drohung erleben. Ganz offen fragen. Und dann schauen, dass du damit demütig umgehst. Prüfe dich, deinen Führungsstil, ob du vielleicht Klarheit mit Drohung verwechselst, ob du freundlich nachvollziehbare Konsequenzen darstellst oder aufzeigst, oder ob du deine Macht gebrauchst, um andere einzuschüchtern. Ich möchte dich auch aufrufen, etwas weiter darüber nachzudenken, ob du vielleicht stille und treue Mitarbeiter vielleicht übersiehst. Sei dir nicht zu schade, konkret um Vergebung zu bitten, auch bei deinen Untergebenen, wenn du dich verschuldet hast. Denn du bekommst doch auch täglich von Christus Vergebung zugesprochen. Sei ehrlich, sag ihnen, ich habe dich falsch behandelt oder ich habe dich eingeschüchtert. Das war falsch, bitte vergib mir. Gebrauche deine Macht zum Wohl des anderen, indem du dich immer wieder fragst, wie diene ich mit meiner Verantwortung zum Guten dieses Menschen in Christus? Welches gute Werk hat Gott für mich heute vorbereitet, mit dem ich ihm, den mir anvertrauten Menschen, dienen kann? Ja, wer seine Leitungsverantwortung untergeordnet unter Christus wahrnimmt, der muss niemanden mehr mit Angst beherrschen. Vielleicht bist du ein vorbildlicher Mitarbeiter oder ein gerechter Leiter. Doch die letzte Frage von diesem Text hier lautet nicht, wie gut arbeitest du, sondern sie lautet, wer ist dein Herr? Du kannst menschlich zuverlässig sein, und dennoch dir selbst gehören. Du kannst fair führen und dennoch ohne Versöhnung mit Gott leben. Christus ruft dich nicht nur einfach auf zu einem besseren Verhalten, sondern er ruft dich aus deiner Selbstherrschaft in seine Herrschaft. Lieber Bruder, liebe Schwester, vielleicht hat dieser Bibeltext deine Untreue aufgedeckt. Vielleicht deinen Hunger nach Anerkennung. Vielleicht deine Härte und dein Machtmissbrauch. Aber dann besteht deine Hoffnung nicht darin, dass du dich ab morgen einfach ein bisschen besser zusammenreißt. Deine Hoffnung liegt in Christus. Er hat den Willen des Vaters vollkommen getan. Er hat nicht für den menschlichen Beifall gelebt. Er hat seine Macht nicht zu seinem Vorteil genutzt, sondern am Kreuz hat er die Schuld auch von menschengefälligen und selbst herrlichen Menschen getragen. Geh mit deiner konkreten Schuld zu ihm, bekenne sie ihm und vertraue seiner Vergebung. Bitte um die Kraft von Christus, damit seine Herrschaft nun auch in deiner Arbeit und in deinem Umgang mit der Macht, die du bekommen hast, sichtbar wird. Wir haben heute Sonntag. Morgen ist Montag und für die meisten wieder ein Arbeitstag. Es kann sein, dass wenn du morgen früh deine erste Aufgabe erledigst, dass niemand sie sehen wird, niemand sie beachten wird, niemand sehen wird, wie sorgfältig oder wie nachlässig du arbeitest. Vielleicht wird niemand erfahren, wie viel Kraft dich so ein verborgener Dienst kostet. Vielleicht wird dir kein Mensch dafür danken, aber Christus sieht es. Vielleicht hast du morgen Macht über andere Menschen. Du verteilst Aufgaben, du beurteilst Leistungen, du kannst ermutigen oder einschüchtern. Du kannst gerecht handeln
oder deine Stellung zu deinem Vorteil gebrauchen. Vielleicht wird dich niemand zur Rechenschaft ziehen dafür. Aber Christus sieht dich. Das ist für den Treuen ein großer Trost, aber für die Selbstherrlichen eine ernste Warnung. Und für uns alle ist es ein Ruf zur Umkehr, zum Glauben. Denn vor Christus, da steht nicht auf der einen Seite der wichtige Herr und auf der anderen Seite der unbedeutende Untergebene, unbedeutende Diener, sondern vor Christus stehen zwei Menschen, die denselben Herrn brauchen, von derselben Gnade leben und demselben Urteil entgegengehen. Und deshalb stell dir nicht einfach nur die Frage, was erwartet der Mensch über mir, sondern oder andersrum, was kann ich von den Menschen unter mir verlangen, sondern wie kann ich in meinem Dienen und in meinem Leiten sichtbar machen, dass Jesus Christus wirklich mein Herr ist. Amen.

Schön, dass Sie eingeschaltet haben zur Live-Gebetssendung bei Radio Segenswelle. Vielleicht kennen Sie das auch. Man erlebt, wie Gott handelt, man sieht seine Hilfe und trotzdem versteht man manchmal erst viel später, was er einem eigentlich zeigen wollte. Genau darum geht es heute in unserer Kurzandacht mit dem Titel »Gesehen und doch nicht verstanden«. Grundlage ist Markus 6, Vers 52. Die Jünger hatten ein großes Wunder erlebt und doch hatten sie noch nicht wirklich begriffen, wer Jesus ist. Diesen Gedanken möchte ich, Steffen Schellenberg, heute kurz mit Ihnen teilen. Passend dazu hören wir gleich das Lied »Öffne mein Auge«. Im Anschluss wollen wir gemeinsam beten. Zusammen mit Tina Triediger und Peter Bergmann bringen wir Ihre Anliegen, Sorgen und auch Ihren Dank vor Gott. Wenn Sie möchten, rufen Sie uns gerne an unter 05 231 500 5988. Wir freuen uns auf diese gemeinsame Zeit und beginnen nun mit dem Lied »Öffne meine Augen«.

gesehen und doch nicht verstanden. Ich grüße euch mit den Worten aus Hebräer 3, Vers 15. Heute, wenn ihr seine Stimme hört, verhärtet eure Herzen nicht. Markus 6, Vers 52. Dieser Vers steht direkt nach einer bekannten Geschichte. Die Jünger sind mit dem Boot auf dem See, der Wind ist gegen sie, sie kämpfen mit den Wellen. Und dann kommt Jesus zu ihnen, auf dem Wasser. Die Jünger erschrecken, sie meinen sogar, einen Geist zu sehen. Doch Jesus sagt zu ihnen, seid guten Mutes, ich bin es, fürchtet euch nicht. Dann steigt er zu ihnen ins Boot und der Wind legt sich. Und Markus schreibt, dass die Jünger über die Maßen erstaunt waren. Dann folgt der Vers 52. Ich lese ihn einmal vor, aus der Elberfelder. Denn sie waren durch die Brote nicht verständig geworden, sondern ihr Herz war verhärtet. Das ist zunächst überraschend. Denn was haben die Brote mit dem Sturm zu tun? Sie hatten viel gesehen, aber noch nicht verstanden. Kurz vorher hatte Jesus mehr als 5000 Menschen gespeist. 5 Brote und 2 Fische. Mehr war nicht da. Und trotzdem wurden alle satt. Die Jünger waren dabei. Sie haben ja das Brot auch ausgeteilt. Sie haben anschließend sogar die übrig gebliebenen Stücke eingesammelt. Sie hatten das Wunder direkt vor Augen. Und trotzdem sagt Markus, sie hatten durch die Brote noch nicht verstanden. Und das zeigt uns etwas Wichtiges. Man kann viel mit Jesus erleben und ihn trotzdem noch nicht wirklich erkennen. Man kann Gottes Wirken sehen, man kann Gebetserhörungen erleben, man kann Bibelstellen kennen und trotzdem kann uns entgehen, wer Jesus wirklich ist. Die Jünger hatten offenbar noch nicht verstanden, was die Speisung über Jesus zeigte. Der tausende Menschen mit wenigen Broten versorgen kann, ist auch dem Sturm nicht ausgeliefert. Der Wind ist für ihn kein Hindernis. Das Wasser trägt ihn. Die Natur steht unter seiner Herrschaft und trotzdem sind die Jünger völlig überrascht. Ihr Problem war nicht fehlende Information. Markus schreibt etwas sehr Ernstes. Er schreibt, sondern ihr Herz war verhärtet. Das Problem lag also nicht nur im Kopf. Die Jünger hatten genug gesehen. Sie hatten genug erlebt. Aber ihr Herz hatte noch nicht erfasst, wer vor ihnen stand. Das Wort verhärtet, es klingt stark und genau das soll es auch. Denn ein hartes Herz nimmt etwas wahr, aber es lässt sich davon nicht wirklich prägen. Und das können wir schnell nur auf Menschen beziehen, die Jesus ablehnen. Aber hier geht es um die Jünger. Menschen, die Jesus folgen. Menschen, die mit ihm unterwegs sind. Und trotzdem kann ihr Herz langsam werden, ihn wirklich zu erkennen. Und das sollte uns vorsichtig machen, denn vielleicht können auch wir uns an Jesus gewöhnen. Wir kennen ja die Geschichten, wir kennen die Wunder, wir kennen das Kreuz, wir kennen die Auferstehung und irgendwann staunen wir nicht mehr. Vielleicht lesen wir die Bibel und denken sogar, ja, das kenne ich schon. Vielleicht hören wir eine Predigt und wissen schon, was als nächstes kommt. Und doch kann unser Herz dabei weit, weit weg sein. Die entscheidende Frage ist, wer ist Jesus? Und der Zusammenhang macht deutlich, es geht nicht nur darum, dass Jesus helfen kann, es geht darum, wer Jesus ist. Bei der Speisung zeigt er seine Macht. Auf dem See zeigt er seine Herrschaft. Er kommt zu den Jüngern mitten in ihrer Not und sagt, ich bin es, fürchtet euch nicht. Die Jünger mussten lernen, Jesus ist viel größer, als sie bisher gedacht hatten. Und vielleicht müssen auch wir das immer wieder neu lernen. Wir vertrauen Jesus manchmal für bestimmte Bereiche. Aber wenn eine neue Not kommt, reagieren wir, als hätten wir alles vergessen, was wir vorher mit ihm erlebt haben. Wir sehen nur noch den Wind, nur noch die Wellen, nur noch das Problem. Und Jesus steht mitten davor. Markus 6, Vers 52 fordert uns deshalb auf, vergiss nicht, was du schon von Jesus gesehen hast. Nicht, weil jedes Problem so gelöst wird, wie wir es uns wünschen, aber weil derselbe Jesus, der gestern treu war, auch heute derselbe Herr ist. Ein weiches Herz lässt sich immer wieder neu von Jesus überraschen. Das Gegenteil eines verhärteten Herzens wäre ein Herz, das offen bleibt. Ein Herz, das fragt, Herr,
Herr Jesus, was möchtest du mir von dir zeigen? Und vielleicht kennen wir viele Geschichten längst, aber wir kennen Jesus nie fertig. Wir brauchen immer wieder neu geöffnete Augen für seine Größe. Und vielleicht ist genau das heute unser Gebet. Herr, bewahre mein Herz davor, hart und selbstverständlich zu werden. Lass mich dein Wort nicht nur kennen, lass mich dich darin erkennen. Lass mich nicht nur deine Taten sehen, lass mich verstehen, wer du bist. Was nehmen wir mit? Die Jünger, die hatten viel gesehen, aber sie hatten noch nicht verstanden. Und darum sollten auch wir uns fragen, was habe ich schon von Jesus gesehen und was habe ich trotzdem noch nicht wirklich verstanden? Vielleicht führt Gott uns manchmal gerade deshalb durch neue Situationen, damit wir Jesus tiefer kennenlernen. Nicht nur als den, von dem wir gehört haben, sondern als den Herrn, dem wir wirklich vertrauen. Amen. Wir beten. Herr Jesus, bewahr uns davor, dass unser Herz hart wird. Wir kennen so vieles von dir, und doch verstehen wir oft so wenig. Öffne uns die Augen dafür, wer du wirklich bist. Hilf uns, deine Treue nicht zu vergessen, wenn neue Stürme kommen. Schenk uns ein Herz, das auf dich hört, dir vertraut und immer wieder neu über dich staunt. Amen.

Wir haben schon öfter gemeinsam für die Anliegen unserer Schwester Karin gebetet und auch für einiges gedankt. Schwester Karin bedankt sich wieder für alle Gebete und bittet weiter für Lukas, für ihre Schwester Angelika und den Michael zu beten, dass sie zur Erkenntnis der Wahrheit kommen. Sie bedankt sich auch sehr dafür, dass sie endlich Klarheit mit ihrer Erkrankung hat, dass da die richtige Diagnose gestellt wurde, und sie ist sehr froh über die Hilfe durch einen Masseur. Lasst uns jetzt diese Anliegen vor den Herrn bringen.

0: Unser Vater, der du bist im Himmel, du Herzenskenner aller Menschen, gepriesen seist du, dass wir es genau wissen, dass du auch die Menschen kennst, für die wir fürbittend vor deinen Thron kommen. So bitten wir dich jetzt mit unserer Schwester zusammen für Lukas, für die Angelika, für den Michael. Du kennst diese Menschen viel besser, als wir sie je kennen werden. Du weißt, was ihnen Not bereitet, du weißt, was sie freut. Herr, mach ihre harten Herzen weich, dass sie auftun, dich aufnehmen und wirkliches, erfülltes Leben erleben und erfahren. Schenke du ihnen die Sicht, dass sie dich als Herrn in ihrem Leben erkennen. Schenke du ihnen Menschen zur Seite, die sie auf dich hinweisen, die sie begleiten. Segne du sie. Amen.
1: Amen. Und ich preise dich dafür, Herr, dass du einfach auch die Möglichkeit gegeben hast, dass sie da Klarheit bekommen hat, dass sie eine Diagnose hat bezüglich der Krankheit oder der Unannehmlichkeiten, die da einfach sind. Und schenk auch bitte, dass die Hilfe gut gelingt, die sie dann jetzt haben kann durch die Diagnose. Amen.
0: Amen.

Im Nepal gab es eine starke Überflutung. Viele, viele Menschen leiden sehr darunter. Sie haben alles verloren. Und auch viele unserer Glaubensgeschwister haben ihr Hab und Gut, ihre Häuser und ihre Felder, ihr Verdienst, ihr Auskommen verloren. Lasst uns jetzt gemeinsam für diese Menschen vor dem Herrn eintreten. Der Herr weiß, warum dieses dort geschehen ist, und er kennt doch schon den Ausweg. So lasst uns darum bitten, dass gerade unsere Glaubensgeschwister die Hilfe Gottes wirklich erleben.

0: Unser allmächtiger Herr, wir preisen dich, der du der Schöpfer aller Dinge bist, der du diese Welt geschaffen hast, mit all den Seen und Bergen, Flüssen und Wäldern. Danke, Herr, dass wir die Schönheit dieser Welt immer wieder bestaunen dürfen. Du lässt auch solche Unglücke und Unwetter zu, wie sie im Nepal geschehen sind. Du kennst den Sinn, du kennst den Zweck dieser Dinge. Danke, Herr, dass du alles in deinen Händen hältst und dass dir nichts entgleitet. Wir bitten dich jetzt für unsere Geschwister, die dort im Nepal leben. Du siehst ihre Situation, du kennst ihre Not. So bitten wir dich um Linderung. Schenke du ihnen Hilfe zur richtigen Zeit. Schenke du Genesung, wo Genesung nötig ist. Schenke du ihnen wieder ihr Auskommen, Arbeit, dass sie ihre Ernte einbringen können. Und hilf ihnen wieder, ein Dach über dem Kopf zu bekommen. Danke, Vater, dass wir dies fürbittend bitten dürfen. Wir preisen dich. Amen.
1: Amen.

Unsere Schwester Olga K. bittet weiter, für ihre Großfamilie zu beten, für ihren Mann Anatoli, ihre Kinder und Enkelkinder. Sie wünscht es sich so sehr, dass Gott allen Kraft und Zuversicht schenkt und dass ihre Ängste und Sorgen ihnen genommen werden und dass sie die Herzen voller Liebe und Frieden gefüllt bekommen. Lasst uns für Olga K. und ihre Familie jetzt vor den Herrn treten.

0: Danke, lieber Vater im Himmel, dass wir mit allen Anliegen zu dir kommen dürfen. Danke, dass wir gemeinsam mit Olga für ihren Mann Anatoli, die Kinder und Enkelkinder beten dürfen. Herr, schenk ihnen auch bitte Kraft und Zuversicht. Du siehst, was sie bewegt, was sie belastet, wo sie Sorgen, Ängste, Zweifel vielleicht haben. Fülle doch ihr Herz bitte mit Liebe, mit Frieden, mit Glauben. Schenk, dass sie auf dich sehen können, dass sie ihr Vertrauen in dich setzen, dass sie dir von ganzem Herzen nachfolgen. Herr, du kannst das in den Herzen bewirken. Du kannst ihnen die Ruhe schenken für die Seele. Und darum bitten wir. Amen.
1: Amen. Amen.

Unsere Schwester Helena Falk ist dankbar für die gelungene Hochzeitsfeier. Sie freut sich, dass ihre Enkelin ein schönes Fest hatte und dass sie auch gutes Wetter hatten. Sie dankt für all die Bewahrung an diesem Tag. Sie bittet aber auch weiter, für ihre Familie zu beten, dass dort Versöhnung einkehrt und dass die Familie wieder gemeinsam gute Zeiten erleben kann. Lasst uns jetzt dieses Anliegen dem Herrn sagen.

0: Vater, der du bist im Himmel, ich danke dir dafür, dass wir auch diese Hochzeitsfeier einfach vor dir bringen durften und dass wir einfach einen Segen da jetzt auch so mitbekommen haben. Danke dir dafür, dass du möchtest, dass Menschen in eine Ehe gehen, dass du Menschen zusammenführst und ihnen einfach auch die Gnade gibst, eine Ehe zu führen, die dich verherrlicht. Und so bitten wir dich auch für dieses Paar, schenk Gnade, Herr. Und auch die weitere Familie von der Schwester Helena, da bitten wir dich einfach um Versöhnung. Schenk bitte Frieden, schenk bitte dort, wo Verbitterung, wo Hass und Streit ist, ja, dass es einfach einen Frieden gibt, Herr. Ich weiß, dass die Kraft der Vergebung die größte Kraft ist und die haben wir nur in dir. Und so bitte ich dich auch, dass dieses einfach dort zur Geltung kommt. Amen.
1: Amen.

Unsere Schwester Olga R. bittet weiter, für Elias zu beten. Er hat heute seinen ersten Tag in der Ausbildung und es ist ihr ein Anliegen, dass er doch auch dort viel Freude erlebt und dem Herrn näher kommt. Auch für Edwin möchte sie gerne bitten. Er braucht einen Ausbildungsplatz und sie ist so dankbar, dass Gott mit ihm immer noch so viel Geduld und Gnade hat. Dann bittet sie auch, für die Enya zu bitten. Sie ist sehr sensibel und ängstlich und möge Gott ihr helfen, ihre Sorgen und Ängste zu überwinden. Auch unsere Schwester Olga selber braucht Weisheit und Kraft im Umgang mit den Kindern. Lasst uns jetzt darum bitten.

0: Danke, Herr Jesus Christus, dass der Elias endlich eine Ausbildung gefunden hat. Danke, dass er heute seinen ersten Tag dort hat, dass er da anfangen darf. Und wir bitten dich, dass du ihm Gnade schenkst, dass er auch gerade durch die Ausbildung auf dich aufmerksam gemacht wird, dass er gerne eine Beziehung zu dir eingehen möchte, dass er bewahrt wird vor schlechten Dingen und ja, dass er auch andere nicht negativ beeinflusst. Herr, bitte gehe mit ihm und höre die Gebete, die die Mutter auch schon so lange auf dem Herzen hat. Wir bitten auch für Edwin. Er braucht noch einen Ausbildungsplatz. Danke, dass du noch Geduld mit ihm hast. Danke, dass du Geduld mit jedem von uns hast, auch mit der Familie. Und auch mit Edwin kannst du dabei sein und ihm seinen Platz zeigen. Herr, darum bitten wir. Amen.
1: Amen.
2: Wir bitten dich auch, Herr, für die Enya. Du siehst ihre Natur, ihren Charakter, du kennst ihr Herz, du siehst ihre Ängstlichkeit und ihre Empfindsamkeit. Herr, stärke du sie. Schenke doch, dass sie Halt und Kraft bei dir sucht und dass sie mit dir durchs Leben gehen kann. Segne sie darin. Wir bitten dich auch für unsere Schwester Olga. Schenke du ihr viel Weisheit und Kraft im Umgang mit den Kindern. Es braucht viel Mut und Geduld heute. Segne du die ganze Familie, Herr. Dir sei die Ehre. Amen.
1: Amen.

Auch unsere Schwester Olga E. hat einige Anliegen uns mitgeteilt. Sie würde bitten, sie würde gerne mit allen Zuhörern von Segenswelle, die jetzt in der Gebetszeit dabei sind, für ihre Kinder Sarah, Anna, Eva und David bitten und beten, aber auch für Frau Grote, dass sie den Herrn annehmen. Es ist ihr ein Anliegen, dass David Interesse an einer Arbeit bzw. Ausbildung bekommt und dass er sich da investiert. Auch, dass sie Kraft hat im Umgang mit der gesamten Situation. So wollen wir jetzt gemeinsam mit unserer Schwester diese Anliegen dem Herrn sagen.

0: Olga E. siehst. Ich bitte dich ganz besonders für Sarah, für Anna, für Eva und für David, dass sie dich auch finden, dass sie eine Beziehung mit dir anfangen, dass sie einen Sinn im Leben haben und einfach ein helles Licht darin auch sehen. Auch die Frau Grote, die möchten wir dir auch weiter anbefehlen. Herr, schenk auch ihr, dass sie zur Buße kommt, dass ihr Herz nicht hart bleibt, sondern dass es erweicht und von deiner Liebe einfach so erfüllt wird, Herr. Das befehlen wir dir an und danken dir dafür, dass du wirkst. Amen.
1: Amen. Lieber Vater, wir bringen dir auch David mit seiner Lebenssituation, mit all seinen Vorlieben, Interessen, Hobbys. Schenke ihm doch Interesse an einer Arbeit, an einer Ausbildung, dass er damit seinen Lebensunterhalt bestreiten kann, dass er darin auch ein Ziel und einen Sinn findet. Aber vor allem schenke du ihm, dass er dein Kind ist und mit dir lebt und so mit dir durch das Leben geht in jeder Situation. Ich bitte dich, Herr, auch für unsere Schwester Olga. Schenke du ihr viel Kraft als Mutter, viel Kraft im Umgang mit der familiären Situation, mit den Kindern. Schenke ihr Weisheit, gute Entscheidungen zu treffen. Und hilf ihr in allen Lagen. Amen.
0: Amen.

Damit kommen wir schon zum Ende unserer heutigen Live-Gebetssendung. Vielleicht nehmen wir aus der Andacht noch einmal diesen Gedanken mit. Die Jünger hatten viel gesehen und doch nicht alles verstanden. Und auch uns kann es so gehen. Wir erleben Gottes Wirken, wir sehen seine Hilfe und erkennen manchmal trotzdem erst später, was er uns dadurch zeigen wollte. Darum dürfen wir den Herrn immer wieder bitten, öffne unsere Augen und hilf uns, dich besser zu erkennen. Vielen Dank für Ihre Anrufe, Ihre Gebetsanliegen und dafür, dass Sie diese Zeit mit uns verbracht haben. Heute für Sie dabei waren Tina Triediger, Peter Bergmann und Steffen Schellenberg. Wir wünschen Ihnen Gottes Segen, seine Bewahrung und offene Augen für sein Wirken in Ihrem Alltag. Auf Wiederhören bei Radio Segenswelle und Gott befohlen. 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

0: Es ist 11 Uhr.
1: 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Von Kevin Mattia hören Sie heute die Fortsetzung zu dem Thema Grundlagen für Gott wohlgefällige Entscheidungen. Wir wünschen Ihnen Gottes Segen beim Zuhören.
2: Heute sehen wir hier ein biblisches Mandat, das uns gegeben wird. Wir dürfen das Leben nicht naiv begehen und einfach drauf los, wenn es keinen Vers in der Bibel gibt, das ausdrücklich oder extra bietet, dass wir es dann tun, sondern wir müssen uns die Frage stellen, ist das das Beste? Und wenn wir das nicht tun, handeln wir nicht entsprechend dem Denken Gottes. Die Bibel fordert uns auf, alle unsere Handlungen und Gesinnungen zu prüfen. Vor allem die außerhalb der konkreten biblischen Anwendungen, um alle unsere Handlungen im Einklang mit Gottes Denken zu bringen. Und das ist wirklich das Wertvollste. Wenn wir das heute Abend mitnehmen, dann haben wir schon einen wertvollen Schritt in unserer Entscheidungsfindung festgehalten. Ist es dein Anliegen und meins auch? Indem ich mich hierauf vorbereitet habe, habe ich auch neu überdacht und nochmal genauer hingeschaut und nochmal genauer hinterfragt. Einige Entscheidungen, die ich auch fälle oder die ich einfach habe passieren lassen in meinem Leben. Ist das der beste Weg? Nun, manch einer sagt, nun, es gibt auch Stellen in der Bibel, wo es heißt, dass wir nicht so genau nachforschen sollen und nicht so genau hinfragen sollen. Und ich dachte, ich nehme kurz ein paar Momente und schaue diese zwei an, oder zwei bis drei. In 1. Korinther Kapitel 10, Vers 25 und 27 wird uns ein Beispiel gegeben von dem Apostel Paulus, wo er hier die Geschwister unter Lehr unterwiesen hat. 1. Korinther 10, Vers 25, da waren wir gerade gewesen, aber jetzt Vers 25. Alles, was auf dem Fleischmarkt angeboten wird, das esst, ohne um des Gewissens willen nachzuforschen. Und dann in Vers 27, und wenn jemand von den Ungläubigen euch einlädt und ihr hingehen wollt, so esst alles, was euch vorgesetzt wird und forscht nicht nach um des Gewissens willen. Und manch einer sagt hier, nun, da ist doch ein Beispiel sozusagen, das dem entgegenspricht, was wir gerade gesehen haben, von dem, dass Paulus uns auffordert durch den Heiligen Geist, dass wir alles prüfen sollen. Genau hinschauen. Nun, was war die Sachlage hier? Und die Tatsache ist wahrscheinlich, dass wir nie in solch eine Situation kommen werden, die der Apostel Paulus hier gelehrt hat oder wozu der Apostel Paulus hier gelehrt hat. Und das war, dass da Götzenfleisch war, das geopfert worden war und dann gekauft worden wurde und gegessen werden sollte oder eben nicht. Aber wir müssen uns fragen, um was geht es hier? Das Fleisch, das ist das Thema. Und was wir hier sehen, ist zwei Dinge. Das eine ist, dass das Fleisch, um das es hier sich handelt, völlig neutral ist. Oder? Es ist völlig neutral. Es ist nicht belastet in irgendeiner Art und Weise. Und das werden wir nachher noch vielleicht sehen. Aber das Fleisch ist nicht etwas, das moralisch fraglich ist, sondern es ist neutral. Die meisten Dinge, über die wir nachdenken und die wir prüfen sollen, sind nicht von dem Charakter, oder? Wenn wir an Kleidung denken, wo die Schrift etwas zu sagen hat, aber keine unbedingt so konkreten Regeln mit wie lang und welche Farbe und dergleichen, sehen wir, dass die Mode, die entworfen wird und verkauft wird, fast immer Absichten hat. Mode, die uns angeboten wird, zugegebenermaßen, manchmal hat die Absicht, einfach uns warm zu halten. Das Wetter wird kühler jetzt zur Zeit und wir haben auch jetzt einiges an Mänteln und Jacken rausgeholt im Camp, weil da ist dann die erste Frage, ist dir warm, während du draußen arbeitest und nicht siehst du modisch schick aus? Da fragt keiner. Die Rehe und die Hasen, die vorbeihoppeln und so weiter, sowieso nicht, aber auch der gelegentliche Lieferant oder wer auch immer kommen will und sogar meine Frau ist Völlig egal, ob ich meine Farben jetzt gemischt habe oder nicht gemischt habe, was sie sonst, wenn ich sonntags irgendwo hingehe, mich schon liebevoll darauf hinweisen wird, dass es nicht passt. Aber die Mode, die entworfen wird, jetzt dem von dem abgesehen für die Arbeitskleidung, und da sieht man auch, da sind schon auch schon einige Gedanken dabei gemacht worden, wer Engelbert Strauß und dergleichen trägt. Aber die Mode hat meistens eine Absicht. Und ich habe das auch mich damit mal befasst und gesehen, wie das die Modeschöpfer, wie sie genannt werden, ganz bewusst und ganz zielgerichtet die Kleidung entwerfen, die dann auf diesen Laufstegs präsentiert werden und dann herunterrieseln zu den Klamotten, die du dann bei C&A, H&M oder wo auch immer kaufst. Aber die Absichten sind nicht moralisch neutral. Die Musik hat auch einen ganz bestimmten Charakter. Ich habe neulich eine Werbung gekriegt von einer Firma, die so elektrische Geräte verkauft, so Mikrofone und dergleichen. Und auf der vorderen Seite war so ein langer Abschnitt, ich hätte es mitbringen sollen, wo drin sie erklären, wir glauben, dass Musik bewegt und unterm Strich dann nicht amoralisch ist, sondern ganz bewusst moralisch. Und sie führten das länger aus. Fernsehen, Internet, Freunde, Bücher, Aufenthaltsorte, alle diese Dinge sind nicht moralisch neutral. Und deswegen können wir es nicht einfach vergleichen mit dem, was der Apostel Paulus hier, als er mit dem Fleisch gesprochen hat und dieser Situation, die er hier konkret vorgenommen hat und dann angewiesen hat, macht ihr keine Gedanken dazu, können das nicht angleichen oder vergleichen mit allen anderen Umständen, die wir jetzt haben und die wir auch im Wort Gottes sehen. Später auch, in Vers 27, da war es dann, und wenn jemand von den Ungläubigen euch einlädt, also das Bild ist, du bist dann eingeladen zu jemand, was weiß ich, zum Sonntagnachmittag, und die legen dir einen Braten hin, dann mach dich einen großen Aufstand und frag ihn, woher hast du das Fleisch, hast du das auf dem Markt gekauft und so weiter. Der hat keine Ahnung, das belastet ihn nicht. Er hat keine Ahnung, dass das irgendwie stören könnte oder vorbelastet ist. Und in dem Fall auch, die Umstände der Sache, es ist nicht... Er ist ahnungslos und er tischt einfach Fleisch auf. Mach dir da keine Gedanken. Keiner kommt zum Stolpern oder zu Fall deswegen. Aber wenn wir dann ein paar Kapitel vorgehen, noch in Kapitel 8, dann sehen wir, da ist wieder ein bisschen eine andere Situation. Und da geht es um einen Bruder, der zu Fall kommen kann aufgrund dieses Fleisches. Kapitel 8, die Verse 9 bis 13. Habt aber Acht, dass diese eure Freiheit den Schwachen nicht zum Anstoß wird. Denn wenn jemand dich, der du die Erkenntnis hast, im Götzentempel zu Tisch sitzen sieht, wird nicht sein Gewissen, weil es schwach ist, dazu ermutigt werden, Götzenfleisch zu essen? Und so wird wegen deiner Erkenntnis der schwache Bruder verderben, um dessen Willen Christus gestorben ist. Wenn ihr aber auf solche Weise an den Brüdern sündigt und ihr schwaches Gewissen verletzt, so sündigt ihr gegen Christus. Darum, wenn eine Speise meinem Bruder einen Anstoß zur Sünde wird, so will ich lieber in Ewigkeit kein Fleisch essen, damit ich meinem Bruder keinen Anstoß zur Sünde gebe. Und hier sehen wir, du sollst ein, was du weißt, ist neutrales Objekt dieses Fleisches, nicht irgendwie belastet. Du wirst nicht dadurch irgendwie anders in Gottes Augen gesehen. Aber jetzt ist nicht ein Ungläubiger da, den es nicht belastet oder bewegt, sondern jetzt hast du einen Bruder, einen Glaubensbruder. Und dieser Bruder, der hier geschildert wird, ist sensibel und versteht das nicht. Und ihm wird es zur Bürde. Und deswegen, sagt Paulus, triffst du dann wieder eine andere Entscheidung. Und was ist die? Die ist, du sagst, ich würde lieber überhaupt kein Fleisch essen, um seinetwegen. Darum, wenn eine Speise meinem Bruder einen Anstoß zur Sünde, das füge ich jetzt hinzu, einen Anstoß wird, so will ich lieber in Ewigkeit kein Fleisch essen, damit ich meinem Bruder keinen Anstoß gebe. Hier ist das Neutrale aber zum Anstoß geworden und deswegen treffe ich eine bessere Entscheidung und nehme das nicht, was mir eigentlich freistehen würde. Unsere Tendenz ist, wenn wir eine Kategorie der etwas in der Kategorie der Freiheit ist, dass es dann uns sozusagen erscheint, als ob es egal ist. Ich möchte diese Gedanken jetzt zusammenfassen, fast zum Schluss hier, indem wir uns zwei Kategorien vorstellen. Und dann werde ich verschiedene Spalten in diesen Kategorien euch vorgeben und dass wir es ein bisschen durchdenken. Das Ungesetzliche und gegen Gott oder das, was Sünde gegen Gott ist, ist die eine Kategorie. Und dann haben wir eine zweite Kategorie, das, was Freiheit ist. Meine Freiheit in Christus. Nun sehe ich, dass es in der Kategorie, und das Wort Gottes uns das gibt, ausdrücklich in dem Ungesetzlichen, drei oder vielleicht vier verschiedene Bereiche gibt, die verboten sind, warum wir dann Entscheidungen treffen, es nicht zu tun. Das erste ist, dass es ausdrücklich in der Bibel verboten wird. Was haben wir da für Beispiele? Nun, zum Beispiel Unzucht. 1. Korinther, das Thema dort. Frauen sollen nicht lehren. 1. Timotheus, Kapitel 2. Oder, dass wir unseren Ehepartner nicht verlassen sollen. 1. Korinther 7. Okay? Das sind, glaube ich, jedenfalls meistens Dinge, wo wir uns alle eins sind. Die Bibel sagt, das geht nicht. Das ist Sünde. Aber dann gibt es noch eine weitere Kategorie und das ist aufgrund einer Autorität, die über mich ist. Sagt mir Gott, das darf ich nicht tun. Was für Autoritäten gibt es? Und es fängt gleich an, wenn du geboren wirst, du hast die Autorität deiner Eltern. Was heißt es in Epheser 6, Vers 1? Ihr Kinder, wer hat diesen Vers schon mal auswendig gelernt? Epheser 6, Vers 1. Keiner? Keiner hat den Vers? Okay, doch. Okay. Wir sollen unseren Eltern gehorchen, oder nicht? Gehorsam, das ist die Autorität, die Gott über uns gestellt hat. Gott hat ein Gebot gegeben, als Kind haben wir unseren Eltern zu gehorchen. Also steht es ganz klar hier, unter dem Gesetz können wir sagen, oder das, was Gott uns klar zu verstehen gegeben hat. Die Entscheidung ist für dich gefällt worden, weil du unter der Autorität gestellt wurdest. Und daher so oder so handeln musst. Welche andere Autoritäten gibt es noch? In dieser zweiten Kategorie, die für uns entscheidend dann sind. Es gibt die Regierung. Es gibt die Ältesten in der Gemeinde, Hebräer Kapitel 13, Vers 5. Regeln, die da aufgestellt werden und wo wir eine Verantwortung haben. Unser Arbeitgeber, auch eine Autorität und, und. Und dann gibt es eine dritte Kategorie und das ist, finden wir in Römer Kapitel 14 und Vers 23. Wer aber zweifelt, der ist verurteilt, wenn er doch ist, weil er es nicht aus Glauben geschieht. Alles aber, was nicht aus Glauben geschieht, ist Sünde. Wir haben das eine, die Bibel, die ausdrücklich sagt, das tust du nicht. Dann haben wir Autoritäten, die Gott über uns gesetzt hat. Und dann haben wir hier, möchte ich sagen, unser Gewissen. Wenn unser Gewissen uns keine Ruhe gibt und wir nicht Frieden haben und nicht das aus Glauben tun können, dann heißt es hier, ist es Sünde. Das heißt, die Entscheidung ist für mich dann auch gefällt, wenn ich nicht wirklich im Frieden vor Gott das tun kann, sollte ich es nicht tun. Und dann gibt es noch eine vierte und letzte Kategorie in diesem Es ist ungesetzlich oder es ist Sünde gegen Gott. Und das ist, wie wir es zum Beispiel in Epheser, oder bleiben wir jetzt geschwind in Römer, Römer 12, die Verse 1 und 2. Oder gehen wir einfach direkt zu Vers 2. Und passt euch nicht diesem Weltlauf an, sondern lasst euch in eurem Wesen verwandeln, durch die Erneuerung eures Sinnes, damit ihr prüfen könnt, was der gute und wohlgefällige und vollkommene Wille Gottes ist. Nun heißt es hier am Anfang, und passt euch nicht diesem Weltlauf an, oder? Befehl. Entscheidung gefällt. Du sollst das nicht tun. Aber die Frage ist, was ist Weltlauf? Und die Anwendung, die wir dann da feststellen müssen, die ist nicht definiert direkt hier, sondern lässt sich dann ableiten, aber es ist nicht konkret in dem Sinn. In Epheser 5, Vers 1 heißt es, habt keine Gemeinschaft mit den unfruchtbaren Werken der Finsternis, okay? Ich werde keine Gemeinschaft haben mit den unfruchtbaren Werken der Finsternis. Jetzt müssen wir noch genau wissen, was ist die Anwendung von den unfruchtbaren Werken der Finsternis? Und andere solche Verse. Aber da sehen wir auch, wir müssen hier sehr vorsichtig vorgehen. Aber erkennen, dass Gott uns hier wegweisend gegeben hat, wie wir Entscheidungen fällen. Nun, der andere Teil ist die Freiheit, die wir in Christus haben. Wir haben gesehen in 1. Korinther Kapitel 6, Vers 12, ist es nützlich? Und da gibt es verschiedene Ausmaße des Nützlichseins oder nicht. Als ich Kind war, heutzutage verschickt kaum noch einer einen Brief mit einer Briefmarke, aber als wir Kinder waren, haben wir Briefmarken gesammelt. Und ich hatte eine schöne Sammlung von Maya Posta, das war meine Lieblings, also von Ungarn, glaube ich, ist das. Und sehr bunt und sehr schöne Serien und so weiter. Aber wie nützlich war das? Ist das okay? Ja, in der Freiheit in Christus kein Grund, das nicht zu tun. Ist es nützlich? Lässt sich streiten, oder? Würde ich jetzt nicht unbedingt behaupten, dass es so besonders nützlich ist, aber es ist kein Problem, okay? Aber wenn ich jetzt meine Zeit sehe und wie viel Zeit ich jetzt habe, jetzt in meinem Leben, jetzt wo ich bin, mit 7 Kindern, 3 Enkelkindern und so weiter, die Verantwortungen, die ich habe, dann wisst ihr was, diese Briefmarkensammlung, ich muss euch ehrlich sagen, ich habe keine Ahnung, wo sie ist. Sie ist so unnützlich in meinem Leben jetzt gerade. Ich habe gesagt, das ist nicht Gottes Wille für mein Leben. Und so gibt es viele Dinge in unserem Leben. Es ist nicht unbedingt verkehrt. Es ist nicht Sünde, es ist nicht schlecht. Aber die Frage ist es nützlich? Und ich habe einiges mit jungen Menschen zu tun und ich merke, dass unter jungen Männern Computerspiele sehr interessant sind. Ich sage nur mal sehr interessant. Und jetzt gehe ich mal von dem weg, von der Art der Computerspiele und sage jetzt mal nur Mario Kart. Kennt ihr das? Oder irgend so ein Hüpf- und Spring- und Laufspiel, wo du kleine Münzen sammelst oder sonst irgendwas. Und dann sagst du, ja, da kann man gierig werden und so. Okay, aber ich meine jetzt nur, die Frage, ist es nützlich? Und da verbringen junge Männer manchmal eine ganze Stunde am Tag. 60 volle Minuten. Manche 2 Stunden. Manche 3 Stunden. Und wenn wir hier sehen, zwischen den 14- bis 29-Jährigen, manche verbringen 4,5 Stunden am Tag auf dem PC, kann ich mir vorstellen, dass diese Zahl so weit oben ist, aus dem Grund von solchen Spielen. Kostenlos, kostet mich ja nichts. Kannst du im Internet spielen? Ist es nützlich? Bungee-Springing. Ist es nützlich? Es ist nicht verkehrt, es ist nicht moralisch böse, aber ist es nützlich? Ist es beherrschend, war das andere. Der Ausdruck dort, Macht. Ein Gewalthaber. Und wisst ihr, dass Hobbys manchmal in diese Kategorie hineinfahren? Sie beherrschen den einen oder anderen. Die Gedanken der Person sind damit erfüllt, wenn sie von der Arbeit nach Hause gehen oder bei der Arbeit noch sind, denken sie, wenn ich daheim ankomme, dann werde ich mit meiner, und ich weiß nicht was, Modelleisenbahnanlage, da werde ich jetzt nochmal, ich weiß nicht, was es an verschiedenen Hobbys gibt. Mit einem Mann habe ich neulich gesprochen. Auch über dieses Thema. Er ist Fotograf. Er hat mir gesagt, ich könnte 20 Stunden am Tag Bilder schießen und an meinem PC sitzen und editen. Also bearbearbeiten. Er ist etwa 60 Jahre alt.
3: Ich habe gedacht, echt?
2: Ja. Nichts Verkehrtes. Er macht keine verkehrten Bilder. Er schießt Natur, er liebt die Schöpfung. Er macht Baumbilder und Seebilder und Eichhörnchenbilder und all das völlig harmlos. Aber meine Frage ist und war auch an ihn gerichtet dann, beherrscht dies dich? Weil ich habe dann bei näherem Nachfragen festgestellt, er hatte auch eine Ehefrau. Ja, er lebt nicht allein. Es hätte ja sein können, dass er Witwer ist oder irgend sowas. Und er ist in der Gemeinde. Und er könnte, und ich habe in der Gemeindeleitung gefragt, sind da Dienste? Oh ja, da gibt es viele Möglichkeiten noch des Dienstes. Und dieser Mann verbringt Stunde um Stunde um Stunde um Stunde mit seinem Hobby. Dann ist es erbaulich. Wie ist die Wirkung auf andere? Das ist der dritte Teil in dieser Freiheit in Christus. Und wir müssen uns diese Frage stellen. Ist das wirklich erbaulich, was ich hier tun möchte? Hilft es und stützt es den anderen? Wie gehen wir die Fragen des Lebens an? Gehen wir sie bewusst an? Und Fragen, die nicht so schwierigen Fragen, aber wir sind oft zu bequem, das zu tun. Oder wollen es nicht, weil wir die Antwort dann nicht annehmen wollen, die dabei rauskommt. Einer hat mich gefragt, trinkst du Alkohol? Habt ihr mal über Alkohol nachgedacht? Weiß nicht, wie es hier geht in dieser Runde. Ich würde persönlich sagen, dass es von der Schrift her kein konkretes Verbot gibt, also in dieser ersten Kategorie. Vielleicht seid ihr anderer Meinung, aber ich finde keinen Vers in der Bibel, der sagt, dass du keinen Alkohol trinken darfst. Aber ich schaue dann diese andere Tabelle an, die Freiheit in Christus, und ich fange mir an, diese Fragen zu stellen. Ist es nützlich? Nun, manch ein Mensch würde sagen, weißt du, warum wir es erfunden haben? Ja, natürlich ist es nützlich, ernährt und so weiter. Okay, lass ich mal stehen. Aber dann komme ich schon zur nächsten Frage, ist es beherrschend? Und ich kann euch sagen, aus persönlicher Erfahrung, mein Vater hat früher, wie nennt man Menschen, die mit Alkoholproblemen haben, Säufer? Alkoholiker? Er hat Alkoholiker aufgenommen bei uns zu Hause, um ihnen zu helfen. Damals gab es noch nicht so viel von diesen Häusern und so Sachen. Und wir haben oft Alkoholiker bei uns gehabt. Nicht oft, aber mehrfach. Und ich habe miterlebt, wie ihr Leben kaputt war. Und mitgekriegt, wie ihre Familie kaputt war. Und wie so viel Schaden angerichtet worden war. Und wie sie wirklich beherrscht waren davon. Und sie wollten nicht. Und wie oft habe ich nicht gehört, ich möchte nicht mehr und wenn ich nur anders könnte und so weiter. Ich habe als Kind damals kein Grund, dass die Bibel mir jetzt sagt oder sonst irgendwas. Ich habe mir nur gesagt, das möchte ich nie tun. Ich möchte meiner Frau, ich möchte mich der Gefahr nicht aussetzen, dass ich so einer werde wie einer dieser Männer. Ist es erbaulich? Und hier wieder beim Alkohol würde ich sagen, wieder Kick-out-Kriterium. Draußen. Es hilft niemandem. Sogar in den Medien und in den weltlichen Zeitschriften und alles Mögliche siehst du, der Alkohol wird immer wieder als Problemfaktor dargestellt. Meine lieben Freunde, heute Abend, wie sieht es aus in deinem Herzen und in deinem Denken? Bist du bereit, wirklich das zu tun, was der Apostel Paulus hier für die Geschwister betet? Alles wirklich zu prüfen, dass eure Liebe noch mehr und mehr überströme in Erkenntnis und allem Urteilsvermögen. Und morgen Abend werden wir die Liebe und so weiter, die Grundlage anschauen, wie das alles sich auswirkt und Realität wird in unserem Leben. Aber dass unser Urteilsvermögen ja von Wort Gottes her hier schon richtungsweisend belehrt wird, wie wir zu entscheiden haben. Nicht nur in der Kategorie das, was ungesetzlich ist, also Sünde und gegen Gott, sondern auch, und ich möchte sagen, vor allem in der Kategorie der Freiheit in Christus. Wenn wir klar unterwiesen, dass es nicht egal ist, sondern dass wir das Vortrefflichere, das Beste wählen sollen. Zum Schluss dieser Gedanke vielleicht noch. Paulus betete das hier für diese Geschwister. Das bedeutet, dass er ein Interesse an ihnen hatte, dass dies Wirklichkeit wird in ihrem Leben. Was bedeutet das für mich? Und was bedeutet das für dich? Es bedeutet, dass wir als Geschwister einander ermutigen sollen und dürfen, bedacht Entscheidungen zu fällen. Nicht zu sagen, ja, das ist deine Sache. Oder dass ich sogar sagen würde, lass mich in Ruhe, das ist meine Sache. Sondern dass wir sehen, dass Paulus hier aufzeigt, das ist eine so wichtige Angelegenheit, dass wir nicht einfach drauf losleben, sondern dass wir einander ermutigen, hier gute, beste, reife Entscheidungen zu fällen in unserem Leben. Wie es hier heißt, auf den Tag Christi hin. Mit dem Verständnis, dass eines Tages ich auch zurückblicken werde auf mein Leben, so wie wir am Anfang angefangen haben mit diesen Menschen, die jetzt verstorben sind und nichts mehr ändern können an ihrem Leben und zurückblicken auf eine Entscheidung nach der anderen, die sie vielleicht einfach so aufs Geratwohl hin entschieden haben oder unbedacht oder auch vielleicht ganz bewusst, aber falsch. Dass wir erkennen, wie wichtig es ist, die richtige Entscheidung zu treffen. In allen Belangen das Beste zu suchen. Das wünsche ich euch von Herzen. Und ich bete, ich kenne viele von euch nicht, ich bete für viele junge Menschen, dass sie das tun. Meine Frau betet für mich, ich bete für sie. Weil wir eines Tages vor dem Herrn stehen wollen und ein Lob von unserem Herrn empfangen wollen. Du guter und treuer Knecht. Wie sieht es aus in deinem Herzen? Wenn du dir überlegst, was du mit deiner Zeit machst am Wochenende, nach dem Feierabend, im Geschäft, in der Prüfung. Überall sind so viele Entscheidungen. Und wenn du nachher dein Handy rausziehst und ein Link da ist und du schon Verdacht schöpfst, dass das den Herrn nicht ehren würde, klicken oder löschen? Möge der Herr uns helfen, dass wir wirklich bewusst entscheiden, Entscheidungen zu treffen, die ihn verherrlichen.
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Oktober. Wohin du gehst, will ich gehen, und wo du weilst, will ich weilen. Dein Volk ist mein Volk, und dein Gott ist mein Gott. Wo du stirbst, will ich sterben, und dort will ich begraben werden. So soll mir der Herr tun und so hinzufügen, nur der Tod soll scheiden zwischen mir und dir. Das sind Worte aus dem Buch Rut, Kapitel 1, die Verse 16 und 17. Das Buch Rut ist kurz, leuchtet aber wie ein kostbarer Edelstein, ein literarisches Juwel. Die in diesem Buch geschilderten Ereignisse fallen in die Zeit der Richter. Die Hauptakteure sind Naomi, eine jüdische Frau, die wegen einer Hungersnot mit ihrem Mann und ihren beiden Söhnen das Land verlässt und viele Jahre später als verbitterte Witwe zurückkehrt. Ruth, ihre ausländische, ebenfalls verwitwete Schwiegertochter, die sie begleitet und die auf diesem Weg den Gott Israels besser kennenlernt. Boas, ein reicher jüdischer Mann, der Ruth heiratet. Sie bekommt einen Sohn, der Großvater von König David und damit ein Vorfahre des verheißenen Messias ist. Das Buch Rut? Eine Liebesgeschichte? Ja, aber noch viel mehr. Eine Geschichte von Glauben und Gnade und Gottvertrauen. Ein Glaube, der sich, ohne Anspruch oder Herkunft, dem Gott Israels ausliefert. Wie Rut sagt, dein Gott ist mein Gott. Eine Gnade, die eine arme, rechtlose Ausländerin in das Volk Israel aufnimmt und ihr einen Platz im königlichen Stammbaum des Messias gibt. Ein Gottvertrauen, das Naomi zunächst verliert, schließlich aber zurückgewinnt. Auch heute noch stützt sich der Glaube auf die Verheißungen und Zusagen der Bibel. Auch heute noch macht Gottes Gnade aus Fremden und Sündern Kinder Gottes. Und auch heute kann verlorenes Gottvertrauen neu wachsen, denn für jeden gibt es einen Weg zurück zu Gott.

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1: Wenn du schon mal dafür gebetet hast, mehr Liebe für andere Menschen zu haben, hast du vielleicht festgestellt, dass Gott diese Bitte auf unerwartete Weise beantwortet.
2: Uff, diese neue Kollegin auf der Arbeit macht mich wahnsinnig. Ich kann es nicht ausstehen, in ihrer Nähe zu sein.
1: Wir lernen bekanntlich nicht wirklich, andere zu lieben, bevor wir nicht mit Menschen konfrontiert werden, die es uns schwer machen, sie lieb zu haben. Paulus sagt uns in 1. Korinther 13, Verse 4 bis 5 und 7: Liebe ist geduldig, Liebe ist freundlich, sie verliert nicht die Beherrschung, sie trägt keinem etwas nach, alles erträgt sie. Wenn wir in unserem Leben also auf schwierige Menschen treffen, dann achtet wahre Liebe nicht darauf, wie unangenehm sie für uns sein mögen. Gottes Liebe denkt an den anderen und sucht seinen Vorteil. Wenn also das nächste Mal eine solch nervige Person in dein Leben tritt, dann vergiss nicht, dass Gott dir mit ihr vielleicht die Gelegenheit gibt, mehr über seine Liebe zu lernen.
2: Herr, würdest du mir bitte helfen, sie so zu lieben, wie du sie liebst?
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1. Oktober. Besser eine Handvoll Ruhe als beide Fäuste voll Mühe und Haschen nach Wind. Prediger Kapitel 4, Vers 6. Eine Andacht von Axel Schneider. Zeit mit Gott. Am 1. Oktober 1926, heute vor 100 Jahren, wurden in Berlin an mehreren Kreuzungen die ersten Verkehrsampeln in Betrieb genommen. Wie beschaulich und übersichtlich muss wohl damals der Straßenverkehr gewesen sein. Heute gibt es in Berlin weit über 8.000, deutschlandweit sogar rund 131.000 Ampeln. Vielleicht zeigen solche Zahlen, wie Betriebsamkeit und Unrast im Laufe der Jahre zugenommen haben. Der Mensch kommt nicht mehr zur Ruhe und vielleicht sind wir Deutschen noch umtriebiger als andere Nationen. Ob beim Autofahren oder an der Supermarktkasse, keiner hat mehr Zeit. Diese Unruhe und die immer wiederkehrenden Herausforderungen führen zu körperlichen und seelischen Reaktionen. Es ist schwer für uns Menschen, aus diesem System auszubrechen, obwohl wir es doch so gerne möchten. Haben wir es einmal geschafft, holt uns der hektische Alltag schnell wieder ein. Wir retten uns hin zum freien Wochenende oder zum längeren Urlaub. Doch verpufft der Effekt der erholsamen Auszeit danach schnell, wenn wir uns wieder in das Getümmel des Alltages hineinstürzen. Meine Ehefrau Karin liest jeden Morgen unter anderem eine Andacht aus dem kleinen Büchlein Zeit mit Gott, um ihren Tag mit Gedanken über Jesus zu beginnen und Kraft für die bevorstehenden Stunden zu erhalten. Gebet rundet diese Zeit mit Gott ab. Auch ich beschäftige mich immer zu Tagesbeginn mit meiner Bibel. Hier finde ich Ruhe, Sicherheit und Kraft für die Aufgaben, die heute vor mir liegen. Hier begegne ich Jesus. Vor Gott, unserem Schöpfer, zur Ruhe zu kommen, ist eine runde Sache. Er weiß am besten, was gut und richtig für uns ist. Die Bibel, für viele das verstaubte alte Buch, zur Hand zu nehmen, wird auch ihnen helfen, ihr Leben richtig auszurichten. Frage: Wie kommen Sie zur inneren Ruhe? Tipp: Die Bibel ist die beste Betriebsanleitung für ein Leben, das in Ewigkeit bleibt. Bibellese, Matthäus Kapitel 11, Verse 25 bis 30. Zu jener Zeit begann Jesus und sprach: Ich preise dich, Vater, Herr des Himmels und der Erde, dass du dies vor Weisen und Verständigen verborgen und es Unmündigen offenbart hast. Ja, Vater, denn so war es wohlgefällig vor dir. Alles ist mir übergeben worden von meinem Vater, und niemand erkennt den Sohn als nur der Vater, noch erkennt jemand den Vater als nur der Sohn, und der, dem der Sohn ihn offenbaren will. Kommt her zu mir, alle ihr Mühseligen und Beladenen, und ich werde euch Ruhe geben. Nehmt auf euch mein Joch und lernt von mir, denn ich bin sanftmütig und von Herzen demütig, und ihr werdet Ruhe finden für eure Seelen. Denn mein Joch ist sanft und meine Last ist leicht.

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bist Landschaftsgärtner und dein Auftraggeber sagt dir, dass du zu diesem einen riesengroßen, verwahrlosten Garten gehen sollst und ihn dort in Ordnung bringen. Wichtig ist ihm, mach den Job für mich. Ich werde dir das Gute vergelten, auch wenn es dich 10.000 Kilokalorien Mühe am Tag kostet, egal wie lange. Du gehst hin, du triffst dort die Bewohner. Überraschenderweise sind sie sehr wohlhabend. Und sie sagen dir, ach, du sollst den Garten in Ordnung bringen. Wenn du das in 10 Tagen schaffst, dann bekommst du bei uns die Stelle des hochbezahlten Verwalters. Eine Leitungsposition. Nicht schlecht. Das willst du dir nicht entgehen lassen. So eine Chance, anerkannt zu werden, bist voll motiviert, voll Ehrgeiz und mit ganzer Hingabe machst du dich an die Gartenarbeit, räumst all das eklige Zeug weg, bringst alles wieder auf Vordermann. Oh, wie schön das am Ende aussieht. Richtig edel. Die Bewohner werden richtig beeindruckt sein. Ja, am Ende hast du es in 8 Tagen geschafft und präsentierst dein Ergebnis voller Erwartung den Bewohnern. Doch sie sind selbst mit sich beschäftigt und interessieren sich gar nicht für dich. Auch der schöne Garten ist für sie völlig unwichtig. Du sprichst sie auf die Vereinbarung an. Da werden sie unwillig, wie die Leitungsposition. Das war nur ein Muntermacher. Die Stelle hat es nie gegeben, zumindest nicht für dich. Was für ein Schwachsinn. Tja, völlig erstarrt merkst du, dass du reingelegt wurdest. Beschämt und unendlich wütend und enttäuscht machst du dich vom Acker. Du kannst es nicht fassen. Alle Mühe umsonst. Nicht mal ein Dankeschön hast du bekommen. Nur verachtende Blicke. Das macht dich wütend. Das wird dir nie wieder passieren. Nie wieder wirst du dich für solche gelackten Gauner aufopfern. Das war's. Jetzt hast du aus deinem Fehler gelernt. Ab sofort wirst du eine bessere Methode finden, verlässliche Auftraggeber zu finden. Moment mal, Auftraggeber? Da war doch was. Oh nein, du hast den eigentlichen Auftraggeber ganz vergessen. Du hast nur vor den Augen der Menschen, die dort wohnen, gearbeitet und dabei den eigentlichen Herrn vergessen. Ja, vielleicht hast du schon Ähnliches wie in dieser Illustration erlebt. Vielleicht stehst du auch auf der anderen Seite als Arbeitgeber und bist derjenige, der die Aufträge vergibt, Leistungen beurteilt und Macht und Einfluss hat. Diese Illustration zeigt, dass wir sowohl im Dienen als auch im Leiten oft vergessen, dass Christus der Herr ist, der wirklich der letztgültige Herr ist. Dann lassen wir uns als Untergebene von menschlicher Anerkennung bestimmen oder gebrauchen als Verantwortliche unsere Macht selbst herrlich. Ja, unser Predigttext ist aus Epheser Kapitel 6, die Verse 5 bis 9. Und ich habe sie die Predigt übertitelt mit Diene und leite unter dem einen Herrn. Die Predigt zeigt uns 3 Konsequenzen auf. In Vers 5 bis 7, diene aufrichtig. Vers 8, diene mit Hoffnung. Und in Vers 9, leite in Demut. Lasst uns den Predigttext lesen. Epheser 6, die Verse 5 bis 9. Ihr Knechte, gehorcht euren leiblichen Herren mit Furcht und Zittern,
in Einfalt eures Herzens als dem Christus. Nicht mit Augendienerei, um Menschen zu gefallen, sondern als Knechte des Christus, die den Willen Gottes von Herzen tun. Dient mit gutem Willen dem Herrn und nicht den Menschen, da ihr wisst, was ein jeder Gutes tun wird, das wird er von dem Herrn empfangen, er sei ein Sklave oder ein Freier. Und ihr Herren, tut dasselbe ihnen gegenüber und lasst das drohen, da ihr wisst, dass auch euer eigener Herr im Himmel ist und dass es bei ihm kein Ansehen der Person gibt. Diene aufrichtig, weil du zu Christus gehörst. Ja, Paulus spricht hier in den Versen 5 bis 7 von dem Miteinander von Sklaven und ihren Herren. Das war damals kein Arbeitnehmer-Arbeitgeber-Verhältnis. Ein Sklave war in der römischen Welt ein total unfreier Mensch. Er war ein Besitz von seinem Herrn. Und über ihn hatte sein Herr die absolute Vollmacht. Er konnte von seinem Herrn wie ein Stück Vieh behandelt werden oder wie einen bevollmächtigten Beamten oder vielleicht sogar wie ein Freund. Er war seinem Herrn weitgehend ausgeliefert. Und Paulus spricht diese Menschengruppe überraschenderweise ziemlich direkt an. Er zeigt, dass auch die Sklaven von Christus mit Gott versöhnte Menschen sind, die sehr wohl eine eigenständige Verantwortung vor Christus haben. Dass sie Christus genauso kennen sollten wie andere Kinder Gottes. Und Paulus fordert hier die Sklaven höchstpersönlich auf, Verantwortung vor Gott für ihren Sklavendienst zu übernehmen. Für einen Sklavendienst, der sehr hart, unfair und auch noch verachtet sein könnte. Ja, die Sklaven, sie waren genauso wie andere dazu verleitet, Unterschiede in ihrer Arbeit zu machen. Sie könnten anders sein, wenn sie unter Beobachtung standen. Ihre Arbeit könnte anders sein, wenn niemand ihre Ergebnisse so genau unter die Lupe nehmen würde. Sie könnten äußerlich gehorsam sein, aber ihre Arbeit ohne Herz tun. Sie können bitter werden über ihre Herren und ihre Arbeit nicht bereitwillig tun. Und Paulus zeigt ihnen, dass ihr Dienst an ihrem menschlichen, irdischen, zeitlich begrenzten Herrn sehr wohl eine geistliche Bedeutung vor Christus hat. Ihre Arbeit sollte mehr als nur einfach ein müßiges Pflichterfüllen sein. Es sollte eine Arbeit für Christus sein. Warum? Weil sie einen Herrn über den irdischen Herrn haben. Christus. Weil sie ja in letzter Konsequenz Sklaven von Christus sind. Seine Diener und Untergebene. Sklaven, für die sich ihr himmlischer Herr selbst aufgeopfert hat und sich selbst zum Freikauf vor Gott hingegeben hat. Herr Paulus, er versucht hier, ihre gesellschaftlich untergeordnete Stellung nicht zu verändern. Aber in ihrer Dienstrolle sollten sie Christus, ihren Retter, vor Augen haben. Die Position, die sie hatten, die sehr weit untergeben war, die sollten sie dazu nutzen, um von Herzen Gottes Willen zu tun. Und das bedeutete praktisch für sie, dass sie ihren irdischen Herren gegenüber gehorsam sein sollten. Und zwar mit der vollen Aufrichtigkeit ihres Herzens. Nicht nur, wenn die Augen ihrer Herren auf sie gerichtet wären, sondern immer. Weil ihr himmlischer Herr sie immer vor Augen hatte. Ja, und weil sie so Christus dienen sollten. Von Herzen Christus dienen wollen. Auch dann, wenn ihre Herren seltsam und böse waren. Also nicht, dass Paulus hier Terror und Einschüchterung durch die Herren bejahte, aber für die Sklaven galt es, ihren Herren mit einer ernsten und gewissenhaften, aber auch einer demütigen Haltung
zu dienen. Für Paulus reichte es nicht, dass sie gut über ihr Herren dachten, innerlich eine gute Gesinnung hatten, wohlwollend über die Aufforderung ihrer Herren nachdachten. Ja, ich werde mal drüber nachdenken, vielleicht macht das ja Sinn, was du mir gesagt hast. Nein, Paulus fordert sie zu einem echten, praktischen Gehorsam auf, so wie es ihre Stellung verlangte. Und dabei kommt es Paulus ganz besonders auf die Motivation an, eine gute Arbeit zu machen. Ja, in Vers 7 sagt Paulus, dient mit gutem Willen dem Herrn und nicht dem Menschen. Paulus spricht hier über die praktische Arbeit und bringt die Motivation dieser praktischen Arbeit, da bringt er den guten Willen dem Herrn gegenüber ins Spiel. Es ist interessant, auch in diesem Abschnitt, der ja zu einem größeren Abschnitt gehört, ab Vers 21, wo es um die verschiedenen Rollen geht, die Menschen in der damaligen Zeit hatten und heute auch in ähnlicher Weise, da spricht Paulus immer zuerst die untergebene Rolle an. In diesem Fall die Sklaven. Ja, so wie er zuerst die Ehefrauen angesprochen hatte und dann die Ehemänner, zuerst die Kinder und dann die Väter ermahnt hat. Und er zeigt hier auf dieselbe Notwendigkeit hin, in welcher Rolle du auch bist, habe deinen darüber stehenden Herrn Christus vor Augen. Und ordnet euch einander unter in der Furcht Gottes. Das ist der Satz, der über dieser ganzen Tafel steht, in Vers 21. Die Ehefrau steht vor Christus. Der Ehemann steht vor Christus. Deshalb sollen sie ihre Rolle zur Ehre von Christus ausführen. Jeder mit seinen Aufgaben. Die Eltern stehen vor Christus und die Kinder stehen vor Christus. Sie sollen beide ihre Rollen vor Christus ausführen. Genauso auch hier in unserem Predigttext. Der Untergeordnete, in diesem Fall der Sklave, steht vor Christus. Der Übergeordnete, in dem Fall die Herren, stehen auch vor Christus. Und beide sollen ihre Rolle zur Ehre von Christus ausführen. Und die heutige Welt hat genauso Menschen, die sich in untergeordneten und übergeordneten Rollen befinden. Ja, da haben wir den Arbeitnehmer, den Arbeitgeber, den Auftragnehmer und den Auftraggeber. Da haben wir den Berufsanfänger, den erfahrenen Mitarbeiter. Dann haben wir einen Leistungsempfänger und die Behörden. Da haben wir den Schüler und die Lehrer. Da haben wir den Mieter und den Vermieter, Gemeindeglieder, Älteste, ältere und jüngere Geschwister, ja selbst introvertierte Menschen und extrovertierte Menschen sortieren sich manchmal so ein. Unabhängig von der Rolle. Weil Christus dich erlöst hat und dich zu seinem Eigentum gemacht hat, sollst du in deiner Stellung auch als solcher leben. Überall, wo du unter menschlicher Autorität stehst. Nehmen wir als Beispiel die Arbeitswelt. Du hast deinem Arbeitgeber vertraglich zugesichert, eine bestimmte Leistung zu erbringen. Dein Arbeitgeber erhält daher ein Weisungsrecht und zahlt dir den Lohn oder das Gehalt. Jetzt stellt sich für dich die Frage, arbeitest du für seine Anerkennung und seine Zufriedenheit? Was ist deine Motivation? Oder denkst du weiter über deinen irdischen Arbeitgeber hinaus? Oder nehmen wir deinen Dienst an den anderen Gemeindegliedern? Du hast eine Aufgabe übernommen, anderen zu dienen. Du könntest besonders eifrig sein, wenn dein Dienst andere zu Gesicht bekommen und einen Unterschied machen, wenn keiner zuguckt. Oder du könntest beleidigt sein, wenn deine Aufopferung nicht lobend erwähnt und anerkannt wird. Deshalb stelle ich hier die Frage, was verändert sich,
wenn Christus wirklich dein Herr über Arbeit und Autorität ist, dann fragst du dich nicht einfach nur, was erwartet mein Chef von mir, sondern wie kann ich so arbeiten, dass mein Chef oder auch meine Geschwister sehen, dass ich Christus diene? Dann arbeitest du gleich gut, egal ob dir jemand zusieht oder nicht, ob du kontrolliert wirst oder nicht. Du bringst deine Arbeit zuverlässig zur Vollendung, auch dann, wenn es keinem auffallen würde, wenn sie unvollständig oder minderwertig wäre, weil du die Zuverlässigkeit, die du an Christus siehst, auch übernehmen wirst. In der Arbeitszeit, in der Arbeitsqualität, zu der Vollständigkeit. Du wirst Christus widerspiegeln wollen, in der Ehrlichkeit, besonders wie du mit deinen Fehlern umgehst, im Umgang mit den dir zur Verfügung gestellten Arbeitsmitteln, in deiner sorgfältigen Arbeitsweise. Ja, du wirst Christus auch widerspiegeln wollen, wie du auf der Arbeit beispielsweise das Internet nutzt, wie du darauf achtest, Privates nicht oder dass das Private nicht deine vereinbarte Arbeitsleistung gefährdet oder beeinträchtigt, oder wie du im Homeoffice arbeitest, wie du mit Kollegen sprichst, insbesondere wenn es um Vorgesetzte geht. Wenn deine Vorgesetzten Fehler machen, dann rechtfertigt das nicht deine Untreue. Warum? Weil du nicht nur deinem Vorgesetzten dienst. Du stehst vor allem vor Christus. Ja, Paulus macht hier deutlich, dein irdischer Herr ist nur ein Herr nach dem Fleisch. Er hat nicht die letztgültige Macht über dich. Die hat Christus. Und deshalb kann auch Treue zu Christus bedeuten, auch Unrecht, das dir von Vorgesetzten passiert, wahrheitsgemäß zu benennen oder auch rechtmäßige Hilfe zu suchen. Denn die letzte absolute Herrschaft, die besitzt Christus. Wir müssen hier bei diesem Text uns bewusst sein, dass Paulus nicht einfach nur erklären möchte, dass Christus ein sehr gutes Vorbild für deine Arbeit ist, sondern bei dem ganzen Kontext, in dem er dieses hier einbettet, macht Paulus klar, du darfst nicht vergessen, dass Christus mit seinem Leben für dich bezahlt hat. Dass er dich in den heiligen Stand von Gottes Volk gehoben hat, dass er dich in seine Gemeinde eingegliedert hat, dass er dir Gaben und Möglichkeiten gegeben hat, ihm zu dienen. Denn Christus ist es, der dich durch seinen Geist zu einem Dienst nach Gottes Willen überhaupt befähigt. Er ist es, der dich in deiner Gesinnung, in deiner Denkweise, in deinem Charakter verändert, sodass du überhaupt in die Lage versetzt wirst, ihm wirklich von Herzen zu dienen. Christus, er hat dir als wiedergeborenes Kind Gottes eine neue Identität gegeben. Und deshalb darfst du und sollst du in allen alltäglichen Situationen, in denen du zum Beispiel in einer untergeordneten Rolle bist, Christus vor Augen haben. Ihm von Herzen zu gefallen, entscheiden und handeln. Ihn als deinen Bewertungsmaßstab nehmen, unabhängig davon, wie andere Menschen dich bewerten. Unabhängig von deinem gesellschaftlichen Rang bist du ein Kind Gottes. Erlöst und befreit, zu Gottes Ehre zu leben. Du bist ein Sklave Christi, ein vor Gott verantwortlicher Mensch. Und mit dieser neuen Identität, da sollst du alles tun, um Gott groß zu machen. Insbesondere dann, wenn du unter der Autorität von anderen stehst. Denn dann bist du ein Spiegel in Christus dazu befähigt, Gottes Herrlichkeit und Gottes Heiligkeit auch bei der Arbeit zu verbreiten. Vielleicht ist es dir nicht immer bewusst, aber es ist so, dass du in deiner Position, in deiner Rolle der einzige Mensch bist mit genau diesen Gegebenheiten. Nur du hast genau diese Aufgabe mit genau den Menschen um dich herum,
Nur genau du hast genau diese Eltern oder genau diese Kinder, genau diese Verwandten und genau diesen Arbeitgeber und Kollegen und genau diesen Wohnort, weshalb genau du dich nicht aus der Verantwortung stehlen darfst, in deiner Rolle, in die Gott genau dich hineingesetzt hat, zu nutzen, ihn groß zu machen, für Christus zu leuchten. Du kannst gerne beten, Herr Jesus, diese Arbeit erhält ihren Wert nicht durch Sichtbarkeit. Lass mich sie aufrichtig für dich tun. Lebe bewusst als eine Leuchte des Evangeliums. Ja, bevor wir zum nächsten Predigtpunkt kommen, gebe ich dir einige Fragen zum Nachdenken mit. Wie arbeitest du, wenn du nicht kontrolliert wirst? Hängt deine Motivation von der Anerkennung ab? Dann wird sie manchmal da sein und manchmal nicht. Versuchst du, mehr Eindruck von dir zu vermitteln, als wirklich da ist? Wirst du innerlich nur von Geld, von Ansehen oder Aufstieg angetrieben? Wie ist es, wenn niemand deinen Einsatz oder deine Arbeit lobt? Verlierst du dann die Freude? Ist Christus tatsächlich der Herr deiner Arbeit? Wenn du nur vom Menschen lebst, dann lernst du Fassade leben. Weil du aber Christus gehörst, soll nicht mehr die menschliche Beachtung, sondern seine Herrschaft bestimmen, wie du dienst, nämlich in Aufrichtigkeit. Ja, vielleicht denkst du jetzt, aber was ist, wenn ich treu diene, wenn ich treu arbeite und es trotzdem niemand wahrnimmt? Was ist, wenn sich andere besser verkaufen, obwohl ich die Arbeit tue? Was ist, wenn meine Treue ausgenutzt, wenn mein Einsatz vergessen wird? Genau darauf antwortet Paulus in Vers 8. Der Blick auf Christus ist nämlich nicht einfach nur eine Aufforderung zur Treue, sondern es ist auch ein tiefer Trost. Vers 8, ich fange in Vers 7 nochmal an. Ihr dient mit gutem Willen dem Herrn, nicht den Menschen, da ihr wisst, was ein jeder Gutes tun wird, das wird er von dem Herrn empfangen. Er sei ein Sklave oder ein Freier. Diene mit Hoffnung, weil Christus das Gute sieht. Die Sklaven, die damals in einem sehr schwierigen Verhältnis standen, sie sollten nicht blind ihren Herren gehorchen, sondern sie sollten es tun, weil sie wissen, dass Christus ihnen vergelten wird. Es sollte ganz fest so in ihrem Bewusstsein verankert sein, dass sie von dem Herrn das Gute empfangen werden. Und deshalb brauchen sie an ihren irdischen Herren nicht zu verzweifeln. Sie sollten ihren Dienst mit Hoffnung tun. Sie sollten wissen, er ist nicht aussichtslos. Sie sollten mit ihrem teilweise schweren Los auf Christus blicken, damit sie sehen, dass die Arbeit keine Macht über sie hat, sondern Christus die Macht hat. Und Paulus ermutigt die Sklaven hier, indem er eine allgemeingültige Aussage tätigt. Er sagt, was ein jeder Gutes tun wird, das wird er von dem Herrn empfangen. Dieser Grundsatz gilt jedem, ob Sklave oder Freier. Und in Kolosser 3, Vers 23 und 24, da ergänzt Paulus, und alles, was ihr tut, das tut von Herzen als für den Herrn und nicht für den Menschen, da ihr wisst, dass ihr von dem Herrn zum Lohn das Erbe empfangen werdet. Denn ihr dient Christus, dem Herrn. Du kannst dir wirklich sicher sein, Christus übersieht keinen Menschen. Jeder, der das Gute, das Gott für ihn, gemäß Epheser 2, Vers 10 vorbereitet hat, der wird den endgültigen Lohn vom Herrn empfangen. Und im praktischen Leben zeigt sich das genau in den Aufgaben, die du in deiner aktuellen Lebenssituation hast. Beim Sklaven waren es die Sklavenarbeiten. Bei ihren Vorgesetzten sind es andere. Und bei dir
Sind es vielleicht Aufgaben einer Hausfrau, eines Angestellten, eines Selbstständigen, eines Dieners in der Gemeinde und so weiter? Gott macht dich fähig, Gutes zu tun. Nicht zwingend mit großen sichtbaren Aufgaben, sondern auch in gewöhnlichen, verborgenen und von den Menschen wenig beachteten Arbeiten. Er befähigt dich dazu, damit du sie treu, ehrlich, bereitwillig und gewissenhaft ausführst. Es kann sein, dass deine menschlichen Vorgesetzten oder Auftraggeber oder auch andere Arbeitnehmer und Kollegen dich und deine Arbeit übersehen, vielleicht falsch bewerten, vielleicht sich selbst mit deiner Arbeit schmücken oder deine Treue ausnutzen zu ihrem Vorteil oder dich hängen lassen und andere, die unaufrichtig waren, belohnen. Sollst wissen, Christus urteilt anders. Er sieht dein Herz. Er sieht deine Motivation. Er sieht deine Arbeit, die du im Hintergrund erledigst. Er sieht deinen verborgenen Dienst, der keinen Beifall von den anderen bekommt. Christus sieht deine Treue, auch wenn sie von anderen nicht anerkannt wird. Christus sieht deinen stillen Verzicht, deine Stunden, die du für jemand aus Liebe aufopferst. Christus sieht aber auch ganz klar deine sorgfältig gepflegte Fassade, deine Arbeit, die du nur scheinbar erledigt hast, auch deine heimliche Nachlässigkeit, deine falschen Angaben, vielleicht sogar dein Spiel mit menschlicher Wahrnehmung. Christus sieht deine Motivation, auch wenn sie aufgrund erwünschter Anerkennung erfolgt. Der Herr sieht dich. Er ist der Letzte, der dich prüft und Vergeltung gibt. Und dabei ist es völlig unerheblich, ob du in einer untergeordneten oder in einer übergeordneten Rolle bist. Deine Treue Christus gegenüber soll nicht bestimmt werden durch menschliche Kontrolle, Lob oder Anerkennung oder irgendeinem Vorteil, sondern durch die Gegenwart und die Herrschaft Jesu Christi. Und Paulus ermutigt deshalb die Geschwister in Korinth, 1. Korinther 15, 58, darum, meine geliebten Brüder, seid fest, unerschütterlich, nehmt immer zu in dem Werk des Herrn, weil ihr wisst, dass eure Arbeit nicht vergeblich ist im Herrn. Das, was Menschen übersehen, verliert Christus nicht aus dem Blick. Ja, Paulus richtet als nächstes seinen Blick ebenso deutlich auch an die, die Macht besitzen, und zeigt auf, dass die Herren selbst vor einem Herrn stehen. Damit kommen wir zum dritten Predigtpunkt. Leite in Demut, weil du selbst Christus gehörst. Ja, in Vers 9 steht, und ihr Herren, tut dasselbe ihnen gegenüber. Die Herren, die damals Sklaven hatten, die Herren, die Kinder Gottes waren und in der Gemeinde waren, sie können nicht einfach sagen, naja, wenn die Sklaven treu sind, passt ja alles. Es läuft doch. Sie können aber auch nicht sagen, weil ich die Autoritätsperson bin, der sich andere unterordnen müssen, bin ich ja hier von der Unterordnungsaufforderung ja gar nicht betroffen. Ein Herr könnte tatsächlich derselben Versuchung unterliegen, wie beispielsweise hier in den Versen davor die Ehemänner, die vielleicht denken, es wäre damit getan, dass die Ehefrauen sie respektieren. Oder die Väter, die denken, es reicht aus, wenn die Kinder ihnen gehorchen. Ist ja dann alles in bester Ordnung. Nein, Paulus macht hier unmissverständlich klar, auch ihr in der übergeordneten Rolle, ihr Herren, ihr müsst euch Christus unterordnen. Ihr habt nämlich denselben Herrn im Himmel wie eure Untergebenen, wie eure Sklaven. Und macht gleichzeitig klar, euer gesellschaftlicher Rang, der höher ist als der der anderen, verschafft euch keinen Vorteil bei Christus.
Gott fordert von jedem seiner erlösten Kinder Unterordnung und Rechenschaft. Immer ist menschliche Macht rechenschaftspflichtig vor Christus. Und Besitz, Stellung, Einfluss oder berufliche Macht, politische Macht, sie verschaffen vor Christus keinen Vorzug. Es ist verständlich, nicht alle haben dieselben Rollen und dieselben Aufgaben. Aber alle stehen unter Christus. Gott verlangt von Christen in Führungspositionen dieselbe Grundhaltung wie bei ihren christlichen Untergebenen. Tut dasselbe. Dieselbe Aufrichtigkeit. Dieselbe Hingabe an Gottes Willen. Nicht um Menschen zu gefallen, sondern Gott von Herzen zu dienen.

eine offene oder auch vielleicht eine verdeckte Einschüchterung, um Angst vor Konsequenzen zu bewirken oder vielleicht durch Unsicherheit zu manipulieren, indem man sein Untergeben einfach willkürlich Aufgaben wegnimmt, sie demütigt vor anderen Personen oder ihnen droht, dass sie ihren Arbeitsplatz verlieren werden oder sozial ausgegrenzt werden oder dadurch, dass sie bis ins Kleinste kontrollieren, dass sie parteilich sind, dass sie Menschen, die nützlicher sind, mehr bevorzugen, die Schwachen vielleicht verachten. Das sollten sie ablegen. Sie sollten nicht vergessen, dass sie selbst Rechenschaft geben müssen vor Christus. Und wenn sie das beachten, dann werden sie mit ihrer Macht verantwortungsbewusst umgehen. Dann werden sie ihre Untergebenen gerecht behandeln, ihre Untergebenen als Kinder Gottes mit Respekt und Würde behandeln. Ganz praktisch werden sie dann ihren Mitarbeitern beispielsweise die Aufgaben, die sie ihnen überreichen, ganz klar benennen, die Erwartungen klar machen. Sie werden die Untergebenen gerecht behandeln. Sie werden, wenn Fehlverhalten da ist, mit Sanftmut zurechtweisen. Wenn sie Grenzen setzen müssen als Vorgesetzte, das liebevoll tun. Und bei notwendigen Konsequenzen werden sie Fairness und Klarheit walten lassen und sich nicht selbst inszenieren. Ja, Verantwortliche, die vor dem gemeinsamen Herrn Christus mit ihren Untergebenen stehen, sie sind aufgerufen, ihre Macht niemals zur persönlichen Beherrschung auszunutzen oder auch irgendwie zur Selbstherrlichkeit zu verwenden. Solche Menschen werden, wie jeder Untergebene auch, in ihrem Lebens- und ihrem Führungsstil zeigen, dass sie selbst Untergeordnete unter Christus sind. Dass sie für dieselben Grundsätze eines Christen, dass für sie dieselben Grundsätze eines Christen gelten, wie für jeden anderen auch. Und wenn du hier ein Vorgesetzter bist, dann erkenne an, dass deine Autorität geliehen ist. Ja, dass du nicht über das Gewissen anderer richten kannst. Dass deine Stellung zeitlich begrenzt ist. Und dass deine Entscheidungen beurteilbar sind. Du hast nicht das letzte Wort, weil du selbst Rechenschaft geben musst. Wenn du ein Vorgesetzter bist, darfst du wissen, Christus hilft dir, deine Führung wahrzunehmen, sodass du keine böse Drohung mehr verwenden musst, um deine Mitarbeiter zu leiten. Du darfst sie leiten, indem du gerecht bist, indem du wahrhaftig bist, den Vater im Himmel ehrend und nicht selbstherrlich. Praktisch kannst du mal Folgendes anwenden. Einfach die Mitarbeiter fragen, die von dir abhängig sind, ob sie Angst vor dir haben, ob sie Druck erleben, ob sie Drohung erleben. Ganz offen fragen. Und dann schauen, dass du damit demütig umgehst. Prüfe dich, deinen Führungsstil, ob du vielleicht Klarheit mit Drohung verwechselst, ob du freundlich nachvollziehbare Konsequenzen darstellst oder aufzeigst, oder ob du deine Macht gebrauchst, um andere einzuschüchtern. Ich möchte dich auch aufrufen, etwas weiter darüber nachzudenken, ob du vielleicht stille und treue Mitarbeiter vielleicht übersiehst. Sei dir nicht zu schade, konkret um Vergebung zu bitten, auch bei deinen Untergebenen, wenn du dich verschuldet hast. Denn du bekommst doch auch täglich von Christus Vergebung zugesprochen. Sei ehrlich, sag ihnen, ich habe dich falsch behandelt oder ich habe dich eingeschüchtert. Das war falsch, bitte vergib mir. Gebrauche deine Macht zum Wohl des anderen, indem du dich immer wieder fragst, wie diene ich mit meiner Verantwortung zum Guten dieses Menschen in Christus? Welches gute Werk hat Gott für mich heute vorbereitet, mit dem ich ihm, den mir anvertrauten Menschen, dienen kann? Ja, wer seine Leitungsverantwortung unter

untergeordnet unter Christus wahrnimmt, der muss niemanden mehr mit Angst beherrschen. Vielleicht bist du ein vorbildlicher Mitarbeiter oder ein gerechter Leiter. Doch die letzte Frage von diesem Text hier lautet nicht, wie gut arbeitest du, sondern sie lautet, wer ist dein Herr? Du kannst menschlich zuverlässig sein und dennoch dir selbst gehören. Du kannst fair führen und dennoch ohne Versöhnung mit Gott leben. Christus ruft dich nicht nur einfach auf zu einem besseren Verhalten, sondern er ruft dich aus deiner Selbstherrschaft in seine Herrschaft. Lieber Bruder, liebe Schwester, vielleicht hat dieser Bibeltext deine Untreue aufgedeckt. Vielleicht deinen Hunger nach Anerkennung. Vielleicht deine Härte und deinen Machtmissbrauch. Aber dann besteht deine Hoffnung nicht darin, dass du dich ab morgen einfach ein bisschen besser zusammenreißt. Deine Hoffnung liegt in Christus. Er hat den Willen des Vaters vollkommen getan. Er hat nicht für den menschlichen Beifall gelebt. Er hat seine Macht nicht zu seinem Vorteil genutzt, sondern am Kreuz hat er die Schuld auch von menschengefälligen und selbstherrlichen Menschen getragen. Geh mit deiner konkreten Schuld zu ihm, bekenne sie ihm und vertraue seiner Vergebung. Bitte um die Kraft von Christus, damit seine Herrschaft nun auch in deiner Arbeit und in deinem Umgang mit der Macht, die du bekommen hast, sichtbar wird. Wir haben heute Sonntag. Morgen ist Montag und für die meisten wieder ein Arbeitstag. Es kann sein, dass wenn du morgen früh deine erste Aufgabe erledigst, dass niemand sie sehen wird, niemand sie beachten wird, niemand sehen wird, wie sorgfältig oder wie nachlässig du arbeitest. Vielleicht wird niemand erfahren, wie viel Kraft dich so ein verborgener Dienst kostet. Vielleicht wird dir kein Mensch dafür danken, aber Christus sieht es. Vielleicht hast du morgen Macht über andere Menschen. Du verteilst Aufgaben, du beurteilst Leistungen. Du kannst ermutigen oder einschüchtern. Du kannst gerecht handeln oder deine Stellung zu deinem Vorteil gebrauchen. Vielleicht wird dich niemand zur Rechenschaft ziehen dafür. Aber Christus sieht dich. Das ist für den Treuen ein großer Trost, aber für die Selbstherrlichen eine ernste Warnung. Und für uns alle ist es ein Ruf zur Umkehr, zum Glauben. Denn vor Christus, da steht nicht auf der einen Seite der wichtige Herr und auf der anderen Seite der unbedeutende Untergebene, unbedeutende Diener, sondern vor Christus stehen zwei Menschen, die denselben Herrn brauchen, von derselben Gnade leben und demselben Urteil entgegengehen. Und deshalb stell dir nicht einfach nur die Frage, was erwartet der Mensch über mir, sondern, oder andersrum, was kann ich von den Menschen unter mir verlangen, sondern wie kann ich in meinem Dienen und in meinem Leiten sichtbar machen, dass Jesus Christus wirklich mein Herr ist. Amen.

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Die Bibel sagt, niemand lebt davon, dass er viele Güter hat. Und im Gleichnis vom reichen Kornbauern sagt Jesus, du Narr, diese Nacht wird man deine Seele von dir fordern. Und wem wird's dann gehören, was du angehäuft hast? Wir sehen, Jesus redet immer Klartext mit uns und macht uns deutlich, dass all das, was wir hier anhäufen, wertlos ist. Für die Ewigkeit hat es keine Bedeutung. Aber schauen wir uns jetzt dieses Gleichnis noch mal etwas näher an. Der erste Knecht, der dort erscheint vor Jesus, er sagt, Herr, dein Pfund hat 10 Pfund erworben. Das ist doch großartig. Der hat das, was ihm anvertraut war, das hat er eingesetzt in dieser Zeit und es hat 10-fache Frucht gebracht. 10-fach. Das ist ja gewaltig. Und dieser Mann ist ein großes Vorbild für uns. Warum? Weil er für den Herrn gearbeitet hat. Er hat das ausgeführt, was der Herr gesagt hatte, handelt damit, setzt es ein. Und ihm wird dann auch gesagt, dass er herrschen wird in der Ewigkeit über 10 Städte. Auffällig ist bei diesem Mann, dass er sagt, dein Pfund. Er sagt nicht mein Pfund, sondern er spricht von dem Pfund, das der Herr ihm gegeben hat. Und genau das ist bei uns auch, die Gaben, die wir haben, sind ja gar nicht unsere Gaben. Die sind ja von Gott uns anvertraut, die sind uns ja gegeben. Und so ist es gut, wenn wir für den Herrn wirken, dass wir sagen, Herr, dein Pfund hat es bewirkt. Und der Jesus sagt, ei du frommer Knecht, weil du im Geringsten treu gewesen bist, sollst du Macht haben über 10 Städte. Er setzt ihn über 10 Städte. Er ist getreu gewesen in dem, was der Herr ihm befohlen hat. Und jetzt wird er zu größerer Verantwortung eingesetzt. Wir sehen, die Treue des Dienstes wird gelohnt. Dass wir treu sind, dass wir dabei bleiben, was der Herr tut. Die Mühlen Gottes, möchte ich mal sagen, arbeiten nicht auf Erfolg, sondern auf Frucht. Und Frucht ist Frucht der Ewigkeit. Und dann sehen wir noch den zweiten Knecht, der hat halb so viel erwirkt, aber er hat auch gewirkt und er wird herrschen über 5 Städte. Da taucht die Frage auf, gibt es dann im Himmel einen Unterschied? Dass der eine über 10 Städte herrscht, der andere über 5? Das ist ja Ungleichheit. Nun, Gleichheit gibt es nur oder wurde propagiert beim Kommunismus. Da sollten alle gleich sein. Aber diejenigen, die das noch erlebt haben, wissen, es gab keine Gleichheit. Da gab es immer noch welche, die waren noch gleicher und noch gleicher und noch höher und noch höher. Und die haben sich mit allem versorgt. Die Gleichheit war nur auf dem Papier, die gab es gar nicht. Aber im Himmel ist auch keine Gleichmacherei. Das, was wir hier in dieser Zeit erwirkt haben, das wird der Herr auch drüben lohnen, ganz eindeutig. Im Gleichnis von den Arbeitern im Weinberg, da erfahren wir, dass jeder der Arbeiter, egal ob er morgens gekommen war oder abends gekommen war, den Silbergroschen bekommt. Und dieser Silbergroschen ist ein Bild für das Himmelreich. Das heißt, auch jeder, der noch im letzten Moment reingeflutscht ist ins Himmelreich, wie der Schächer am Kreuz, er wird im Himmel sein. Er wird allerdings keine Frucht gewirkt haben in seinem Leben. Der Jesus hat aber gesagt, geht hin, sammelt euch Schätze für den Himmel. Ich staune, dass so selten darüber gepredigt wird. Jedenfalls die Predigten, die ich gehört habe, kam das nie vor. Und da steht ja ganz zentral in der Bergpredigt, sammelt euch Schätze für den Himmel. Das heißt ja, handelt und wuchert mit dem, was der Herr euch anvertraut hat, damit ihr einen großen Reichtum im Himmel habt. Und jetzt schauen wir uns noch den dritten Knecht an. Von dem dritten Knecht wird auch Rechenschaft verlangt. Und er gibt folgende Antwort, als er Rechenschaft abgeben muss. Herr, siehe da, hier ist dein Pfund, welches ich habe im Schweißtuch behalten. Ich fürchtete mich vor dir, denn du bist ein harter Mann, du nimmst, was du nicht hingelegt hast und erntest, was du nicht gesät hast.
Der Herr hatte ihm einen Fund anvertraut, das hat er einfach beiseite gelegt, eingewickelt, vergraben, sonst was. Und jetzt, als er Rechenschaft abgeben muss, was er damit bewirkt hat, dann sagt er null. Ich habe null erwirtschaftet, überhaupt nichts. Und das ist natürlich tragisch. Und der Jesus sagt ihm, aus deinem Munde richte ich dich, du böser Knecht. Was ist das eigentlich für ein Mann? Den müssen wir uns genau ansehen. Und falls wir uns darin wiedersehen, dann kommt es darauf an, dass wir möglichst schnell die Kurve kriegen und aus dieser Situation rauskommen. Ich würde sagen, es ist der typische Beobachter in den Gemeinden. Wenn es in den Gemeinden etwas zu tun gibt, dann halten die sich einfach fern von allem. Aber es gibt genug Leute, die das machen, das muss ich ja nicht machen. Sie sind also Beobachter. Aber sie tauchen in den Gottesdiensten immer wieder auf, sie sind da und bleiben bei der Beobachtung. Sie entscheiden sich auch gar nicht, obwohl immer wieder gesagt wird und herausgefordert wird, geh in den Weinberg und arbeite. Entscheide dich für Jesus, komm, damit du ewiges Leben hast. Und sie fühlen sich irgendwie auf sicherem Posten, wenn sie dort in der Gemeinde sitzen oder in der Kirche oder wo auch immer. Und sie gehen einfach einen Weg, wo sie nichts tun. Sie sind faul, ganz schlicht und einfach. Und dieser Mann wird uns hier vorgestellt. Und Jesus sagt, nehmt ihm das Pfund weg und gebt's dem, der schon 10 hat. Und denken, was ist das für eine Sache? Der hat ja schon 10 Pfund, der braucht ja gar nichts mehr. Der kriegt auch noch das obendrauf geschenkt. Aber bei Jesus gilt ein anderes Gesetz und das heißt, wer da hat, dem wird gegeben, von dem aber, der nicht hat, wird auch das genommen, was er schon hat. Wen Gott schon reich gesegnet hat, den wird er noch mehr segnen. Das ist seine Methode. Und wer nichts hat und nichts gewuchert hat, das bisschen, was er hat, das wird ihm noch genommen. Das ist ein Gesetz im Reiche Gottes und das müssen wir sehen. Jesus sagt von diesem Mann, er sei ein böser Knecht. Warum das? Das müssen wir uns einmal genauer ansehen. Ich kann mich noch erinnern, im Februar 2012 erlitt der holländische Prinz Johann Frisco, der zweite Sohn der Königin der Beatrix, einen Lawinenunfall. Beim Skifahren ist das passiert. Es gab dort ein Warnschild, dass hier eine gefährliche Piste ist mit Lawinengefahr. Und es wurde gewarnt, diese Piste nicht zu benutzen. Aber er dachte, das werde ich schon schaffen, ich bin gewieft, bin ein geübter Fahrer. Und so setzte er sich dieser Gefahrenzone aus. Und wir wissen, er ist von einer Lawine erfasst worden und es hat 50 Minuten gedauert, bis man ihn rausholte. Und die Prognose der Ärzte war, wir wissen nicht, als er im Koma war, ob er nochmal wieder zu sich kommt. Und nach langer Zeit hat man dann die Geräte abgeschaltet. Wie tragisch diese Sache. Und welch tiefe Not hat die Königin Beatrix damals erlebt, dass ihr Sohn so umgekommen ist auf diese Weise. Und was war der letzte Grund? Er hat das Warnschild nicht beachtet. Das war alles. Und so ist das auch, wie Gott das macht. Gott hat Warnschilder aufgestellt und sagt uns, entscheide dich, komme zu ihm. Und wenn du das nicht tust, dann siehst du das Warnschild. Das Warnschild, da steht drauf, dann gehst du ewig verloren. Willst du dir das antun, dass du ewig verloren gehst? Willst du dieses Risiko eingehen in dieser Welt, dass du ohne Jesus lebst und in dieser Gefahrenzone bist, dass du ewig verloren gehst. Ich könnte das gar nicht ertragen, nach dem Wissen, was ich von der Bibel habe. Ich könnte das gar nicht ertragen ohne Entscheidung. Denn ich wüsste ja, ich lebe ständig in einer solchen Situation, in dieser Gefahr. Ich kann morgen sterben, wie auch immer. Und dann habe ich diese Entscheidung nicht getroffen, obwohl ich, wer weiß, wie oft im Gottesdienst gesessen habe oder bei Evangelisationen dabei war und nicht darauf reagiert habe. Mein lieber Freund, tu dir das doch nicht an. Setze dich doch nicht einem solchen Risiko aus, sondern mache die Sache doch klar, damit du genau weißt, wohin du gehst, dass du das ewige Leben gewinnst. Darauf kommt es an. Und jetzt schauen wir hier nochmal diesen Mann uns an, der Dritte, der ist ja sehr wichtig auch für uns. Deswegen, Jesus sagt, du böser und fauler Knecht.
Jetzt schauen wir einmal hin, warum ist dieser Mann böse? Es wird ja gar nicht uns berichtet, dass er ein Lügner war oder ein Dieb oder ein Räuber oder ein Mörder. Das wird ja alles gar nicht gesagt. Er ist weder ein Lügner, ganz im Gegenteil, er ist sogar ehrlich und er sagt ehrlich, dass er sich gefürchtet hat und deswegen nichts gemacht hat. Und das ist die Tragik dieses Mannes, dass er kein Verschwender mit dem Geld war. Er hätte ja dieses Pfund, was er bekommen hätte, hätte er auch verschwenden können. Er hätte es ja durchbringen können. Die Chance hat er auch gehabt. Hat er aber nicht gemacht. Er hat es aufbewahrt. Also vielleicht sogar eine gute Eigenschaft, würden wir sagen, dass er das aufbewahrt hat. Er hat also nicht in einem zügellosen Leben dieses Geld verprasst. Hat er auch nicht gemacht. Sondern er hat nichts getan. Das ist die Tragik dieses Mannes. Jesus hat ein anderes Gleichnis erzählt, nämlich von dem barmherzigen Samariter. Da war jemand unter die Räuber gefallen und er lag dort und verblutete. Und jetzt ist interessant, was Jesus sagt. Da kommt ein Priester vorbei, also ein ganz frommer Mann und ein Levit. Und sie lassen den Mann liegen. Ganz fromme Leute. Die waren vielleicht gerade unterwegs, um im Tempel zu dienen oder einen Gottesdienst abzuhalten. Aber hier, diesen Mann lassen sie liegen. Kümmern sich nicht drum. Aber ein Samariter, der dort vorbeikommt, aus Samarien, der hat Barmherzigkeit und geht hin und pflegt ihn. Der tut etwas. Die anderen haben nichts getan. Und ich würde so sagen, trotz ihrer Frömmigkeit, weil sie aber nichts getan haben, sind sie verloren. Ganz eindeutig. Nichts tun ist sehr gefährlich. Wie kannst du eine Ehe kaputt machen? Ganz einfach, indem du mit deiner Frau nicht mehr redest. Da ist die Ehe bald dahin. Ehe lebt von Kommunikation. Oder wenn du einen Freund hast, wann hast du den Freund? Weil du mit ihm Kommunikation hast, weil du redest mit ihm. Es kommt auf das Tun an. Wenn ein Vater mit seinem Sohn nicht mehr redet, ihn einfach links liegen lässt und sich überhaupt nicht mehr interessiert, dann ist die Gemeinschaft kaputt. Das Nichtstun macht alles kaputt. Ein Landwirt, wenn der etwas ausgesät hat und wächst, wie kann er alles kaputt machen? Indem er nichts tut mehr, indem er weiter alles liegen lässt. Er muss das gar nicht unterflügen oder sonst etwas Hand anlegen, damit es kaputt geht. Das geht von alleine kaputt. Die Disteln werden alles überwuchern und es wird alles kaputt gehen, wenn er nichts tut. Das ist das, was wir beobachten. Nichts tun ist sehr gefährlich. Und das beobachten wir ja auch in dieser Natur. Ich komme aus Ostpreußen, bin dort geboren und es gibt in Ostpreußen eine sehr bekannte Kirche, das ist die Kirche in Tharau. Tharau liegt 20 Kilometer südlich von Königsberg. Und da gibt es eine wunderbare Kirche und mit dieser Kirche im Zusammenhang steht dieses Lied ja auch, Ännchen von Tharau, ein wunderbares Liebeslied, wo die Liebe besungen wird zwischen zwei Menschen, in einer wunderbaren Weise. Und ich wollte, als ich in Ostpreußen war, diese Kirche einmal sehen. Und als ich dort war, habe ich gestaunt. Da ist keine Bombe gefallen, da ist nichts passiert an dieser Stelle, in diesem Dorf. Aber die Kirche war total zerfallen. Man hatte Balken reingetan an die Eingangstür, dass man nicht reingehen konnte, weil das Dach zerstört war, das war zusammengefallen und das war alles irgendwo kaputt. Warum ist es kaputt gegangen? Durch Nichtstun. Keiner hat was an dieser Kirche getan. Da wurde nichts repariert. Keine Dachpfanne ersetzt, gar nichts. Und dann geht alles kaputt. Das ist die Tragik des Nichtstun. Der dritte Knecht antwortet, Herr, siehe, hier ist dein Pfund, das ich in ein Tuch bewahrt habe, denn ich fürchtete mich vor dir, weil du ein harter Mann bist, du nimmst, was du nicht hingelegt hast und erntest, was du nicht gesät hast. Er wusste es und tat trotzdem nichts. Das ist die Tragik. Und das darf uns nicht passieren. Auch für unsere Entscheidung zu Jesus hin. Wir haben es gewusst. Und wenn wir nicht handeln, müssen wir das einmal ernten, was wir nicht getan haben. Das ist die Tragik. Wir müssen dabei gar nicht böse sein. Es kann sein, dass wir gar nicht stehlen, dass wir gar nicht lügen, dass wir auch keinem was Böses tun. Und leben so und sagen, ich habe doch ein feines Leben, das wird auch Gott sehen, wie ich so bin.
Aber wenn du sagst, ich tue nichts, ich entscheide mich nicht, das tue ich nicht, dann ist das dein Verhängnis für alle Ewigkeit. Dass du das nicht tust, was dir aufgetragen ist, nämlich entscheide dich, zu diesem Jesus zu kommen, im Hier und Heute. Eine Geschichte, die erst vor einigen Wochen passiert ist, hat mich zutiefst bewegt. Da bekomme ich einen Anruf von einer Frau, und diese Frau hatte wohl offensichtlich irgendeine CD von mir gehört oder sowas, und sie sagt, können Sie nicht mal meinen Vater anrufen? Mein Vater ist inzwischen über 80 Jahre alt. Ich habe alles versucht, mit ihm zu reden, aber er will nicht. Er beißt beim Evangelium nicht an. Das ist offensichtlich nicht sein Ding. Aber ich mache mir große Sorge um den Vater, der ist über 80, der kann ja bald sterben. Und das ist mir eine große Not, dass er dann verloren geht. Können Sie mit ihm mal reden? Ich sage, ich kann das gerne machen, aber das muss der Herr letztlich tun. Er muss selber entscheiden, ob er das will. Aber ich sage, ich werde das gerne tun, ich rufe ihn an. Und sie hatte ihm auch schon einige CDs von mir gegeben, das kannte er schon. Und dann rief ich ihn an, habe vorher gebetet, Herr, nun handle du, ich kann es nicht. Dann habe ich ihn angerufen, wir haben gesprochen. Und dann haben wir festgestellt in dem Gespräch, wir haben gar nicht über Gott gesprochen, erstmal, dass wir beide aus Ostpreußen sind. Und dass wir beide so quasi dieselben Schicksale nach dem Krieg erlebt haben. Seine Mutter war umgekommen im Krieg, genau wie meine Mutter auch. Und wir haben eine ganze Reihe von Parallelen festgestellt in unserem Leben. Und auf einmal sehe ich, wie dieser Mann ganz gesprächig wird und ganz sich öffnet in diesem Gespräch. Es war geradezu ein freundschaftliches Verhältnis entstanden in den wenigen Minuten, wie wir miteinander gesprochen haben. Schon alleine deswegen durch unsere ähnliche Vergangenheit. Da fiel mir ein, auch die Vergangenheit ist ein Pfund, das wir einsetzen zum Wuchern für das Reich Gottes. Und so auf diese Weise hat sich das Herz dieses Mannes geöffnet. Und irgendwie im weiteren Verlauf des Gespräches habe ich ihn dann gefragt. Ich sage, Sie haben doch die CDs gehört. Wäre das nicht auch etwas, zu diesem Jesus zu kommen? Obwohl der vorher immer Nein gesagt hatte, jetzt, nachdem wir dieses Gespräch über Ostpreußen hatten, plötzlich sagt er, ja, das will ich. Dann haben wir am Telefon gebetet, ich habe meine Bibel geholt, habe ihm das erklärt, diese einzelnen Schritte, dass der Jesus jeden annimmt, der zu ihm kommt, egal wie alt, wie jung, ob aus Ostpreußen oder Westpreußen oder aus Russland oder Japan oder sonst wo. Zu Jesus kann jeder kommen. Und da habe ich ihm gesagt, es wäre doch schön, wenn wir noch ein paar mehr Ostpreußen im Himmel haben. Das konnte er auch einsehen, nicht? Und so muss man manchmal den Leuten das auch so auf diese Weise noch erklären. Und dann haben wir gebetet und hat dieser Mann das festgemacht und dann war er bei Jesus. Und hat er mir erzählt, dass er viele Gedichte geschrieben hat. Er hat 17 Ordner, müssen wir uns mal vorstellen, 17 dicke Ordner voll mit Gedichten geschrieben. Wo er alles geschrieben hat über Sommer und Winter und Saat und Ernte und alle möglichen Dinge der Natur, die ihn bewegten. Aber nichts über Jesus. Aber ich habe erkannt, er hat mir das ja auch vieles von dem geschickt, und ich habe erkannt, dass er irgendwo letztlich doch auf der Suche war. Er hatte den letzten Grund seines Lebens noch nicht gefunden. Und jetzt telefonieren wir immer wieder und wir sind gute Freunde geworden, so richtig zwei Ostpreußen, die sich mögen. Und dann staune ich immer jedes Mal, wenn wir telefoniert haben, das geht immer mindestens eine halbe Stunde, am Ende beten wir immer. Und es ist so wunderbar, wie dieser Mann betet, weil er so gut auch Gedichte geschrieben hat, formuliert er die Gebete in einer so wunderbaren Weise, dass das Herz sich nur freuen kann. Aber dieser Mann hat etwas Wesentliches erkannt und darum erwähne ich ihn hier. Er hat sofort erkannt, obwohl er über 80 Jahre alt ist, es sind auch noch andere Menschen da, die das Evangelium brauchen. Und dann sagt er, ich habe doch noch meine Friseurmeisterin, und der habe ich auch schon eine CD von Ihnen gegeben. Und die hat das auch gehört. Und eines Tages ruft er mich an und sagt, wir sind schon lange per Du. Da sagt er, weißt du, ich habe soeben mit der Gerda gesprochen, meine Friseurmeisterin.
Und wenn du jetzt anrufen würdest bei ihr, jetzt ist sie nämlich zu Hause, jetzt würdest du sie gleich erreichen. Ich sage, das mache ich, wenn du das willst, ich rufe da gerne mal an. Und er hat mir die Nummer gegeben, ich rufe dort an. Und er hatte dann auch gesagt, ich hatte zu ihm gesagt, also ich werde dann gleich zurückrufen und berichten, ob das Gespräch irgendwie, wie das ausging, ob sie da mit zufrieden war, dass ich sie angerufen habe oder sonst wie. Und dann habe ich mit ihr gesprochen und wir haben sehr vieles gesprochen. Und dann hat sie irgendwann gesagt, ich habe sehr viele Probleme in meinem Leben. Ich sage, da kenne ich einen, der ist zuständig für alle Probleme, egal welches. Der hat so viel Macht über alle Dinge, der vermag alles, der kann alles. Der kann auch mit ihrem Problem helfen. Sagt sie, den möchte ich auch kennenlernen. Und dann habe ich gesagt, das ist Jesus. Und Jesus ist zuständig für alle Probleme und für alle Dinge. Und wir dürfen ihn belatschen mit allen Dingen. Er wird niemals sagen, dafür bin ich nicht zuständig. Oder er wird auch niemals sagen, ja, das vermag ich nicht. Er vermag alles. Und da war sie beeindruckt davon, dass einer da ist, der sich auch ihre Probleme annimmt. Und so hatten wir eine ganze Zeit ein Gespräch, das hat mindestens eine Stunde gedauert. Jedenfalls am Ende habe ich sie gefragt, ob sie nicht auch diesen Jesus, der für alle Probleme zuständig ist, auch annehmen möchte. Und da sagt die ganz klipp und klar, ja, möchte ich. Und dann habe ich meine Bibel geholt und dann habe ich ihr das auch erklärt. Und dann hat die den Weg zu Jesus gefunden. Dann habe ich ihr später noch ein paar Bücher geschickt, dann hat sie mir den netten Brief zurückgeschrieben und sagt, wenn Sie mal da bei uns in der Gegend sind, dann kommen Sie zu mir in meinen Friseurladen, dann werde ich erst mal die Haare schneiden. Das ist doch wunderbar, wenn gleich so ein Kontakt ist. Nun, nach diesem Gespräch habe ich meinen Ottokar angerufen und habe dann gesagt, ich sage, hat ein bisschen länger gedauert. Ja, sagt er, ich habe auch schon lange gewartet, dass du zurückrufst. Ja, ich sage, weißt du, das Gespräch, das hast du gut eingefädelt, weil nämlich dadurch diese Frau sich sehr geöffnet hat für das Evangelium und die gehört jetzt auch zum Herrn Jesus. Die hat auch Ja gesagt. Ist ja nicht zu fassen, sagt er. Ja, ich sage, doch, sie ist jetzt bei Jesus. Und es dauert gar nicht lange, da hat er schon wieder jemand eine Angel und sagt, weißt du, Werner, da kenne ich noch eine Frau, die ist auch schon über 80, die ist Witwe und die dürfte eigentlich auch offen sein. Ich habe ihr auch da so eine Platte geschickt, der sagt nicht CD, der ist noch bei der Platte, da habe ich die Platte geschickt. Nicht? Und das waren die CDs, die der Christian hier am CD-Tisch hat. Und dann hatte er dieser Frau, die schon über 80 ist, auch ein paar Platten geschickt. Und die hat das gehört und da hat er mir gesagt, du, die kannst du auch anrufen, die ist darauf auch ansprechbar. Und dann tue ich das. Ich rufe da an und wir kommen so ins Gespräch. Und nach einiger Zeit frage ich sie auch diese Frage. Ich sage, wie ist das? Wollen Sie nicht auch das, wovon Sie gehört haben auf dieser Platte, nicht wahr, diesen Jesus nicht auch annehmen, damit Sie ewiges Leben haben? Da sagt sie plötzlich, ja, ich will. Und da haben wir das festgemacht und so ist diese Frau inzwischen auch beim Herrn Jesus. Und dieser Ottokar ist mir insofern ein wunderbares Beispiel, weil der immer auf der Suche ist nach Menschen, die offen sind für das Evangelium. Und der wirkt mit über 80 Jahren dort in seinem Umkreis, wo er Menschen kennt, um ihnen das Evangelium anzubieten. Und er fängt immer an mit seinen Platten, den er ihr schenkt und denkt, die Platte ist für den richtig und die Platte für den, sodass das irgendwie passend ist. Und so gewinnt er Leute. Und er sagt manchmal auch, als ich im Krankenhaus war, da war einer, dem wollte ich auch die Platten geben, aber der war gar nicht interessiert. Nun, das werden wir auch erleben. Es wird nicht jeder interessiert sein, aber es werden immer etliche sein. Und wer sagt, ich will für den Herrn wirken, ich will für ihn handeln, da wird der Herr immer eine offene Tür geben. Das geht gar nicht anders. Warum? Weil Jesus das versprochen hat. Er hat versprochen, wo wir uns einsetzen für ihn, wo wir seinen Namen weitergeben, wo wir ihn loben, wo wir die Botschaft der Rettung weitersagen, da öffnet er Türen. Nicht alle, aber etliche. Und das ist schon mal gut, wenn er etliche Türen öffnet. Und so möchte ich uns heute aufrufen, dass wir unseren Willen einsetzen, diese große Gabe, die der Jesus uns von der Schöpfungsordnung mitgegeben hat, dass wir diesen Willen einsetzen zum Ja sagen. Das kann ja jeder machen, das ist ja nicht schwierig, das kann ja ein Kind schon machen. Und das ist so wunderbar in diesen Tagen, auch viele Kinder haben Ja gesagt. Das können ja Kinder schon. Und wenn du auch über 80 geworden bist, wie der Ottokar,
dann sag doch ja, das schaffst du doch auch mit über 80. Das geht doch, ist doch gar keine Frage. So leicht hat es unser Gott gemacht, dass wir ja sagen, aber dann auch für ihn sich einsetzen und wirken. Dass wir uns dann nicht in die Ecke legen und sagen, jetzt ist alles okay für mich. Nein, dass wir nicht faul sind, sondern sagen, wie kann ich für diesen Herrn wirken, so wie der Ottokar das gemacht hat. Das ist mir ein wunderbares Vorbild, wie der dort versucht, Menschen für den Himmel zu gewinnen. Und wenn der Ottokar eines Tages auch heimgeht zu seinem Herrn, dann weiß er kommt nicht alleine an, sondern er hat etliche mitgebracht. Und genau das ist das, was der Jesus will mit unserem Leben, wenn wir zu ihm gehören, dass wir etliche mitbringen. Und sagen, hier, den habe ich mitgebracht. Und der Herr wird sagen, hey, du treuer, du frommer und getreuer Knecht, du hast wunderbar gehandelt. Das hast du gut gemacht. Geh ein zu deines Herrn Freude. Das ist das, was der Herr von uns will. Und alle die, die in diesen Tagen diese Entscheidung für den Herrn Jesus noch nicht getroffen haben, die rufe ich jetzt nochmal am letzten Veranstaltungstag ganz entschieden. Setze dich nicht diesem Risiko ein, dass du verloren gehst. Tu das nicht, nimm die Warnschilder Gottes wahr und komme. Denn Herr Jesus ist derjenige, der dich nicht verurteilt wegen deiner Vergangenheit, sondern der dir die Vergangenheit vergibt, der dir dein Leben reinigt und der dich annimmt, damit du das ewige Leben geschenkt bekommst. Das ist, was er will. Tu das doch. Ich habe neulich ein schönes Bild gesehen, das hat mich sehr beeindruckt, dass ein kleiner Junge, und er hält sein Herz in der Hand, und ihm gegenüber steht Jesus. Und dieser kleine Junge sagt, mehr habe ich nicht, indem er das Herz hinhält. Und darauf antwortet Jesus, mehr will ich auch nicht. Ist das nicht schön? Der Jesus will unser Herz, dass wir ihm unser Herz geben. Aber wenn wir dem Herrn Jesus unser Herz gegeben haben, dann hat das eine Wirkung. Das wird eine gewaltige Auswirkung haben, wenn der Jesus bei uns Wohnung macht in unserem Herzen. Dann werden wir nicht faul sein, dann werden wir dienen, dann werden wir dort sein, wo der Jesus uns die Funde gegeben hat, die wir einsetzen, damit andere auch das ewige Leben finden. Und so lassen wir den Ruf an uns ergehen, dass wir kommen und unser Ja dem Herrn Jesus sagen, komm. Und Jesus sagt dir, wenn du kommst, ich schenke dir das ewige Leben. Tu es. Hier und heute. Weil der Jesus dich lieb hat und weil keiner hier ist in dieser Halle, von dem Jesus sagt, dich will ich nicht. Das gibt es bei ihm nicht. Seine Liebe eilt uns schon lange voraus. Seine Barmherzigkeit umgibt uns schon und sagt, komm doch zu mir. Gerade dich möchte ich auch einmal ewig in meinem Reich haben. Ist das nicht wunderbar? Seien wir doch froh darüber, dass wir ein solches Evangelium haben, das wir jedem anbieten können, ohne Ausnahme. Lassen wir uns rufen und dann dienen wir diesem Herrn. Was Größeres können wir in dieser Welt nicht tun. Wir wollen ihm danken, diesem großen Herrn, der uns eine solche wunderbare Botschaft gegeben hat und anvertraut hat. Und ich möchte euch bitten, soweit es uns möglich ist, dass wir zum Gebet aufstehen. Herr Jesus Christus, wir danken dir für deine Worte, für all das, was aufgezeichnet ist, uns zum Heil, uns zum ewigen Leben dienend. Schenke, dass wir das beachten, auch die Warnschilder sehen, die du aufgestellt hast, und dass wir um unserer selbst willen nicht ins Verderben rennen, sondern uns aufmachen zu dir. Ach, Herr Jesus, hilf uns, dass wir mit unserem Willen ein Ja zu dir finden. Lass uns den Ruf deiner Liebe nicht verachten, sondern uns auf den Weg machen zu dir. Danke, Herr Jesus, dass du versprochen hast, dass du jeden annimmst, der zu dir kommt. Nicht einen hast du je zurückgewiesen, jeden hast du angenommen. Und das gilt auch heute, dass du uns annimmst und uns
ins ewige Leben hineinnimmst. Danke, Herr, für diese große Güte von dir. Lob und Dank sei dir, Jesus Christus. Amen.

Ja, liebe Hörerinnen und Hörer in Fern und Nah, Sie haben eben eine evangelistische Botschaft gehört und ich habe die Leute, die sich entscheiden wollen für Christus, eingeladen in einen vorbereiteten Seelsorgerraum. Aber Sie können ja dort nicht hinkommen. Sie sind jetzt an Ihrem Platz, wo Sie jetzt sind. Und Sie stellen sich sicher die Frage, wie kann ich das hier machen? Und das will ich kurz erklären. Das Erste, was Gott tut, er sagt uns, wer wir sind. Das ist für uns erstmal nicht so angenehm. Er sagt uns nämlich in Römer 3, Vers 22, denn es ist hier kein Unterschied, sie sind allesamt Sünder und ermangeln des Ruhmes, den sie bei Gott haben sollten. Aber den Ruhm haben wir nicht wegen unserer Sünde. Die Sünde trennt uns von Gott und schließt uns darum vom Reich Gottes aus. Das aber will Gott nicht, sondern er will, dass wir das ewige Leben gewinnen können. Das geht aber nur ohne Sünde. Darum ist der Jesus gekommen in diese Welt, um die Sünde aus unserem Leben zu entfernen. Und das verspricht er uns im 1. Johannesbrief, Kapitel 1, Vers 9. Wenn wir aber unsere Sünden bekennen, so ist er treu und gerecht, dass er uns die Sünden vergibt und reinigt uns von aller Ungerechtigkeit. Also er nimmt alle Sünde aus dem Leben raus, von Kindheit an, wenn wir ihn darum bitten. Wir sind damit nur zwei Gebete vom Reich Gottes entfernt, wenn wir es wirklich wollen. Das erste Gebet, was wir sprechen können, ist das folgende. Ich spreche Ihnen das vor und lasse dazwischen eine kleine Pause, damit Sie es selber nachsprechen können. Beginnen wir mit dem ersten Gebet. Herr Jesus Christus, sprechen Sie das laut nach. Ich habe heute von dir gehört und auch schon vorher. Heute bin ich zu dem Entschluss gekommen, dass ich dir auch nachfolgen will. Herr Jesus, so komme ich jetzt zu dir und ich bitte dich um die Vergebung aller Sünden meines Lebens von Kindheit an. Du hast versprochen, dass du jede Sünde vergibst. Das glaube ich dir. Und so bin ich jetzt von aller Schuld befreit. Herr Jesus, dafür danke ich dir von ganzem Herzen. Amen. Wenn Sie jetzt wissen wollen, ob die Sünde wirklich vergeben ist, dann lese ich dazu ein Wort aus dem 1. Petrusbrief, Kapitel 1, Vers 18 und 19, wo da steht, denn ihr wisst, dass ihr nicht mit vergänglichem Silber oder Gold erlöst seid, sondern mit dem teuren Blut Christi. Hier wird uns die Gewissheit vermittelt, dass durch das vergossene Blut des Herrn Jesus uns alle Sünde vergeben ist. Das können Sie jetzt als Wirklichkeit hinnehmen. Jetzt kommt noch ein Vers hinzu, der im Johannesevangelium, Kapitel 1, Vers 12 steht. Und den Vers lese ich Ihnen erstmal vor und sage ein paar Worte dazu. Wie viele ihn aber aufnahmen, denen gab er Macht, Gottes Kinder zu werden,

Und so beten wir dieses zweite Gebet. Herr Jesus Christus, du hast mir soeben alle Schuld meines Lebens vergeben. Und nun bitte ich dich, kehre in dieses gereinigte Herz ein. Mache du Wohnung in meinem Herzen und bleibe immer bei mir, mein Leben lang. Und ich will dir folgen, so gut ich es kann. Hilf mir dabei, dass ich immer in deiner Spur bleibe und auf diese Weise das Himmelreich erreichen werde. Herr Jesus, du hast mich so reich gemacht dadurch, dass ich dich erkennen durfte und dadurch, dass ich die Einladung annehmen durfte. Ich möchte dir danken dafür, Herr Jesus Christus, du Heiland der Welt, der du nun auch mein persönlicher Heiland geworden bist. Ich danke dafür, Herr. Amen. Nehmen Sie das, was Sie jetzt gebetet haben, was Sie geglaubt haben, sehr ernst und bleiben Sie bei diesem Jesus. Lesen Sie sein Wort, beten Sie zu ihm, dem Herrn Jesus Christus und zu dem Vater im Himmel, der jetzt auch unser Vater geworden ist. Und beten Sie zu keiner anderen Adresse. Nur diese beiden sind uns verbürgt im Neuen Testament. Und suchen Sie sich eine Gemeinde, wo Gottes Wort geglaubt wird, gepredigt wird und wo auch gesagt wird, wie man in den Himmel kommt. Daran können Sie erkennen, ob eine Gemeinde nach dem Plan Jesu ist. So wünsche ich Ihnen ein gesegnetes Leben und ein Wiedersehen im Himmelreich bei unserem Vater im Himmel und bei dem Herrn Jesus Christus. Gott segne Sie. Auf Wiederhören.

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0: Bei dem Studium der messianischen Stellen im Alten Testament, also der Prophezeiungen im Alten Testament über das erste Kommen des Herrn Jesus Christus, kommen wir heute, nachdem wir Jeremia betrachtet haben, zum Buch der Klagelieder. Wir lesen zu Beginn aus den Klageliedern Jeremias Kapitel 3, 1 bis 27. Lies uns jemand vor. Klagelieder 3, 1 bis 27.
1: Ich bin der Mann, der Elend sehen muss durch die Rute des Grimmes Gottes. Er hat mich geführt und gehen lassen in die Finsternis und nicht ins Licht. Er hat seine Hand gewendet gegen mich und erhebt sie gegen mich Tag für Tag. Er hat mir Fleisch und Haut alt gemacht und mein Gebein zerschlagen. Er hat mich ringsum eingeschlossen und mich mit Bitternis und Mühsal umgeben. Er hat mich in Finsternis versetzt, wie die, die längst tot sind. Er hat mich ummauert, dass ich nicht heraus kann, und mich in harte Fesseln gelegt. Und wenn ich auch schreie und rufe, so stopft er sich die Ohren zu vor meinem Gebet. Er hat meinen Weg vermauert mit Quadern und meinen Pfad zum Irrweg gemacht. Er hat auf mich gelauert wie ein Bär, wie ein Löwe im Verborgenen. Er lässt mich den Weg verfehlen, er hat mich zerfleischt und zunichte gemacht. Er hat seinen Bogen gespannt und mich dem Pfeil zum Ziel gegeben. Er hat mir seine Pfeile in die Nieren geschossen. Ich bin ein Hohn für mein ganzes Volk und täglich ihr Spottlied. Er hat mich mit Bitterkeit gesättigt und mit Wermut getränkt. Er hat mich auf Kiesel beißen lassen, er drückte mich nieder in die Asche. Meine Seele ist aus dem Frieden vertrieben, ich habe das Gute vergessen. Ich sprach, mein Ruhm und meine Hoffnung auf den Herrn sind dahin. Gedenke doch, wie ich so elend und verlassen mit Wermut und Bitterkeit getränkt bin. Du wirst ja daran denken, denn meine Seele sagt's mir. Dies nehme ich zu Herzen, darum hoffe ich noch. Die Güte des Herrn ist's, dass wir nicht gar aus sind. Seine Barmherzigkeit hat noch kein Ende, sondern sie ist alle Morgen neu, und deine Treue ist groß. Der Herr ist mein Teil, spricht meine Seele, darum will ich auf ihn hoffen. Denn der Herr ist freundlich dem, der auf ihn harrt, und dem Menschen, der nach ihm fragt. Es ist ein köstlich Ding, geduldig sein und auf die Hilfe des Herrn hoffen. Es ist ein köstlich Ding für einen Mann, dass er das Joch in seiner Jugend trage. Er sitze einsam und schweige, wenn Gott es ihm auferlegt, und stecke seinen Mund in den Staub. Vielleicht ist noch Hoffnung.
0: Vielen Dank. Die Klagelieder stammen von Jeremia. Das steht zwar im Buch der Klagelieder nicht, aber es ist aus der jüdischen Überlieferung ganz klar so bezeugt. Einerseits schon in der griechischen Übersetzung der Klagelieder, das heißt in der ältesten griechischen Übersetzung, in der Septuaginta, die im 3. Jahrhundert vor Christus in Alexandria gemacht wurde, da wird am Anfang hingewiesen, dass Jeremia der Autor ist, aber auch im Talmud wird das so bezeugt und auch in dem aramäischen Targum zu den Klageliedern. Und das passt zu Jeremia, dieser Klagelieder, denn er wird ja oft genannt der weinende Prophet. Eine Schlüsselstelle zum weinenden Propheten, Jeremia 9. Des Zusammenhangs wegen Jeremia 8, 21 bis 9, Vers 1. Könnte jemand vorlesen, bitte?
1: Mich jammert von Herzen, dass mein Volk so ganz zerschlagen ist. Ich gräme und entsetze mich. Ist denn keine Salbe in Gilead oder ist kein Arzt da? Warum ist denn die Tochter meines Volks nicht geheilt? Ach, dass ich Wasser genug hätte in meinem Haupte und meine Augen Tränenquellen wären, dass ich Tag und Nacht beweinen könnte die Erschlagenen meines Volks. Ach, dass ich eine Herberge hätte in der Wüste, so wollte ich mein Volk verlassen und von ihnen ziehen, denn es sind lauter Ehebrecher und ein treuloser Haufe.
0: Ja, bis dahin. Also ganz eindrücklich, nicht wahr? Oh, dass mein Haupt Wasser wäre und meine Augen ein Tränenquell. Und das muss man unter dem Hintergrund sehen, dass der Prophet jahrelang die Bewohner von Jerusalem, das jüdische Volk, gewarnt hat vor dem Untergang durch die babylonische Armee, wenn sie nicht umkehren und Buße tun. Aber die Masse hat den Propheten abgelehnt, verspottet, und schließlich ist das Gericht gekommen. Jerusalem wurde dem Erdboden gleichgemacht, der salomonische Tempel wurde in Staub und Asche gelegt, aber der Prophet erlebte dabei keine Genugtuung. So, jetzt ist es gekommen, was ich gesagt habe, sondern er weint und er wünscht, dass sein Haupt Wasser wäre, sein Auge ein Tränenquell, und er möchte Tag und Nacht die Erschlagenen seines Volkes beweinen. Das ist sehr eindrücklich. Wahre Liebe zu anderen Menschen führt nie dazu, dass wir dann Genugtuung haben, wenn das Gericht Gottes über sie kommt, sondern wir weinen über sie. Und darum hat auch Jeremia eben die Klagelieder geschrieben. Dieses Buch hat er geschrieben nach der Zerstörung Jerusalems im Jahr 586 vor Christus, nachdem die Katastrophe perfekt war. Und er beschreibt da eben das Leiden der Stadt Jerusalem. Wir wollen vielleicht ein paar Verse aus Kapitel 1 zuerst anschauen. Er liest Klagelieder 1, Verse 1 bis 5.
1: Wie liegt die Stadt so verlassen, die voll Volks war? Sie ist wie eine Witwe, die Fürstin unter den Völkern, und die eine Königin in den Ländern war, muss nun dienen. Sie weint des Nachts, dass ihr die Tränen über die Backen laufen. Es ist niemand unter allen ihren Liebhabern, der sie tröstet. Alle ihre Freunde sind ihr untreu und ihre Feinde geworden. Juda ist gefangen in Elend und schwerem Dienst. Es wohnt unter den Heiden und findet keine Ruhe. Alle seine Verfolger kommen heran und bedrängen es. Die Straßen nach Zion liegen wüst, weil niemand auf ein Fest kommt. Alle Tore der Stadt stehen öde, ihre Priester seufzen, ihre Jungfrauen sehen jammervoll drein und sie ist betrübt. Ihre Widersacher sind oben auf, ihren Feinden geht's gut, denn der Herr hat über die Stadt Jammer gebracht, um ihrer großen Sünden willen, und ihre Kinder sind gefangen vor dem Feind dahingezogen.
0: Ja, danke. Also in Kapitel 1 wird das Thema behandelt, Jerusalem ist hoffnungslos. Die Stadt hat keinen Tröster. Das wird gesagt zum Beispiel in Vers 9. Ihre Unreinigkeit ist an ihren Säumen. Sie hat ihr Ende nicht bedacht und ist wunderbar heruntergekommen. Da ist niemand, der sie tröste. Kein Tröster. Dann auch Vers 16. Darüber weine ich, rinnt mein Auge von Wasser, denn fern von mir ist ein Tröster. Auch Verse 17 und 21, wir sagen das, kein Tröster. In Vers 3 haben wir gesehen, auch etwas, was fehlt, nämlich keine Ruhe. In Vers 6, keine Weide. Und von der Tochter Zion ist all ihre Pracht gewichen. Ihre Fürsten sind wie Hirsche geworden, die keine Weide finden. Und schließlich Vers 7, was fehlt dort? Liest jemand Vers 7 noch vor?
1: Jerusalem denkt in dieser Zeit, da sie elend und verlassen ist, wie viel Gutes sie von alters her gehabt hat. Wie aber all ihr Volk da niedersank unter des Feindes Hand und ihr niemand half. Ihre Feinde sehen auf sie herab und spotten über ihren Untergang.
0: Jawohl, also was fehlt? Kein Helfer. Kein Tröster, keine Ruhe, keine Weide, kein Helfer. Die Klagelieder sind ganz kunstvoll gemacht. Erstens mal, alles ist auf Hebräisch Poesie, in Verszeilen, verfasst. Aber es handelt sich hier um ein Akrostichon. Das heißt, der erste Vers, wie sitzt einsam, beginnt im Hebräischen mit Aleph, der erste Buchstabe des Alphabets. Dann der zweite Vers, bitterlich weint sie des Nachts, mit Bet. und Vers 3 mit Gimel und so weiter. Das geht durch bis zum letzten Buchstaben Taf in Vers 22. Nicht wahr? Das hebräische Alphabet besteht ja aus 22 Konsonanten. Und so ist dieses erste Gedicht, Kapitel 1, Jerusalem ist hoffnungslos, wird eben als Akrostichon dargestellt, das durch das ganze Alphabet geht. Dann kommt Kapitel 2 und auch da ist es so, dass es schön dem hebräischen Alphabet gemäß aufgebaut ist. Dann Kapitel 2 kann man als Titel so beschreiben, der Herr hat Jerusalem geschlagen. Also hier wird der Herr erwähnt. Übrigens auch dann in Vers 5, der Herr ist wie ein Feind geworden. Er hat Israel vernichtet. Und in Vers 7, der Herr hat seinen Altar verworfen, sein Heiligtum verschmäht. Das ist jedes Mal im Hebräischen das Wort Adonai. Das heißt der, der Autorität hat. Zwar nicht die Babylonier, die ihre politischen, militärischen Ziele erreichen konnten, sondern es ist der Herr der Geschichte, der dieses Gericht über Jerusalem kommen ließ. Darum Kapitel 2 überschreibe ich mit, der Herr hat Jerusalem geschlagen. Und ich überspringe mal Kapitel 3. Kapitel 4 geht auch wieder gemäß dem hebräischen Alphabet durch. Das Thema ist ein schlimmes Gericht wegen schlimmer Sünde. Das wird hier zum Ausdruck gebracht. Und dann kommt Kapitel 5. Es sind auch 22 Verse, aber es geht nicht nach dem Alphabet. Aber es ist entsprechend dem Alphabet in 22 Versen aufgeteilt. Der Inhalt ist Flehen um eine Wiederherstellung Jerusalems. Gott wird hier aufgerufen, dass er eingreift und Jerusalem erneuert und der Stadt vergibt. Nun, ich habe Kapitel 3 übersprungen, weil dort nicht die Stadt spricht. Es geht nicht um die Stadt, sondern Kapitel 3, Vers 1 spricht über eine Person. Lies nochmals jemand Kapitel 3, Vers 1.
1: Ich bin der Mann, der Elend sehen muss durch die Rute des Grimmes Gottes.
0: Jawohl. Jetzt ist die Frage, wer ist dieser Mann? Am Anfang wurde ja der Text vorgelesen und auch noch die Titelüberschrift der Bibelübersetzung. Also da wird gesagt, hier spreche Jeremia über seine eigene Not. Nun, wenn man diese Verse liest, muss man sagen, das übersteigt bei weitem das Elend, das Jeremia erlebt hat. Wenn es hier heißt, dass Gott gegen ihn seine Hand wendet, den ganzen Tag, und wenn es heißt, er ließ mich wohnen in Finsternissen gleich den Toten der Urzeit, er hat mich umzäunt, dass ich nicht herauskommen kann, und schließlich Vers 10, ein lauernder Bär ist er mir, ein Löwe im Versteck. Gott hat in Jeremia 1 immer gesagt, dass er Jeremia beistehen wird gegen seine Feinde. Aber hier spricht ein Mann, der sagt, dass Gott sich als Feind gegen ihn gewandt hat. Das kann man nicht auf den Propheten beziehen. Das ist vielleicht ein Beispiel, das erklärt, warum in der alten Elberfelder hat man grundsätzlich auf Titelüberschriften verzichtet. Und das macht es natürlich ein bisschen schwieriger mit einer Bibel, ohne Zwischentitel, man kann sich weniger gut orientieren. Aber das Problem ist, Titel können manchmal treffend sein und gut, und manchmal können sie aber auch in eine falsche Richtung weisen. Und schon könnte man dann eben geneigt sein, von vornherein hier Jeremia zu suchen in Klagelieder 3. Aber eben, es ist jemand, der leidet unsäglich, so wie Jeremia selber nicht gelitten hat. Es ist jemand, gegen den Gott sich wendet, und das entspricht diesem Mann aus Jesaja 53. Schlagen wir das nochmals auf. Wir hatten das ja schon vor längerer Zeit behandelt. Jesaja 53, wo der Messias beschrieben wird in seinen Leiden, stellvertretenden Leiden für unsere Sünden. Liest jemand Jesaja 53, Vers 3 bis 5?
1: Er war der Allerverachteste und Unwerteste, voller Schmerzen und Krankheit. Er war so verachtet, dass man das Angesicht vor ihm verbarg. Darum haben wir ihn für nichts geachtet. Fürwahr, er trug unsere Krankheit und lud auf sich unsere Schmerzen. Wir aber hielten ihn für den, der geplagt und von Gott geschlagen und gemartert wäre. Aber er ist um unserer Missetat willen verwundet und um unserer Sünde willen zerschlagen. Die Strafe liegt auf ihm, auf dass wir Frieden hätten, und durch seine Wunden sind wir geheilt.
0: Jawohl. Also hier wird der Messias beschrieben als ein Mann der Schmerzen und mit Leiden vertraut. Und Klagelieder 3 beginnt mit: Ich bin der Mann, der Elend gesehen durch die Rute seines Grimmes. Also der unter dem Grimm Gottes leidet. Jesaja 53, 10 noch dazu.
1: So wollte ihn der Herr zerschlagen mit Krankheit. Wenn er sein Leben zum Schuldopfer gegeben hat, wird er Nachkommen haben und in die Länge leben. Und des Herrn Plan wird durch seine Hand gelingen.
0: Ja, das sagt also Vers 10, A, doch dem Herrn gefiel es, ihn zu zerschlagen. Er hat ihn leiden lassen, und zwar als Schuldopfer. Also es geht hier in Jesaja 53 um einen Mann, der von Gott geschlagen wird, aber eben als Stellvertreter für unsere Sünden. Und das ist der gleiche Mann hier in Klagelieder 3. Also, wenn wir uns nochmals vorstellen, die Klagelieder bestehen ganz klar aus 5 Teilen. Das ist nicht einfach, weil es in unseren Bibeln in 5 Kapitel eingeteilt ist, sondern es entspricht dem hebräischen Text mit diesen, immer diesen 22 Versen und diesem Akrostichon, das jeweils durchs Alphabet hindurchgeht. Also ist Kapitel 3 genau im Zentrum. In Kapitel 1, 2 und 4, 5 leidet Jerusalem wegen seiner eigenen Sünde. Und in Kapitel 3, in der Mitte, leidet der Messias wegen unserer Sünde. Und der Zusammenhang ist eben wichtig. Wo hat dieses Leiden des Herrn Jesus stattgefunden? In Jerusalem, vor den Toren Jerusalems. Also der Zusammenhang ist umso erstaunlicher, eben, dass der leidende Messias beschrieben wird, der eben in Jerusalem, vor den Toren Jerusalems gelitten hat. Wenn wir nochmals schauen, in Kapitel 1, da hören wir Jerusalem, die als Stadt spricht, so wie in Kapitel 3 der Messias spricht über seine Leiden. Liest jemand Klagelieder 1, Vers 12?
1: Euch allen, die ihr vorübergeht, sage ich, schaut doch und seht, ob irgendein Schmerz ist wie mein Schmerz, der mich getroffen hat. Denn der Herr hat Jammer über mich gebracht am Tage seines grimmigen Zorns.
0: Jawohl. Diesen Vers könnte man gut auf den Herrn Jesus beziehen. Er starb und litt auf dem Golgatha-Felsen inmitten eines ausgedienten Steinbruches außerhalb des Gennad-Tores, des Gartentors von Jerusalem. Und dieser Steinbruch war gerade an einer belebten, viel frequentierten Straße gelegen. Und so könnte man das auf den Herrn beziehen, der sagt: Merkt ihr es nicht, alle, die ihr des Weges zieht? Schaut und seht, ob ein Schmerz sei wie mein Schmerz, der mir angetan worden. Nun, im Hebräischen ist es wörtlich so: Wie mein Schmerz, der mir angetan worden, mir, die der Herr betrübt hat am Tag seiner Zornglut. Also weiblich. Man kann diesen Vers nicht auf den Herrn beziehen, sondern eben, es geht ganz klar auf die Stadt Jerusalem. Es spricht eine Frau, das wird aus dem hebräischen Text klar. Und eben genauso wie Jerusalem gelitten hat für die eigenen Sünden, so beschreibt Kapitel 3, wie der Jesus leiden sollte für unsere Sünden. Es ist so, dass Buch der Klagelieder wird im Judentum wann gelesen, in den Synagogen? Immer am 9. Av. Das fällt so auf den Monat Juli. Der neunte Av, das ist der Tag, der Gedächtnistag der Zerstörung des Tempels im Jahr 586. Damals fiel der Tempel und in der Folge hat man also als Gedenken daran die Klagelieder an diesem Tag gelesen. Das wurde ein Fastentag, schon im Alten Testament. Wir können das aufschlagen in Sacharja 7. Da sieht man, dass schon unmittelbar nach der babylonischen Gefangenschaft, da war dieser Fastentag üblich geworden. Liest jemand Kapitel 7, Verse 3 bis 5. Da kommen Leute zum Propheten Sacharja und fragen, wie ist das mit diesen Fastentagen, sollen wir das weiterführen? Wer liest? Sacharja 7, Vers 3.
1: Und ließ die Priester, die zum Hause des Herrn Zebaoth gehörten, und die Propheten fragen, muss ich immer noch im fünften Monat weinen und Fasten halten, wie ich es nun so viele Jahre getan habe? Und des Herrn Zebaoth Wort geschah zu mir. Sage allem Volk im Lande und den Priestern und spricht, als ihr fastetet und Leid trugt im fünften und siebenten Monat diese 70 Jahre lang, habt ihr da für mich gefastet? Und wenn ihr esst und trinkt ihr da nicht für euch selbst?
0: Jawohl, also hier wird der fünfte Monat erwähnt, dann aber auch der siebte. Später noch im Kapitel wird auch noch der zehnte Monat erwähnt. Es ist so, dass man in der babylonischen Gefangenschaft an den wichtigen Kerntagen, die von Bedeutung waren im Zusammenhang mit dem Untergang von Jerusalem, hat man Fastentage eingeführt. Und der Fastentag im fünften Monat, das ist der Monat Av, das war eben der Fastentag wegen des Untergangs des Tempels. Und ebenso wurde es üblich, an diesem Tag die Klagelieder zu lesen. Das ist der Tag, an dem man schreit und weint in allen Synagogen. Das ist also sehr ergreifend. Und wann ging der Tempel unter im Jahr 70? Der zweite Tempel. Am gleichen Tag, auch am 9. Av. Und so ist das also über 2600 Jahre bis heute in allen Synagogen weltweit ist der 9. Av der Klagetag um den verlorenen ersten Tempel und den zweiten Tempel. Einen dritten gibt's ja noch nicht. Und da werden eben die Klagelieder gelesen. Und man denkt darüber nach, eben wie Gott Jerusalem gestraft hat wegen seiner Sünde, dass Jerusalem untergehen musste. Und jedes Mal liest man dieses Kapitel 3. Und sie fragen, wer ist dieser Mann? Ich bin der Mann, der. Was war eigentlich der Hauptgrund für die Zerstörung Jerusalems im Jahr 586 vor Christus? Götzendienst. Also die Juden haben sich von dem einen wahren Gott der Bibel, dem Schöpfergott, der nicht Teil der Natur ist, abgewendet. Und sie haben diese Naturgötter der umliegenden Völker übernommen, die sie als Götter, personifizierte Götter in der Natur sahen. Zum Beispiel Baal, das war Blitz- und Regengott. Also alle möglichen Naturerscheinungen wurden mit Göttern verbunden und so hat man die Natur angebetet anstatt den Schöpfer. Und Jeremia und andere Propheten haben das Volk aufgerufen zur Umkehr zu dem einen wahren Gott. Nicht die Natur soll verehrt werden, sondern der die Natur gemacht hat. Nicht die Schöpfung, sondern der Schöpfer. Und man hat nicht gehört und so kam es zu dieser Katastrophe. Aber was war der Hauptgrund des Untergangs des Tempels im Jahr 70 nach Christus? Damals war ja der Götzendienst kein Problem mehr. Aber in den Jahren davor wurde der Herr Jesus eben verworfen und schließlich gekreuzigt und als Folge davon ging Jerusalem unter. So wie das in Daniel 9 ganz klar gesagt wird. Wir können das kurz aufschlagen. In Daniel 9 klagt der Prophet Daniel in der babylonischen Gefangenschaft über den Zustand Jerusalems. Der Tempel ist in Trümmern. Der salomonische Tempel zu seiner Zeit. Aber dann bekommt er eine Prophetie, dass die Stadt Jerusalem wieder aufgebaut werde. Liest jemand Daniel 9, Vers 25.
1: so wisse nun und gib Acht. Von der Zeit an, als das Wort erging, Jerusalem werde wieder aufgebaut werden, bis ein Gesalbter, ein Fürst kommt, sind es 7 Wochen. Und 62 Wochen lang wird es wieder aufgebaut sein mit Plätzen und Gräben, wiewohl in kummervoller Zeit.
0: Jawohl, bis dahin. Also in Vers 25 wird gesagt, vom Ausgehen des Wortes, Jerusalem wiederherzustellen und zu bauen. Zur Zeit von Daniel war Jerusalem immer noch in Trümmern. Also von dem Moment an, wo ein Erlass ausgeht, dass Jerusalem wieder gebaut wird, bis dann der Messias als Fürst kommt, es wurde vorgelesen, bis auf den Gesalbten, den Fürsten, auf Hebräisch steht für Gesalbten, Messias. Also bis auf den Messias, den Fürsten, sind 7 Wochen und 62 Wochen. Gemeint sind die Jahrwochen, die dauern 7 Jahre, also 69 mal 7 Jahre. Und wenn man das nachrechnet von dem Erlass von König Artaxerxes im Jahr 445 vor Christus bis auf das Jahr 32, als Jesus Christus kam als Fürst am Palmsonntag, da liegen exakt 69 Jahrwochen dazwischen. Und zwar sind die prophetischen Jahre jeweils Jahre von 360 Tagen. Und das passt exakt da hinein. Also bis auf den Messias, den Fürsten. Und dann wird gesagt, Vers 26, nach den 62 Jahrwochen, zuerst 7, dann 62, dann kommt er als Fürst. Aber nachher wird der Messias weggetan werden oder ausgerottet werden und nichts haben. Also er wird ermordet. Und dann kommt der Satz, und das Volk des kommenden Fürsten wird die Stadt und das Heiligtum zerstören. Also der Messias kommt als Fürst, dann wird er ermordet und darauf kommt ein Volk, das Jerusalem und den Tempel wieder zerstört. Aber eben als Folge der Ermordung des Messias. Und seither liest man in den Synagogen weltweit eben auch wegen dem Jahr 70 am 9. Av die Klagelieder und in Kapitel 3 immer, ich bin der Mann, der Elend gesehen. Genau wegen diesem Mann wurde Jerusalem das zweite Mal zerstört, weil man diesen Mann abgelehnt hat. Und wie wird er beschrieben in Klagelieder 3, Vers 14? Wer liest das?
1: Ich bin ein Hohn für mein ganzes Volk und täglich ihr Spottlied.
0: Ja, die Masse hat ihn verworfen, abgelehnt. Und im rabbinischen Judentum, im orthodoxen Judentum, wie nennt man Jesus Christus? Jeschu. Und warum sagen sie nicht Jeschua? Das ist ja die normale Form für Jesus. Aber sie sagen nicht Jeschua, sondern Jeschu. Also Jeschu schreibt man auf Hebräisch Jod, Shin, das ist bei uns SCH, und ein Vav, ein V. Das wird ausgesprochen als U, das V. Jeschu. Und das ist die Abkürzung für den Satz Yemache Shmo U Sichrono. Möge er auslöschen seinen Namen und sein Gedächtnis. Also die Bitte an Gott, dass der Name und das Gedächtnis von Jesus Christus ausgelöscht werde. Ja, darum darf man sich ja nie anpassen und nie diesen Namen Jeschu übernehmen. Sondern man muss sagen, nein, wir glauben an Jeschua HaMashiach, Jesus der Messias. Und wir haben nichts zu tun mit diesem Jeschu. Aber so wurde der Messias verworfen und die Folge war das ganze Elend, das wir da in den Klageliedern lesen. Und jetzt noch etwas, die biblische Prophetie beschreibt noch eine zukünftige Zerstörung Jerusalems, die ganz ausführlich beschrieben wird an vielen prophetischen Stellen. Welche Zerstörung ist das? Das hängt mit Harmagedon zusammen. Das findet statt in der Trübsalszeit, also in den 3,5 Jahren vor der Wiederkunft Jesu als König der Welt. Wir können eine Stelle lesen von dieser Verwüstung Jerusalems in Sacharja 14. Liest jemand Sacharja 14, 1 und 2?
1: Siehe, es kommt für den Herrn die Zeit, dass man in deiner Mitte unter sich verteilen wird, was man dir geraubt hat. denn ich werde alle Heiden sammeln zum Kampf gegen Jerusalem. Und die Stadt wird erobert, die Häuser werden geplündert und die Frauen geschändet werden. Und die Hälfte der Stadt wird gefangen weggeführt werden, aber das übrige Volk wird nicht aus der Stadt ausgerottet werden.
0: Jawohl, das ist der Verwüstungszug des Königs des Nordens in Daniel 10 ab Vers 40 wird beschrieben, wie in dieser Endzeit der König des Nordens von Norden her Israel überrennen und verwüsten wird und dabei Jerusalem erobern wird. Und der König des Nordens ist in der erfüllten Prophetie immer eine Bezeichnung gewesen für Syrien, und zwar für Großsyrien, das heißt für das Gebiet von Syrien, Libanon heute, aber über Gebiete der heutigen Türkei, Turkmenistan, Usbekistan, Tadschikistan bis nach Pakistan und auch Iran, Irak gehört mit dazu. Und Daniel 11, 45 beschreibt, wie der König des Nordens Israel vollständig überrennen wird. Und das ist eben diese Beschreibung nun hier in Zachariah 14 von der Eroberung Jerusalems. Aber in dieser Zeit wird dann der Herr Jesus zurückkehren und Jerusalem schließlich befreien. Liest jemand Zachariah 14, Vers 3?
1: Und der Herr wird ausziehen und kämpfen gegen diese Heiden, wie er zu kämpfen pflegt am Tage der Schlacht. Und seine Füße werden stehen zu der Zeit auf dem Ölberg, der vor Jerusalem liegt, nach Osten hin. Und der Ölberg wird sich in der Mitte spalten, vom Osten bis zum Westen, sehr weit auseinander.
0: Ja, und so weiter. Also, der Herr wird dann am Schluss der großen Drangsalszeit von 3,5 Jahren, wird er persönlich intervenieren und schließlich Jerusalem befreien. Er wird gegen jene Nationen streiten. Das zeigt uns wieder der König des Nordens nach Daniel 11. Das ist nicht eine Nation, sondern es ist eine ganze Koalition. Und interessant ist ja, dass dieses ganze Gebiet, das ich erwähnt habe, was eben einst den König des Nordens umfasste, das sind heute alles islamische Nationen. Und durch die koranische Lehre zu diesem Judenhass verbunden sind. Und ihr Ziel wird sein, Jerusalem. In Zachariah 12 können wir noch dazu lesen, Vers 2 und 3.
1: Siehe, ich will Jerusalem zum Taumelbecher zurichten, für alle Völker ringsumher. Und auch Juda wird's gelten, wenn Jerusalem belagert wird. Zur selben Zeit will ich Jerusalem machen zum Laststein für alle Völker. Alle, die ihn wegheben wollen, sollen sich daran wundreißen, denn es werden sich alle Völker auf Erden gegen Jerusalem versammeln.
0: Jawohl. Eine Taumelschale, was ist das? Wenn man zu viel trinkt, dann kann man nicht mehr objektiv denken. Alkohol reduziert die Funktion des Frontallappens, Selbstkontrolle und so weiter. Also Jerusalem wird für alle Völker ringsum zu einer Taumelschale. Und heute sind wir mittendrin, wo wir diesen Schrei der islamischen Welt nach der Befreiung Jerusalems. Jerusalem muss für den Islam befreit aus der Hand der Juden entrissen werden und muss die zukünftige Hauptstadt eines palästinensischen Staates werden. Und um dem Nachdruck zu verleihen, baut der Iran eine Atombombe. Völliger Wahnsinn. Ja, natürlich, Jerusalem wird eine Taumelschale werden. Und der nächste Vers sagt, Vers 3, und es wird geschehen an jenem Tag, da werde ich Jerusalem zu einem Laststein machen für alle Völker. Ein Laststein in der Antike war ein schwerer Stein. Junge Leute haben ihre Kräfte untereinander getestet. Wer kann den schweren Laststein heben? Gute konnten ihn, sagen wir, bis zur Brusthöhe heben. Andere auf Kopfhöhe und andere über den Kopf. Aber wehe, wenn man dann losließ. Und darum sagt der Vers weiter, zu einem Laststein machen für alle Völker, alle, die ihn aufladen wollen, werden sich gewisslich daran verwunden. Und alle Nationen der Erde werden sich gegen dasselbe versammeln. Das wird einen Weltkrieg auslösen. Aber ganz speziell geht es um die Nationen ringsum, im Nahen Osten, für die Jerusalem A, eine Taumelschale, B, ein Laststein wird, also eine Messlatte für militärische Stärke. Und wir sind mitten in diesem Drama heute drin. Aber Jerusalem wird eingenommen werden, wie wir gelesen haben. Es wird zu einer furchtbaren Verwüstung kommen. Und dann werden die Klagelieder noch einmal eine Bedeutung bekommen. Für diese drei Zerstörungen Jerusalems in der Geschichte Israels. Also unter den Babyloniern 586 vor Christus, durch die Römer 70 nach Christus und in der Zukunft durch den König des Nordens. Dreimal. Und was wird der Hauptgrund sein für die Verwüstung Jerusalems in der Zukunft? Also er kommt ja nachher, am Ende. Aber warum wird Jerusalem unmittelbar davor durch den König des Nordens verwüstet werden? Warum lässt Gott das zu? Israel wurde ja seit 1948 in allen Existenzkriegen gegen eine Übermacht jedes Mal bewahrt. 48, 49, 1967, 1973, Yom Kippur-Krieg. Jedes Mal hat diese Nation überlebt, obwohl man dreimal versucht hat, Israel auszulöschen.

0: unreinigt. Und der Antichrist wird auf dem Tempelplatz ein Götzenbild aufstellen, das spricht. Und die Masse in Israel wird diesen Götzendienst akzeptieren. Das heißt, diese dritte Verwüstung Jerusalems wird kommen wegen Götzendienst und wegen der Annahme des falschen Messias. Was natürlich auch die Verwerfung ist des wahren Messias gleichzeitig. Und so haben also die Klagelieder eine heilsgeschichtliche Bedeutung über die Jahrtausende hinweg bis in die Zukunft, aber in der Mitte der Klagelieder ist dieser Mann, der stellvertretend leidet für die Sünde von uns, aber eben auch für die Sünde Israels, für die Sünde Jerusalems. Und darum kann es eine Wiederherstellung Jerusalems und Israels geben. Schlagen wir doch gerade auf Johannes 5, Vers 43. Da kündigt der Herr eben diesen falschen Messias an. Wer liest?
1: Ich bin gekommen in meines Vaters Namen, und ihr nehmet mich nicht an. So ein anderer wird in seinem eigenen Namen kommen, den werdet ihr annehmen.
0: Jawohl. Also das ist der Antichrist. Und die Aufnahme des Antichristen ist direkt geknüpft an die Tatsache, dass der wahre Messias verworfen wurde. Wer die Wahrheit ablehnt, wird automatisch offen für jede Art von Verführung. Das erleben wir auch heute. Immer wieder. Menschen, die ganz klar, bewusst das Evangelium ablehnen, die werden Opfer der absurdesten Verführung. Ja? Ja, also damit ist die Frage gestellt, wird der Antichrist ein Jude sein?
2: Ja.
0: Ja. Also er wird auf jeden Fall ein Israelit sein, denn in Daniel 11, 36 bis 39, da wird der Antichrist beschrieben als Herrscher in Israel und von ihm heißt es, auf den Gott seiner Väter wird er nicht achten. Der Gott seiner Väter, das ist ein fester Ausdruck in der Bibel für den Gott Abrahams, Isaaks und Jakobs. Und es ist eine schwierige Frage, wer ist Jude? Rabbiner sagen, Jude ist, wer eine jüdische Mutter hat. Aber Ben-Gurion sagte, Jude ist, wer sich als Jude fühlt. Und es gibt noch andere Definitionen. Aber am einfachsten ist, wer ein Nachkomme ist von Abraham, Isaak und Jakob. Der ist Jude. Und so wird der Antichrist selbstverständlich ein Israeli sein. Ja, wir können vielleicht noch die Stelle dazu nehmen, 2. Thessalonicher 2, wo dieser Antichrist beschrieben wird und wie er agieren wird. 2. Thessalonicher 2, liest jemand mal Verse 3 bis 4.
1: Lasset euch von niemand verführen, in keinerlei Weise, denn er kommt nicht, es sei denn, dass zuvor der Abfall komme und offenbart werde der Mensch der Sünde, der Sohn des Verderbens, der da ist der Widersacher und sich überhebt über alles, was Gott oder Gottesdienst heißt, so dass er sich setzt in den Tempel Gottes und vorgibt, er sei Gott.
0: Jawohl. Also, der Tag des Herrn, das heißt der Tag der Wiederkunft des Herrn Jesus, der kann nicht kommen, es sei denn, dass zuerst der Abfall stattgefunden habe. Der Abfall, das meint also, dass in der Christenheit ein ganz massiver Abfall stattfindet von Gott und seinem Wort. Das, was wir besonders seit der 1968er Bewegung gesehen haben, wie Millionen in den sogenannten christlichen Ländern sich ganz bewusst von den biblischen Werten, von der Bibel, vom Evangelium ganz bewusst abgewendet haben. Das ist dieser Abfall. Und der Höhepunkt dieses Abfalls geht immer noch weiter, aber der Höhepunkt wird sein, der Mensch der Sünde, der Sohn des Verderbens. Das ist der Höhepunkt, wenn der Antichrist kommt, welcher widersteht und sich selbst erhöht über alles, was Gott heißt oder ein Gegenstand der Verehrung ist. Und das wird also, kann man sagen, der Prototyp eines Rebellen, eines Revolutionären sein. Allem widersteht und sich über alles erhebt. Und er wird sich dann sogar in den Tempel Gottes setzen, haben wir gelesen. In Israel bereitet man ja den dritten Tempel vor. In diesen Tempel wird er sich setzen und wird ihn so entweihen. und sagt,

0: er sei Gott. Aber, liest jemand gerade noch weiter, Verse 5 bis 9?
1: Erinnert ihr euch nicht daran, dass ich euch solches sagte, da ich noch bei euch war? Und ihr wisset, was ihn noch auffällt, bis er offenbart werde zu seiner Zeit.
0: Also da ist irgendetwas, das hindert, dass der Antichrist sich offenbaren kann. Er könnte auch heute leben, aber es ist etwas da, das ihn zurückhält. Was ist das, dieses Etwas? Das griechische Wort Geist, Topneuma, ist sächlich. Das ist eben das grammatische Geschlecht, ist sächlich, Neutrum. Und darum passt es genau. Also jetzt wisst ihr, was zurückhält, Topneuma, das ist das Geist. Also das passt von der grammatischen Konstruktion hier. Also der Heilige Geist, der heute in der Gemeinde wohnt, seit dem Pfingsttag, er ist die Kraft, die die letzte Entfaltung des Bösen hier auf der Erde noch zurückhält. Und darum werden die Christen ja berufen, Salz der Erde zu sein und Licht der Welt. Nicht, dass wir uns von der Welt formen und prägen lassen, sondern dass wir einen Einfluss haben, wie das Salz, das eben die Fäulnis hemmt und hindert, das Licht, das eben Klarheit bringt. Und das können wir durch die Kraft des Heiligen Geistes. Aber bei der Entrückung wird der Heilige Geist mit der Gemeinde weggehen. Das wird die Umkehrung sein von Pfingsten. Und dann kann der Antichrist kommen. Lesen wir aber noch weiter. Vers 7.
1: Denn es regt sich bereits das Geheimnis des Frevels. Nur, dass der es jetzt aufhält, erst muss hinweggetan werden. Und alsdann wird der Frevler offenbart werden.
0: Jawohl. Also hier wird das Geheimnis der Gesetzlosigkeit genannt. Gesetzlosigkeit ist die Verwerfung von Gottes Gesetz, von Gottes Wort. Und der Apostel Paulus sagt, dieses Geheimnis ist schon jetzt wirksam. Das heißt also, innerhalb der Christenheit, wo das Evangelium eben eine gesegnete, veränderte Wirkung gehabt hat auf die Gesellschaft, gleichzeitig ist da auch die Gesetzlosigkeit, die sich innerhalb der Christenheit entwickelt und letztlich zu einem Höhepunkt kommen wird durch den Antichristen. Also diese Gesetzlosigkeit, die hat sich eben durch die ganze Kirchengeschichte hindurch entfaltet. Und jetzt kann man erwähnen, all dieses Blutvergießen der Kirche, diese Religionskriege und so weiter, da hat diese Gesetzlosigkeit sich entfaltet, aber dann am Schluss kommt es zum Abfall, eben dass die Millionen, die einst sich zum Christentum gerechnet haben, offen sich lossagen, wie das heute der Fall ist. Und der letzte Punkt ist, wenn dieser Rebell, der Antichrist, kommt. Also so ist das Geheimnis der Gesetzlosigkeit wirksam, aber eben, jetzt steht aber hier, nur ist jetzt der, welcher zurückhält. Ja, jetzt haben wir es männlich, nicht wahr? Und das passt eben auch zum Heiligen Geist, weil Topneuma, das ist nur das grammatikalische Geschlecht, das sächlich ist, aber der Heilige Geist ist ja eine Person, er ist Gott, dem Vater und dem Sohn gleich. Und darum sagte der Herr Jesus, wenn er über den Heiligen Geist spricht, in Johannes 14 bis 16, dass der Heilige Geist kommen wird und er sagt, Ekenos, männlich, jener wird euch in alle Wahrheit führen. Aha, das ist eben entsprechend der zurückhält. Und so passt das. Das, was zurückhält, Topneuma, der zurückhält, jener, der Geist Gottes, also er hält zurück, bis er aus dem Wege ist. Bei der Entrückung geht er. Und dann wird der Gesetzlose geoffenbart werden. Und jetzt kannst du noch weiterlesen.
1: Welchen der Herr Jesus umbringen wird mit dem Hauch seines Mundes und wird ihm ein Ende machen durch seine Erscheinung, wenn er kommt.
0: Jawohl, also wenn der Herr Jesus dann kommt in Macht und Herrlichkeit am Ende der großen Drangsalszeit, wird er den Antichristen vernichten, ohne dass er ihn anrührt. Er wird diesen Gesetzlosen nicht mal berühren. Durch den Hauch seines Mundes vernichten, durch die Erscheinung seiner Ankunft. Und jetzt wird erklärt, aber dieser Antichrist, woher der kommt. Vers 9.
1: denn der Frevler wird auftreten in der Macht des Satans mit allerlei lügenhaften Kräften und Zeichen und Wundern und mit allerlei Verführung zur Ungerechtigkeit bei denen, die verloren werden.
0: Jawohl, das wird also der größte Esoteriker aller Zeiten sein. In aller Macht, allen Zeichen und Wundern. Übrigens, diese drei Ausdrücke werden verwendet im Neuen Testament für die Machttaten der Apostel. In der apostolischen Zeit hat Gott durch mächtige Zeichen und Wunder bestätigt, dass diese Apostel die Wahrheit verkündigen. Und dass Jesus Christus wirklich der Messias ist. Und da finden wir bei den Aposteln, zum Beispiel Hebräer 2, diesen Ausdruck Macht, Zeichen und Wunder. Und jetzt finden wir diese Ausdrücke im Neuen Testament wieder, aber für die Endzeit, wenn der Antichrist kommt. Der wird mächtige Taten, Zeichen und Wunder tun, aber der Lüge ist angehängt. Macht, Taten, Zeichen und Wunder der Lüge, in allem Betrug der Ungerechtigkeit. Und jetzt, lies noch weiter.
1: Weil sie die Liebe zur Wahrheit nicht angenommen haben zu ihrer Rettung. Darum sendet ihnen Gott auch kräftige Irrtümer, dass sie glauben der Lüge, auf das gerichtet werden alle, die der Wahrheit nicht geglaubt haben, sondern hatten Lust an der Ungerechtigkeit.
0: Jawohl, also Gott wird letztlich diese Verführung schicken, aber nicht einfach für alle, sondern es wird ausdrücklich gesagt für die, die die Liebe zur Wahrheit nicht angenommen haben. Also die Menschen, die das Evangelium gehört haben, es aber nicht angenommen haben, die werden garantiert Opfer der Verführung des Antichristen sein. Und der Antichrist wird also nicht nur in Israel wirken, sondern er wird eine weltweite Ausstrahlung haben und ganz besonders eben für Europa, für das wiedererstandene Römische Reich nach der Prophetie. Und so leben wir in der Zeit der Verführung, aber es geht alles eben hin auf die totale Verführung und der Israel wird eben zum großen Teil sich auch verführen lassen und darum wird Jerusalem in größte Not kommen. Und so haben die Klagelieder also ihre Bedeutung im Zusammenhang mit dem ersten Tempel, dem zweiten Tempel und dem dritten Tempel. Aber dadurch, dass das jüdische Volk gerade dieses Buch immer wieder gelesen hat, am 9. Av, bis heute, das Herzstück ist der Mann der Schmerzen, mit Leiden vertraut. In Klagelieder 3, Vers 1.

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0: Im 27. Jahr Jerobeams, des Königs von Israel, wurde Asaria König, der Sohn Amasias, des Königs von Juda. 16 Jahre war er alt, als er König wurde, und er regierte 52 Jahre zu Jerusalem. Seine Mutter hieß Jecholja aus Jerusalem. Und er tat, was dem Herrn wohlgefiel, ganz wie sein Vater Amasia. Nur, dass die Höhen nicht entfernt wurden, denn das Volk opferte und räucherte noch auf den Höhen. Der Herr aber plagte den König, dass er aussätzig war, bis an seinen Tod, und er wohnte in einem besonderen Hause. Jotham aber, der Sohn des Königs, stand dem Hause des Königs vor und richtete das Volk des Landes. Was aber mehr von Asaria zu sagen ist und alles, was er getan hat, siehe, das steht geschrieben in der Chronik der Könige von Juda. Und Asaria legte sich zu seinen Vätern, und man begrub ihn bei seinen Vätern in der Stadt Davids. Und sein Sohn Jotham wurde König an seiner Stadt. Im 38. Jahr Asarias, des Königs von Juda, wurde Secharja, der Sohn Jerobeams, König über Israel, und regierte zu Samaria 6 Monate. Und er tat, was dem Herrn missfiel, wie seine Väter getan hatten. Er ließ nicht ab von den Sünden Jerobeams, des Sohnes Nebats, der Israel sündigen machte. Und Schallum, der Sohn des Jabesch, machte eine Verschwörung gegen ihn und schlug ihn tot und wurde König an seiner Stadt. Was aber mehr von Secharja zu sagen ist, siehe, das steht geschrieben in der Chronik der Könige von Israel. Und das ist's, was der Herr zu Jehu geredet hatte.
1: Dir sollen Söhne auf dem Thron Israels sitzen, bis ins 4. Glied.
0: Und so ist es geschehen. Schallum aber, der Sohn des Jabesch, wurde König im 39. Jahr Usias, des Königs von Juda, und regierte 1 Monat zu Samaria. Denn Menahem, der Sohn Gadis, zog herauf von Tirza und kam nach Samaria und schlug Schallum, den Sohn des Jabesch, in Samaria tot und wurde König an seiner Stadt. Was aber mehr von Schallum zu sagen ist und seine Verschwörung, die er gemacht hat, siehe, das steht geschrieben in der Chronik der Könige von Israel. Damals schlug Menahem die Stadt Tifsach und alle, die darin waren, und ihr Gebiet von Tirza aus, weil sie ihn nicht einlassen wollten, und schlug sie. Und alle ihre Schwangeren ließ er aufschlitzen. Im 39. Jahr Asarias, des Königs von Juda, wurde Menahem, der Sohn Gadis, König über Israel, und regierte 10 Jahre zu Samaria. Und er tat, was dem Herrn missfiel. Er ließ sein Leben lang nicht ab von den Sünden Jerobeams, des Sohnes Nebats, der Israel sündigen machte. Und es kam Pul, der König von Assyrien, ins Land. Und Menahem gab Pul 1000 Zentner Silber, damit er es mit ihm hielte und sein Königtum befestigte. Und Menahem legte eine Steuer auf die Reichsten in Israel, 50 Silberstücke auf jeden Mann, um es dem König von Assyrien zu geben. So zog der König von Assyrien wieder heim und blieb nicht im Lande. Was aber mehr von Menahem zu sagen ist und alles, was er getan hat, siehe, das steht geschrieben in der Chronik der Könige von Israel. Und Menahem legte sich zu seinen Vätern, und sein Sohn Pekachja wurde König an seiner Stadt. Im 50. Jahr Asarias, des Königs von Juda, wurde Pekachja, der Sohn Menahems, König über Israel, und regierte zu Samaria 2 Jahre. Und er tat, was dem Herrn missfiel. Denn er ließ nicht ab von der Sünde Jerobeams, des Sohnes Nebats, der Israel sündigen machte. Und es machte Pekach, der Sohn Remaljas, sein Ritter, eine Verschwörung gegen ihn, und mit ihm waren 50 Mann von den Gileaditern, und schlug ihn tot in Samaria, im Burgturm des Königshauses, samt Argob und Arje, und wurde König an seiner Stadt. Was aber mehr von Pekachja zu sagen ist und alles, was er getan hat, siehe, das steht geschrieben in der Chronik der Könige von Israel. Im 52. Jahr Asarias, des Königs von Juda, wurde Pekach, der Sohn Remaljas, König über Israel und regierte zu Samaria 20 Jahre. Und er tat, was dem Herrn missfiel, denn er ließ nicht ab von der Sünde Jerobeams, des Sohnes Nebats, der Israel sündigen machte. Zu der Zeit Pekachs, des Königs von Israel, kam Tiglat-Pileser, der König von Assyrien, und nahm Ion, Abel-Bet-Macha, Janoach, Kedesch, Hazor, Gilead und von Galiläa das ganze Land Naphtali und führte sie weg nach Assyrien. Und Hoschea, der Sohn Elas, machte eine Verschwörung gegen Pekach, den Sohn Remaljas, und schlug ihn tot und wurde König an seiner Stadt im 20. Jahr Jotams, des Sohnes Usias. Was aber mehr von Pekach zu sagen ist und alles, was er getan hat, siehe, das steht geschrieben in der Chronik der Könige von Israel. Im 2. Jahr Pekachs, des Sohnes Remaljas, des Königs von Israel, wurde Jotam König, der Sohn Usias, des Königs von Juda. Er war 25 Jahre alt, als er König wurde, und er regierte 16 Jahre zu Jerusalem. Seine Mutter hieß Jerusha, eine Tochter Zadoks. Und er tat, was dem Herrn wohlgefiel, ganz wie sein Vater Usia getan hatte. Nur, dass die Höhen nicht entfernt wurden, denn das Volk opferte und räucherte noch auf den Höhen. Er baute das obere Tor am Hause des Herrn. Was aber mehr von Jotam zu sagen ist und alles, was er getan hat, siehe, das steht geschrieben in der Chronik der Könige von Juda. Zu der Zeit begann der Herr, gegen Juda zu senden Rezin, den König von Aram, und Pekach, den Sohn Remaljas. Und Jotam legte sich zu seinen Vätern und wurde begraben bei seinen Vätern in der Stadt David, seines Vaters. Und sein Sohn Ahas wurde König an seiner Stadt.

0: Im 17. Jahr Pekachs des Sohnes Remaljas wurde Ahas König, der Sohn Jotams des Königs von Juda. 20 Jahre war Ahas alt, als er König wurde, und er regierte 16 Jahre zu Jerusalem. Und er tat nicht, was dem Herrn, seinem Gott, wohlgefiel, wie sein Vater David, denn er wandelte auf dem Wege der Könige von Israel. Dazu ließ er seinen Sohn durchs Feuer gehen, nach den greulichen Sitten der Heiden, die der Herr vor den Israeliten vertrieben hatte, und brachte Opfer dar und räucherte auf den Höhen und auf den Hügeln und unter allen grünen Bäumen. Damals zogen Rezin, der König von Aram, und Pekach, der Sohn Remaljas, der König von Israel, hinauf, um gegen Jerusalem zu kämpfen, und belagerten Ahas in der Stadt. Aber sie konnten sie nicht erobern. Zu dieser Zeit brachte Rezin, der König von Aram, Elat wieder an Edom und vertrieb die Judäer aus Elat. Danach kamen die Edomiter und wohnten darin, bis auf diesen Tag. Aber Ahas sandte Boten zu Tiglat-Pileser, dem König von Assyrien, und ließ ihm sagen,
1: »Ich bin dein Knecht und dein Sohn. Komm herauf und hilf mir aus der Hand des Königs von Aram und des Königs von Israel, die sich gegen mich aufgemacht haben.«
0: Und Ahas nahm das Silber und Gold, das sich in dem Hause des Herrn und in den Schätzen des Königshauses fand, und sandte dem König von Assyrien Geschenke. Und der König von Assyrien hörte auf ihn und zog herauf gegen Damaskus und eroberte es und führte die Einwohner weg nach Kir und tötete Rezin. Und der König Ahas zog Tiglat-Pileser entgegen dem König von Assyrien nach Damaskus. Und als er den Altar sah, der in Damaskus war, sandte der König Ahas zum Priester Uria Maße und ein Abbild des Altars, ganz wie dieser gemacht war. Und der Priester Uria baute einen Altar und machte ihn so, wie der König Ahas zu ihm gesandt hatte von Damaskus, bis er selbst von Damaskus kam. Und als der König aus Damaskus zurückkam und den Altar sah, trat er heran, stieg hinauf und verbrannte darauf sein Brandopfer und Speisopfer und goss darauf sein Trankopfer und sprengte das Blut der Dankopfer, die er opferte, an den Altar. Aber den kupfernen Altar, der vor dem Herrn stand, tat er weg, damit er nicht stehe zwischen dem Altar und dem Hause des Herrn, sondern setzte ihn an die Seite des neuen Altars gegen Norden. Und der König Ahas gebot dem Priester Uria,
1: »Auf dem großen Altar sollst du anzünden die Brandopfer des Morgens und die Speisopfer des Abends und die Brandopfer des Königs und sein Speisopfer und die Brandopfer des ganzen Volks samt ihrem Speisopfer und Trankopfer. Und alles Blut der Brandopfer und das Blut der Schlachtopfer sollst du daran sprengen. Aber wegen des kupfernen Altars will ich bedenken, was ich mache.«
0: Der Priester Uria tat alles, was ihm der König Ahas geboten hatte. Und der König Ahas brach die Leisten der Gestelle ab und nahm die Kessel von ihnen herunter. Und das Mehr nahm er von den kupfernen Rindern herunter, die darunter waren, und setzte es auf ein steinernes Pflaster. Auch die bedeckte Sabbathalle, die am Tempel gebaut war, und den äußeren Königseingang am Hause des Herrn änderte er, dem König von Assyrien zuliebe. Was aber mehr von Ahas zu sagen ist, was er getan hat, siehe, das steht geschrieben in der Chronik der Könige von Juda. Und Ahas legte sich zu seinen Vätern und wurde begraben bei seinen Vätern in der Stadt Davids. Und sein Sohn Hiskia wurde König an seiner Stadt.

0: Im 12. Jahr des Ahas, des Königs von Juda, wurde Hoschea, der Sohn Elas, König über Israel, und regierte zu Samaria 9 Jahre. Und er tat, was dem Herrn missfiel, doch nicht wie die Könige von Israel, die vor ihm waren. Gegen ihn zog herauf Salmanassar, der König von Assyrien. Und Hoschea wurde ihm untertan und brachte ihm Abgaben. Als aber der König von Assyrien inne wurde, dass Hoschea eine Verschwörung gemacht und Boten gesandt hatte zu So, dem König von Ägypten, und keine Abgaben dem König von Assyrien brachte wie alle Jahre, nahm er ihn fest und legte ihn ins Gefängnis. Und der König von Assyrien zog durch das ganze Land und gegen Samaria und belagerte es 3 Jahre lang. Und im 9. Jahr Hoscheas eroberte der König von Assyrien Samaria und führte Israel weg nach Assyrien und ließ sie wohnen in Halach und am Habor, dem Fluss von Gosan, und in den Städten der Meder. Denn die Israeliten hatten gegen den Herrn, ihren Gott, gesündigt, der sie aus Ägyptenland geführt hatte, aus der Hand des Pharao, des Königs von Ägypten, und fürchteten andere Götter und wandelten nach den Satzungen der Heiden, die der Herr vor Israel vertrieben hatte, und taten wie die Könige von Israel. Und die Israeliten ersannen, was nicht recht war gegen den Herrn, ihren Gott, so dass sie sich Höhen bauten in allen Orten, von den Wachttürmen bis zu den festen Städten, und richteten Steinmaler auf und Aschera-Bilder auf allen hohen Hügeln und unter allen grünen Bäumen und opferten auf allen Höhen wie die Heiden, die der Herr vor ihnen weggetrieben hatte, und trieben böse Dinge, womit sie den Herrn erzürnten, und dienten den Götzen, von denen der Herr zu ihnen gesagt hatte, das sollt ihr nicht tun. Und doch hatte der Herr Israel und Juda gewarnt, durch alle Propheten und alle Seher, und ihnen sagen lassen, kehrt um von euren bösen Wegen und haltet meine Gebote und Rechte nach dem ganzen Gesetz, das ich euren Vätern geboten habe und das ich zu euch gesandt habe durch meine Knechte, die Propheten. Aber sie gehorchten nicht, sondern versteiften ihren Nacken wie ihre Väter, die nicht an den Herrn, ihren Gott, glaubten. Dazu verachteten sie seine Gebote und seinen Bund, den er mit ihren Vätern geschlossen hatte, und seine Warnungen, die er ihnen gab, und wandelten ihren nichtigen Götzen nach und trieben Nichtiges. Sie taten wie die Heiden um sie her, von denen der Herr ihnen geboten hatte, sie sollten nicht wie diese tun. Aber sie verließen alle Gebote des Herrn, ihres Gottes, und machten sich 2 gegossene Kälber und ein Bild der Aschera und beteten alles Heer des Himmels an und dienten Baal. Und ließen ihre Söhne und Töchter durchs Feuer gehen und gingen mit Wahrsagen und Zauberei um und verkauften sich zu tun, was dem Herrn missfiel, um ihn zu erzürnen. Da wurde der Herr sehr zornig über Israel und tat es von seinem Angesicht weg, so dass nichts übrig blieb als der Stamm Juda allein. Auch Juda hielt nicht die Gebote des Herrn seines Gottes, sondern wandelte nach den Satzungen, nach denen Israel gelebt hatte. Darum verwarf der Herr das ganze Geschlecht Israel und bedrängte sie und gab sie in die Hände der Räuber, bis er sie von seinem Angesicht wegstieß. Denn der Herr riss Israel vom Hause David los, und sie machten zum König Jerobeam, den Sohn Nebats. Der wandte Israel ab vom Herrn und machte, dass sie schwer sündigten. So wandelte Israel in allen Sünden Jerobeams, die er getan hatte, und sie ließen nicht davon ab, bis der Herr Israel von seinem Angesicht wegtat, wie er geredet hatte, durch alle seine Knechte, die Propheten. So wurde Israel aus seinem Lande weggeführt nach Assyrien, bis auf diesen Tag. Der König von Assyrien aber ließ Leute von Babel kommen, von Kuta, von Ava, von Hamat und Sepharvaim, und ließ sie wohnen in den Städten von Samarien, an Israels Stadt. Und sie nahmen Samarien ein und wohnten in seinen Städten. Als sie aber anfingen, dort zu wohnen und den Herrn nicht fürchteten, sandte der Herr unter sie Löwen, die töteten sie. Und man ließ dem König von Assyrien sagen,
1: die Völker, die du hergebracht und mit denen du die Städte Samariens besetzt hast, wissen nichts von der Verehrung des Gottes dieses Landes. Darum hat er Löwen unter sie gesandt. Und siehe, diese töten sie, weil sie nichts wissen von der Verehrung des Gottes dieses Landes.
0: Der König von Assyrien gebot,
2: bringt dorthin einen der Priester, die von dort weggeführt sind. Er ziehe hin und wohne dort und lehre sie die Verehrung des Gottes des Landes.
0: Da kam einer der Priester, die von Samarien weggeführt waren, und wohnte in Bethel und lehrte sie, wie sie den Herrn fürchten sollten. Aber jedes Volk machte sich seinen Gott und tat ihn in die Heiligtümer auf den Höhen, die die Samaritaner gemacht hatten, jedes Volk in seinen Städten, in denen es wohnte. Die von Babel machten sich Sukkot-Benot, die von Kuta machten sich Nergal, die von Hamat machten sich Aschima, die von Ava machten sich Nibhas und Tartak, die von Sepharvaim verbrannten ihre Söhne dem Adramelech und Anamelech, den Göttern derer von Sepharvaim. Und weil sie auch den Herrn fürchteten, bestellten sie sich Priester auf den Höhen aus allem Volk unter ihnen. Die opferten für sie in den Heiligtümern auf den Höhen. So fürchteten sie den Herrn, dienten aber auch den Göttern nach dem Brauch der Völker, von denen man sie hergebracht hatte. Und bis auf diesen Tag tun sie nach den früheren Bräuchen. Sie fürchten weder den Herrn, noch halten sie Satzungen und Rechte nach dem Gesetz und Gebot, das der Herr geboten hat, den Söhnen Jakobs, dem er den Namen Israel gab. Hatte doch der Herr einen Bund mit ihnen geschlossen und ihnen geboten, fürchtet keine anderen Götter und betet sie nicht an und dient ihnen nicht und opfert ihnen nicht, sondern den Herrn, der euch aus Ägyptenland geführt hat mit großer Kraft und ausgestrecktem Arm, den fürchtet, den betet an und dem opfert. Und die Satzungen, Rechte, Gesetze und Gebote, die er euch hat aufschreiben lassen, die haltet, dass ihr danach tut alle Zeit. Und fürchtet nicht andere Götter, und vergesst nicht den Bund, den er mit euch geschlossen hat, und fürchtet nicht andere Götter, sondern fürchtet den Herrn, euren Gott. Der wird euch erretten von allen euren Feinden. Aber sie gehorchten nicht, sondern taten nach ihren früheren Bräuchen. So fürchteten diese Völker den Herrn und dienten zugleich ihren Götzen. Auch ihre Kinder und Kindeskinder tun, wie ihre Väter getan haben, bis auf diesen Tag.

Kennst du Leute, denen du wirklich vertrauen kannst? Vielleicht hast du eine Freundin. Wenn sie dir sagt, ich bringe dir morgen den Stift mit, den du bei mir vergessen hast. Tut sie das dann auch? Bei manchen Leuten weiß man schon, dass sie es wahrscheinlich vergessen werden und nicht tun, was sie sagen. Ich mag Freunde, bei denen ich weiß, dass sie das, was sie sagen, auch einhalten. Denn auf sie kann ich mich verlassen. Und so ist es auch mit Gott. Gottes Wort ist wahr. Wenn ihr etwas sagt, dann hält er es auch. Auf Gott kannst auch du dich immer verlassen, hundertprozentig.

Abraham hatte schon einiges mit Gott erlebt. Gott hatte sogar direkt zu ihm gesprochen und ihm etwas versprochen. Weißt du noch, was es war? Du wirst einen Sohn bekommen, hatte Gott zu Abraham gesagt. Und weißt du noch, wann es war? Abraham war schon alt und seine Frau Sarah auch. Und eigentlich könnten die beiden keine Kinder bekommen. Sarah wollte Gott ein wenig helfen und deshalb hat sie ihre Magd Hagar Abraham als Frau gegeben. Von ihr bekam Abraham einen Sohn Ismael. Abraham hatte jetzt endlich einen Sohn. Aber war das das, was Gott versprochen hatte? Nein, er hatte einen Sohn von Sarah versprochen. Und dieses Versprechen hatte Gott noch nicht erfüllt. Aber Gottes Wort ist wahr. Wenn er etwas sagt, dann tut er es auch, auch wenn es etwas länger dauern sollte. So sprach Gott wieder einmal mit Abraham. Abraham war glücklich über Ismael. Er sah, wie er immer älter wurde. Er konnte mit ihm spielen, konnte ihm alles zeigen. Eines Tages würde Ismael dann alles erben, was Abraham jetzt gehörte. Lass Ismael doch lange leben bleiben, bat Abraham Gott. Das war sein größter Wunsch, dass es Ismael gut ging. Gottes Versprechen hatte Abraham schon fast vergessen. Nein, antwortete Gott deshalb, ich werde Ismael

steht, ist von Gott. Dort sehen wir viele Versprechen, die Gott auch dir gegeben hat. Und all das ist wahr. In der Bibel steht, ich werde dich nie verlassen. Glaubst du das? Glaubst du, dass Gott immer bei dir ist? Du kannst es glauben, denn es steht ja im Worte Gottes. Und Gottes Wort ist wahr. Du weißt, dass Abraham schon alt war. Er war 99 Jahre. Und seine Frau Sarai war auch schon etwas älter. Sie ist 89 Jahre alt geworden. Damals, zu der Zeit, lebten die Menschen länger. Abraham wurde insgesamt 175 Jahre und Sarah 127 Jahre. Aber auch zu der Zeit war man mit 89 oder 99 auch schon alt. Eigentlich war es unmöglich, dass Sarah noch Kinder bekommen könnte. Aber bei Gott ist nichts unmöglich. Gott kann alles. Er hat die ganze Welt gemacht. Und wenn Gott ein Versprechen gibt, dann hält er es auch.

Gott redete wieder zu Abraham. Dieses Mal kamen drei Männer zu Besuch. Es waren Engel Gottes. Sie sagten: Abraham, in einem Jahr wirst du ein Kind haben. Sarah hörte es auch und Sarah lachte. Sie könnte es nicht glauben, aber wir wissen, bei Gott ist nichts unmöglich. Er kann alles. Er kann sein Versprechen einhalten. Gottes Wort an Abraham ist wahr. Er sagte: Deine Frau Sarah wird einen Sohn bekommen. Den sollst du Isaak nennen. Ich werde mit ihm ein Bund schließen. Und seine Nachkommen, sie werden mein Volk werden.

Es verging wieder einige Zeit. Als Abraham schon 100 Jahre alt war, wurde das versprochene Baby geboren. Sie waren so glücklich. Gottes Wort ist wahr. Gott hatte sein Versprechen tatsächlich gehalten. Abraham nahm das Baby in die Arme. Es war ein Junge. Er soll Isaak heißen, erklärte er laut. Das ist der Sohn, den Gott mir schon lange versprochen hat.

versprochen hat. Sarah strahlte. Jetzt lässt Gott mich wieder lächeln, rief sie. Jeder, der es hört, dass ich noch ein Kind bekommen habe, wird sich mit mir freuen. Denn niemand hat sich vorstellen können, dass ich noch Mutter werde. Gottes Wort ist wahr. Jetzt habe ich einen Sohn bekommen. Jeden Tag konnte Sarah das kleine Wunder, das Gott getan hatte, in den Armen halten. Und Abraham musste ihn immer wieder anschauen und staunte darüber, was Gott getan hatte. Als Isaac etwas älter war und Sarah ihn nicht mehr stillte, feierte Abraham ein großes Fest. Er lud seine Freunde ein. »Wir wollen feiern, dass Gott sein Versprechen gehalten hat«, erklärte er. Alle kamen. Es gab ein gutes Essen und alle freuten sich. Natürlich wollte jeder Isaac sehen. »Gottes Wort ist wirklich wahr«, sagten alle, die ihn sahen. Denn keiner hatte noch daran geglaubt, dass Sarah, obwohl sie schon so alt war, noch ein Kind bekommen konnte. Aber Gott hatte dieses große Wunder getan. Gottes Wort ist heute noch wahr. Glaube an Gott, lies in der Bibel, denn alles, was Gott dort sagt, ist wahr. Darauf kannst du dich verlassen.

0: Lea lernt Ausdauer, heißt die Geschichte, die Marina Aunja erzählt.
1: Ach, das hat doch alles keinen Sinn. Ich fange eine Sache an und es klappt einfach nicht, ruft Lea und schiebt das Schulbuch beiseite. Ich habe eben nicht die Fähigkeit dazu. So spricht Lea jedes Mal, wenn ihr etwas nicht gelingt. Und das ist häufig der Fall. Sicher gibt es auch Dinge, die Lea sehr gerne macht. Zum Beispiel ein Buch lesen oder einen Aufsatz zu dem Thema »Meine letzten Schulferien« schreiben. Aber ansonsten gibt sich das Mädchen nicht allzu viel Mühe, wenn etwas nicht sofort glatt läuft. Lässt sich die Matheaufgabe nicht sofort errechnen, dann sagt Lea, sie sei eben kein Mathe-Genie und besitzt kein logisches Denken. Ist die Deutscharbeit nicht fehlerfrei geworden, dann heißt es, Deutsch liegt mir nicht. Lässt sich der abgerissene Knopf nicht so schnell wie gewünscht an die Bluse annähen, seufzt Lea, das gelingt mir nicht, was kann ich schon dagegen tun? Und lässt die Arme sinken. Leas Eltern melden das Mädchen bei allen möglichen AGs an. Beim Schwimmen, Basteln und sogar an der Musikschule. Aber bei Lea muss immer alles sofort klappen. Es ist alles umsonst. Als sie merkt, dass sie sich nicht einfach so ans Klavier setzen und sofort so spielen kann wie ihre Musiklehrerin, hört sie gleich nach der ersten Stunde mit dem Musikunterricht auf. So lernt Lea weder schwimmen, noch stricken oder Klavier spielen. Am längsten hält sie es in der Musik in der Mal-AG aus. Sie lernt, mit fester Wasserfarbe umzugehen und mit Stiften. Als es aber darum geht, mit Aquarell zu malen, gelingt es nicht sofort. Die Farben zerfließen unter ihrem Pinsel und es kommen nur Kleckse dabei heraus. Da kann man nichts machen. Aus mir wird eben keine Künstlerin, stellt Lea fest, ohne besonders traurig dabei darüber zu sein. Sie gibt das Malen auf. Heute ist Lea dabei, Englisch zu lernen. Auch Englisch fällt ihr etwas schwer. Sie muss den folgenden Satz lernen. The crocodile can swim. Das Krokodil kann schwimmen. Doch das klappt und klappt nicht. Mal kommt sie bei der Wortstellung durcheinander. Mal gehorcht ihr die Zunge nicht. Und wie man das Wort swim ausspricht, kann sie sich überhaupt nicht merken. Das hat alles keinen Sinn. Ich höre damit auf, sagt sie zu sich selbst. Nach dem Abendessen ruft der Vater sein Kind zu sich. Lea, sag mal, wie heißt denn auf Englisch, das Krokodil kann nicht schwimmen? Ach, Papa, frag lieber nicht, seufzt Lea. Das kann ich mir einfach nicht merken. Englisch klappt bei mir nicht. Und was hast du getan, damit es klappt? Fragt der Vater. Wie was? Ich habe es probiert und musste feststellen, dass es nicht geht. Was kann man da noch machen? Was meinst du, wie oft musste dieses arme Krokodil es ausprobieren, bis es gelernt hat zu schwimmen? Fragt der Vater. Lea zuckt nur mit den Achseln. Ich denke, setzt der Vater fort, dass es, wenn es sich nicht bemühen würde, mit Sicherheit ertrunken wäre. Aber so weit brauchen wir gar nicht gehen. Was meinst du, wie es bei mir gewesen ist, bis ich so weit war, dass ich so gute Zeichnungen erstellen konnte? Denkst du, ich habe sie sofort gelernt, solche komplizierten Zeichnungen zu erstellen? Etwa nicht? Wundert sich Lea. Natürlich nicht. Ich habe ganze 5 Jahre an der Uni studiert und danach noch sehr viel daran gearbeitet, um so gut zeichnen zu können. Und was meinst du, wie oft habe ich deiner Mutter Blumen geschenkt, bis sie bereit war, mich zu heiraten? Nicht einmal und auch nicht zweimal. Und als wir dann doch noch geheiratet haben, meinst du, dass sie sofort solche leckeren Frikadellen braten konnte? Nein, nicht sofort. Aber sie blieb hartnäckig dran und briet Tag für Tag Frikadellen, bis sie eine Meisterin darin wurde. Heute könnte sie einen Preis damit gewinnen. So schön geformt, lecker und knusprig sind ihre Frikadellen. Also, versuch es noch einmal und gib dir Mühe. Und wenn, setzt Lea an, und wenn es nicht klappt, dann versuch es noch einmal, sagt der Vater lächelnd. Das ist das ganze Geheimnis. Lea verspricht es noch einmal zu probieren. Natürlich klappt es anfangs nicht, aber sie denkt immer daran, dass das Krokodil einfach untergeht, wenn es nicht schwimmen lernt. Und versucht es wieder und wieder. Und was meint ihr? Nach dem 22. Versuch gelingt es ihr endlich. Lea freut sich so sehr darüber, als hätte sie einen leckeren Kuchen zum Essen bekommen. Sie geht ins Wohnzimmer und sagt so laut, dass es alle hören können, "The Crocodile can swim." Die Mutter klatscht vor Freude in die Hände und der Vater sagt, "Na siehst du, Geduld und Fleiß bricht alles Eis. Wenn man sich Mühe gibt, kann man alles lernen." Und in der Bibel steht, "Faule Menschen wollen viel, bekommen aber wenig, aber die Fleißigen kriegen genug." Mit anderen Worten, Gott segnet uns, wenn wir fleißig und eifrig sind. Seitdem hat Lea ein kleines Geheimnis. Wenn ihr etwas nicht sofort gelingen will, sagt sie zu sich selbst, das Krokodil kann schwimmen und bleibt eifrig dran. Und wisst ihr was? Vieles klappt bei ihr schon viel besser. Gehörst du auch zu denen, die schnell aufgeben und die Mühe scheuen? Sicher, du musst nicht alles können. Aber Gott möchte von dir, dass du Geduld hast und ausdauernd bist.

Du hast mit Sicherheit schon vieles über Schaffer gehört. Heute möchte ich einen ganz besonderen Punkt hervorheben. Das Besondere an Schafen ist, dass sie sich völlig auf Menschen verlassen müssen. Sie sind von ihnen abhängig. Ohne die Hilfe des Hirten könnte das Schaf keine Nahrung oder frisches Wasser finden. Weil Schafe sich nicht alleine verteidigen können, muss ein Schäfer seine Herde von Raubtieren schützen. Die Schafe merken es nicht, wenn sich ihnen ein Raubtier nähert. Schafe verirren sich sehr leicht. Ist der Schäfer nicht in der Nähe, sind sie vielen Gefahren ausgesetzt. Was können wir von den Schafen lernen? Schafe brauchen einen erfahrenen Hirten, der für sie sorgt, sie beschützt und führt. Ein guter Hirte kennt seine Schafe und sie kennen ihn. Die Tiere bleiben so lange im Gatter, bis sie seine vertraute Stimme hören. Wenn er sie ruft, folgen sie ihm. Solches Verhalten wünscht sich Gott von uns. Wie die Schafe dem Hirten folgen, so dürfen wir Jesus in Gehorsam nachfolgen. Er führt uns, weil nur er den richtigen Weg kennt. Nur Jesus hat den absoluten Überblick über unser Leben und kennt den richtigen Weg für uns. Das war die Kindersendung von Radio Segenswelle mit Anna Sawatzki. Es war schön, dass du heute mit dabei warst. In der nächsten Sendung gibt es wieder spannende Geschichten. Sei dabei, ich freue mich auf dich.

100% Freude. Wenn du plötzlich in eine Erprobung gerätst. Haltet es für lauter Freude, meine Brüder, wenn ihr in mancherlei Prüfungen fallt, da ihr wisst, dass die Bewährung eures Glaubens Ausharren bewirkt. Jakobus Brief, Kapitel 1, die Verse 2 und 3. Plötzlich geschieht es. Wir fallen in eine Glaubenserprobung hinein. Mit einem Schlag sieht die Welt anders aus. Wie reagieren wir? Wie sollten wir denn reagieren? Wir sollen uns freuen. Und zwar nicht nur teilweise, sondern zu 100%. Jakobus sagt, haltet es für lauter Freude. Petrus schreibt jedoch, dass wir durch mancherlei Versuchungen betrübt werden. 1. Petrusbrief, Kapitel 1, Vers 6. Und so empfinden wir das auch meistens. Schwierigkeiten machen uns traurig. Wie können wir das mit den Worten von Jakobus in Einklang bringen, dass wir uns in ihnen freuen sollen? Jakobus meint nicht die Pein an sich. Niemand braucht sich über die Schmerzen einer Krankheit zu freuen. Es ist ganz natürlich, dass wir dadurch betrübt und traurig gemacht werden, so wie Petrus es schreibt. Jakobus hat etwas anderes vor Augen. Es geht ihm darum, was Gott durch die Prüfung bei uns bewirken wird. Wir lernen in der Not, was es heißt, im Glauben auszuharren. Ausharren lernt man nicht am grünen Tisch, sondern im grauen Alltag mit all seinen Erprobungen. Wirst du gerade durch eine Schwierigkeit sehr herausgefordert? Dann vertraue Gott, dass er gute Absichten hat und dir tiefgründige Lektionen des Ausharrens erteilen will. Du kannst dich freuen, denn aus der Erprobung wird etwas zu seiner Ehre und zu deinem Segen hervorkommen. Wenn wir den Herrn zwischen uns und die Prüfung stellen, dann kann sich die Prüfung nicht zwischen uns und den Herrn stellen. Hamilton Smith.

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0: Herzlich willkommen in der Bücherstube von Radio Segenswelle. Mein Name ist Heinrich Tövs und ich arbeite bei dem Christlichen Missionsverlag in Bielefeld. Bei mir zu Gast ist heute Angelika Neufeld, die uns gleich ein Kinderbuch vorstellen wird. Der Titel des Buches lautet Lina und die Muschel. Hallo Angelika, erzähl uns doch bitte, worum geht es in diesem Buch?
1: Hallo, in dem Buch Lina und die Muschel geht es um die kleine Evangeline Dirks, die mit ihren Eltern auf Sumatra als Missionarskind gelebt hat. Sie wurde dort auch geboren und hat halt die ersten Jahre ihres Lebens auf Sumatra verbracht. Irgendwann ist die Familie dann nach Hause gereist. Und auf dieser Reise erlebt sie verschiedene Sachen und vor allem ein Erlebnis, das sehr ihr Leben dann beeinflusst. Sie hat gar nicht aus böser Absicht oder so, aber sie hat eine Muschel gestohlen, weil sie hatte die gerade in der Hand und dann hat der Muschelhändler die Kinder alle vertrieben. Und das war sowieso ihre Lieblingsmuschel. Sie fand das auch gar nicht so schlimm, dass sie die dann hatte. Aber diese Geschichte hat sie nicht losgelassen. Sie hat sich jahrelang mit dieser Schuld gequält, dass sie diese Muschel gestohlen hat. Und ganz am Ende des Buches kann sie dann ihre Schuld bereinigen und bekehrt sich dann.
0: Okay, wann war das? Welchem Jahrhundert oder welchem Jahr?
1: Das war im Jahr 1881, als Lina mit ihrer Familie dann wieder nach Europa zurückgereist ist.
0: Und wie haben deine Kinder auf diese Geschichte reagiert?
1: Also, ich hatte so das Gefühl, für meine Großen ist es einfach eine interessante Geschichte. Mein Dritter ist ein bisschen sensibel. Der hat sehr, sehr mit Lina mitgelitten und hatte mit ihr zusammen ein richtig schlechtes Gewissen die ganze Zeit. Also er sagte immer, das Buch ist so schrecklich. Aber ich finde das total gut, wenn Kinder solche Geschichten hören, weil ja auch am Ende die Lösung gezeigt wird und wie man seine Schuld wieder loswerden kann, auch wenn man sie vielleicht vor Menschen gar nicht mehr bereinigen kann, so wie Lina, die einfach irgendwo auf der Reise irgendeinen Händler da beklaut hat. Und ich finde das total wichtig, dass Kinder dann vielleicht auch mal mitleiden und wissen aber auch, wie dann die Endlösung ist.
0: Kann man durch so eine Geschichte auch gut auf das Thema Stehlen überhaupt zu sprechen kommen? Also ist ja auch wichtig, dass die Kinder das lernen, ja, dass das nicht in Ordnung ist, selbst wenn es Kleinigkeiten sind.
1: Ja, das kann man schon, das stimmt. Aber ich bin der Überzeugung, dass das sowieso alle Eltern mehr oder weniger ihren Kindern versuchen beizubringen, nicht zu stehlen. Man kann das Buch dazu sehr gut nutzen, weil man auch die Folgen dann davon von diesem Diebstahl merkt, dass diese Lina einfach jahrelang wirklich sich damit gequält hat und das einfach in ihrem Herzen immer wieder aufgeploppt ist und sie, dass es sie einfach daran gehindert hat, ein unbeschwertes Leben zu führen.
0: Also primär steht im Buch dann die Botschaft des Evangeliums und der Vergebung, Befreiung von der Schuld im Vordergrund, richtig?
1: Ja, ich finde schon. Also ich finde, man kann das Buch auch nutzen, wenn man irgendwie vielleicht spürt, dass ein Kind sich mit irgendwas quält, vor allem. Wenn man irgendwie merkt, das hat immer irgendwie was oder wenn man, man merkt es ja auch nicht immer unbedingt, aber vielleicht auch, wenn ein Kind zu einem kommt und sich bekehren will, dann weiß man auf jeden Fall, okay, vielleicht ist da noch irgendwas im Hintergrund, was noch bereinigt werden muss, dass man das auf jeden Fall anspricht und dem Kind dabei hilft, diese Schuld loszuwerden.
0: Vielen Dank für das Gespräch und die Zeit, die du dir genommen hast, uns das Buch vorzustellen. Das Buch Lina und die Muschel, erhältlich für 7,90 €, kann man in jeder Buchhandlung bestellen oder natürlich auch online unter guteliteratur.de.

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Lasst mir auch Zeit, mich zu versenken in so mancherlei. 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Den Kasten mit den schnellen, grellen Bildern gerne ab. 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Warum greife ich so oft nach dir? 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Auf jeder Seite zeigst du mir die Grenzen meines Lebens ehrlich und zeigst, wie dennoch unaufhörlich Gott mich liebt. Du Buch der Bücher, du kommst in meine Welt mit mir. Durch dich fällt aus der Ewigkeit ein helles Licht in meine Zeit und zeigt mir Gottes Wege hier. Durch dich fällt aus der Ewigkeit ein helles Licht in meine Zeit und zeigt mir Gottes Wege.

In der Rubrik Ehe und Familie von Radio Segenswelle hören Sie einen Vortrag von Dr. Roger Pugh aus einem Eheseminar zum Thema Gottes vergebende Liebe in der Familie. Heute hören Sie den zweiten Teil aus diesem Vortrag.

Nun, das ist die göttliche Liebe, die stärker ist. Das ist Gottes Definition von der Liebe, die für die Familie gilt. Und jetzt zurück zum Anfang. In unserem ersten Jahr, als wir in Singen waren, Singen am Hohentwiel, habe ich auch in einer Gemeinde dort dienen können, in der Jugendgruppe, und habe in Gesprächen mit Jugendlichen ein bisschen über die Problematik in manchen deutschen Familien lernen können. Ich habe es nicht begriffen, ich habe es nicht verstanden, aber ich habe gehört. Und dann kamen wir nach Stuttgart. Und dann begann ich mehr und mehr Tragödie nach Tragödie nach Tragödie in der Familie zu hören, in den Berichten, die mir gesagt wurden in Seelsorgegesprächen. Und allmählich sagte ich mir, ich lebe im deutschen Dschungel, im Betondschungel von Deutschland, nicht wo es Bäume gibt, wo die Menschen sich unmenschlich benehmen, sondern wo es Hochhäuser gibt, wo die Menschen sich unmenschlich benehmen, wo die Not in den Familien so groß ist. 1980 läutete das Telefon und ein Mädchen an der Strippe sagte, du, ich bin drauf und dran, mir das Leben zu nehmen. Heute Abend. Ich suche Hilfe. Ich habe schon sehr viel Kontakt mit Selbstmordgefährdeten gehabt. Es war in einer Zeit in der Seelsorge in der Gemeinde, wo das fast einmal pro Woche vorkam, mindestens einmal im Monat im Dienst in der Gemeinde. Und somit habe ich gesagt, du komm gleich, wenn du kannst. Und sie sagte, ich kann. Eine Stunde später war sie bei uns im Wohnzimmer. Und ich sagte, du, als ich dann einfach ein zerrüttetes Leben vor mir hörte und sah, habe ich eine Frage gestellt. Ich sagte, hat dein Vater dir je gesagt, dass er dich liebt? Nein. Nein, diese Worte habe ich nie gehört. Hat dein Vater deiner Mutter je gezeigt, dass er sie liebte, indem er ihr einen Kuss gab, indem er sie umarmte oder sonst irgendeine Freundlichkeit und eine Zärtlichkeit zeigte in eurem Beisein? Nein. Nein, das habe ich nie gesehen. Das war das erste Mal, etwa 1980. Oh, ich habe seither diese Frage unzählige Mal gestellt. Und leider, die häufigsten Antworten sind identisch mit ihren Antworten. Auf einer Bibelschule, ein junges Mädchen fragte nach Zeit für Gespräch und in einer Pause haben wir uns gefunden in einem Aufenthaltsraum. Sie war sehr verunsichert und ich stellte die Frage, hat dein Vater dir je gesagt, dass er dich liebt? Nein. Hat er dich je umarmt? Ich denke schon, wahrscheinlich. Meine Mutter sagte, wo ich ganz klein war, hat er mich einmal im Arm getragen. Und einmal fuhr ich zu den Großeltern und als ich zurückkam, haben meine Eltern mich abgeholt am Bahnhof und mein Vater reichte in den Zugwaggon und hat mich aufgehoben und auf den Bahnsteig gestellt. Das war das einzige Mal, wo ich mich erinnern kann, dass mein Vater mich berührt hat. Das war häufig. Solche Antworten. Ich habe innerlich, bitterlich geweint mit diesem Mädchen. Und dann sprach ich über die Vergebung Jesu. 1985 habe ich das erste Mal öffentlich darüber gesprochen. Und zwar auf einer Tagung im Schwarzwald. Und auf dieser Tagung habe ich das erste Mal diese Problematik vor einer solchen Gruppe von meinen Freunden in Deutschland angeschnitten. Sie waren meisten von ihnen tätig in der Gemeindearbeit, Leiter von Gemeinden oder so. Da habe ich dieses Phänomen erwähnt. Ich war überhaupt nicht vorbereitet auf das, was kommen würde. Etwa ein zweistündiges Gespräch resultierte von diesem kurzen Erwähnen, von diesem, was ich beobachtet hatte, von Hunderten von Gesprächen. Kurze Zeit darauf war ich in Ohio, wir waren im Reisedienst, in einer Gemeinde in Akron, Ohio. Am Sonntagabend war ich im Gottesdienst und ich erwähnte, um Gebet für Erweckung in Deutschland zu motivieren, erwähnte ich dieses Phänomen. Ich sagte, Leute, betet für Deutschland, dass der Herr eine Erweckung geben möchte von der göttlichen Liebe in der Familie. Und ich erwähnte diese genannten Fälle und ein paar andere Dinge. Ein Mann kam auf mich zu, anschließend nach der Stunde weinend. Und er sagte, Roger, heute Abend hast du von meiner Frau gesprochen.
Sie ist von der deutschsprachigen Schweiz. Sie wurde vor 3 Wochen operiert an Krebs. Ihr Vater hat sie zum ersten Mal in ihrem Leben umarmt, kurz bevor sie in den Operationssaal ging. Eine Woche später war ich in Ashland, Ohio, eine Stadt mit 20.000. Ein Mann kam auf mich zu nach dem Gottesdienst, nachdem ich noch einmal dieses Phänomen erwähnt habe. Und er sagte: Roger, ich heiße David Schwarzwalder. 4. Generation Deutsch-Amerikaner, kann kein Deutsch. Und er sagte: Als du den kritisierenden, nörgelnden deutschen Vater erwähnt hast, der ständig durch Kritik versucht zu motivieren, der nicht berührt und keine Zärtlichkeit zeigt, der hart ist, es ist, als ob du meinen Vater 10 Jahre lang gekannt hättest. Du hast ihn beschrieben, als ob du ihn gekannt hättest. Ich war nicht vorbereitet auf diese Information. 4. Generation Deutsch-Amerikaner, und er sagte, er ist ein Muster, ein Bild, ein Abbild von seinem Vater, der ein Abbild ist von seinem Großvater. Und da habe ich plötzlich begonnen zu denken, ich habe gedacht, Herr, das ist kein neues Phänomen. Das geht über Generationen. Ich ging von Gemeinde zu Gemeinde. Ausgewanderte Deutsche kamen auf mich zu, überströmt von Tränen, und haben gesagt, du, ich bin deswegen ausgewandert, ich möchte nie wieder zurück. Und innerlich habe ich bitterlich geweint, weil ich dachte, es ist eine große Not, die auch sie sehen. Ich kam zurück. In meinem Herzen habe ich gesagt, Herr, und wenn ich die Gelegenheit habe, zu irgendeiner neuen Gruppe zu kommen, will ich, wo ich auch hinkommen möchte in Deutschland, will ich über dieses Problem sprechen. Ich möchte das Problem ansprechen. Und zwar, ich begann in der Gemeinde in Stuttgart. Nach der Predigt in Stuttgart kam ein junger Mann auf mich zu und er sagte, du, ich muss einen Termin mit dir haben. Und anschließend, als wir dann miteinander sprechen konnten, sagte er, als du erwähnt hattest von Berührung zwischen den Eltern, habe ich begonnen zu denken. Ich kann mich nur einmal erinnern, dass mein Vater meine Mutter berührt hatte, als er seine Hand auf ihre Hand legte in ihrem Sarg. Und wir haben beide bitterlich geweint miteinander. Ich habe gedacht, das darf nicht wahr sein. Geschichte nach Geschichte nach Geschichte nach Geschichte nach Geschichte. Von überall leider das gleiche Phänomen. Als ich in Starnberg sein durfte, das war dann über Silvester 85, habe ich dort in Starnberg auf der Wort des Lebens Freizeit davon gesprochen. Und ein Mann, ein älterer Herr von der Starnberger Gemeinde kam auf mich zu und er sagte, Bruder Pugh, ich darf Ihnen vielleicht noch etwas dazu sagen, was Sie nicht wissen können, weil Sie jünger sind und vom Ausland herkommen. Er sagte, ich komme aus einer militaristischen Familie. 5 meiner Onkel sind gefallen im Zweiten Weltkrieg als Offiziere. Seit meiner Kindheit wurde es uns eingeschärft als Jungs. Männer weinen nicht. Männer zeigen kein Gefühl. Männer sind hart wie Kruppstahl. Männer zeigen kein Empfinden für irgendetwas. Er sagte, das habe ich seit meiner Kindheit gehört. Und ich habe dann begonnen zu sehen, es wurde gesagt und gesagt, und zwar über Generationen, dass Männer hart seien, sodass viele Leute denken, das sei normal. Es ist überhaupt nicht so, als ob die Väter ihre Kinder nicht lieben. Im Gegenteil, die Väter haben die Kinder lieb, aber die Kinder wissen das nicht, weil die Väter das nicht übertragen können. In den meisten Fällen ist dieses Phänomen eine Tragik und die Folgen sind noch tragischer. Ich bin mir ganz im Klaren, wo ich bin. Ich bin in der gefährdeten Hilfe. Ich war 4 Monate in Deutschland oder in Europa mit dem Teen Team 1962. Dann flog ich alleine zurück nach Berlin für 7 Monate mit voller Unterstützung meiner Eltern. Ich war 19 Jahre alt. Meine Eltern haben gesagt, Roger, du triffst die Entscheidung und wir stehen hinter dir. Und welche Eltern sagen das mal? Triff du die Entscheidung, wir stellen uns hinter dir. Allerhand, mit 19 Jahren. Ich habe gesagt, ich verstehe, der Herr will mich in Berlin haben. Wir haben dann miteinander etwas gegessen vor der Zugabfahrt. Sie brachte mich dann zum Zug und ich stieg in den Zug. Und ich wusste, es ist jetzt 12 Monate, bis ich meine Eltern wieder sehe.
Und dann überkam es mich, wie viel diese Eltern gut gesinnt waren, mir gegenüber, wie viel sie das Wohl von meinem Leben im Auge hatten. Und dann habe ich gedacht, du Depp, dass du überhaupt gegen diese zwei Menschen etwas hast. Und ich musste irgendwo eine ruhige Stelle im Zug finden. Ich habe eine halbe Stunde lang nur geweint, aus Dankbarkeit für meine Eltern. Und an dem Abend habe ich ihnen vergeben. Ich habe gesagt, ich denke nicht mehr dran, an die Fehler, die sie gemacht haben. Ich habe vergeben. Ich habe gesagt, Herr, und all das, was war, das Einzige, was ich im Auge habe jetzt mit diesen Eltern, ist, sie zu ehren und ihnen zu lieben, ihnen Liebe zu zeigen, ihnen Freude zu machen. Ich bin so dankbar für diese Eltern. Unvollkommene Menschen, aber ich sag dir, fantastische Menschen in meinen Augen. Und heute Abend, wenn du zurückblickst auf manche Unvollkommenheiten, es kann sein, dass dein Vater nicht bei weitem so fair war als mein. Ich habe einen sehr fairen Vater. Ich habe nie Schläge bekommen, die ich nicht verdient habe. Im Gegenteil, ich habe zu wenig Schläge bekommen. Ich habe mehr verdient. Weit mehr verdient, als ich bekam. Meine Eltern haben mit einer Weisheit uns erzogen, die ich bestaune bis heute. Ich bin so dankbar für diese Menschen. Es kann sein, dass dein Vater eben dich misshandelt hat, dich nicht rechtmäßig erzogen hat, sondern eher geprügelt und verprügelt hat, so dass du mit Bitterkeit heute Abend zurückschaust. Da ist der Säure, der läuft schon in deinem Bauchbereich, gerade jetzt nur im Drandenken an deinen Vater und an deine Mutter, wie sie auf dich losgegangen ist, wie sie beschimpft haben oder was weiß ich. Wenn das der Fall ist, heute Abend, vergib. Auf der Stelle, vergib. Herr, ich vergebe, um deinetwillen vergebe ich. Weil du mir vergeben hast in Christus, gebe ich diese Vergebung weiter. Aus der Quelle deiner Vergebung nehme ich und gebe es weiter. Vergib. Vergib voll, vergib ganz, vergib restlos. Und versuche nicht mehr in Rechenschaft zu ziehen für das, was sie falsch gemacht haben. Vergib voll. Da kommt Befreiung. Fantastische Lösung und Befreiung. Dann bist du frei zu tun, was dieses Mädchen in der Gemeinde getan hatte, wo sie dann 4 Monate später auf mich zukam mit strahlendem Gesicht und sagte, Roger, ich hab's getan. Und ich wusste, was sie meinte. Sie hat ihren Vater umarmt. Sie hat ihm einen Kuss gegeben. Sie hat ihm gesagt, dass sie ihn liebt. Und sie sagte, Roger, unsere Beziehung ist völlig neu. Völlig anders. Er ist noch nicht gläubig. Aber die Gläubige geht auf den Ungläubigen, so wie Christus auf eine rebellierende Welt zukam. Der Liebende kam auf die Nicht-Geliebte und Nicht-Liebende. Christus liebte durch dieses Mädchen ihren Vater. Und Christus will in deiner Familie lieben, durch dich und durch mich. Er will, dass du gerade da, wo es vielleicht am schwersten ist, für den einen oder für den anderen, für die eine oder für die andere, gerade da, wo es am schwersten ist, in deinem Jerusalem, das du liebst. Ich habe über dieses Thema in Ohio gesprochen im vergangenen Oktober. Und ich habe mehrmals schon auf Bibelschulen gesagt, als ich darüber gesprochen habe, ich bin überzeugt davon, dass kein junger Mann für den Dienst in einer Gemeinde tauglich ist, wenn er seinem Vater nicht zeigen kann in einer freundlichen, aufrichtigen, ehrlichen Weise, dass er ihn liebt. Wie soll er in der Gemeinde Jesu ein Vorsteher sein, wenn der Hauptbefehl von Christus Liebe ist, wenn er seinem Vater nicht zeigen kann, dass er ihn liebt? In Ohio, als ich davon sprach, im letzten Herbst, kam ein Mann, der ist 60 oder so, auf mich zu und er sagte, Roger, du hast heute gesagt, dass ich disqualifiziert bin für den Dienst in der Gemeinde. Er leitet nämlich eine Gemeinde. Er sagte, mein Vater ist 90. Ich kann ihn nicht leiden. Und ich habe eigentlich die Kindheit von diesem Mann beschrieben durch den kritischen Vater, der nicht liebt und der unfreundlich ist. Er sagte, ich habe keine Empfindungen für meinen Vater. Er wohnt bei uns im Hause, weil er 90 ist.
aber diesen Mann kann ich nicht leiden. Und er sagte, du hast heute gesagt, was mein Hauptproblem ist in der Leitung der Gemeinde. Weißt du, was das Problem ist? Nämlich einer in der Gemeinde benimmt sich, wie der Vater sich früher benommen hat. Und wenn das Problem mit dem Vater nicht gelöst wurde und man auf den Vater zugehen kann mit vergebender, tragender, dienender Liebe, der sich benimmt wie der Vater, wird behandelt, genauso schäbig wie der Vater behandelt wird. Wenn das Problem mit dem Vater nicht gelöst. Wenn man gelernt hat, den Vater zu lieben, hat man auch Liebe geübt für Leute, die sich schwierig benehmen. Menschen, die keine Liebe erfahren haben, sind nämlich schwer zu lieben. Es ist nicht leicht zu lieben, Leute, die nicht geliebt wurden. Sie haben Eigenschaften und Tücken und Macken. Also sie sind wirklich schwer zu ertragen manchmal. Sie rufen, so wie es mal ist im Dienst, manchmal rufen sie um 2 Uhr morgens an. Eine Frau rief um 4 Uhr morgens an und wollte eine Stunde am Telefon schwätzen. Ich habe gedacht, weiß sie nicht, wie viel Uhr es ist. Oh. Sie denken nur an sich, ich habe jetzt ein Problem. Egoistisch, nur an sich. Nun, wir haben versucht zu dienen. Menschen, die kompliziert sind, sind nicht leicht zu lieben. Aber genau die Menschen zu lieben, ist die Hauptaufgabe, die wir haben. Wenn die in der Familie sind, fang da an. Gerade da, wo es am schwierigsten ist. Gerade da, wo unsere Aufgabe am glaubwürdigsten erscheint, wenn wir beginnen zu lieben. Was ist dann wohl mit meiner Tochter geschehen? Ich glaube meine Augen nicht. Sie kommt nach Hause und sie erledigt die Aufgaben, über die ich gebettelt habe, jetzt diesen Monat. Sie erledigt sie mit einer Freude. Also da verstehe ich die Welt nicht mehr. Was ist in sie hineingefahren? Nämlich die Liebe Christi. Der Junge, der kommt freundlich auf mich zu und fragt, Vater, was kann ich tun, um dir zu helfen? Diese Worte hat er noch nie in den Mund genommen. Woher kommen dann diese Worte, ich will dir helfen, ich will dir dienen? Da ist er baff, da steht er da und er denkt, ja, was ist da los? Und das ist die Liebe Christi, die durch uns wirkt. Nicht, weil es leicht vorkommt, sondern weil es unsere Aufgabe ist in der Familie. Wenn du an die Ehe denkst, vielleicht bist du befreundet oder seid ihr verlobt, ich weiß es nicht. Wir werden uns kennenlernen in diesen Tagen. Fast kaum jemand kennt sich gegenseitig, aber wir lernen uns kennen. Wenn du heute Abend verliebt oder verlobt bist, aber noch Schwierigkeiten hast, deinen Eltern zu zeigen, wie sehr du sie liebst. Freundlich und aufrichtig mit der freundlichen Liebe Jesu. Garantiert wirst du Probleme haben an der Beziehung mit dem Verlobten oder mit der Verlobten. Garantiert. Denn er braucht sich nur zu benehmen, wie der Elternteil, mit dem das Problem noch nicht gelöst ist. Mit dem das Problem noch nicht gelöst ist. Und da gut Nacht. Da kommt alles hoch. Es ist nämlich das Problem in uns Menschen, wenn wir etwas unterdrücken und nicht lösen durch Vergebung und dann Dienst der Freundlichkeit, dann staut sich das auf in uns und es braucht nur ein bisschen von der Oberfläche weggekratzt zu werden und da ist das ganze Gift schon da. Paulus sagte das, wie das aussehen kann, und das ist der Grund, warum ich das sagte, in Römer 12. In Römerbrief Kapitel 12, Vers 18. Ist es möglich, so viel an euch liegt, so habt mit allen Menschen Frieden. Rächet euch nicht selbst, ihr Lieben, sondern gebet Raum dem Zorn, denn es steht geschrieben, die Rache ist mein. Ich will vergelten, spricht der Herr. Wenn nun deinen Feind hungert, so speise ihn. Dürstet ihn, so tränke ihn. Wenn du das tust, wirst du feurige Kohlen auf sein Haupt sammeln. Lass dich nicht vom Bösen überwinden, sondern überwinde das Böse mit Gutem. Essen und Trinken sind Grundbedürfnisse unseres Leibes. Und Paulus sagte durch die Inspiration des Heiligen Geistes, wenn du einen Feind hast, entdecke sein Grundbedürfnis und stille dieses Grundbedürfnis. Was ist sein Grundbedürfnis? Geh drauf los und versuche es zu stillen.
Jemand fragte mich, ja, wie soll ich umgehen mit der Sprachlehrerin, die ich habe? Wir haben andere Amerikaner im Team. Die Sprachlehrerin hat eben ein bisschen heftig gesprochen und es war sehr schwierig. Und ich sagte, das Beste ist, du kaufst ein paar Blumen und nimmst dieser Sprachlehrerin die Blumen. Tu Gutes. Kehr jemandem die Treppe. Wasch jemandem das Auto. Mähe jemandem den Rasen. Tu jemandem einen Dienst der Liebe, um zu zeigen, sie sind dir wichtig. Tu etwas, was unter Beweis stellt, dass du die Person achtest, um Jesu willen. Ein Dienst der Liebe. Was ist ein Grundbedürfnis? Studiere die Person ein bisschen. Was ist ein Grundbedürfnis? Eine ältere Person, meinetwegen eine Nachbarin, die sehr quengelig ist und mit der es sehr schwer ist, auszukommen. Und du stellst fest, sie ist einsam. Ihr Bedürfnis ist Gespräch. Geh mal hin, opfere 2 Stunden. Schalt mal den Glotzkasten aus und opfere 2 Stunden, indem du 2 Ohren gibst und 50 Fragen oder 100 und lass sie von der Vergangenheit erzählen. Sie braucht jemand. Und ich garantiere, plötzlich kommt ihr Verständnis entgegen, weil sie merken, jemand gibt mir etwas, was ich dringend brauche. Wir sind in einer vereinsamten Welt. Ich fuhr Streife mit einem Polizisten unserer Gemeinde vor wenigen Wochen. Als ich zu seiner Wachstelle kam, es war 21:30 Uhr, ich war mit ihm dann 4 oder 5 Stunden oder so. Als ich ankam, hat er mir ein Buch vorgelegt. Er sagte, ich weiß es nicht, wie du Dinge vertragen kannst, aber hier sind ein paar Bilder von den Dingen, die wir tun, Dinge, die wir erleben. Und ein Bild war von einem Mann, der ein Jahr lang in seiner Wohnung tot lag. Die Leiche, Pfarrbild, grausam. Es kommt häufig vor in unserer vereinsamten Welt. Niemand kümmert sich um den Nächsten. Leute brauchen dich, gerade dich, Jesu Liebe durch dich. Deine Familie, deine Oma, deine Eltern brauchen dich. Gerade die Liebe Jesu durch dich, ausgelebt in einer praktischen Art und Weise. Ich bin drauf und dran, mir einen Titel zu überlegen. Vielleicht schreibe ich doch als Ausländer, könnte ich das tun ohne Problem. Ich habe mir einen Titel ausgedacht für ein Buch oder ein Büchlein. I love Germany. Das tue ich von Herzen. Ich wurde neulich gefragt, ja, Roger, wo kam diese Liebe her? Die Frage ist leicht zu beantworten. Ich habe dafür gebetet. Herr, schenke mir Liebe ins Herz für dieses Volk. Und er hat sie geschenkt und sie geht nicht weg. Und das ist ein Problem für unsere Zukunft, denn wenn wir weggehen, ich weiß es nicht, was mit dieser Liebe passieren soll, die ich im Herzen trage für das Volk, in dem und unter dem wir so lange gelebt haben. Ein zweites, das erwähne ich hier kurz zum Schluss, habe ich entdeckt. Viele einzelne Leute in Deutschland haben wenig Liebe in der Familie erfahren, vielleicht auch gerade du. Aber weil wir so lange hier sind und auch die Sprache können, ich weiß, was es bedeutet, dass Deutschland ein ungeliebtes Volk ist. Meine eigene Tante sagte zu meiner Mutter, wenn Roger nach Deutschland geht, hast du ihn umsonst erzogen. Ich weiß, dass ich besser behandelt werde in der Schweiz, wenn ich Englisch rede, als Deutsch. In Frankreich werde ich besser behandelt, wenn ich Englisch rede, als Deutsch. In Holland werde ich besser behandelt, wenn ich Englisch rede, als Deutsch. Ich kenne euer Problem durch eigene Erfahrung. Die Vergangenheit ist da. Die habe ich auch selber erfahren, obwohl ich kein Deutscher bin. Deutschland ist ein noch leider ungeliebtes Volk von manchen um euch. Und als ich das Problem ansprach, es war 1982, da habe ich einen jungen Mann aus Pforzheim mit nach USA genommen für Reisedienst. Er traf uns in Kalifornien. Wir waren in Kalifornien. Wir waren bei meinen Eltern in Washington im Nordwesten. Dann waren wir schließlich bei meiner Schwester in Ohio. Am Samstagabend kam ins Gespräch und ich sagte, du, fast 13 Jahre in Deutschland oder 14 und ich habe bis jetzt noch nicht gehört, dass jemand sagt,
ich habe Deutschland lieb. Wir sprachen gut eine Stunde oder eineinhalb Stunden über dieses Thema allein nachher. Es war weit nach Mitternacht, bevor wir das Licht ausgeschaltet haben oder bevor wir endlich mal Gute Nacht gesagt haben. Meine Frau war nämlich mit den Kindern zurückgeflogen nach Deutschland und wir waren noch einige Wochen alleine zusammen in den Gemeinden. Am nächsten Tag nach dem Gottesdienst war ein gemeinsames Essen und nach dem gemeinsamen Essen eine Frage-Antwort-Stunde. Leute wollten ein bisschen erfahren über unseren Dienst und über Deutschland. Eine Frage kam über Deutschland und ich sagte zu meinem Freund, du steh mal auf, beantworte du die Frage. Er konnte gut Englisch. Und er stand auf und er sagte, ich müsste zigtausend Kilometer über einen großen Teich kommen, um zu lernen, mein Land zu lieben. Ich habe mich abgewendet und geweint vor Freude. Es war das erste Mal, wo ich jemanden hörte, der sagte, ich liebe mein Land, Deutschland. Und zwar nicht mit einer nationalsozialistischen Liebe, das meine ich nicht, sondern mit einer geistlichen Liebe. Ich bin dankbar, dass ich Deutsch bin. Ich bin dankbar für meine Herkunft. Ich bin dankbar für das, was das Land mir gegeben hat. Du, genauso wenig wie ich, du kannst deine Herkunft nicht leugnen, du kannst es nicht ändern. Jemand sagte zu mir einmal, du bist Amerikaner. Ich kann dafür nichts und auch dagegen nichts. Ich bin's. Ich bin da geboren, ich habe meinen Geburtsort nicht gewählt und genauso wenig du. Wir sind, was wir sind, weil Gott einen Plan hat und hatte. Leugne nicht, wer du bist, sei dankbar dafür. Weißt du, der Fleck, der in der jüngsten Vergangenheit Deutschlands ist, das muss aufgearbeitet werden. Vergib, wo das notwendig ist. Ich habe auch einen Flecken in der Vergangenheit, manche große Flecken in der Vergangenheit meines eigenen Heimatlandes. Ich bin auf einem Indianerreservat groß geworden. Ich weiß um den Missbrauch der Indianer. Wie etwa die Hälfte meiner Schulklasse stand aus Indianern. Amerikanischer Sorte, nicht wie Dave, wie Daniel vorhin. Ich weiß, was das bedeutet, mit einer Geschichte aufgewachsen zu sein. Aber man verarbeitet die Geschichte und man sagt, Herr, ich vergebe und um deinen Willen fange ich an zu lieben. Wie kann man, wenn man das eigene Volk nicht liebt, wie kann man beginnen, an die Weltmission zu denken? Liebe dein eigenes Land um Jesu Willen. Liebe dein eigenes Land als ein von Gott gewolltes Land und Volk, als ein von Gott begabtes Land und Volk mit einer Geschichte, die wohl Höhe und Tiefpunkten hat, aber sei dankbar, vergib, wo es notwendig ist für die Vergangenheit. Ich bin dankbar für meine Herkunft, die ist nicht vollkommen. Amerika ist nicht der Himmel, bei weitem nicht. Und wir freuen uns nicht unbedingt, wieder zurückzugehen, muss ich sagen. Wir würden am liebsten hier bleiben, wir gehen, weil es einen Auftrag gibt zu erfüllen. Aber wir würden ganz ehrlich gesagt am liebsten hier bleiben. Es wird nicht leicht sein, diese Umstellung zu machen. Aber wir machen sie, weil es einen Auftrag gibt. Aber bitte vom Herrn, bitte den Herrn um eine Liebe für dein Volk. Um eine brennende, eifrige, evangelisierende Liebe für dein Volk. Eine Dankbarkeit für das, was du bist. Und beginne zu missionieren, eifrig im eigenen Volk, um Jesu Willen. Ich wurde neulich gefragt, wie ich sagte vorhin, wie kannst du, oder woher kam deine Liebe für Deutschland? Und ich habe gesagt, ich habe dafür gebetet. Es war nicht immer leicht, hier zu sein. Und wird es auch nicht bleiben. Im Englischen gibt es einen Spruch über die Deutschen, The Stubborn Germans. Die sturen Deutschen. Sturheit existiert wohl. Aber wisst ihr, was ich entdeckt habe? Sturheit unter der Leitung des Heiligen Geistes ist Entschlossenheit für Gottes Sache. Du, das ist fabelhaft. Wenn ein Sturer verwandelt werden kann vom Geist Gottes, das gibt was Herrliches. Der hält durch und wenn's dick und dünn kommt, er hält durch. Preist den Herrn für Entschlossenheit. Sturheit ist nicht so gut, aber Entschlossenheit geführt vom Geist Gottes. Lass das, was du bist, bewohnt und beherrscht werden vom Geist Gottes und sei dankbar dafür und lass der Herr dich in Brand setzen für seine Sache in der deutschen Familie.
Ich bete um eine Erweckung der Christusähnlichen Liebe in der Familie. Ich sehe etwas als Außenseiter, was mich bedrückt, aber ich sehe, was mich am meisten erfreut, ist das, was Gott tut. Der junge Mann, der die Leitung der Gemeinde in Stuttgart übernahm 1987, als er in die Gemeinde kam, 83, da habe ich mich erinnern können, der war manchmal stur und hart und er war dies und mal das. Und wir haben miteinander gesprochen. 85 Sommer. Wir haben einen 2-stündigen Spaziergang gemacht. Und auf diesem Spaziergang habe ich gesagt, du, hat dein Vater dir je gesagt, dass er dich liebt? Er sagte, ja, einmal. Es war am Ende von einem erhitzten Telefongespräch, wo er gesagt hatte, du, und vergess nicht, wir haben dich lieb. Hat es draufgelegt, höre draufgeschmissen. Nun, es kam nicht mit der Zärtlichkeit raus, die man sich erwünschen würde, und nicht sehr glaubwürdig in der Freundlichkeit vom Vater. Aber wisst ihr, was passierte? Wenige Monate später, Wochen vielleicht, ich weiß es nicht mehr genau, Monate war es dann, habe ich gesehen, der Vater kommt zum Gottesdienst. Die Eltern sind gläubig. Er sieht seinen Vater kommen. Er begegnet ihm kurz innerhalb der Tür und umarmt seinen Vater. Aber der größte Wunder ist, neulich waren seine Eltern wieder da, vor vielleicht 3-4 Wochen, und sein Vater umarmte mich. Was kann Gott tun? Sein Vater kam auf mich zu und er sagte, Roger, ich freue mich, dass du da bist. Du, das ist die besiegende Liebe Jesu. Es ist größer als jede Form der Hass und jede Form der Ablehnung. Gottes Liebe ist größer und er will in deine und meine Familie hinein und er will mit dir beginnen, auch heute Abend. Das, was du eventuell machen musst, ist zunächst einmal vergeben. Ich weiß es nicht, was deine Not ist. Du kannst nicht vermuten und kannst auch nicht ahnen. Ich kann von den Gesichtern nichts ablesen und es ist gut so. Aber wenn du weißt, du musst vergeben, vergib heute Abend. Wenn du heute ein bisschen Stille brauchst, irgendwo draußen oder in deinem Zimmer oder irgendwo, finde einen Platz, wo du ganz alleine sein kannst mit deiner Bibel und bete und vergebe. Eventuell könntest du heute Abend anrufen oder vielleicht diese Tage eine Karte schreiben oder wenn du zurückkommst, planen, auf die Leute zuzugehen und zu sagen, Vater, ich hab dich lieb, Mutter, ich hab dich lieb. Um Jesu Willen, beginne in der Familie, in der du aufgewachsen bist, diese freundliche, tragende, vergebende, dienende Liebe Jesu zu zeigen. Vater im Himmel, die Stunde ist spät. Aber wir sind dir so dankbar, dass wir hier sein konnten und können und bitten dich, dass du uns nicht nur in dieser Stunde begegnest, sondern in den darauf folgenden. Und dass wir sehen, wie eine biblische christliche Ehe und Familie funktionieren kann und soll. Und dass wir tatsächlich ein Stück Himmel auf Erden erleben in unseren Familien. Danke für das, was du vorhast in diesen 2 oder 3 Tagen und für das, was du tun wirst. Danke, dass wir damit rechnen dürfen durch deinen Geist. Herr, wir bitten um Erweckung in Deutschland. Um deinen Willen lass in unseren Gemeinden die Erweckung der geistlichen, biblischen, christlichen Liebe geschehen. Ich bitte dich im Namen Jesu, tue dies zu deiner Ehre und deiner Verherrlichung allein.

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1: Wenn du schon mal dafür gebetet hast, mehr Liebe für andere Menschen zu haben, hast du vielleicht festgestellt, dass Gott diese Bitte auf unerwartete Weise beantwortet.
2: Uff, diese neue Kollegin auf der Arbeit macht mich wahnsinnig. Ich kann es nicht ausstehen, in ihrer Nähe zu sein.
1: Wir lernen bekanntlich nicht wirklich, andere zu lieben, bevor wir nicht mit Menschen konfrontiert werden, die es uns schwer machen, sie lieb zu haben. Paulus sagt uns in 1. Korinther 13, Verse 4 bis 5 und 7, Liebe ist geduldig, Liebe ist freundlich, sie verliert nicht die Beherrschung, sie trägt keinem etwas nach, alles erträgt sie. Wenn wir in unserem Leben also auf schwierige Menschen treffen, dann achtet wahre Liebe nicht darauf, wie unangenehm sie für uns sein mögen. Gottes Liebe denkt an den anderen und sucht seinen Vorteil. Wenn also das nächste Mal eine solch nervige Person in dein Leben tritt, dann vergiss nicht, dass Gott dir mit ihr vielleicht die Gelegenheit gibt, mehr über seine Liebe zu lernen.
2: Herr, würdest du mir bitte helfen, sie so zu lieben, wie du sie liebst?
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1: Ich begrüße Sie zu einer weiteren Folge der Sendereihe Durch die Bibel. Herzlich willkommen. Mittlerweile sind wir im alttestamentlichen Buch Nehemia angelangt. In der Einführungssendung dazu bin ich im ersten Kapitel gerade mal bis Vers 6 gekommen. Gleich geht es weiter ab Vers 7 und dann folgt auch noch ein Teil des zweiten Kapitels. Die alttestamentlichen Bücher Esra und Nehemia berichten über das Schicksal der Juden, die nach der rund 70 Jahre andauernden babylonischen Gefangenschaft nach Jerusalem und in die umliegenden Ortschaften zurückgekehrt sind. Mit Serubbabel hatten sich rund 50.000 von Babylon aus in Richtung Heimat aufgemacht. Sie sorgten dafür, dass der zerstörte Tempel in Jerusalem durch einen neuen ersetzt wurde. Rund 75 Jahre nach Serubbabel machte sich Esra mit etwa 2000 weiteren Juden auf den Weg in die alte Heimat. Und danach dauerte es noch einmal ungefähr 15 Jahre, bis ein gewisser Nehemia auf der Bildfläche erschien. Und das kam so. Nehemia war ebenfalls ein Jude und wurde vermutlich während der babylonischen Gefangenschaft geboren. Mit seiner besonnenen, aber doch auch zupackenden Art gewann er das Vertrauen des persischen Machthabers Artasasta, der ihn zu seinem Mundschenk machte. Eines Tages, als sich Nehemia in einer der persischen Hauptstädte aufhält, da klopft eine jüdische Delegation aus Juda bei ihm an. Die Männer berichten ihm, dass sich die Stadt Jerusalem, abgesehen von dem neu errichteten Tempel, noch immer in einem desolaten Zustand befindet. Und das, obwohl die Zerstörung der Stadt durch den babylonischen König Nebukadnezar schon ungefähr 150 Jahre zurückliegt. Nehemia ist schlichtweg entsetzt, denn Jerusalem ist nicht irgendeine Stadt, sondern die Stadt des Judentums schlechthin. So wie sie noch immer größtenteils in Schutt und Asche liegt, ist sie zugleich ein Symbol für den Zustand des Volkes Israel. In der Vergangenheit hatten sich ja die 10 Stämme aus dem Norden Israels von denen im Süden abgespalten. Das Nordreich Israel war dann von den Assyrern eingenommen und viele Bewohner waren zwangsweise umgesiedelt worden. Dem Südreich Juda erging es nicht besser.

Ein Teil der Bevölkerung landete in der babylonischen Gefangenschaft. Die war nun schon seit Jahrzehnten vorbei, aber viele der Juden verzichteten darauf, in ihre alte Heimat zurückzukehren. Der immer noch jämmerliche Zustand der Stadt Jerusalem entspricht also im Grunde dem jämmerlichen Zustand des Volkes Israel. Nehemia bekommt von der kleinen jüdischen Delegation zu hören, die Entronnenen, die zurückgekehrt sind aus der Gefangenschaft, sind dort im Lande in großem Unglück und in Schmach. Die Mauern Jerusalems liegen zerbrochen und seine Tore sind mit Feuer verbrannt. In der letzten Sendung war bereits davon die Rede, dass Nehemia mit großer Anteilnahme auf diese Nachricht reagiert. Er weint, er fastet, er schreit zu Gott und bittet um Vergebung aller Sünden, die er und das Volk begangen haben. In Vers 7 sind seine weiteren Worte wiedergegeben. Nehemia betet: Wir haben übel an dir getan, dass wir nicht gehalten haben die Gebote, Befehle und Rechte, die du geboten hast, deinem Knecht Mose. Im Gegensatz zu seinem Zeitgenossen Esra ist Nehemia zwar kein Priester und kein Schriftgelehrter, aber trotzdem kennt er sich offenbar aus in Gottes Wort. Und was mindestens genauso wichtig ist, er nimmt Gottes Wort ernst. Er ist sich sicher, dass die Zerstörung der Stadt Jerusalem und die nachfolgende babylonische Gefangenschaft etwas damit zu tun hatten, dass Gottes Gebote, Befehle und Rechte missachtet wurden. Und die Tatsache, dass große Teile Jerusalems immer noch in Schutt und Asche liegen, weist darauf hin, dass es mit Gottes Volk und seinem Gehorsam Gott gegenüber noch immer nicht zum Besten steht. Und so betet Nehemia weiter: Gedenke aber doch des Wortes, das du deinem Knecht Mose gebotest und sprachst: Wenn ihr mir die Treue brecht, so will ich euch unter die Völker zerstreuen. Wenn ihr euch aber zu mir bekehrt und meine Gebote haltet und sie tut, so will ich auch, wenn ihr versprengt wäret bis an des Himmels Ende, euch doch von da sammeln und will euch bringen an den Ort, den ich erwählt habe, damit mein Name dort wohne. Nehemia ist sich also sicher: Wenn es dem Volk Gottes schlecht geht, dann liegt die Schuld nicht bei Gott, sondern bei seinem ungehorsamen Volk. Zugleich aber appelliert Nehemia an Gottes Gnade. Wenn die Menschen ihre Herzen wieder ihm zuwenden, dann möge er das zerstreute Volk doch wieder sammeln und es an den von ihm erwählten Ort bringen, damit, so drückt Nehemia es aus, Gottes Name dort wohne. Merken Sie was? Die Aussagen von Vers 9 kann man ganz irdisch deuten. Jerusalem soll für die Israeliten wieder zur Hauptstadt ihrer Herzen werden. Und der Tempel, das soll wieder der Ort sein, an dem Gott anwesend ist, an dem sein Name wohnt. Die Aussagen von Vers 9 scheinen aber irgendwie über dieses rein irdische Wunschdenken noch hinauszugehen. Allein die Formulierung: Wenn ihr euch aber zu mir bekehrt und meine Gebote haltet. Dass sich das ganze Volk Israel zu Gott bekehrt, sich wieder ihm zuwendet, ist das denn ein realistischer Wunsch? Und ist es nicht ein wenig übertrieben zu versprechen: Ich will euch sammeln, auch wenn ihr versprengt wäret, bis an des Himmels Ende? Bis an des Himmels Ende, wohlgemerkt, und nicht bis an die Enden der Erde. Weil in diesem Vers das menschlich Vorstellbare bei weitem übertroffen wird, gehe ich davon aus, dass Nehemia hier einen Blick in die ferne Zukunft tut. Ob er sich dessen bewusst ist, dass mit dem Wiederaufbau der Stadt Jerusalem nur der allererste Schritt getan ist, wissen wir nicht. Tatsache jedoch ist, dass Nehemia fest auf die Zusage vertraut, dass Gott sein Volk eines Tages wieder zusammenführen wird. Weiter ab Vers 10. Nehemia bringt sein Gebet zum Abschluss und konzentriert sich zum Ende hin mehr und mehr auf das, was er möglicherweise, wenn Gott es denn will, zum Wiederaufbau Jerusalems beitragen könnte. Mit Blick auf die Israeliten betet er: Sie sind ja doch deine Knechte und dein Volk, das du erlöst hast durch deine große Kraft und deine mächtige Hand. Ach Herr, lass deine Ohren aufmerken auf das Gebet deines Knechtes und auf das Gebet deiner Knechte, die von Herzen deinen Namen fürchten. Und lass es deinem Knecht heute gelingen und gib ihm Gnade vor diesem Mann, denn ich war des Königs Mundschenk.
Man kann sich richtig gut vorstellen, wie Nehemia noch im Gebet vertieft ist, als ihm plötzlich ein Gedankenblitz durch den Kopf geht. Und weil er in Gedanken den persischen König Artasaster vor sich sieht, betet er spontan: Gott, lass es mir heute gelingen, dass ich Gnade finde vor diesem Mann. Wen er mit diesem Mann meint, braucht Nehemia Gott nicht zu erklären, wohl aber dem Leser dieser Zeilen. Deshalb fügt er hinzu: denn ich war des Königs Mundschenk. Bemerkenswert finde ich, dass Nehemia nicht nur eigene Pläne schmiedet, dass er sich aber auch nicht nur auf seine guten Beziehungen zum persischen König verlässt. Genauso wenig hat er die Absicht, die ganze Sache nur betend zu begleiten, sondern alles drei zusammen kommt für ihn in Betracht. Was er selbst dazu beitragen kann, will er gerne tun. Die Hilfe von König Artasaster wäre ihm ebenfalls willkommen. Vor allem aber muss Gott seine Zustimmung zu allem geben. Ihm überlässt Nehemia sozusagen die letzte Entscheidungsbefugnis. Und hier nun der erste Vers aus Kapitel 2. Nehemia berichtet: Im Monat Nisan des 20. Jahres des Königs Artasaster, als Wein vor ihm stand, nahm ich den Wein und gab ihn dem König, und ich stand traurig vor ihm. Dieser Vers beginnt mit einer Datumsangabe, die später noch eine wichtige Rolle spielen wird. Denn an dem Tag, an dem der Mundschenk Nehemia traurig vor dem König steht und ihm einen Becher Wein serviert, beginnt sozusagen die Uhr zu ticken. Was ich damit meine? Nun, der König fällt eine Entscheidung, die den Beginn der sogenannten 70-Jahr-Wochen markiert. In der letzten Sendung bin ich kurz darauf eingegangen und an späterer Stelle werde ich noch ausführlicher darauf eingehen. Nur so viel an dieser Stelle. Die 70-Jahr-Wochen tauchen in einer Vision des Propheten Daniel auf. Nach Ablauf der 70-Jahr-Wochen, so jedenfalls die Deutung von christlicher Seite, wird Gott seinen Sohn Jesus Christus auf diese Erde schicken. Also, zumindest der Beginn der 70-Jahr-Wochen lässt sich ziemlich genau datieren. Nämlich, Vers 1, auf den Monat Nisan im 20. Regierungsjahr von König Artasaster. Die Aufgaben eines Mundschenks scheinen übrigens recht angenehmer Natur zu sein. Ein Schlückchen Wein hier, ein pikantes Häppchen dort, und nur wenn alles in Ordnung ist, bekommt es dann auch der König serviert. Aber lassen wir uns nicht täuschen. Der Mundschenk ist sozusagen der Leibwächter des königlichen Magens und steht mit seinem eigenen Leben dafür gerade, dass niemand den König vergiften kann. Wenn so etwas nicht hin und wieder tatsächlich passiert wäre, hätte man die Position des Mundschenks gewiss schon wegrationalisiert. Umgekehrt holte man sich selbstverständlich nur eine vertrauenswürdige Person als Mundschenk ins Haus. Denn gerade für diesen Menschen wäre es ja ein leichtes, dem König eine giftige Substanz unter das Essen zu mischen. Hatte man eine solch vertrauenswürdige Person gefunden, war das Essen und Trinken vermutlich nicht das einzige Thema, über das man sprach. Und so konnte es eben auch zu dieser Situation kommen, die in unserem Bibeltext beschrieben wird. Nehemia als Mundschenk macht einen betrübten Eindruck und der König will von ihm wissen: Mein lieber Freund, was ist denn heute los mit dir? Ich möchte Nehemia keine unlauteren Absichten unterstellen, aber möglicherweise hat er schon jahrelang insgeheim davon geträumt, dass es einmal zu einer solchen Situation kommen würde, dass er als Mundschenk und als Vertrauter des Königs sich für die jüdische Bevölkerung einsetzen kann. Wer weiß, vielleicht hat er die Männer, die aus Juda zu ihm gekommen sind, sogar deshalb empfangen, nämlich um sie zu fragen, auf welche Weise er sich für seine Glaubensgenossen einsetzen könnte. Wie es auch sei, solange Nehemia keine unlauteren Absichten verfolgt, sondern sogar um Gottes Beistand bittet, wäre daran nichts auszusetzen. Die nun folgenden Verse 2 und 3 zeigen allerdings, dass Nehemia keinesfalls durch eine niedergedrückte Stimmung auf sich aufmerksam machen will. Nehemia berichtet: Da sprach der König zu mir: Warum siehst du so traurig drein? Du bist doch nicht krank? Das ist's nicht, sondern sicher bedrückt dich etwas. Ich aber fürchtete mich sehr und sprach zum König: Der König lebe ewig. Sollte ich nicht traurig drein sehen?
Die Stadt, in der meine Väter begraben sind, liegt wüst, und ihre Tore sind vom Feuer verzehrt. Der Ausruf, der König lebe ewig, hat übrigens aus meiner Sicht auch etwas unfreiwillig Komisches an sich. Denn wenn der Mundschenk es sagt, dann bedeutet es doch im Grunde, ich hoffe sehr, dass der Imbiss, den ich Eurer Majestät gerade serviert habe, wirklich nicht vergiftet ist. Denn sonst ist auch mein Leben bald zu Ende, weil ich ja auch etwas davon probiert habe. So viel nur am Rande. Nun darf man gespannt sein, wie König Artasasta auf Nehemias Bekenntnis reagiert, dass ihn der Zustand der Stadt Jerusalem so sehr bedrückt. Vers 4. Da sprach der König zu mir, »Was begehrst du denn?« Da betete ich zu dem Gott des Himmels. Dieser Mann, Nehemia, imponiert mir, steht vor dem mächtigen Herrscher des Perserreiches und bekommt die Gelegenheit, einen Wunsch zu äußern. Doch Nehemia lässt den König einfach König sein und wendet sich erstmal an Gott. Denn Gott ist für Nehemia die oberste Instanz. Sein Gebet ist vermutlich kaum mehr als ein Stoßgebet. Herr, hilf, dass ich jetzt das Richtige sage. Vers 5. Und ich sprach zum König, gefällt es dem König, und hat dein Knecht Gnade gefunden vor dir, so wollest du mich nach Juda reisen lassen, in die Stadt, wo meine Väter begraben sind, damit ich sie wieder aufbaue. Puh, jetzt ist es raus. Nehemia würde gern seinen ehrenvollen Job an der Seite des Königs für einige Zeit ruhen lassen, um sich in Jerusalem einer ganz anderen Aufgabe zu widmen. Wie wird der König wohl darauf reagieren? Wird er vielleicht rot im Gesicht anlaufen und dann losschreien, »Du undankbarer Taugenichts, glaubst du vielleicht, ich könnte monatelang auf meinen Mundschenk verzichten?« Denkbar wäre auch, dass der König äußerlich ruhig bleibt und dann zu seinem Gegenüber sagt, »In Ordnung, tu, was du willst, aber wenn du von mir weggehst, brauchst du dich hier niemals mehr wieder blicken zu lassen.« Aber es kommt ganz anders. Ab Vers 6 berichtet Nehemia, »Und der König sprach zu mir, während die Königin neben ihm saß, wie lange wird deine Reise dauern und wann wirst du wiederkommen? Und als es dem König gefiel, mich reisen zu lassen, nannte ich ihm eine bestimmte Zeit und sprach zum König, gefällt es dem König, so gebe man mir Briefe an die Statthalter jenseits des Euphrat, damit sie mir Geleit geben, bis ich nach Juda komme«, und auch Briefe an Asaph, den obersten Aufseher über die Wälder des Königs, damit er mir Holz gebe zu Balken für die Pforten der Burg beim Tempel und für die Stadtmauer und für das Haus, in das ich einziehen soll. Tja, Bescheidenheit sieht anders aus. Aber wenn man schon mal die Gelegenheit bekommt, sich von einem König helfen zu lassen, dann sollte man die Chance auch nutzen, oder? Nun, die Sache sieht hier ein bisschen anders aus. Nehemia traut sich wahrscheinlich nur deshalb, solche Wünsche zu äußern, weil Gott ihn dazu ermutigt. Ab Vers 8, zweite Hälfte, berichtet Nehemia, »Und der König gab sie mir, weil die gnädige Hand meines Gottes über mir war. Und als ich zu den Statthaltern jenseits des Euphrat kam, gab ich ihnen die Briefe des Königs. Der König hatte aber Hauptleute und Reiter mit mir gesandt.« Fast scheint es so, als ob König Artasasta das Anliegen seines Mundschenks zu seinem eigenen Anliegen gemacht hat. Nehemia wird von Hauptleuten und Reitern begleitet, so dass ihm unterwegs nichts passieren kann. Und die Empfehlungsschreiben und Vollmachten des Königs tun das Übrige. Interessant finde ich, dass sich Nehemia offenbar nicht schämt, die Unterstützung des Königs anzunehmen. Anders als Esra. Als der sich mit rund 2000 Leuten nach Jerusalem aufmachen wollte, verzichtete er auf Begleitschutz. Als Begründung hieß es im Esra-Buch Kapitel 8, »Ich schämte mich, vom König Geleit und Reiter zu fordern, um uns auf dem Wege vor Feinden zu helfen. Denn wir hatten dem König gesagt, die Hand unseres Gottes ist zum Besten über allen, die ihn suchen, und seine Stärke und sein Zorn gegen alle, die ihn verlassen.« So fasteten wir und erbaten solches von unserem Gott, und er erhörte uns. Die unterschiedliche Vorgehensweise von Esra und Nehemia zeigen mir, dass weder die eine noch die andere grundsätzlich richtig bzw. grundsätzlich falsch ist. Den einen führt Gott so, den anderen so.
Das gilt für Einzelpersonen, aber zum Beispiel auch für christliche Missions- und Hilfswerke. Von Georg Müller, der im 19. Jahrhundert als Waisenvater von Bristol bekannt wurde, erzählt man sich, dass er niemals öffentlich um Spenden bat. Er vertraute darauf, dass Gott für die notwendigen Spenden sorgen würde. Noch heute gibt es Christen, die auf das Vorbild von Georg Müller verweisen, wenn sie von einem Missions- oder Hilfswerk um eine Spende gebeten werden. Aber könnte es nicht sein, dass Gott von Georg Müller etwas anderes erwartet hat als von diesem oder jenem Spendenwerk? Ich selbst habe übrigens zu Beginn meiner Tätigkeit als Verkündiger auch lernen müssen, dass Gott mit seinen Leuten ganz unterschiedliche Wege geht. Ich verehrte damals einen Prediger, der überall im Lande bekannt war, und versuchte, seinen ganz besonderen Predigtstil nachzuahmen. Ein älterer Mann aus meiner Gemeinde, der mich seit meinem 14. Lebensjahr kannte, merkte das und lud mich eines Tages zum Mittagessen ein. Was er mir dann sagte, habe ich mein Lebtag nicht mehr vergessen. Wir brauchen dich so, wie du bist, als Original und nicht als Kopie von irgendjemand anderem. Also hören wir lieber auf Gott, statt danach zu schielen, was andere tun oder sagen. Denn nicht mit jedem hat Gott dasselbe vor. Zurück zu Nehemia. Er hat sich also unter Begleitschutz auf den Weg nach Jerusalem gemacht. Zwei Leute, die ihm später noch das Leben schwer machen, erwähnt er in Vers 10. Einer von ihnen ist Sanballat, der persische Statthalter von Samarien. In unserem Bibeltext wird aber zunächst nur berichtet: Als das hörten Sanballat, der Horoniter, und Tobia, der ammonitische Knecht, verdroß es sie sehr, dass einer gekommen war, der für die Israeliten Gutes suchte. In Jerusalem angekommen, nimmt sich Nehemia erstmal die Zeit, die Stadt ein wenig näher zu inspizieren. Ihn interessiert vor allem die Stadtmauer. Wie groß sind die Zerstörungen? Welche Arbeiten müssen zuerst durchgeführt werden? Was lässt sich vielleicht auf später verschieben? Um sich möglichst gut auf die Gespräche mit den Verantwortlichen der Stadt vorbereiten zu können, unternimmt Nehemia seine Streifzüge nachts in aller Heimlichkeit. Ab Vers 11 berichtet er: Und als ich nach Jerusalem kam und 3 Tage da gewesen war, machte ich mich in der Nacht auf und wenige Männer mit mir, denn ich hatte keinem Menschen gesagt, was mir mein Gott eingegeben hatte, für Jerusalem zu tun. Und es war kein Tier bei mir außerdem, auf dem ich ritt. Und ich ritt zum Taltor hinaus bei Nacht und am Drachenquell vorbei und an das Misttor und forschte genau, wo die Mauern Jerusalems eingerissen waren und die Tore vom Feuer verzehrt. Und ich ritt hinüber zu dem Quelltor und zu des Königs Teich, und es war da kein Raum, dass mein Tier mit mir weiterkommen konnte. Das heißt, an dieser Stelle lagen so viel Schutt und Trümmer herum, dass Nehemia von seinem Reittier absteigen und zu Fuß weitergehen musste. Ich lese weiter ab Vers 15. Da stieg ich bei Nacht das Bachtal hinauf und achtete genau auf die Mauer und kehrte um und kam durch das Taltor wieder heim. Und die Ratsherren wussten nicht, wohin ich gegangen war und was ich gemacht hatte, denn ich hatte bis dahin den Juden, nämlich den Priestern, den Vornehmen und den Ratsherren und den anderen, die am Werk arbeiten sollten, nichts gesagt. Soweit die Verse 15 und 16. Ob diese Heimlichtuerei wirklich nötig ist und ob Nehemia nicht wenigstens einige von den Priestern, also von den geistlichen Würdenträgern, hätte einweihen sollen, dazu mehr in der nächsten Ausgabe der Sendereihe Durch die Bibel. Eine stabile und strategisch ausgeklügelte Stadtmauer ist überlebenswichtig für eine Stadt und ihre Bewohner. Deshalb wird dem Wiederaufbau der zerstörten Stadtmauer von Jerusalem eine so große Bedeutung zugemessen. Was Nehemia ganz genau geplant hat und was alles bedacht werden will, bevor die Arbeiten beginnen können, das wird im Nehemia-Buch recht ausführlich geschildert. In der nächsten Sendung nehmen wir uns den Rest des 2. Kapitels und den Anfang von Kapitel 3 vor. Bis dahin, auf Wiederhören und Gottes Segen mit Ihnen.

0: Es ist 19 Uhr und 30 Minuten. 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
1: Die letzten Kapitel der Apostelgeschichte beschäftigen sich mit dem Leben des Apostels Paulus, und zwar in besonderer Weise mit seinen Gerichtsverhandlungen und seiner Verteidigungsrede, in der wir manches auch über sein Leben erfahren. Also im Kapitel 22 wird Paulus in Jerusalem festgenommen, im Tempel, und wird den Autoritäten dort vorgestellt. Der römische Hauptmann lässt Paulus nach Caesarea schicken, und als Felix seine Amtszeit beendet ist und der neue Statthalter Festus kommt, wird Paulus diesem Festus noch einmal vorgeführt, und er erzählt wieder seine Geschichte, und wieder gibt es eine Gerichtsverhandlung und wieder soll er verurteilt werden. Diesen Bericht lesen wir heute in Apostelgeschichte Kapitel 25 aus der Guten Nachricht Bibel. Es heißt da, also Apostelgeschichte 25 von Vers 1 bis 12. Drei Tage nach seinem Amtsantritt zog Festus, der neue Statthalter, römische Statthalter in Caesarea, also der zog dann von Caesarea nach Jerusalem hinauf, und die führenden Priester und die angesehensten Männer des jüdischen Volkes erneuerten bei ihm ihre Anklage gegen Paulus, und sie erbaten sich von ihm als besonderes Zeichen seiner Gunst, dass er den Gefangenen wieder nach Jerusalem verlegen lasse. Sie planten nämlich einen Anschlag und wollten ihn unterwegs töten. Doch Festus erklärte, Paulus werde in Caesarea bleiben. Er selbst kehre bald wieder dorthin zurück. »Eure Bevollmächtigten«, sagte er, »können ja mitkommen und ihre Anklage vorbringen, wenn der Mann wirklich das Recht verletzt hat.« Festus blieb noch eine ganze Woche in Jerusalem und reiste dann nach Caesarea zurück. Gleich am nächsten Tag eröffnete er die Gerichtsverhandlung und ließ Paulus vorführen. Als er erschien, umstellten ihn die Juden aus Jerusalem und brachten viele schwere Anklagen gegen ihn vor, konnten sie aber nicht belegen. Paulus verteidigte sich. »Ich habe mich weder gegen das Gesetz der Juden, noch gegen den Tempel, noch gegen den Kaiser vergangen.« Festus wollte den Juden nun doch den Gefallen tun und fragte Paulus, »Willst du nicht nach Jerusalem gehen, damit dort in meinem Beisein über diese Punkte verhandelt und entschieden werden kann?« Aber Paulus erwiderte, »Ich stehe hier vor dem kaiserlichen Gericht, und vor ihm muss mein Fall entschieden werden. Ich habe mich gegen die Juden in keiner Weise vergangen, wie du selbst genau weißt. Wäre ich im Unrecht und hätte etwas getan, worauf die Todesstrafe steht, so wäre ich sofort bereit zu sterben. Da aber feststeht, dass ihre Anklagen falsch sind, kann mich niemand bloß aus Gefälligkeit an sie ausliefern. Ich verlange, dass mein Fall vor den Kaiser kommt.« Festus besprach sich mit seinen Beratern und entschied dann, »Du hast an den Kaiser appelliert, darum sollst du vor den Kaiser gebracht werden.« Soweit der Text aus der Guten Nachricht Bibel, und wir wollen uns heute fragen, warum hat Paulus sich wohl auf den Kaiser in Rom berufen? Was macht man als Christ, wenn man nicht sein Recht bekommt, wenn man falsch beschuldigt und ungerecht verurteilt wurde? In Europa ist es vielleicht nicht so leicht möglich, dass jemand nicht sein Recht bekommt, obwohl auch da Fehler vorkommen können oder mit Absicht Menschen ungerecht behandelt werden. Aber in vielen Ländern der Dritten Welt ist das alles nicht so genau. So kommt es zum Beispiel in Südamerika oft vor, dass bei einer Razzia ein ganzer Haufen Leute gefangen genommen und ins Gefängnis gesteckt werden. Manche dieser eingesteckten Leute haben weder Dokumente, noch haben sie Verwandte oder Angehörige in der Nähe, die sich um sie kümmern könnten. So bleiben diese Personen oft monatelang im Gefängnis, ohne Verfahren, ohne Anklage und oft auch ohne wirklich ein Verbrechen begangen zu haben. Abgesehen davon, dass es manchem im Gefängnis besser geht als draußen, ist die Sache nicht gerecht. Aber was kann man machen? In totalitären Staaten ist es noch schlimmer. Da verschwinden einfach die Leute, die dem Staat nicht passen. Sie verschwinden in Arbeitslagern, Gefängnissen oder psychiatrischen Anstalten. Die Prozesse, die eventuell auf Druck von außen gemacht werden, sind oft Schein und Lüge. Für die Verurteilten gibt es keine Möglichkeit, zu ihrem Recht zu kommen. Ja, wenn sie sich beklagen oder aufbegehren, dann wird ihre Strafe nur verschärft, oder es gibt Folter und Schikanen und schließlich Tod. In einem sogenannten freien Rechtsstaat dagegen hat man schon einige Möglichkeiten, sein Recht zu verteidigen und unparteiische Urteile zu fordern. Glaubt man, dass man in einem Prozess nicht richtig verstanden wurde oder dass der Richter die Dinge nicht richtig beurteilt hat, so kann man Berufung einlegen und seinen Fall vor einer höheren Instanz überprüfen lassen. Wenn jemand empfindet, dass er auch da in der höheren Instanz noch nicht richtig verstanden oder nicht richtig behandelt wurde, dann kann er auch noch den Weg wählen, die Missstände in die Medien zu bringen und so die öffentliche Meinung auf Ungerechtigkeiten aufmerksam zu machen. Freilich gibt es auch bei all diesen Möglichkeiten immer noch Platz für Fehlurteile und Unrecht. Keine menschliche Instanz, und sei sie noch so perfekt und noch so moralisch einwandfrei und noch so guten Willens, keine menschliche Instanz ist vollkommen. Wenn wir von menschlichen Einrichtungen Gerechtigkeit erwarten, werden wir immer enttäuscht werden. Weil wir Menschen und Sünder sind und unvollkommen, können auch die Urteile, die von uns gefällt werden, nicht fehlerfrei sein. Nur Gott, der Heilige und Gerechte, kann gerechte Urteile fällen und Recht sprechen. Zwar wird sicher auch sein Urteil von vielen Menschen nicht angenommen werden, aber das ist eine andere Sache. Das Problem, eine gerechte Behandlung oder ein gerechtes Urteil zu empfangen, sehen wir deutlich bei dem Apostel Paulus in Apostelgeschichte 25. Hier steht er nun schon zum vierten Mal vor Gericht. Immer noch geht es um dieselbe Sache. Zuerst hat ihn der Stadtkommandant von Jerusalem verhört und konnte keine Schuld an ihm finden. Dann wurde Paulus dem jüdischen Rat vorgestellt, der Paulus gerne vernichten wollte. Aber es kam zu einer Diskussion in diesem Rat und man konnte sich nicht einigen, wofür man ihn verurteilen wollte. Dann wurde der Gefangene nach Caesarea gebracht und dort dem Bezirksrichter Felix vorgestellt. Aber auch der konnte kein Verbrechen finden, wofür er hätte Paulus verurteilen können. Trotzdem wird der Heidenapostel aber weiter gefangen gehalten. Er wird immer wieder mal verhört. Seine Feinde senden immer wieder Abgeordnete, die ihn neu verklagen und neue Anschuldigungen vorbringen sollen. Der Richter wartet auf Bestechungsgelder von den Freunden des Paulus und es geht immer hin und her, von einem zum anderen. Aber Paulus bekommt nicht sein Recht. 2 Jahre hat er jetzt schon wieder unschuldig im Gefängnis gesessen, als der Richter Felix abgesetzt wird. Sein Nachfolger ist Festus. Der nimmt jetzt wieder den unentschieden gelassenen Prozess auf. Eine Freilassung des Paulus würde die Juden sehr verärgern und das möchten die Römer nicht riskieren, weil es sowieso schon so viele Spannungen gibt. Paulus empfindet deutlich, dass er ein politisches Objekt geworden ist und dass er hier niemals sein Recht und die Freiheit bekommen wird. Darum beruft er sich vor Festus auf den Kaiser. Paulus beruft sich auf den Kaiser. Warum? War es eine Verzweiflungstat? Was erhoffte er sich davon? Würde er dort jemals sein Recht finden? Der Kaiser wohnte in Rom. Es war Nero, der später in die Geschichte einging als einer der grausamsten Christenverfolger aller Zeiten. Warum berief sich Paulus auf den Kaiser? Warum wollte er vor ihm erscheinen und von ihm gerichtet werden? Dieser Frage wollen wir heute nachgehen. Einige Möglichkeiten, warum Paulus sich berief, waren erstens einmal, es war der Rechtsweg. Es war eine legitime Möglichkeit. Der Kaiser war die letzte Instanz, der oberste Richter. Wer im Römischen Reich glaubte, ungerecht verurteilt oder behandelt worden zu sein, der konnte und durfte an den Kaiser appellieren und alle Richter wussten, dass dieser Wunsch zu respektieren war. Natürlich würde man nur im äußersten Notfall an den Kaiser appellieren, denn es war nicht einfach, dort jemals gehört zu werden. Einmal war es eine weite, beschwerliche Reise, die man unternehmen musste, um zum Kaiser zu kommen. Dann musste man dort in Rom lange warten, bis man an der Reihe war oder vorgelassen wurde. Und dann wusste man nie, ob der Kaiser die Situation, die Umstände jemals verstehen würde. Außerdem war dem Kaiser mehr an Macht, an Festen, Vergnügen und dergleichen gelegen,

falsche Zeugen zu suchen oder zu wühlen und einen Aufruhr gegen die unmöglichen Zustände im römischen Gerichtswesen anzuzetteln. Es gibt in vielen Ländern auch heute noch legale Wege, um auf Unrecht aufmerksam zu machen, und es gibt auch illegale Wege. Ein Christ jedoch wird niemals illegale Wege benutzen, um sich sein Recht zu verschaffen. Zweitens, Paulus appellierte an den Kaiser, weil er einmal ein bisschen Abstand von seinen Feinden gewinnen wollte. Rom war weit ab von Palästina. Man musste eine lange, beschwerliche Schiffsreise zurücklegen, um dorthin zu kommen. Caesarea war eine Küstenstadt in Palästina, ungefähr 90 Kilometer von Jerusalem entfernt. Hier war Paulus gefangen, im Land der Juden, die die Christen hassten und verfolgten. Die hohen Priester und Ratsältesten sandten immer wieder nach Caesarea, um Paulus entweder anzuklagen oder ihn nach Jerusalem zur Verhandlung zu holen. Auf dem Weg nach Jerusalem oder in der Hauptstadt selbst hoffte man, Paulus durch Verschwörer heimlich töten zu können und so die ganze Sache zum Ende zu bringen. Solange Paulus in der Nähe von Jerusalem war, war er in ständiger Gefahr. Er war den obersten Juden ein dauerndes Ärgernis. In Rom war er weit ab von all den Intrigen seiner Feinde. Dort war er ein Unbekannter. In Rom hatte man andere Sorgen, als sich um die jüdische Lehre zu streiten, um Fragen der Auferstehung von den Toten oder um einen Rabbi Jesus, dessen Tod eine umstrittene Sache war. Mit seinem Appell an den Kaiser würde Paulus ein wenig aus dem Zentrum des Interesses rücken, die Wellen könnten sich glätten und er könnte etwas mehr Ruhe haben. Selbst wenn es lange dauern würde, vor den Kaiser vorgelassen zu werden, so war doch in Rom die Atmosphäre nicht so hitzig. Irgendwie finde ich es klug von Paulus, den Streitereien und der Provokation aus dem Wege zu gehen. Er hatte nicht Angst vor dem Tod oder vor Verfolgung. Das hat er oft genug bewiesen, aber er wollte auch nicht unnötig Unruhe stiften. Damit handelte Paulus anders als manche hitzigen Kampfhähne heute, die nicht Ruhe geben können, die überall stänkern müssen und nicht zufrieden sind, wenn sie nicht Staub aufwirbeln und die Gemüter erhitzen können. Manchmal ist es wirklich nicht nur weiser, sondern auch christlicher, dem Streit aus dem Wege zu gehen. Warum wohl berief sich der Apostel Paulus vor Gericht auf den Kaiser? Die Bibel gibt keine klaren Gründe an, aber wir können einiges vermuten. Wir haben schon gesagt, dass Paulus damit einfach nur den Rechtsweg beschritt. Zum anderen wollte er aus dem Zentrum der Diskussionen aus Jerusalem weg in eine weiter entfernte Stadt, wo die Sache nicht so heiß war. Ein weiterer Grund, weshalb Paulus sich auf den Kaiser berief, könnte sein, dass er nach Rom kommen wollte. Nach dem augenblicklichen Stand der Dinge hatte Paulus nicht viel Hoffnung, jemals wieder freigelassen zu werden. Freiheitsentzug ist schon eine schwere Strafe. Man kann nicht mehr gehen, wohin man möchte, man kann sich nicht mehr frei bewegen, und das ist Strafe genug. Wie viel schlimmer aber war es für Paulus, den Apostel Jesu Christi, der sich berufen wusste, den Heiden die Heilsbotschaft zu bringen. Was hatte sein Leben noch für einen Sinn, wenn er in einem Gefängnis in Caesarea hocken sollte? Eine Reise nach Rom öffnete ihm vielleicht noch einmal die Türen. Sicher hoffte Paulus unterwegs, zu vielen Menschen von Jesus Christus sprechen zu können. In Rom selbst gab es eine kleine christliche Gemeinde. Aber es gab auch viele Heiden. Verschiedene Religionen und Weltanschauungen waren hier vertreten. Rom war ein Weltzentrum der damaligen Zeit. Menschen aus vielen Teilen der Welt kamen hierhin und reisten von hier wieder hinaus. Rom war eine strategisch sehr wichtige Metropole. Dazu lebten dort die ganzen einflussreichen Männer, der Kaiser, der Senat, die hohen Offiziere, Männer, von denen sehr viel abhing. Wenn man hier ein Zeugnis sein könnte. Sicher hatte Paulus gehofft, in Rom mit Leuten aus verschiedenen Schichten sprechen zu können und ihnen das Evangelium erklären zu können. Bei seinem Appell an den Kaiser dachte der Apostel sicher nicht nur an seine Gerichtsverhandlung und seine fragwürdigen Aussichten auf einen Freispruch, sondern er dachte sicher vor allem an die Möglichkeit, Jesus zu verkündigen. Auf der Reise, vor den Mitgefangenen, vor den Soldaten und Wärtern und vor den Richtern bis hin zum Kaiser. So sollte das Evangelium bis in die allerhöchsten Kreise kommen. Es gibt heute nur noch wenig Christen, die solch ein Verlangen

haben, die Botschaft von Jesus unter allen Umständen an alle Orte zu allen Personen zu bringen, wie dieser Paulus. Es würde aber nichts schaden, wenn wir alle wieder von diesem Geist beseelt wären. Paulus berief sich also auf den Kaiser, vielleicht in der Hoffnung, sein Recht zu bekommen und freigelassen zu werden. Aber es ging ihm dabei nicht um ihn selbst, nicht um ein bequemeres Leben. Er war getrieben von dem Gedanken, das Evangelium zu verkündigen. Wir beten noch. Herr, viele von uns, die wir uns Christen nennen, haben das Sendungsbewusstsein verloren. Wir ziehen Wohlstand, Bequemlichkeit und einen äußerlichen Frieden vor, anstatt die Welt mit der Botschaft des Heils zu durchdringen und zu verändern. Vergib uns unsere Bequemlichkeit und erwecke in uns wieder diesen Geist der ersten Zeugen und Apostel.

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0: Anfang Oktober hieß es wieder Koffer packen. Die KfK begab sich nach Moskau und musste nun direkte Gespräche mit dem berüchtigten Oberstaatsanwalt für kirchliche Angelegenheiten, Tutschkow, führen. Fast einen Monat lang dauerten die Verhandlungen. Schließlich erteilte Tutschkow die Genehmigung zur Abhaltung einer Bundeskonferenz aller Mennoniten in Moskau. Sogar die Gründung einer gemeinsamen mennonitischen Bibelschule wurde erlaubt. Nur über Advent und Weihnachten konnte Jakob bei der Familie sein. Dann ging die Arbeit in Moskau wieder los. Die Bundeskonferenz musste sorgfältig vorbereitet werden. Schließlich konnte am 13. Januar, einem Dienstag, die Bundeskonferenz eröffnet werden. 73 Delegierte aus verschiedenen Gegenden der UdSSR waren in die zugeschneite und zugefrorene Hauptstadt Moskau gekommen. Bruder Klaassen erklärte das Ziel und den Zweck dieser Konferenz. Die Konferenz stellte sich hinter die Brüder und schickte eine Resolution an die Obrigkeit, in der es hieß, dass die 8 Punkte des Memorandums die Minimalvoraussetzungen zur Existenz der Mennonitengemeinde in der UdSSR sind. Es ging unter anderem um die ungehinderte Versammlungsfreiheit für Erwachsene und Kinder in Kirchen und Privathäusern, um Gründung mennonitischer Kinderheime, Steuererleichterung für die Gemeinden und ihre Leiter, Eröffnung einer Bibelschule, Befreiung der jungen Männer vom Militärdienst und einige andere lebenswichtige Punkte. Oberstaatsanwalt Tutschkow war wütend, als er später diese Resolution las, aber die Konferenz konnte ungehindert fortgesetzt werden. Der GPU-Mann forderte die Liste aller Delegierten an und viele der Brüder mussten später für diese Haltung bitter büßen. Nur 15 Delegierte konnten später durch Flucht ins Ausland ihr Leben retten und einer verstarb des natürlichen Todes. Alle anderen gingen in den nächsten Jahren in Gefängnisse und Verbannung. Nur Einzelne haben die Schreckensjahre überlebt. Die Konferenz beauftragte Rempel, die Predigerschule zu organisieren und in Zukunft die Leitung derselben zu übernehmen. Jakob Rempel kehrte zunächst nach Hause zurück. Wochenlang war er nun schon weg gewesen. In der Gemeinde hatte er einige treue Mitarbeiter, die ihn in solchen Fällen vertraten. Jakob führte in den nächsten Monaten den Taufunterricht durch, half bei mehreren Predigerschulungen mit und besuchte viele Geschwister seiner Gemeinden. Unterdessen waren die Reisevorbereitungen in die Schweiz zur Mennonitischen Weltkonferenz in vollem Gange. Russland und die Schweiz hatten sich infolge schwerer diplomatischer Verstimmungen mit gegenseitigem Boykott belegt, so dass es nicht gelang, ein Visum in die Schweiz zu besorgen. Die Brüder hielten es aber für sehr wichtig, dass Rempel nach Deutschland reiste und von dort aus an der Konferenz teilnimmt, die nur wenige Kilometer hinter der Grenze stattfinden sollte. Rempel sollte möglichst viele Gemeinden in Deutschland besuchen, um die Situation der Russland-Mennoniten zu schildern. Für die Mennoniten Russlands war der Kontakt mit den Gemeinden im Westen überlebensnotwendig. Sophie erwartete ein weiteres Kind, aber sie ermutigte ihren Mann, diese Reise zu unternehmen. Es galt, alle Sorgen in die Hände des himmlischen Vaters zu legen. Während seiner Zugreise suchte Rempel passende Worte, um die Situation seiner Gemeinden im Ausland zu erklären. Viele Sorgen kreisten in seinem Kopf. Völlig erschöpft kam er in Berlin an. Hier wohnte seine jüngere Schwester Maria mit ihrem Mann, die er seit 10 Jahren nicht gesehen hatte. Nach der Begrüßung fühlte Jakob sich völlig am Ende. Man ließ ihn sich zunächst ausruhen. Sobald er seine Augen schloss, sah er all die Ereignisse der vergangenen Jahre. Seine sterbende Frau, hungernde Kinder, die GPU-Audienzen und vieles mehr. Doch langsam fasste er neuen Mut. Am nächsten Tag, den 13. Juni, sollte die Konferenz beginnen. Der holländische Vertreter und Rempel reisten zur deutschen Seite nach Basel. Der Bruder ging zur Konferenz. Jakob wartete im Bahnhof. Wie gerne hätte er Basel noch einmal gesehen. Doch der Wunsch blieb ihm verwehrt. Die Konferenzleiter schlugen vor, dass die beiden Russlandvertreter Rempel und Unruh ein Schreiben an die Teilnehmer richten. Die Brüder ihrerseits würden Gespräche auf deutschem Boden mit ihnen führen. Unruh schrieb, dass in Russland Mennoniten durch all die Leiden nur eines geblieben war: unerschütterlicher Glaube an Gott, den Vater, und Jesus Christus als den Sohn des lebendigen Gottes, dessen rettende Kraft sie auch in den dunkelsten Stunden erfahren hatten. Rempel wusste, dass er sehr vorsichtig sein muss, denn die sowjetischen Machthaber können sehr genau informiert werden. Und so erwähnte er nur zwei Gebiete, auf denen der Kampf im Gange war: die Wehrlosigkeit und die geistliche Kindererziehung. Als Motto wählte er: Zuflucht ist bei dem alten Gott und unter seinen ewigen Armen. Rempel schloss seinen Brief mit einer Andeutung:
1: Ich wage es auszusprechen, dass unsere Gemeinden ihre schwere Aufgabe erkannt haben und willig sind, das biblische Christentum auszuleben und, wenn es sein muss, mit Märtyrerblut zu bezeugen.
0: Nach der Konferenz reiste Rempel zurück nach Berlin und meldete sich bei der Botschaft. Er fragte, ob er geistliche Bücher nach Russland mitnehmen dürfe. Die Beamten wussten keine Antwort. Die große Familie Rempel war inzwischen weltweit zerstreut. Bruder Peter in Kanada, Maria in Berlin, die meisten aber in verschiedenen Orten Russlands. Rempel überkamen oft Schuldgefühle.
1: Ich spaziere hier in Berlin und meine Frau zu Hause muss ums Überleben der Familie kämpfen.
0: Wenn Jakob von der UdSSR erzählte, sah er in den Gesichtern ein gewisses Nicht-Wahrhaben-Wollen. Man konnte von Deutschland aus die Verhältnisse drüben nicht richtig begreifen. Bald darauf reiste Rempel nach Wernigerode zu einem Missionsfest und zur kurzen Erholung. Alle Ansprachen beleuchteten die Herrlichkeit Christi und waren für Rempel eine geistliche Ermutigung. Auch wenn der Feind noch so tobt, Jesus ist Sieger. Bruder Professor Marcinkowski referierte zu der Frage: Wer kann Russland noch heilen? Der Professor zeigte die Gründe für den Niedergang Russlands. Schuld seien das früher vorherrschende Staatschristentum und das zurzeit propagierte Klassenchristentum. Das erste hatte sich zur Aufgabe gemacht, den Staat zu formen, ohne Rücksicht auf das Wort Gottes. Krieg wurde gerechtfertigt und Totschlag legitimiert. Das Klassenchristentum vertritt die Interessen einer Gesellschaftsklasse auf Kosten anderer. Früher wurden die Reichen und Vornehmen hervorgehoben, jetzt die Arbeiter- und Bauernklasse. Marcinkowski schloss mit den Worten: Nur Christus kann Russland heilen. Der Weg dazu ist das Evangelium. In einem späteren Bericht schrieb Rempel:
1: Es ist eine wahre Erholung, in dieser Zeit größter Finsternis, von der Herrlichkeit Christi zu sprechen. Wo seine Herrlichkeit tausendmal von den Völkern verworfen worden ist, stehen wir unerschütterlich im Glauben fest. Die Liebe Gottes ist unveränderlich, die Wahrheit unwandelbar, die Gnade unerschöpflich. Darum haben wir Freudigkeit, auch heute von der Herrlichkeit Jesu zu sprechen. Es ist das Recht der Kinder Gottes, dass sie auch in den dunkelsten Zeiten vom Licht sprechen, im tiefsten Elend der Sünde die Herrlichkeit Christi preisen, bei den Trümmern der Kultur vom neuen Himmel und neuer Erde predigen und der verlorenen Menschheit die Erlösung durch Jesus Christus verkündigen. Jeder Untergang von Weltanschauungen bestätigt die Wahrheit des Wortes Gottes.
0: Ermutigt und gut erholt reiste Rempel am 7. Juli nach Lechfeld bei Augsburg. Hier befand sich ein Transmigrantenlager. Es waren mennonitische und baptistische Glaubensgeschwister aus Russland, die wegen ihrer Augenkrankheit Trachoma von den kanadischen Behörden abgelehnt wurden und nun in Deutschland auf Heilung und den Weitertransport warten mussten. Rempel wusste, dass einige auch aus seinen Gemeinden und seinem Dorf Grünfeld dort im Lager festsaßen. Aber wer? Die Nachricht von einem Ältesten aus Russland sprach sich allmählich im ganzen Lager herum. Jakob sah, dass sie sich zwar über diese Begegnung freuten, doch war ihre Freude irgendwie emotionslos. Alle warteten auf ihre Genesung und die Weiterfahrt nach Kanada. Aber in vielen Fällen dauerte die Krankheit länger, als man hoffte, und so waren viele innerlich sehr bedrückt. Schon bald merkte Rempel, dass auch ihr geistlicher Zustand viel zu wünschen übrig ließ. In der letzten Zeit traf man sich nur selten zu gemeinsamen Andachten. Er versprach, wiederzukommen und ihnen mit dem Wort zu dienen. In den nächsten Tagen besuchte er die Lechfelder mehrere Male. In einem vertraulichen Brief an die Board of Immigration in Kanada fragte er, ob es möglich wäre, etwa 300 Mennoniten aus Nepluyev bei Nikapol nach Kanada umzusiedeln. Mit eindrucksvollen Worten schilderte er das Leiden dieser Geschwister in der Bürgerkriegszeit.
1: Die Hölle war wahnsinnig geworden. Wer kann das ertragen, darüber zu schreiben? Im Herbst 1919 wurden die Dörfer Ebenfeld und Steinbach vollständig ausgeschlachtet. An vielen Frauen übte man Lustmord. Greise und Kinder, alles fiel unter den Säbelhieben der Mörder. Dem Morden folgte das große Sterben. Sie müssen fort von dort. Sie erwarten ihre Erlösung in Kanada.
0: Er berichtete über die folgende Epidemie und die Hungersnot. Inzwischen waren viele Russen in die Häuser gezogen und die Mennoniten wurden immer mehr bedrängt. Leider konnten die kanadischen Geschwister nur wenig helfen. Die sowjetischen Behörden machten den Ausreisewilligen große Schwierigkeiten. Einige Male durfte Jakob Rempel an den nächsten Tagen predigen. In Heilbronn traf er einen in Indonesien wirkenden Missionar. Jakob Rempel musste wieder an seinen großen Jugendwunsch denken, Missionar unter fernen Heiden zu sein. Aber jetzt war ihm ganz klar, Gott hatte ihm eine andere Aufgabe anvertraut, die bedrängte Gemeinde zu leiten, mit ihr zu kämpfen, mit ihr zu leiden. Am 26. Juli reiste Rempel nach Hamburg. Hier wurde unter anderem die Lage der Transmigranten besprochen. Anschließend fuhren die Brüder gemeinsam in das Transmigrantenlager Überseeheim. Viele Kinder waren ohne Eltern. Es gab viele Gespräche, Jakob predigte das Wort und diente mit dem Abendmahl. Eines Tages fuhr Jakob mit einem alten Bruder zu dem sogenannten Mennostein nach Wüstenfelde, wo Menno Simons seine letzten Jahre verlebt hatte. Vor dem Stein stehend überkam ihn ein seltsames Gefühl. Eine dumpfe Vorahnung drückt aufs Gemüt. Noch konnte er den Leiden aus dem Weg gehen, hier bleiben und die Familie nachholen. Aber sein Herz schlug für seine Gemeinde. Er musste zurück.
1: Es ist etwas anderes, außerhalb Russlands zu sein. Ich glaube, man könnte alles vergessen und von neuem zu leben anfangen. Aber die Leidenden daheim, die vielen großen Gemeinden, dorthin zieht es mich gewaltig. Frau und Kind kann man mitnehmen, doch nie die Gemeinde.
0: Am 5. September bestieg Rempel in Stettin den Dampfer. Die Rückreise verlief nicht ohne Zwischenfälle. In Moskau wurden 50 theologische Bücher, die für das Predigerseminar bestimmt waren, von der Zensur beschlagnahmt. Am 18. September kam er schließlich in Grünfeld an. Groß war die Freude. Das Erzählen wollte kein Ende nehmen. Jedes Kind bekam ein Geschenk und die deutschen Geschwister hatten auch Kleider mitgegeben, was besonders die Kinder bitter nötig hatten. Die Familie lebte ausschließlich von dem Unterhalt der Gemeinden. Große Sprünge waren da nicht drin. Mancher Nachbar rieb sich verwundert die Augen. Was? Rempel ist tatsächlich heimgekehrt? Rempel schrieb nach Kanada.
1: So viel es war. Wäre nicht die Gemeinde, dann säße ich mit meiner Familie längst in den USA. Hier haben wir auch eine Aufgabe.
0: Das geistliche Leben wurde immer mehr unterdrückt. Rempel musste in Charkow und Moskau bei den Behörden Rechenschaft über seine Auslandsreise ablegen. Scheinbar wurde nichts beanstandet. Die GPU-Leute, Geheimpolizei, gaben ihm zu verstehen, dass sie ihn im Ausland sehr genau beobachtet hätten. Erstaunlicherweise wurde er auch zu dem sogenannten Volksältesten der Sowjetunion Kalinin vorgeladen. Jakob Rempel musste sehr vorsichtig sein und versuchte nur ganz allgemein zu antworten. Er wusste nicht, warum ihm diese zweifelhafte Ehre zuteil wurde, mit einem der obersten Kommunisten der Sowjetunion sprechen zu dürfen. In den Gemeinden fehlten die Mitarbeiter. Nur wenige waren bereit, eine Wahl zum Prediger anzunehmen. Sie hatten Angst um ihre Familien. Rempel schrieb damals:
1: Es ist eben die Zeit, wo alles Untere an die Oberfläche gespült wird. Es ist die Zeit der Reinigung, der Auflösung und Erlösung. Darum ist auch die Gegenwart so wertvoll. Der Herr geht durch die Lande, Wenn ich darüber schreibe, dass es so traurig in der Gemeinde aussieht, dann meine ich keinesfalls, dass alles hin ist. Das meine ich aber, dass der Teufel mehr Raum zum Spielen hat. Das Böse wird hier privilegiert. Das ist es, was das Leben auch heute noch so schwer macht. Aktive Arbeiter haben viel zu leiden.
0: Im Jahr 1925 formierte sich der sogenannte Bund der Gottlosen. Man veranstaltete Dispute mit Gläubigen, um diese vor dem Volk bloßzustellen. Auch in den mennonitischen Dörfern traten die atheistischen Propagandisten auf. In den Schulen wurde Politikunterricht, der sich in vielen Fällen auf die Verschmähung der rückständigen Gläubigen beschränkte, und eine atheistische Wandzeitung eingeführt. Einmal war da eine Karikatur über Jakob Rempel. Als sein Sohn Sascha diese sah, riss er das Blatt herunter. Der Vorfall wurde der Schulleitung gemeldet und Sascha der Schule verwiesen. Zunächst waren die Erfolge der Atheisten in den mennonitischen Dörfern nur sehr bescheiden. Dann aber, als man immer mehr Druck anwendete, trennte sich die Spreu vom Weizen. Die Gemeinden wurden kleiner, aber auch ernster. Gebetsstunden, Prediger und Dirigentenkurse, Bibel- und Jugendstunden wurden regelmäßig durchgeführt. Im Oktober 1925 erschien die erste Ausgabe der geistlichen Zeitschrift Unser Blatt. Im November gab es in der Familie Rempel Nachwuchs. Der kleine Ernst erblickte das Licht der Welt. Kurz vor Weihnachten erhielt Rempel nach über 3 Monaten die 50 beschlagnahmten Bücher.
1: Die Bücher haben ihm wohl sehr gefallen, dass er sie gar nicht mehr rausrücken wollte. Möge ihm das Studium dieser Bücher zum Segen gewesen sein.
0: In den nächsten Monaten setzte Rempel seine Bemühungen um die Errichtung der Predigerschule fort. In Orlov sollte schon bald die Schule eröffnet werden. In den verbliebenen Monaten versuchte Rempel, für sich einen Nachfolger zu finden. Die Bibelschuleröffnung verzögerte sich aber immer wieder. Die Behörden stellten neue Bedingungen, die die Gemeinden nicht erfüllen konnten. Im Oktober 1926 fand in Malitopol zum letzten Mal eine allukrainische mennonitische Konferenz statt. Rempel wurde in die neue Kommission KFK für die Ukraine gewählt. Eigentlich wollte er nicht mehr so sehr im Vordergrund stehen, denn er war bei der Geheimpolizei schon lange kein Unbekannter mehr. Doch die Brüder baten ihn eindringlich, diese Aufgabe zu übernehmen. Von der Regierungsseite saßen 2 Beobachter dabei. Die Brüder wiesen darauf hin, dass die Arbeit der KFK unter äußerst schwierigen Bedingungen geschehen sei. Erstaunlicherweise waren aber kaum Klagen zu hören. Stattdessen Berichte über lebendiges Christentum, eine viel engere Zusammenarbeit von verschiedenen Gemeinden und sogar über gestiegenen Kirchenbesuch. Um die notwendige Registrierung der Neuchortitzer Gemeinde zu erreichen, musste sie in 3 Gemeinden geteilt werden. Die Regierung erhoffte sich, so die Gemeinde zu schwächen, aber noch konnte man widerstehen. Im Februar 1927 schrieb Rempel nach Kanada.
1: Die unsanften Rippenstöße, die von außen kommen, veranlassen auch uns zu verschiedenen Gedanken. Vom Auswandern sind wir schon in Gedanken nicht mehr frei. Ohne Gottes Willen möchten wir nichts unternehmen, haben aber doch schon kleine Vorbereitungen getan. Ich habe immer gesagt, wenn die Bibelschule nicht eröffnet werden kann, dann müssen wir weg. Des Herrn Wille geschehe.
0: Für die Familie Rempel war das Leben in Grünfeld fast unmöglich geworden. Immer neue Steuern und Abgaben wurden der Gemeinde und dem Ältesten auferlegt. Die Schikanen seitens der Behörden wurden immer deutlicher. Als die Regierung merkte, dass viele Bauern in den mennonitischen Dörfern von dem Ertrag ihrer Felder einigermaßen gut leben konnten, wurde ihnen die sogenannte Selbstbesteuerung auferlegt. In dem Regierungserlass hieß es, der Wohlstand der Bauern ermöglicht ihnen, dass sie sich besteuern dürfen. Die Gelder sind dann für allgemeine Zwecke zu verwenden. Dann wurde eine Dorfversammlung einberufen. Ein Parteisekretär kam aus der Stadt und erklärte, dass diejenigen, die gegen diesen Beschluss stimmen würden, gegen die Regierung seien, und so hoben alle Bauern die Hand zur Selbstbesteuerung. Jakob Rempel hatte, wie auch viele andere Vertreter der angeblichen Unterdrückerklasse, kein Stimmrecht. Die Regierung blies inzwischen zum Klassenkampf. Die Predigerschule war immer noch nicht genehmigt. An seinen Bruder in Kanada schrieb er:
1: Die Verhältnisse sind immer noch drückend. Peter, erwäge einmal die Frage, ob auch für uns in Kanada eine Zukunft wäre. Alles wird unterdrückt, was irgendwie Leben offenbart.
0: Anfang des Jahres schrieb Jakob Rempel seinen berühmten Artikel »Wo ist deine Löwengrube?« für unser Blatt. Es ging um das 6. Kapitel des Danielbuches. Daniel wird wegen seiner Treue zu Gott verklagt und in die Löwengrube geworfen. Rempel schrieb:
1: Das Christentum soll dich etwas kosten. Es wird rar, darum auch teuer. Alles sollst du dem Christentum zum Opfer bringen können. Land, Haus, Kleider, Leib und Leben. Alles Irdische musst du der Welt überlassen, ohne ihr dafür zu grämen.
0: Angesichts der bevorstehenden Verfolgung rief er auf:
1: Steige hinab in den Löwengraben, gib dein Leben auf, und du wirst es himmlisch wiedergewinnen.
0: Es war ein sehr offenes Wort, aber er fühlte sich verpflichtet, als Hirte der Gemeinde die Geschwister auf die Verfolgung vorzubereiten. Die Rempels hatten noch nicht ganz die Hoffnung aufgegeben, die Sowjetunion verlassen zu können. In Kanada besorgte Bruder Peter tatsächlich eine Einreisegenehmigung für die ganze Familie. Sollte das die Rettung sein? Würden sie die Auslandspässe erhalten? Es hieß warten. Eines Tages kaufte Rempel den ältesten Kindern neue Schuhe. Lora war so stolz, dass sie ihren Gang änderte. Das missfiel dem Papa sehr.
1: Lora, man darf nicht zur Schau tragen. Du darfst dich über schöne, neue Sachen freuen, aber nicht stolz darauf sein.
0: Er war in dieser Hinsicht sehr streng. Als viele Mädchen anfingen, kurze Haare zu tragen, wollte Lore auch so gerne einen Kurzhaarschnitt. Rempel war sehr unwillig.
1: Lore, in der Bibel steht, es ist eine Ehre für die Frau, wenn sie langes Haar hat. Warum willst du was anderes?
0: Trotz seiner Strenge liebten die Kinder ihn über alles. Im Juni bekam er von der KfK praktisch uneingeschränkte Vollmachten für die Verhandlungen mit den Regierungsstellen. Er versuchte sein Bestes, aber der Wind wurde immer rauer. Schließlich wurde die Bibelschule endgültig abgesagt. Die Zeitschrift Unser Blatt stand auch vor dem Aus. Im Dezember 1927 wurde Martha, das 6. Kind der Familie Rempel, geboren. Es war eine sehr schwere Geburt. Bald danach wurde Weihnachten gefeiert. Heiligabend durfte Jakob Rempel predigen. Als die drei jüngsten Söhne ihren Vater hinter der Kanzel stehen sahen, sprangen sie wie ein Blitz auf und liefen zu ihm. Mitten in der Ansprache drehte der Vater sich ruhig um und setzte seinen Jungen auf die Bank hinter der Kanzel. Es war ihm anzusehen, wie glücklich er war, dass Gott ihm diese Kinder geschenkt hatte. Die Bescherung fiel in diesem Jahr sehr bescheiden aus. Doch das tat der Freude keinen Abbruch. Die Rempels waren inzwischen mit sehr hohen Steuern belegt, so dass sie sich nur knapp das Nötigste leisten konnten. Noch konnte Jakob Rempel seine Gemeinden bedienen. Es waren immerhin mehr als 3000 Gläubige in über 20 Dörfern. An manchen Tagen predigte Rempel 3 bis 4 Mal. Er allein taufte in den 9 Jahren seines Dienstes etwa 4000 Personen. Leider hatte er auch unangenehme Aufgaben zu erledigen. So lebte in Grünfeld ein Johann K. Dieses Gemeindemitglied hatte sich unter der antireligiösen Propaganda völlig vom Glauben abgewandt. Jakob sprach ihn auf seine Gotteskindschaft an. Das war alles nur Betrug und Verblendung. Es gibt gar keinen Gott. Den haben sich dumme Menschen selbst ausgedacht, antwortete dieser grob. Rempel war noch einige Male bei ihm, doch K. blieb hart und kalt. Er wurde aus der Gemeinde ausgeschlossen und später zu einem reißenden Wolf, der Gemeinde und dem ältesten Rempel hart zusetzte. Im Juli 1928 wurden den Rempels die Auslandspässe endgültig abgesagt. Nach Kanada schrieb Rempel:
1: Vorläufig sitzen wir fest. Ist das Gottes Wille oder menschlicher Rat? Wir wollen uns durchaus in den Willen des Herrn fügen. Es ist aber schwer, hier zu bleiben, nachdem wir nun schon so oft von der Gemeinde in Stillen Abschied genommen haben und die Gemeinde von uns.
0: Fast alle Aktivitäten der Gemeinden wurden als antirevolutionäres Treiben abgestempelt. Es hieß, dass das gesamte Land von antirevolutionären Elementen gesäubert werden müsse. In der Sowjetunion geschahen große Veränderungen. Überall entstanden die Kolchosen. Bauern, die sich weigerten, freiwillig in die Kolchosen einzutreten, wurden zu Kulaken, Ausbeutern erklärt und enteignet. Im April desselben Jahres trat das neue Dekret über die religiöse Vereinigung in Kraft. Man versuchte nun, jegliche Religionsausübung zu unterbinden. Rempel musste schweren Herzens unterschreiben, dass er von dem neuen Gesetz in Kenntnis gesetzt worden war.
1: »Was ist denn noch erlaubt?«
0: wollte er wissen. Der Beamte grinste und gab keine Antwort. Die Wolken wurden immer dunkler. Die meisten Parteifunktionäre legten das Gesetz noch viel schärfer aus. Für sie war allein das Dasein der Kirchen ein Ausdruck religiöser Propaganda und somit konterrevolutionär. Damit begann die flächendeckende systematische Christenverfolgung in der UdSSR. Alle sogenannten Kultusdiener wurden mit hohen Steuern belegt, entrechtet und in vielen Fällen verbannt. Kirchen wurden in den nächsten Jahren enteignet oder gewaltsam geschlossen, religiöse Bücher bei Hausdurchsuchungen konfisziert und vernichtet. Jakob Rempel nutzte die letzte Möglichkeit und besuchte die Gemeinden. Jeden Abend hielt er Versammlungen ab. In den nächsten Monaten geriet er unter starken Druck seitens der Finanzbehörde. Sie hatten ihn zu einem Kulaken erklärt und verlangten eine unmöglich hohe Steuer. Ihm war klar, jetzt wird es ernst. Am 31. Mai 1929 reiste er nach Charkow zum deutschen Generalkonsulat und bat um Hilfe. Fünfmal wurden ihm schon die Auslandspässe von den sowjetischen Behörden abgesagt. Konkret hoffte er nun, die deutsche Staatsangehörigkeit zu beantragen. Er wandte sich an Freunde und Verwandte in Deutschland. Sie setzten alle Hebel in Bewegung, um benötigte Papiere zu besorgen. Ihnen war klar, dass jetzt jeder Tag zählte. In der Anlage wurde die deutsche Staatsangehörigkeit der Familie Rempel bestätigt. Wahrscheinlich erreichten die Unterlagen das deutsche Konsulat in Charkow nicht, denn in dem Schreiben nach Berlin hieß es nur, dass Rempel die deutsche Staatsangehörigkeit beantragt hat und keine näheren Angaben über seine deutschen Vorfahren machen konnte. Von den Unterlagen aus Preußen war darin keine Rede. Vermutlich war aber das deutsche Auswärtige Amt doch bereit, die deutsche Staatsangehörigkeit der Familie Rempel anzuerkennen. Ein leider schlecht lesbarer Vermerk auf dem eingegangenen Antrag vom 19.07.1929 deutet darauf hin. Doch die Situation der Rempels spitzte sich zusehend zu. Johann K. war inzwischen stellvertretender Vorsitzender des Dorfrates und machte den Gläubigen große Schwierigkeiten. Besonders hatte er es auf Rempel und seine Familie abgesehen. Am 16. August erhielt Rempel von der Finanzbehörde einen Steuerzettel, laut welchem er für angebliche Einnahmen aus der Gemeindetätigkeit Steuern in astronomischer Höhe zahlen sollte. Das war absolut unmöglich und die Tage Jakob Rempels in Grünfeld schienen nun endgültig gezählt zu sein. Viele Gemeinden schickten zwar Bescheinigungen an die Finanzbehörde, dass Rempel tatsächlich nur ganz wenig Geld und etwas an Getreide für die Kanzlei und Reisetätigkeit bekommen hatte, aber alle Erklärungen und der Widerspruch von Jakob Rempel selbst brachten nichts. Was hat die Familie in diesen Tagen gebetet? Doch Jakob Rempel wusste, dass der Herr nicht immer vor Leiden bewahrt, sondern vielmehr in den Leiden bewahrt und beisteht. Am 7. September wurde er zum Verhör vorgeladen. Johann K. forderte ihn auf zu unterschreiben, dass er nicht mehr die Tätigkeit eines Predigers ausüben würde. Wie sollte Rempel das unterschreiben? Er sagte,
1: »Das kann ich nicht.«
0: Daraufhin erklärte K., dass er dies noch bitter bereuen würde. Als Rempel davonging, hörte er auf der Straße plötzlich die Stimme des Johann K. im Rücken. »Jakob Aronowitsch, gehen Sie noch heute Nacht aus Grünfeld weg? Man will Sie am nächsten Tag verhaften.«
1: Ja, danke. Was hat nun diesen reißenden Wolf bewogen, mich doch noch zu warnen? Er hatte sich doch kurz vorher noch so über die ganze Angelegenheit gefreut. Es kann nicht anders sein, als dass der liebe Gott diesen Menschen zu diesem Schritt bewogen hat.
0: Was blieb Rempel übrig? Nur von Frau und Kindern konnte er noch Abschied nehmen, wobei die Kinder dachten, Vater müsse mal wieder auf eine seiner häufigen Reisen gehen. Man betete noch kurz zusammen, dann packte er die wenigen Habseligkeiten und ging in die dunkle, regnerische Herbstnacht. Rempel reiste zunächst nach Moskau, wo sich immer mehr verzweifelte deutsche Familien eingefunden hatten. Er und zwei weitere Brüder verfassten einen Notschrei der Deutschen von Moskau, der, wie es scheint, leider nie in Deutschland angekommen war. Rempel war mit 13 Rubel von zu Hause gegangen und die waren schnell verbraucht. Freunde unterstützten ihn im Rahmen des Möglichen. Dann ging er zurück in die Ukraine. Einige Wochen lang ging er von Dorf zu Dorf, von Haus zu Haus. Rempel merkte, dass auch seine Gastgeber große Angst hatten, ihn zu beherbergen. Er wollte niemanden zur Last fallen und schon gar nicht gefährden, und so hielt er sich bei keinem lange auf. Sophie hatte, außer der schrecklichen Ungewissheit über das Schicksal ihres Mannes, noch andere Schwierigkeiten. Das gesamte Vermögen der Familie wurde aufgeschrieben und beschlagnahmt. Nun saß sie mit 6 Kindern im leeren Haus. Die 11-jährige Lora fragte sie, ob sie traurig wäre. »Nein, mein Mädchen, ich habe schon viel mehr im Leben verloren«, war ihre Antwort. Am Abend kam ein großer Wagen und brachte sie zur Verwandtschaft nach Gnadental. Rempel hatte erfahren, wo seine Familie war und schrieb einige Briefe. Wo er sich selber aufhielt, wusste vermutlich keiner. Einmal traf Sophie ihn an einem geheimen Ort. Sie beschlossen, gemeinsam nach Moskau zu fahren und zu versuchen, nach Deutschland auszureisen. Einen Tag vor der Abreise bekam Sophie einen Brief von Jakob.
1: »Mein liebes, tapferes Weib, bald sind wir wieder beisammen. So Gott Gnade zur Reise gibt, kommst du morgen mit den Kindern zu mir. Wie ich mich freue, nach 4 Wochen werde ich euch, ihr lieben Kleinen, ans Herz drücken dürfen. Habe Dank, mein liebes Weib. 4 Wochen lang irre ich nun schon alleine umher. Schöne und schlechte, lichte und dunkle Tage habe ich gehabt. Zähle ich aber alles zusammen, dann danke ich Gott, dass ich um seines Namens willen leiden darf. Ich bin nicht wert, dass ich ein Jünger Jesu mich nenne. Ich elender Mensch, darf aber noch um des Glaubens willen leiden. Und du, Perle meines Lebens, teilst das Los mit mir. Wie freue ich mich, dass wir solche Gelegenheit erleben dürfen, zu beweisen, dass unser Glaube an Gott mit keinem irdischen Gut verbunden ist. Gottes Gnade ist mit uns.
0: Am nächsten Tag stieg die Familie mit Gepäck in einen Zug. Nach einigen Stationen stand plötzlich der Vater da. War die Freude groß. Jetzt ging es nach Zentral, zunächst zu Verwandten, später zogen sie in ein Zimmer der Kirche. Bald danach reiste Jakob nach Moskau, um dort die Lage zu erkunden. Im Herbst 1929 geschah in Moskau Seltsames. Mehrere tausend enteignete Deutsche, größtenteils Mennoniten, kamen, um ihre Ausreise zu erzwingen. 323 Personen gelang es tatsächlich, Russland zu verlassen. Das ermutigte viele andere. Die Behörden versuchten, diese Bewegung aufzuhalten. Jakob Rempel begann fieberhaft, die Abreise vorzubereiten. Alles geschah in großer Eile, denn der Vater wusste, dass die Situation in Moskau sich so zugespitzt hatte, dass es bald eine Lösung des Problems geben würde. Niemand ahnte, wie diese sein würde. Aber es bestand eine realistische Hoffnung, doch noch Russland verlassen zu können. Und so klammerte man sich an den letzten Strohhalm. In Moskau fanden Rempels ein Zimmer in Dschengarowka, wo inzwischen viele Mennoniten wohnten. Der Vater fuhr jeden Tag in die Stadt. Es galt, sich bei der Miliz anzumelden, Brotkarten zu besorgen und, was besonders schwierig war, irgendwo Brennholz zu finden. Die kanadische Regierung war nach längerem Hin und Her nicht bereit, weitere Flüchtlinge aufzunehmen. Die Sowjetregierung verlor langsam die Geduld und stellte ein Ultimatum. Entweder werden die Deutschen sofort nach Deutschland übernommen oder zurück in ihre Heimatorte geschickt. Die deutsche Botschaft war die Stelle, die sich wirklich für die Flüchtlinge einsetzte. Sie ermutigte die Deutschen, durchzuhalten und telegrafierte der deutschen Regierung, dass die Lage sehr unsicher sei und eine schnelle Entscheidung lebensrettend sein könnte. Doch auch die deutsche Regierung konnte sich nicht zur Aufnahme von etwa 14.000 Flüchtlingen entschließen. Vorläufig gelang es der deutschen Botschaft aber, die Sowjets von der Abschiebung der Flüchtlinge abzubringen. Doch die Zeit lief ab. Jakob Rempel konnte nur mit großer Mühe in die deutsche Botschaft gelangen. Im Gespräch wurde ihm erklärt, dass sein Antrag auf deutsche Staatsangehörigkeit positiv beschieden war. Auch die deutschen Pässe seien schon angekommen. Vielleicht werden sie schon in 3 Tagen Russland verlassen können, sagte der Beamte. In der Stadt traf Rempel unerwartet einige Männer aus Grünfeld, die in Moskau auf Durchfahrt waren. Rempel sagte:
2: Grüßt alle und sagt, dass wir wahrscheinlich in 3 Tagen Russland verlassen werden.
0: Hocherfreut kam Rempel zu seiner Familie. Man packte alle Sachen. Die Rempels bangten und hofften wie viele andere. Es wurde viel gemeinsam gebetet. Es vergingen noch einige Tage. Inzwischen waren die Männer in Grünfeld angekommen. Schnell verbreitete sich die mitgebrachte Nachricht. Leider gelangte sie auch an die Ohren der Sowjetaktivisten. Jemand hielt es für zwingend erforderlich, diese Nachricht sofort an die GPU weiterzuleiten, um die Ausreise Rempels zu verhindern. Am Abend des 16. November fand im kleinen Zimmer der Familie eine Gebetsgemeinschaft statt. Jakob ging noch für einige Minuten nach draußen, um dort im kleinen Garten alleine zu beten.
2: Die Nacht ist vorgerückt,
0: musste Rempel denken. Er meinte nicht nur die dunkle Nacht, sondern die Macht der Finsternis, von der Jesus einst sprach. So innerlich aufgewühlt ging er ins Haus und legte sich schlafen. Plötzlich, mitten in der Nacht, klopfte es heftig an der Tür. Fast gleichzeitig erwachten alle. Im Haus war es ganz hell, denn es war von den Scheinwerfern eines Lastwagens angestrahlt. »Aufmachen! Sofort aufmachen!« brüllte jemand. Der Hauswirt machte auf. Bewaffnete Männer in GPU-Uniform betraten das kleine Haus. »Geben Sie mal her, Ihr Hausbuch!« Der Offizier las die letzte Eintragung, blickte auf und fragte: »Wer ist Rempel, Jakob Aronowitsch?« Jakob meldete sich: »Sie sind verhaftet. Sie ziehen sich jetzt sofort an und kommen mit.« Dann sah der GPU-Mann Alexander, der für seine 14 Jahre schon sehr erwachsen aussah. »Und wer ist der?«
2: »Das ist mein Sohn«,
0: sagte Rempel. »Den nehmen wir auch mit.« Plötzlich warf sich Sophie vor den Offizier, weinte laut und flehte ihn in ihrem schlechten Russisch an, den Jungen doch in Ruhe zu lassen. »Er sei doch noch ein Kind.« Erstaunlicherweise hatte sie mit ihrem mutigen Einsatz Erfolg. Sascha durfte bleiben. Jakob Rempel musste mit aufs Lastauto steigen. Hier saßen schon mehrere Männer. Einige Male fuhr das Auto noch an andere Häuser heran und die Szenerie wiederholte sich. In anderen Vororten Moskaus geschah das Gleiche. Der Hof des Milizgebäudes hatte ein Tor zur Straßenseite. Jakob ging einige Meter in Richtung des Tores und sah, dass dieses gar nicht bewacht wurde. Es wäre ein kleines gewesen, unbeobachtet zu verschwinden. Aber Rempel dachte an seine Familie. Was würde man ihnen antun, wenn er fliehen würde?

schon vor ihm hier saßen, hatten sich bis auf die Unterwäsche entkleidet. Einer schmunzelte. »Willkommen in der Banja!« Nur langsam schimmerte es Rempel, die befürchtete Heißkammer. Nach zwei zermürbenden Tagen war Rempel der Bewusstlosigkeit nahe. Er fühlte Stiche in der Brust, sein Kopf brummte, die Augen brannten und der Hals war vertrocknet.

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1. Oktober. Besser eine Handvoll Ruhe als beide Fäuste voll Mühe und Haschen nach Wind. Prediger Kapitel 4, Vers 6. Eine Andacht von Axel Schneider. Zeit mit Gott. Am 1. Oktober 1926, heute vor 100 Jahren, wurden in Berlin an mehreren Kreuzungen die ersten Verkehrsampeln in Betrieb genommen. Wie beschaulich und übersichtlich muss wohl damals der Straßenverkehr gewesen sein. Heute gibt es in Berlin weit über 8000, deutschlandweit sogar rund 131.000 Ampeln. Vielleicht zeigen solche Zahlen, wie Betriebsamkeit und Unrast im Laufe der Jahre zugenommen haben. Der Mensch kommt nicht mehr zur Ruhe und vielleicht sind wir Deutschen noch umtriebiger als andere Nationen. Ob beim Autofahren oder an der Supermarktkasse, keiner hat mehr Zeit. Diese Unruhe und die immer wiederkehrenden Herausforderungen führen zu körperlichen und seelischen Reaktionen. Es ist schwer für uns Menschen, aus diesem System auszubrechen, obwohl wir es doch so gerne möchten. Haben wir es einmal geschafft, holt uns der hektische Alltag schnell wieder ein. Wir retten uns hin zum freien Wochenende oder zum längeren Urlaub. Doch verpufft der Effekt der erholsamen Auszeit danach schnell, wenn wir uns wieder in das Getümmel des Alltages hineinstürzen. Meine Ehefrau Karin liest jeden Morgen unter anderem eine Andacht aus dem kleinen Büchlein Zeit mit Gott, um ihren Tag mit Gedanken über Jesus zu beginnen und Kraft für die bevorstehenden Stunden zu erhalten. Gebet rundet diese Zeit mit Gott ab. Auch ich beschäftige mich immer zu Tagesbeginn mit meiner Bibel. Hier finde ich Ruhe, Sicherheit und Kraft für die Aufgaben, die heute vor mir liegen. Hier begegne ich Jesus. Vor Gott, unserem Schöpfer, zur Ruhe zu kommen, ist eine runde Sache. Er weiß am besten, was gut und richtig für uns ist. Die Bibel, für viele das verstaubte alte Buch, zur Hand zu nehmen, wird auch ihnen helfen, ihr Leben richtig auszurichten. Frage: Wie kommen Sie zur inneren Ruhe? Tipp: Die Bibel ist die beste Betriebsanleitung für ein Leben, das in Ewigkeit bleibt. Bibellese: Matthäus Kapitel 11, Verse 25 bis 30. Zu jener Zeit begann Jesus und sprach: Ich preise dich, Vater, Herr des Himmels und der Erde, dass du dies vor Weisen und Verständigen verborgen und es Unmündigen offenbart hast. Ja, Vater, denn so war es wohlgefällig vor dir. Alles ist mir übergeben worden von meinem Vater, und niemand erkennt den Sohn als nur der Vater, noch erkennt jemand den Vater als nur der Sohn, und der, dem der Sohn ihn offenbaren will. Kommt her zu mir, alle ihr Mühseligen und Beladenen, und ich werde euch Ruhe geben. Nehmt auf euch mein Joch und lernt von mir, denn ich bin sanftmütig und von Herzen demütig, und ihr werdet Ruhe finden für eure Seelen, denn mein Joch ist sanft und meine Last ist leicht.

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Du bist Landschaftsgärtner und dein Auftraggeber sagt dir, dass du zu diesem einen riesengroßen, verwahrlosten Garten gehen sollst und ihn dort in Ordnung bringen. Wichtig ist ihm, mach den Job für mich. Ich werde dir das Gute vergelten. Auch wenn es dich 10.000 Kilokalorien Mühe am Tag kostet. Egal wie lange. Du gehst hin. Du triffst dort die Bewohner. Überraschenderweise sind sie sehr wohlhabend. Und sie sagen dir, ach, du sollst den Garten in Ordnung bringen. Wenn du das in 10 Tagen schaffst, dann bekommst du bei uns die Stelle des hochbezahlten Verwalters. Eine Leitungsposition. Nicht schlecht. Das willst du dir nicht entgehen lassen. So eine Chance, anerkannt zu werden, bist voll motiviert, voll Ehrgeiz und mit ganzer Hingabe machst du dich an die Gartenarbeit, räumst all das eklige Zeug weg, bringst alles wieder auf Vordermann. Oh, wie schön das am Ende aussieht. Richtig edel. Die Bewohner werden richtig beeindruckt sein. Ja, am Ende hast du es in 8 Tagen geschafft und präsentierst dein Ergebnis voller Erwartung den Bewohnern. Doch sie sind selbst mit sich beschäftigt und interessieren sich gar nicht für dich. Auch der schöne Garten ist für sie völlig unwichtig. Du sprichst sie auf die Vereinbarung an. Da werden sie unwillig, wie die Leitungsposition. Das war nur ein Muntermacher. Die Stelle hat es nie gegeben, zumindest nicht für dich. Was für ein Schwachsinn. Tja, völlig erstarrt merkst du, dass du reingelegt wurdest. Beschämt und unendlich wütend und enttäuscht machst du dich vom Acker. Du kannst es nicht fassen. Alle Mühe umsonst. Nicht mal ein Dankeschön hast du bekommen. Nur verachtende Blicke. Das macht dich wütend. Das wird dir nie wieder passieren. Nie wieder wirst du dich für solche gelackten Gauner aufopfern. Das war's. Jetzt hast du aus deinem Fehler gelernt. Ab sofort wirst du eine bessere Methode finden, verlässliche Auftraggeber zu finden. Moment mal, Auftraggeber? Da war doch was. Oh nein, du hast den eigentlichen Auftraggeber ganz vergessen. Du hast nur vor den Augen der Menschen, die dort wohnen, gearbeitet und dabei den eigentlichen Herrn vergessen. Ja, vielleicht hast du schon Ähnliches wie in dieser Illustration erlebt. Vielleicht stehst du auch auf der anderen Seite als Arbeitgeber und bist derjenige, der die Aufträge vergibt, Leistungen beurteilt und Macht und Einfluss hat. Diese Illustration zeigt, dass wir sowohl im Dienen als auch im Leiten oft vergessen, dass Christus der Herr ist, der wirklich der letztgültige Herr ist. Dann lassen wir uns als Untergebene von menschlicher Anerkennung bestimmen oder gebrauchen als Verantwortliche unsere Macht selbst herrlich. Ja, unser Predigttext ist aus Epheser Kapitel 6, die Verse 5 bis 9. Und ich habe sie, die Predigt, übertitelt mit Diene und leite unter dem einen Herrn. Die Predigt zeigt uns 3 Konsequenzen auf. In Vers 5 bis 7, diene aufrichtig. Vers 8, diene mit Hoffnung. Und in Vers 9, leite in Demut. Lasst uns den Predigttext lesen. Epheser 6, die Verse 5 bis 9. Ihr Knechte, gehorcht euren leiblichen Herren mit Furcht und Zittern,
in Einfalt eures Herzens als dem Christus, nicht mit Augendienerei, um Menschen zu gefallen, sondern als Knechte des Christus, die den Willen Gottes von Herzen tun. Dient mit gutem Willen dem Herrn und nicht den Menschen, da ihr wisst, was ein jeder Gutes tun wird, das wird er von dem Herrn empfangen, er sei ein Sklave oder ein Freier. Und ihr Herren, tut dasselbe ihnen gegenüber und lasst das drohen, da ihr wisst, dass auch euer eigener Herr im Himmel ist und dass es bei ihm kein Ansehen der Person gibt. Diene aufrichtig, weil du zu Christus gehörst. Ja, Paulus spricht hier in den Versen 5 bis 7 von dem Miteinander von Sklaven und ihren Herren. Das war damals kein Arbeitnehmer-Arbeitgeber-Verhältnis. Ein Sklave war in der römischen Welt ein total unfreier Mensch. Er war ein Besitz von seinem Herrn. Und über ihn hatte sein Herr die absolute Vollmacht. Er konnte von seinem Herrn wie ein Stück Vieh behandelt werden oder wie einen bevollmächtigten Beamten oder vielleicht sogar wie ein Freund. Er war seinem Herrn weitgehend ausgeliefert. Und Paulus spricht diese Menschengruppe überraschenderweise ziemlich direkt an. Er zeigt, dass auch die Sklaven von Christus mit Gott versöhnte Menschen sind, die sehr wohl eine eigenständige Verantwortung vor Christus haben. Dass sie Christus genauso kennen sollten wie andere Kinder Gottes. Und Paulus fordert hier die Sklaven höchstpersönlich auf, Verantwortung vor Gott für ihren Sklavendienst zu übernehmen. Für einen Sklavendienst, der sehr hart, unfair und auch noch verachtet sein könnte. Ja, die Sklaven, sie waren genauso wie andere dazu verleitet, Unterschiede in ihrer Arbeit zu machen. Sie könnten anders sein, wenn sie unter Beobachtung standen. Ihre Arbeit könnte anders sein, wenn niemand ihre Ergebnisse so genau unter die Lupe nehmen würde. Sie könnten äußerlich gehorsam sein, aber ihre Arbeit ohne Herz tun. Sie können bitter werden über ihre Herren und ihre Arbeit nicht bereitwillig tun. Und Paulus zeigt ihnen, dass ihr Dienst an ihrem menschlichen, irdischen, zeitlich begrenzten Herrn sehr wohl eine geistliche Bedeutung vor Christus hat. Ihre Arbeit sollte mehr als nur einfach ein müßiges Pflichterfüllen sein. Es sollte eine Arbeit für Christus sein. Warum? Weil sie einen Herrn über den irdischen Herrn haben. Christus. Weil sie ja in letzter Konsequenz Sklaven von Christus sind. Seine Diener und Untergebene. Sklaven, für die sich ihr himmlischer Herr selbst aufgeopfert hat und sich selbst zum Freikauf vor Gott hingegeben hat. Herr Paulus, er versucht hier, ihre gesellschaftlich untergeordnete Stellung nicht zu verändern. Aber in ihrer Dienstrolle sollten sie Christus, ihren Retter, vor Augen haben. Die Position, die sie hatten, die sehr weit untergeben war, die sollten sie dazu nutzen, um von Herzen Gottes Willen zu tun. Und das bedeutete praktisch für sie, dass sie ihren irdischen Herren gegenüber gehorsam sein sollten. Und zwar mit der vollen Aufrichtigkeit ihres Herzens. Nicht nur, wenn die Augen ihrer Herren auf sie gerichtet wären, sondern immer. Weil ihr himmlischer Herr sie immer vor Augen hatte. Ja, und weil sie so Christus dienen sollten. Von Herzen Christus dienen wollen. Auch dann, wenn ihre Herren seltsam und böse waren. Also nicht, dass Paulus hier Terror und Einschüchterung durch die Herren bejahte, aber für die Sklaven galt es, ihren Herren mit ernsten und gewissenhaften, aber auch einer demütigen Haltung
zu dienen. Für Paulus reichte es nicht, dass sie gut über ihr Herren dachten, innerlich eine gute Gesinnung hatten, wohlwollend über die Aufforderung ihrer Herren nachdachten. Ja, ich werde mal drüber nachdenken, vielleicht macht das ja Sinn, was du mir gesagt hast. Nein, Paulus fordert sie zu einem echten, praktischen Gehorsam auf, so wie es ihre Stellung verlangte. Und dabei kommt es Paulus ganz besonders auf die Motivation an, eine gute Arbeit zu machen. Ja, in Vers 7 sagt Paulus, dient mit gutem Willen dem Herrn und nicht dem Menschen. Paulus spricht hier über die praktische Arbeit und bringt die Motivation dieser praktischen Arbeit, da bringt er den guten Willen dem Herrn gegenüber ins Spiel. Es ist interessant, auch in diesem Abschnitt, der ja zu einem größeren Abschnitt gehört, ab Vers 21, wo es um die verschiedenen Rollen geht, die Menschen in der damaligen Zeit hatten und heute auch in ähnlicher Weise. Da spricht Paulus immer zuerst die untergebene Rolle an, in diesem Fall die Sklaven. Ja, so wie er zuerst die Ehefrauen angesprochen hatte und dann die Ehemänner, zuerst die Kinder und dann die Väter ermahnt hat. Und er zeigt hier auf dieselbe Notwendigkeit hin, in welcher Rolle du auch bist, habe deinen darüber stehenden Herrn Christus vor Augen und ordnet euch einander unter in der Furcht Gottes. Das ist der Satz, der über dieser ganzen Tafel steht, in Vers 21. Die Ehefrau steht vor Christus. Der Ehemann steht vor Christus. Deshalb sollen sie ihre Rolle zur Ehre von Christus ausführen. Jeder mit seinen Aufgaben. Die Eltern stehen vor Christus und die Kinder stehen vor Christus. Sie sollen beide ihre Rollen vor Christus ausführen. Genauso auch hier in unserem Predigttext. Der Untergeordnete, in diesem Fall der Sklave, steht vor Christus. Der Übergeordnete, in dem Fall die Herren, stehen auch vor Christus. Und beide sollen ihre Rolle zur Ehre von Christus ausführen. Und die heutige Welt hat genauso Menschen, die sich in untergeordneten und übergeordneten Rollen befinden. Ja, da haben wir den Arbeitnehmer, den Arbeitgeber, den Auftragnehmer und den Auftraggeber. Da haben wir den Berufsanfänger, den erfahrenen Mitarbeiter. Dann haben wir einen Leistungsempfänger und die Behörden. Da haben wir den Schüler und die Lehrer. Da haben wir den Mieter und den Vermieter, Gemeindeglieder, Älteste, ältere und jüngere Geschwister, ja selbst introvertierte Menschen und extrovertierte Menschen sortieren sich manchmal so ein. Unabhängig von der Rolle, weil Christus dich erlöst hat und dich zu seinem Eigentum gemacht hat, sollst du in deiner Stellung auch als solcher leben. Überall, wo du unter menschlicher Autorität stehst. Nehmen wir als Beispiel die Arbeitswelt. Du hast deinem Arbeitgeber vertraglich zugesichert, eine bestimmte Leistung zu erbringen. Dein Arbeitgeber erhält daher ein Weisungsrecht und zahlt dir den Lohn oder das Gehalt. Jetzt stellt sich für dich die Frage, arbeitest du für seine Anerkennung und seine Zufriedenheit? Was ist deine Motivation? Dann denkst du weiter über deinen irdischen Arbeitgeber hinaus. Oder nehmen wir deinen Dienst an den anderen Gemeindegliedern. Du hast eine Aufgabe übernommen, anderen zu dienen. Du könntest besonders eifrig sein, wenn dein Dienst andere zu Gesicht bekommen und einen Unterschied machen, wenn keiner zuguckt. Oder du könntest beleidigt sein, wenn deine Aufopferung nicht lobend erwähnt und anerkannt wird. Deshalb stelle ich hier die Frage, was verändert sich,
wenn Christus wirklich dein Herr über Arbeit und Autorität ist, dann fragst du dich nicht einfach nur, was erwartet mein Chef von mir, sondern wie kann ich so arbeiten, dass mein Chef oder auch meine Geschwister sehen, dass ich Christus diene? Dann arbeitest du gleich gut, egal ob dir jemand zusieht oder nicht, ob du kontrolliert wirst oder nicht. Du bringst deine Arbeit zuverlässig zur Vollendung, auch dann, wenn es keinem auffallen würde, wenn sie unvollständig oder minderwertig wäre. Weil du die Zuverlässigkeit, die du an Christus siehst, auch übernehmen wirst. In der Arbeitszeit, in der Arbeitsqualität, zu der Vollständigkeit. Du wirst Christus widerspiegeln wollen, in der Ehrlichkeit, besonders wie du mit deinen Fehlern umgehst, im Umgang mit den dir zur Verfügung gestellten Arbeitsmitteln, in deiner sorgfältigen Arbeitsweise. Ja, du wirst Christus auch widerspiegeln wollen, wie du auf der Arbeit beispielsweise das Internet nutzt, wie du darauf achtest, Privates nicht oder dass das Private nicht deine vereinbarte Arbeitsleistung gefährdet oder beeinträchtigt. Oder wie du im Homeoffice arbeitest, wie du mit Kollegen sprichst, insbesondere wenn es um Vorgesetzte geht. Wenn deine Vorgesetzten Fehler machen, dann rechtfertigt das nicht deine Untreue. Warum? Weil du nicht nur deinem Vorgesetzten dienst. Du stehst vor allem vor Christus. Ja, Paulus macht hier deutlich, dein irdischer Herr ist nur ein Herr nach dem Fleisch. Er hat nicht die letztgültige Macht über dich. Die hat Christus. Und deshalb kann auch Treue zu Christus bedeuten, auch Unrecht, das dir von Vorgesetzten passiert, wahrheitsgemäß zu benennen oder auch rechtmäßige Hilfe zu suchen. Denn die letzte absolute Herrschaft, die besitzt Christus. Wir müssen hier bei diesem Text uns bewusst sein, dass Paulus nicht einfach nur erklären möchte, dass Christus ein sehr gutes Vorbild für deine Arbeit ist, sondern bei dem ganzen Kontext, in dem er dieses hier einbettet, macht Paulus klar, du darfst nicht vergessen, dass Christus mit seinem Leben für dich bezahlt hat. Dass er dich in den heiligen Stand von Gottes Volk gehoben hat. Dass er dich in seine Gemeinde eingegliedert hat. Dass er dir Gaben und Möglichkeiten gegeben hat, ihm zu dienen. Denn Christus ist es, der dich durch seinen Geist zu einem Dienst nach Gottes Willen überhaupt befähigt. Er ist es, der dich in deiner Gesinnung, in deiner Denkweise, in deinem Charakter verändert, sodass du überhaupt in die Lage versetzt wirst, ihm wirklich von Herzen zu dienen. Christus, er hat dir als wiedergeborenes Kind Gottes eine neue Identität gegeben. Und deshalb darfst du und sollst du in allen alltäglichen Situationen, in denen du zum Beispiel in einer untergeordneten Rolle bist, Christus vor Augen haben, ihm von Herzen zu gefallen, entscheiden und handeln, ihn als deinen Bewertungsmaßstab nehmen, unabhängig davon, wie andere Menschen dich bewerten, unabhängig von deinem gesellschaftlichen Rang, bist du ein Kind Gottes, erlöst und befreit, zu Gottes Ehre zu leben. Du bist ein Sklave Christi, ein vor Gott verantwortlicher Mensch. Und mit dieser neuen Identität, da sollst du alles tun, um Gott groß zu machen. Insbesondere dann, wenn du unter der Autorität von anderen stehst. Denn dann bist du ein Spiegel in Christus dazu befähigt, Gottes Herrlichkeit und Gottes Heiligkeit auch bei der Arbeit zu verbreiten. Vielleicht ist es dir nicht immer bewusst, aber es ist so, dass du in deiner Position, in deiner Rolle der einzige Mensch bist mit genau diesen Gegebenheiten. Nur du hast genau diese Aufgabe mit genau den Menschen um dich herum.
Nur genau du hast genau diese Eltern oder genau diese Kinder, genau diese Verwandten und genau diesen Arbeitgeber und Kollegen und genau diesen Wohnort, weshalb genau du dich nicht aus der Verantwortung stehlen darfst, in deiner Rolle, in die Gott genau dich hineingesetzt hat, zu nutzen, ihn groß zu machen, für Christus zu leuchten. Du kannst gerne beten, Herr Jesus, diese Arbeit erhält ihren Wert nicht durch Sichtbarkeit. Lass mich sie aufrichtig für dich tun. Lebe bewusst als eine Leuchte des Evangeliums. Ja, bevor wir zum nächsten Predigtpunkt kommen, gebe ich dir einige Fragen zum Nachdenken mit. Wie arbeitest du, wenn du nicht kontrolliert wirst? Hängt deine Motivation von der Anerkennung ab? Dann wird sie manchmal da sein und manchmal nicht. Versuchst du, mehr Eindruck von dir zu vermitteln, als wirklich da ist? Wirst du innerlich nur von Geld, von Ansehen oder Aufstieg angetrieben? Wie ist es, wenn niemand deinen Einsatz oder deine Arbeit lobt? Verlierst du dann die Freude? Ist Christus tatsächlich der Herr deiner Arbeit? Wenn du nur vom Menschen lebst, dann lernst du Fassade leben. Weil du aber Christus gehörst, soll nicht mehr die menschliche Beachtung, sondern seine Herrschaft bestimmen, wie du dienst, nämlich in Aufrichtigkeit. Ja, vielleicht denkst du jetzt, aber was ist, wenn ich treu diene und ich treu arbeite und es trotzdem niemand wahrnimmt? Was ist, wenn sich andere besser verkaufen, obwohl ich die Arbeit tue? Was ist, wenn meine Treue ausgenutzt, wenn mein Einsatz vergessen wird? Genau darauf antwortet Paulus in Vers 8. Der Blick auf Christus ist nämlich nicht einfach nur eine Aufforderung zur Treue, sondern es ist auch ein tiefer Trost. Vers 8, ich fange in Vers 7 nochmal an. Ihr dient mit gutem Willen dem Herrn, nicht den Menschen, da ihr wisst, was ein jeder Gutes tun wird, das wird er von dem Herrn empfangen. Er sei ein Sklave oder ein Freier. Diene mit Hoffnung, weil Christus das Gute sieht. Die Sklaven, die damals in einem sehr schwierigen Verhältnis standen, sie sollten nicht blind ihren Herren gehorchen, sondern sie sollten es tun, weil sie wissen, dass Christus ihnen vergelten wird. Es sollte ganz fest so in ihrem Bewusstsein verankert sein, dass sie von dem Herrn das Gute empfangen werden. Und deshalb brauchen sie an ihren irdischen Herren nicht zu verzweifeln. Sie sollten ihren Dienst mit Hoffnung tun. Sie sollten wissen, er ist nicht aussichtslos. Sie sollten mit ihrem teilweise schweren Los auf Christus blicken, damit sie sehen, dass die Arbeit keine Macht über sie hat, sondern Christus die Macht hat. Und Paulus ermutigt die Sklaven hier, indem er eine allgemeingültige Aussage tätigt. Er sagt, was ein jeder Gutes tun wird, das wird er von dem Herrn empfangen. Dieser Grundsatz gilt jedem, ob Sklave oder Freier. Und in Kolosser 3, Vers 23 und 24, da ergänzt Paulus, und alles, was ihr tut, das tut von Herzen als für den Herrn und nicht für den Menschen, da ihr wisst, dass ihr von dem Herrn zum Lohn das Erbe empfangen werdet. Denn ihr dient Christus, dem Herrn. Du kannst dir wirklich sicher sein, Christus übersieht keinen Menschen. Jeder, der das Gute, das Gott für ihn, gemäß Epheser 2, Vers 10, vorbereitet hat, der wird den endgültigen Lohn vom Herrn empfangen. Und im praktischen Leben zeigt sich das genau in den Aufgaben, die du in deiner aktuellen Lebenssituation hast. Beim Sklaven waren es die Sklavenarbeiten. Bei ihren Vorgesetzten sind es andere. Und bei dir sind es vielleicht Aufgaben
einer Hausfrau, eines Angestellten, eines Selbstständigen, eines Dieners in der Gemeinde und so weiter. Gott macht dich fähig, Gutes zu tun. Nicht zwingend mit großen sichtbaren Aufgaben, sondern auch in gewöhnlichen, verborgenen und von den Menschen wenig beachteten Arbeiten. Er befähigt dich dazu, damit du sie treu, ehrlich, bereitwillig und gewissenhaft ausführst. Es kann sein, dass deine menschlichen Vorgesetzten oder Auftraggeber oder auch andere Arbeitnehmer und Kollegen dich und deine Arbeit übersehen, vielleicht falsch bewerten, vielleicht sich selbst mit deiner Arbeit schmücken oder deine Treue ausnutzen zu ihrem Vorteil oder dich hängen lassen und andere, die unaufrichtig waren, belohnen. Sollst wissen, Christus urteilt anders. Er sieht dein Herz. Er sieht deine Motivation. Er sieht deine Arbeit, die du im Hintergrund erledigst. Er sieht deinen verborgenen Dienst, der keinen Beifall von den anderen bekommt. Christus sieht deine Treue, auch wenn sie von anderen nicht anerkannt wird. Christus sieht deinen stillen Verzicht, deine Stunden, die du für jemand aus Liebe aufopferst. Christus sieht aber auch ganz klar deine sorgfältig gepflegte Fassade, deine Arbeit, die du nur scheinbar erledigt hast, auch deine heimliche Nachlässigkeit, deine falschen Angaben, vielleicht sogar dein Spiel mit menschlicher Wahrnehmung. Christus sieht deine Motivation, auch wenn sie aufgrund erwünschter Anerkennung erfolgt. Der Herr sieht dich. Er ist der Letzte, der dich prüft und Vergeltung gibt. Und dabei ist es völlig unerheblich, ob du in einer untergeordneten oder in einer übergeordneten Rolle bist. Deine Treue Christus gegenüber soll nicht bestimmt werden durch menschliche Kontrolle, Lob oder Anerkennung oder irgendeinen Vorteil, sondern durch die Gegenwart und die Herrschaft Jesu Christi. Und Paulus ermutigt deshalb die Geschwister in Korinth, 1. Korinther 15, 58, darum, meine geliebten Brüder, seid fest, unerschütterlich, nehmt immer zu in dem Werk des Herrn, weil ihr wisst, dass eure Arbeit nicht vergeblich ist im Herrn. Das, was Menschen übersehen, verliert Christus nicht aus dem Blick. Ja, Paulus richtet als nächstes seinen Blick ebenso deutlich auch an die, die Macht besitzen, und zeigt auf, dass die Herren selbst vor einem Herrn stehen. Damit kommen wir zum dritten Predigtpunkt. Leite in Demut, weil du selbst Christus gehörst. Ja, in Vers 9 steht, und ihr Herren, tut dasselbe ihnen gegenüber. Die Herren, die damals Sklaven hatten, die Herren, die Kinder Gottes waren und in der Gemeinde waren, sie können nicht einfach sagen, naja, wenn die Sklaven treu sind, passt ja alles. Es läuft doch. Sie können aber auch nicht sagen, weil ich die Autoritätsperson bin, der sich andere unterordnen müssen, bin ich ja hier von der Unterordnungsaufforderung ja gar nicht betroffen. Ein Herr könnte tatsächlich derselben Versuchung unterliegen, wie beispielsweise hier in den Versen davor die Ehemänner, die vielleicht denken, es wäre damit getan, dass die Ehefrauen sie respektieren. Oder die Väter, die denken, es reicht aus, wenn die Kinder ihnen gehorchen. Ist ja dann alles in bester Ordnung. Nein, Paulus macht hier unmissverständlich klar, auch ihr in der übergeordneten Rolle, ihr Herren, ihr müsst euch Christus unterordnen. Ihr habt nämlich denselben Herrn im Himmel wie eure Untergebenen, wie eure Sklaven. Und macht gleichzeitig klar, euer gesellschaftlicher Rang, der höher ist als der der anderen, verschafft euch keinen Vorteil bei Christus.
Gott fordert von jedem seiner erlösten Kinder Unterordnung und Rechenschaft. Immer ist menschliche Macht rechenschaftspflichtig vor Christus. Und Besitz, Stellung, Einfluss oder berufliche Macht, politische Macht, sie verschaffen vor Christus keinen Vorzug. Es ist verständlich, nicht alle haben dieselben Rollen und dieselben Aufgaben. Aber alle stehen unter Christus. Gott verlangt von Christen in Führungspositionen dieselbe Grundhaltung wie bei ihren christlichen Untergebenen. Tut dasselbe. Dieselbe Aufrichtigkeit. Dieselbe Hingabe an Gottes Willen. Nicht um Menschen zu gefallen, sondern Gott von Herzen zu dienen. Gott verlangt von ihnen denselben Gehorsam, das von Gott vorbereitete Gute auch zu tun. Ja, der gesellschaftliche Rang ist unterschiedlich, aber die geistliche Grundhaltung in Christus soll dieselbe sein. Und das führt bei den Herren dazu, dass sie ihre bisherige Verhaltensweise ablegen sollten, zum Beispiel Methoden, mit denen sie eine selbstherrliche Führungsverantwortung wahrgenommen hatten, wie hier buchstäblich erwähnt durch das Drohen, also zum Beispiel eine offene oder auch vielleicht eine verdeckte Einschüchterung, um Angst vor Konsequenzen zu bewirken oder vielleicht durch Unsicherheit zu manipulieren, indem man sein Untergeben einfach willkürlich Aufgaben wegnimmt, sie demütigt vor anderen Personen oder ihnen droht, dass sie ihren Arbeitsplatz verlieren werden oder sozial ausgegrenzt werden. Oder dadurch, dass sie bis ins Kleinste kontrollieren, dass sie parteilich sind, dass sie Menschen, die nützlicher sind, mehr bevorzugen, die Schwachen vielleicht verachten. Das sollten sie ablegen. Sie sollten nicht vergessen, dass sie selbst Rechenschaft geben müssen vor Christus. Und wenn sie das beachten, dann werden sie mit ihrer Macht verantwortungsbewusst umgehen. Dann werden sie ihre Untergebenen gerecht behandeln, ihre Untergebenen als Kinder Gottes mit Respekt und Würde behandeln. Ganz praktisch werden sie dann ihren Mitarbeitern beispielsweise die Aufgaben, die sie ihnen überreichen, ganz klar benennen, die Erwartungen klar machen. Sie werden die Untergebenen gerecht behandeln. Sie werden, wenn Fehlverhalten da ist, mit Sanftmut zurechtweisen. Wenn sie Grenzen setzen müssen als Vorgesetzte, das liebevoll tun. Und bei notwendigen Konsequenzen werden sie Fairness und Klarheit walten lassen und sich nicht selbst inszenieren. Ja, Verantwortliche, die vor dem gemeinsamen Herrn Christus mit ihren Untergebenen stehen, sie sind aufgerufen, ihre Macht niemals zur persönlichen Beherrschung auszunutzen oder auch irgendwie zur Selbstherrlichkeit zu verwenden. Solche Menschen werden, wie jeder Untergebene auch, in ihrem Lebens- und ihrem Führungsstil zeigen, dass sie selbst Untergeordnete unter Christus sind, dass sie für dieselben Grundsätze eines Christen, dass für sie dieselben Grundsätze eines Christen gelten, wie für jeden anderen auch. Und wenn du hier ein Vorgesetzter bist, dann erkenne an, dass deine Autorität geliehen ist. Ja, dass du nicht über das Gewissen anderer richten kannst. Dass deine Stellung zeitlich begrenzt ist. Und dass deine Entscheidungen beurteilbar sind. Du hast nicht das letzte Wort, weil du selbst Rechenschaft geben musst. Wenn du ein Vorgesetzter bist, darfst du wissen, Christus hilft dir, deine Führung wahrzunehmen, sodass du keine böse Drohung mehr verwenden musst, um deine Mitarbeiter zu leiten. Du darfst sie leiten, indem du gerecht bist, indem du wahrhaftig bist, den Vater im Himmel ehrend und nicht selbstherrlich. Praktisch kannst du mal Folgendes anwenden.
Einfach die Mitarbeiter fragen, die, die von dir abhängig sind, ob sie Angst vor dir haben, ob sie Druck erleben, ob sie Drohungen erleben. Ganz offen fragen. Und dann schauen, dass du damit demütig umgehst. Prüfe dich, deinen Führungsstil, ob du vielleicht Klarheit mit Drohung verwechselst, ob du freundlich nachvollziehbare Konsequenzen darstellst oder aufzeigst, oder ob du deine Macht gebrauchst, um andere einzuschüchtern. Ich möchte dich auch aufrufen, etwas weiter darüber nachzudenken, ob du vielleicht stille und treue Mitarbeiter vielleicht übersiehst. Sei dir nicht zu schade, konkret um Vergebung zu bitten, auch bei deinen Untergebenen, wenn du dich verschuldet hast. Denn du bekommst doch auch täglich von Christus Vergebung zugesprochen. Sei ehrlich, sag ihnen, ich habe dich falsch behandelt oder ich habe dich eingeschüchtert. Das war falsch. Bitte vergib mir. Gebrauche deine Macht,

letzte Frage von diesem Text hier lautet nicht, wie gut arbeitest du, sondern sie lautet, wer ist dein Herr? Du kannst menschlich zuverlässig sein und dennoch dir selbst gehören. Du kannst fair führen und dennoch ohne Versöhnung mit Gott leben. Christus ruft dich nicht nur einfach auf zu einem besseren Verhalten, sondern er ruft dich aus deiner Selbstherrschaft in seine Herrschaft. Lieber Bruder, liebe Schwester, vielleicht hat dieser Bibeltext deine Untreue aufgedeckt. Vielleicht dein Hunger nach Anerkennung. Vielleicht deine Härte und dein Machtmissbrauch. Aber dann besteht deine Hoffnung nicht darin, dass du dich ab morgen einfach ein bisschen besser zusammenreißt. Deine Hoffnung liegt in Christus. Er hat den Willen des Vaters vollkommen getan. Er hat nicht für den menschlichen Beifall gelebt. Er hat seine Macht nicht zu seinem Vorteil genutzt, sondern am Kreuz hat er die Schuld auch von menschengefälligen und selbstherrlichen Menschen getragen. Geh mit deiner konkreten Schuld zu ihm, bekenne sie ihm und vertraue seiner Vergebung. Bitte um die Kraft von Christus, damit seine Herrschaft nun auch in deiner Arbeit und in deinem Umgang mit der Macht, die du bekommen hast, sichtbar wird. Wir haben heute Sonntag. Morgen ist Montag und für die meisten wieder ein Arbeitstag. Es kann sein, dass wenn du morgen früh deine erste Aufgabe erledigst, dass niemand sie sehen wird, niemand sie beachten wird, niemand sehen wird, wie sorgfältig oder wie nachlässig du arbeitest. Vielleicht wird niemand erfahren, wie viel Kraft dich so ein verborgener Dienst kostet. Vielleicht wird dir kein Mensch dafür danken. Aber Christus sieht es. Vielleicht hast du morgen Macht über andere Menschen. Du verteilst Aufgaben, du beurteilst Leistungen. Du kannst ermutigen oder einschüchtern. Du kannst gerecht handeln oder deine Stellung zu deinem Vorteil gebrauchen. Vielleicht wird dich niemand zur Rechenschaft ziehen dafür. Aber Christus sieht dich. Das ist für den Treuen ein großer Trost, aber für die Selbstherrlichen eine ernste Warnung. Und für uns alle ist es ein Ruf zur Umkehr, zum Glauben. Denn vor Christus, da steht nicht auf der einen Seite der wichtige Herr und auf der anderen Seite der unbedeutende Untergebene, unbedeutende Diener, sondern vor Christus stehen zwei Menschen, die denselben Herrn brauchen, von derselben Gnade leben und demselben Urteil entgegengehen. Und deshalb stell dir nicht einfach nur die Frage, was erwartet der Mensch über mir, sondern, oder andersrum, was kann ich von den Menschen unter mir verlangen, sondern wie kann ich in meinem Dienen und in meinem Leiten sichtbar machen, dass Jesus Christus wirklich mein Herr ist. Amen.

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Herzlich willkommen zu unserer Live-Gebetssendung bei Radio Segenswelle. Wie schön, dass Sie heute mit dabei sind. Gemeinsam wollen wir diese Zeit nutzen, um Anliegen, Sorgen und auch unseren Dank vor unseren himmlischen Vater zu bringen. Durch die Sendung begleitet Sie heute Steffen Schellenberg. Gemeinsam mit Tina Driediger und Peter Bergmann im Studio und den Zuhörern an den Empfangsgeräten wollen wir Ihre Anliegen im Gebet vor Gott bringen. Bevor wir in die Gebetszeit starten, richten wir unseren Blick auf Jesus Christus. In Matthäus 27, Vers 54 lesen wir von dem Hauptmann, der miterlebt, was am Kreuz geschieht, und schließlich bekennt dieser Hauptmann: Wahrhaftig, dieser war Gottes Sohn. Und zu diesem Vers hören wir heute auch eine kurze Andacht. Passend dazu hören wir zunächst aber das Lied »O, welch dunkler Tag« von Voice of Hope. Anschließend möchten wir auch Ihre persönlichen Gebetsanliegen gemeinsam vor Gott bringen. Sie erreichen uns unter der Telefonnummer 05231 500 5988. Nun wünschen wir Ihnen Gottes Segen für diese Sendung und beginnen mit »O, welch dunkler Tag«.

Wahrhaftig, dieser war Gottes Sohn. Ich begrüße mit Hebräer 12, Vers 2. Indem wir hinschauen auf Jesus, den Anfänger und Vollender des Glaubens, der um der vor ihm liegenden Freude willen die Schande nicht achtete und das Kreuz erduldete und sich gesetzt hat zur Rechten des Thrones Gottes. Wahrhaftig, dieser war Gottes Sohn. Jesus ist gerade am Kreuz gestorben. Die Menschen haben ihn verspottet. Die Soldaten haben ihn bewacht. Die religiösen Führer haben ihn abgelehnt. Von außen betrachtet scheint es, als wäre Jesus gescheitert. Und genau in diesem Augenblick geschieht etwas Bemerkenswertes. Ein römischer Hauptmann und die Männer, die mit ihm Jesus bewachen, erleben, was rund um den Tod Jesu geschieht. Matthäus berichtet von dem Erdbeben und von den außergewöhnlichen Ereignissen. Und plötzlich sagen diese Männer, wahrhaftig, dieser war Gottes Sohn. Ausgerechnet am Kreuz erkennen Menschen etwas davon, wer Jesus wirklich ist. Sie sahen, was geschah. Matthäus schreibt, dass der Hauptmann und die anderen Soldaten das Erdbeben und die Geschehnisse sahen. Sie waren nicht gekommen, um an Jesus zu glauben. Sie hatten einen Auftrag. Sie sollten einen zum Tod Verurteilten bewachen. Für sie war Jesus zunächst wahrscheinlich nur einer von vielen Gekreuzigten. Aber dann erleben sie seinen Tod. Sie sehen, was geschieht. Und offensichtlich merken sie, hier geschieht mehr als eine gewöhnliche Hinrichtung. Das Kreuz zeigt zunächst Schwachheit. Jesus hängt dort hilflos. Er leidet. Er stirbt. Doch gerade in diesem Augenblick macht Gott deutlich, dieser Mann ist nicht irgendein Mensch. Und das ist wichtig für uns. Manchmal würden wir die Größe Jesu vielleicht eher dort suchen, wo Macht sichtbar wird. Vielleicht bei seinen Wundern oder bei irgendwelchen Heilungen oder bei der Stillung des Sturmes. Aber Matthäus führt uns hier an das Kreuz. Und gerade dort wird die Frage gestellt, wer ist dieser Jesus? Sie fürchten sich sehr. Der Text sagt nicht nur, dass sie erstaunt waren. Sie fürchteten sich sehr. Sie beginnen zu begreifen, dass sie hier etwas mit etwas zu tun haben, das größer ist als sie selbst. Vielleicht haben diese Männer vorher noch gespottet. Vielleicht haben sie das als routinemäßig betrachtet, was sie dort tun. Doch plötzlich verändert sich ihre Sicht. Was vorher gewöhnlich erschien, bekommt ein ganz anderes Gewicht. Auch wir können uns an Jesus gewöhnen. Wir kennen diese Geschichte vom Kreuz. Wir kennen Karfreitag. Wir wissen, dass Jesus für unsere Sünden gestorben ist. Und wir haben es oft gehört. Aber vielleicht brauchen wir manchmal neu dieses Erschrecken. Wer hängt dort eigentlich am Kreuz? Es ist der Sohn Gottes. Der, durch den alles geschaffen wurde, er lässt sich von den Menschen verspotten. Der Heilige trägt die Schuld, der Gerechte stirbt für die Schuldigen. Wenn uns das Kreuz selbstverständlich geworden ist, sollten wir Gott bitten, Herr, öffne mir neu die Augen dafür, was dort geschehen ist. Weiter, sie bekennen, dieser war Gottes Sohn. Und das ist der Höhepunkt dieses Verses. Die Soldaten sehen nicht nur etwas Außergewöhnliches. Sie sprechen aus, wahrhaftig, dieser war Gottes Sohn. Und das ist bemerkenswert. Während viele aus dem Volk Jesus ablehnen, kommt dieses Bekenntnis aus dem Mund eines römischen Hauptmanns und seiner Männer. Menschen, von denen man es vielleicht am wenigsten erwartet hätte, erkennen etwas von dieser Wahrheit über Jesus. Und genau hier stellt der Text auch uns eine Frage. Stellt mir die Frage, auch dir, lieben Zuhörer, stellt er die Frage. Wer ist Jesus für mich? Man kann viel über Jesus wissen. Man kann seine Worte kennen, man kann seine Wunder kennen, man kann sogar die Geschichte vom Kreuz genau kennen. Aber Matthäus führt uns zu einer persönlichen Frage. Habe ich erkannt, wer dieser Gekreuzigte wirklich ist? Er ist nicht nur ein guter Lehrer, nicht nur ein Vorbild, nicht nur ein unschuldig Leidender, er ist Gottes Sohn. Und deshalb ist sein Tod am Kreuz auch nicht einfach eine tragische Geschichte. Am Kreuz geschieht Gottes Rettung. Jesus gibt sein Leben und er trägt Schuld. Er eröffnet sündigen Menschen den Weg zu Gott. Was nehmen wir mit?
Vielleicht reicht heute eine einzige Frage. Sehe ich im gekreuzigten Jesus wirklich den Sohn Gottes? Der Hauptmann sah das geschehen und kam zu dem Bekenntnis: Wahrhaftig, dieser war Gottes Sohn. Lass uns Gott bitten, dass das Kreuz für uns nicht etwas Gewohntes wird, dass wir neu darüber staunen, wer dort für uns gestorben ist, und dass unser Leben bekennt: Jesus Christus ist wirklich Gottes Sohn und mein Herr. Wir beten. Herr Jesus, wir danken dir, dass du für uns ans Kreuz gegangen bist. Bewahr uns davor, dass dein Kreuz für uns selbstverständlich wird. Öffne uns neu die Augen dafür, wer du bist und was du für uns getan hast. Du bist der Sohn Gottes, der sein Leben für die Schuldigen gegeben hat. Schenke uns ein Herz, das darüber staunt, dir vertraut und dich als Herrn bekennt. Amen.

Nach der Evangelisation am letzten Wochenende in der Mennonitengemeinde Detmold sind wir dankbar für empfangenen Segen. Einige seelsorgerliche Gespräche durften stattfinden. Lasst uns auch weiter beten für die, die einen Neuanfang mit Jesus gestartet haben. Und auch der Einsatz des EMD-Männerchors und auch der Männerabend mit Olaf Latze hier in Detmold wurden vom Herrn gesegnet. Und wir wollen Gott für diesen Segen auch ihm Danke sagen. Genau. Jetzt geben wir die Möglichkeit dafür, dass Sie das zu Hause tun können. Und im Anschluss werden wir das hier im Studio machen.

0: Danke, Vater im Himmel, für den Segen, den wir erleben durften, auch am vergangenen Wochenende. Und dass du Gnade geschenkt hast, dass einige Menschen in die Seelsorge gegangen sind, dass sie einen Neuanfang machen konnten. Und Herr, ich möchte dich bitten, dass du Gnade schenkst, dass du ja das Werk in ihnen vollendest und dass sie ein wirkliches Leben in Nachfolge leben, dass sie dir mit Freude nachfolgen, dass sie ja die Gemeinschaft mit dir pflegen, dass sie im Glauben wachsen, Herr. Danke, dass du dich dazu bekennst, dass dein Wort heute noch ausgebreitet werden darf, auch hier bei uns im Land. Und danke auch für das Rahmenprogramm, die Predigten. Danke, dass du gewirkt hast. Wir wollen dich dafür preisen. Amen.
1: Amen.
2: Und danke, Vater, dass du so liebevoll und gnädig bist. Danke, Herr Jesus, dass du dein kostbares Blut vergossen hast für uns Menschen. Und danke, dass dein Blut heute noch dieselbe reinigende Kraft hat wie zu allen Zeiten. Ich danke dir für den Einsatz des Männerchors in Minden. Danke, Herr, dass Menschenherzen berührt wurden. Danke, dass du uns gesegnet hast, dass du uns Freude im Dienst geschenkt hast. Danke dir, Herr, auch für den Männerabend hier in Detmold. Danke, dass Männer wieder neu auf die Wichtigkeit des Gebets hingewiesen wurden. Schenke du, dass wir es immer wieder neu lernen, dass es nichts in unserem Leben wichtiger gibt, als zu beten, dich zu erheben, dir unser Dank und unsere Bitten zu bringen. Hilf uns, Herr, dies zu tun als eine Aufgabe, als einen Dienst und ganz besonders für Männer. Danke dir, dass du es wirken willst. Amen.
1: Amen.

Vor einigen Wochen hatten wir auch für die Evangelisation der Gemeinde von Schwester Elisabeth gebetet. Und sie hat uns jetzt aber mitgeteilt, dass sie leider ausfallen musste. Der Evangelist musste aus nicht vorhersehbaren Gründen auch zu Hause bleiben. Aber lass uns trotzdem beten, dass Gott auch aus dieser ganzen Situation etwas Gutes erwachsen lässt. Und dann bittet Schwester Elisabeth aber, dass wir weiter für ihre Enkelkinder beten, die noch nicht im Glauben sind. Viele von ihren Angehörigen gehen schon mit den Weg mit Jesus. Dafür ist sie auch sehr dankbar und dafür können wir auch Gott danken. Aber es sind noch nicht alle, die versöhnt sind mit dem Herrn. Lasst uns auch für die Enkelkinder von Schwester Elisabeth beten. Jetzt geben wir die Gelegenheit dazu.

0: Guter, großer, himmlischer Vater, ich danke dir dafür, dass wir wissen dürfen, dass alles in deiner Hand ist, dass du deine Hand über allem hältst und dass du eine jegliche Situation geschaffen hast zu deiner Herrlichkeit. Wir haben gebetet für die Evangelisation und hier ist die Situation so, dass sie ausfallen musste, weil der Evangelist aus unvorhersehbaren Gründen zu Hause bleiben musste. Und wir danken dir dafür, dass du aber dennoch die Gemeinde siehst, dass du die Gemeinde auch stärken möchtest und vor allen Dingen, dass du Menschen immer noch berufst, dir nachzufolgen, Herr. Und du hast deine Wege, deine Mittel. Danke dafür, dass du diesen wunderbaren Plan so hast und dass du auch über diesem Ganzen stehst. Führe dennoch weiter Menschen zur Buße, Herr. Amen.
1: Amen.
2: Lieber Herr, wir bitten mit unserer Schwester Elisabeth zusammen für ihre Familie, für ihre Enkelkinder, die noch nicht deine Kinder sind, Herr. Du siehst diese jungen Menschen, du kennst ihre Herzen, du weißt, was sie bewegt. Lass sie doch erkennen, dass du der Herr des Lebens bist, dass nur du wirklich erfülltes, ewiges Leben schenken kannst und dass sie es bei dir finden und suchen. Berühre du sie, damit sie sich zu dir hinwenden, sich bekehren und leben. Amen.
1: Amen.

Das nächste Gebetsanliegen haben wir aus Kasachstan. Und zwar ist dort die Schwester Lena. Die bittet uns, für ihren Sohn Peter, die Tochter Sophie und den Schwiegersohn Anwar zu beten, dass sie zu Gott finden. Und dann hat uns auch noch eine Schwester Lydia, jetzt wieder nicht mehr in Kasachstan, gebeten, für ihre 5 Söhne zu beten, die auch nicht im Glauben sind. Und so wollen wir mit Schwester Lena und Schwester Lydia gemeinsam diese Personen vor Gott bringen.

0: Dank, lieber Vater, wenn wir, dass wir auch ja über die Grenzen hinweg füreinander beten dürfen. Danke für diese Schwester Lena, die in Kasachstan ist. Und sie hat auch ein Anliegen für ihre Kinder. Insbesondere wollen wir Peter, Sophie und auch den Schwiegersohn Anua vor deinen Thron bringen. Bitte schenk du Gnade, wirke du in ihrem Leben, dass sie dich erkennen können, dass sie ihr Leben dir hingeben und dass sie auch selber Segensträger sind für andere. Schenk du der Schwester Lena auch Mut und Kraft, dass sie treu im Gebet bleibt, dass sie auch die Kraft hat, ihnen das Evangelium vorzuleben und dass sie ja dort, wo sie ist, auch Salz und Licht sein kann. Herr, danke für diese Person, die du auch liebst, und wir bitten dich, dass du ihnen nachgehst. Amen.
1: Amen. Ja, und wir preisen dich dafür, dass du aber auch für die Kinder oder für die Söhne von Schwester Lydia dein Leben gegeben hast, und wir danken dir dafür, dass du sie kennst. Wir kennen die Namen nicht, aber du kennst sie, und wir bitten dich, dass sie auch ja eines Tages bei dir alle zusammen sind, dass sie dich verherrlichen, dass sie in einer ewigen Anbetung leben dürfen. Herr, schenk bitte, dass sie ergriffen werden von dir, von deinem Wort, dass sie zur Buße geführt werden, dass sie überführt werden von der Sünde und dass sie erkennen, dass ein Leben so, wie sie es leben, ja dir nicht wohlgesonnen ist. Herr, bitte dich da einfach um Gnade, dass du die 5 Söhne zu dir ziehst. Ich bitte dich aber auch für Schwester Lydia, gib ihr ein Gebetsherz, ein kämpfendes Herz, welches ja deinen Thron bestürmt mit den Gebeten für die Kinder, immer wieder Mut, ja, danach zu trachten, zu fasten, zu beten, Herr, denn du bist gut und möchtest auch, dass sie gerettet werden. Dir die Ehre dafür. Amen.
2: Amen.

Alex Dell war mit einer Gruppe in Armenien. Er hat dort Menschen besucht, die sich um benachteiligte Kinder sorgen. Und sie haben viel Segen erfahren, konnten Menschen ermutigen, aufbauen, unterstützen. Lasst uns zusammen für diesen empfangenen, erfahrenen Segen danken. Und lasst uns danken, dass der Herr die Gruppe unterwegs bewahrt hat und wieder wohlbehalten nach Hause gebracht hat. Lasst uns aber auch gemeinsam für die vertriebenen Menschen aus Bergkarabach beten, dass diese Menschen eine neue Heimat finden, dass sie gut versorgt werden und vor allem, dass sie ihren Halt in dem Herrn suchen und auch finden. Jetzt geben wir die Zeit, um diese Menschen vor Gott zu bringen.

0: Lieber Vater, der du bist im Himmel, unser Herr, dich beten wir an und preisen dich. Du schenkst uns so viele Wohltaten, du segnest uns. Danke dir, Herr, für diese Gruppe, die durch Armenien gereist ist, dass sie dort die Patenkinder besucht haben, dass sie geschaut haben, wie es ihnen geht. Danke, dass diese Möglichkeit besteht, Familien zu unterstützen, Kinder zu unterstützen in ihrem Alltag, in ihrer Entwicklung. Danke, Herr, dass du die Gruppe bewahrt hast, dass sie auch das Land etwas sehen durften und dass sie jetzt wieder wohlbehalten zurück in Deutschland sind. Danke, Herr, dass wir uns dir immer wieder anvertrauen dürfen. Dich beten wir an. Amen.
1: Amen. Lieber Vater, du siehst auch die Menschen aus diesem Bergkarabach. Und sie wurden vertrieben und das ist nie gut, das ist nie schön, es ist immer Leid, Verlust und man erlebt Mangel, man erlebt Not und wir bitten dich da um Gnade, dass die Menschen eine neue Heimat finden, auch dass sie gut versorgt werden, Herr, gib ihnen ein Zuhause, gib ihnen ein geistiges Zuhause, dass sie auch dort eine gute Gemeinschaft finden, eine Gemeinde finden, vielleicht selber eine sind, eine machen, eine gründen, wo du verherrlicht wirst, wo dein Wort die Basis ist, Herr. Und so bitten wir dich um Gnade für diese Situation. Amen.
0: Amen.

Als nächstes möchten wir weiter beten für Schwester Helena und ihre Familie. Lass uns da beten, dass Bekehrungen stattfinden und auch Versöhnung untereinander geschehen kann. Und auch besonders für Schwester Helena, dass sie geduldig auf Gottes Eingreifen warten kann und da auch die Zuversicht nicht verliert, die Hoffnung nicht aufgibt. Und ein zweites Anliegen hat sie uns mitgeteilt. Das betrifft ihre Enkeltochter. Sie hat vor, morgen zu heiraten. Sie hoffen da auf gutes Wetter und eine schöne gemeinsame Zeit. Und auch da wollen wir mit im Gebet zu beitragen. Jetzt lasst uns beten.

0: Herr Jesus Christus. Schon so häufig haben wir für die Familiensituation von Schwester Helena gebetet und danke, dass es für dich auch nie zu viel wird. Danke, dass du uns aufforderst zu beten und danke, dass du auch dort noch einen ganz besonderen Plan hast. Bitte sei auch bei Schwester Helena, ermutige sie, dass sie auch nicht müde wird im Gebet, dass sie auch dort Geduld hat und auf dein Eingreifen wartet. Hilf ihr auch, ein gutes Zeugnis in der Familie zu sein. Und ganz besonders möchten wir beten, dass du diesen Personen nachgehst, dass Bekehrungen stattfinden und durch diese Bekehrung auch Versöhnung untereinander. Denn du bist ein Gott des Friedens und ja, da wollen wir einfach beten, dass du auch für diese Familie Frieden schenkst, dass du Gnade gibst. Amen.
1: Amen.
2: Lieber Herr, wir bitten dich auch für die Hochzeitsfeier jetzt am Wochenende. Schenke du das passende Wetter dazu. Schenke, Herr, dass dein Wort auch dort klar verkündet wird. Segne du die Hochzeitsgesellschaft. Schenke, dass die Menschen erkennen, dass du der Herr des Lebens bist und dass nur du erfülltes Leben, auch erfülltes Eheleben schenkst. Danke, Herr, dass wir für diese Menschen bitten dürfen. Dir sei die Ehre. Amen.
1: Amen.

Auch Karin bedankt sich für alle bisherigen Gebete und sie bittet weiter für Lukas, für ihre Schwester Angelika und Michael zu beten, dass sie zur Erkenntnis der Wahrheit kommen. Und wir können auch weiter für Karin beten, denn sie hatte auch Gehprobleme und lass uns bitten, dass die richtige Diagnose gestellt wird und dass sie dann auch Heilung erleben kann. Jetzt geben wir die Möglichkeit für das Gebet.

0: Lieber Herr Jesus, ich danke dir dafür, dass du Lukas siehst. Ich danke dir dafür, dass du die Schwester Angelika und auch den Michael siehst. Und ich bitte dich, Herr, dass auch sie einfach zu der Erkenntnis der Wahrheit kommen. Immer wieder beten wir für sie und manchmal ist es auch ermüdend. Aber wir wissen, dass jedes Gebet nicht vergeblich ist, welches vor deinen Thron kommt, Herr. Und so bedanken wir uns dafür, dass wir es überhaupt tun dürfen, Herr. Auch die Motivation immer wieder bekommen, weiter zu beten. Auch im Wissen zu beten, uns auf deine Verheißungen zu stützen, dass du wirkst und dass du den Menschen, ja, gib ihnen ein unruhiges Herz, bis sie zu dir gekommen sind. Schenk bitte Gnade, dass sie Buße finden, dass sie zur Erkenntnis der Wahrheit kommen. Amen.
1: Amen.
2: Lieber Vater, du kennst uns Menschen besser, als wir uns selbst kennen. Du kennst unseren Körper, unsere Gedanken. So bitten wir dich jetzt für die Gehprobleme von Karin. Du weißt, warum sie das erleiden muss. Du kannst auch die Gedanken und Hände der Ärzte lenken, dass dort die richtige Diagnose gestellt wird und die richtige Behandlung angeordnet wird, damit Karin wieder besser gehen kann und ihren Aufgaben nachkommen kann. Segne du sie. Amen.
0: Ja. Amen.
2: Thank you.

lasst uns danken, dass die Familie Kettler wohlbehalten in Haiti eingetroffen ist, und auch weiter beten für ihren Dienst dort an den Heimkindern, dass Gott auch führt und leitet und neue Türen öffnet, dass er da die Wege ebnet. Und dann lasst uns auch für Familie Epp beten oder auch erstmal danken. Sie sind auch gut in Guinea angekommen und möchten dort dem muslimischen Volk dienen. Nach einem Heimataufenthalt sind sie jetzt wieder zurück. Und lass uns auch dort bitten, dass Gott sich zu dem Dienst bekennt, dass da gute Kontakte entstehen. Und

0: Danke, himmlischer Vater, dass du Befreiung geschenkt hast, dass die Familie Kettler jetzt wieder in Haiti ist. Danke, ja, auch für diese beschwerliche Reise, zu der du Gelingen geschenkt hast. Und danke, dass sie auch mit Freude wieder dort dienen. Du siehst den Dienst an den Heimkindern. Schenk da ganz viel Liebe, schenk auch Gnade im Umgang, wo manche vielleicht auch so in einer schwierigen Zeit sind, mitten in der Pubertät oder wo auch unter den Kindern manchmal Streitigkeiten sind. Du kennst auch die neuen Türen, die sich da eventuell öffnen, wo sie noch mithelfen können bei der Schule. Und da möchte ich auch bitten, dass du da die Wege ebnest, denen auch zeigst, wo es dran ist, dass sie mitarbeiten und wo sie sich vielleicht auf andere Dinge konzentrieren sollen. Danke, dass du da auch deine Weisung schenken wirst und danke, dass du bisher bei ihnen warst und danke, dass du auch so viel Segen schon geschenkt hast. Amen.
1: Amen. Lieber Vater, du kennst doch Familie Epp, ihre Umstände in Guinea. Du kennst ihren Dienstwillen und Diensteifer. So schenke du ihnen dort eine klare Sicht für ihre Aufgaben vor Ort. Segne sie unter den Menschen dort, die um sie herum leben. Schenke du ihnen Mut und Kraft. Schenke du ihnen Weisheit im Umgang mit diesen Menschen, damit dein Wort, die gute Nachricht, gut und zugänglich gepredigt wird und verkündet wird, damit auch dort Menschen gerettet werden für die Ewigkeit. Amen.
2: Amen. Amen.

Als nächstes möchten wir noch für die Kinderevangelisationsbewegung hier in Deutschland auch beten. Sie machen immer wieder Einsätze, da finden auch Schulungen statt für Mitarbeiter, die ja mit Kindern arbeiten, ihnen das Evangelium nahebringen wollen. Und das Kids-Team ist ja dann auch ähnlich in Österreich. Lasst uns auch für diese Arbeit ganz besonders beten, dass Gott auch da Gnade schenkt und sie da auch weiteren Segen erleben. Und dann wollen wir als nächstes noch für Movida beten. Auch da, sie haben ja einen Standort in der Schweiz und da finden auch demnächst Gruppeneinsätze statt, dass Leute aus Deutschland auch hinfahren und da anpacken, mithelfen. Lass uns auch da für den Segen beten. Wir geben jetzt die Möglichkeit,

0: Lieber Jesus, wir danken dir dafür, dass wir jetzt auch noch die Missionswerke oder auch jetzt das Missionswerk Movida vor dir bringen, vor dein Angesicht bringen dürfen. Du kennst die Arbeit, du kennst das, was die Leute dort in der Schweiz tun, dass sie da einen großen Platz haben, einen großen Hof und das viel Arbeit her. Und danke dir dafür, dass sie sich annehmen, einfach auch dann auch Leute aus Lateinamerika, aus Paraguay und aus den Regionen, die da noch sind. Aus Südamerika dahin zu, um die einfach zu schulen, im Wort Gottes eine Tiefe zu geben, einen Bibelüberblick zu geben, einfach die Größe, deine Größe auch dort zu zeigen, Herr. Und wir bitten dich um Gnade, gerade auch wenn dann einige hier aus Deutschland dorthin fahren, das Ganze zu unterstützen, praktisch mit anzupacken, dass du einfach Bewahrung schenkst auf dem Weg, gutes Gelingen, dass es da auch vorangeht, Herr, und dass dein Werk auch dort an dieser Stelle einfach weiter unterstützt wird. Amen.
1: Amen. Lieber Herr, so danken wir dir auch für die KEB. Du kennst diese Organisation, du kennst die Menschen, die da tätig sind. Danke, Herr, dass du durch diesen Dienst schon so viele Kinder in die Nachfolge gerufen hast. So segne sie auch jetzt. Du siehst, was da ansteht. Du kennst die Aufgaben und die Dienste, die vorbereitet werden oder schon laufen. Schenke du deinen Segen dafür und rette durch diesen Dienst noch so manch eine Seele. Amen.
2: Amen. Amen.

Damit sind wir am Ende unserer heutigen Gebetssendung angekommen. Vielen Dank für Ihr Vertrauen, Ihre Anrufe und jedes Gebet, das wir heute gemeinsam vor unseren Herrn bringen durften. Aus der heutigen Andacht dürfen wir besonders dieses Bekenntnis des Hauptmanns mitnehmen. Wahrhaftig, dieser war Gottes Sohn. Auch wir sind eingeladen, Jesus als den Sohn Gottes und unseren Herrn zu erkennen und ihm zu vertrauen. 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

0: Es ist 23 Uhr.
1: 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Von Kevin Mattia hören Sie heute die Fortsetzung zu dem Thema Grundlagen für Gott wohlgefällige Entscheidungen. Wir wünschen Ihnen Gottes Segen beim Zuhören.
2: Heute sehen wir hier ein biblisches Mandat, das uns gegeben wird. Wir dürfen das Leben nicht naiv begehen und einfach drauf los, wenn es keinen Vers in der Bibel gibt, das ausdrücklich oder explizit verbietet, dass wir es dann tun, sondern wir müssen uns die Frage stellen, ist das das Beste? Und wenn wir das nicht tun, handeln wir nicht entsprechend dem Denken Gottes. Die Bibel fordert uns auf, alle unsere Handlungen und Gesinnungen zu prüfen. Vor allem die außerhalb der konkreten biblischen Anwendungen, um alle unsere Handlungen im Einklang mit Gottes Denken zu bringen. Und das ist wirklich das Wertvollste. Wenn wir das heute Abend mitnehmen, dann haben wir schon einen wertvollen Schritt in unserer Entscheidungsfindung festgehalten. Ist es dein Anliegen und meins auch? Indem ich mich hierauf vorbereitet habe, habe ich auch neu überdacht und nochmal genauer hingeschaut und nochmal genauer hinterfragt. Einige Entscheidungen, die ich auch fälle oder die ich einfach habe passieren lassen in meinem Leben. Ist das der beste Weg? Nun, manch einer sagt, nun, es gibt auch Stellen in der Bibel, wo es heißt, dass wir nicht so genau nachforschen sollen und nicht so genau hinfragen sollen. Und ich dachte, ich nehme kurz ein paar Momente und schaue diese zwei an, oder zwei bis drei. In 1. Korinther Kapitel 10, Vers 25 und 27 wird uns ein Beispiel gegeben von dem Apostel Paulus, wo er hier die Geschwister unter Lehr unterwiesen hat. 1. Korinther 10, Vers 25, da waren wir gerade gewesen, aber jetzt Vers 25. Alles, was auf dem Fleischmarkt angeboten wird, das esst, ohne um des Gewissens willen nachzuforschen. Und dann in Vers 27, und wenn jemand von den Ungläubigen euch einlädt und ihr hingehen wollt, so esst alles, was euch vorgesetzt wird und forscht nicht nach um des Gewissens willen. Und manch einer sagt hier, nun, da ist doch ein Beispiel sozusagen, das dem entgegenspricht, was wir gerade gesehen haben, von dem, dass Paulus uns auffordert durch den Heiligen Geist, dass wir alles prüfen sollen. Genau hinschauen. Nun, was war die Sachlage hier? Und die Tatsache ist wahrscheinlich, dass wir nie in solch eine Situation kommen werden, die der Apostel Paulus hier gelehrt hat oder wozu der Apostel Paulus hier gelehrt hat. Und das war, dass da Götzenfleisch war, das geopfert worden war und dann gekauft worden wurde und gegessen werden sollte oder eben nicht. Aber wir müssen uns fragen, um was geht es hier? Das Fleisch, das ist das Thema. Und was wir hier sehen, ist zwei Dinge. Das eine ist, dass das Fleisch, um das es hier sich handelt, völlig neutral ist. Oder? Es ist völlig neutral. Es ist nicht belastet in irgendeiner Art und Weise. Und das werden wir nachher noch vielleicht sehen. Aber das Fleisch ist nicht etwas, das moralisch fraglich ist, sondern es ist neutral. Die meisten Dinge, über die wir nachdenken und die wir prüfen sollen, sind nicht von dem Charakter, oder? Wenn wir an Kleidung denken, wo die Schrift etwas zu sagen hat, aber keine unbedingt so konkreten Regeln mit wie lang und welche Farbe und dergleichen, sehen wir, dass die Mode, die entworfen wird und verkauft wird, fast immer Absichten hat. Mode, die uns angeboten wird, zugegebenermaßen, manchmal hat die Absicht, einfach uns warm zu halten. Das Wetter wird kühler jetzt zur Zeit und wir haben auch jetzt einiges an Mäntel und Jacken rausgeholt im Camp, weil da ist dann die erste Frage, ist dir warm, während du draußen arbeitest und nicht siehst du modisch schick aus? Da fragt keiner. Die Rehe und die Hasen, die vorbeihoppeln und so weiter, sowieso nicht, aber auch der gelegentliche Lieferant oder wer auch immer kommen will und sogar meine Frau ist Völlig egal, ob ich meine Farben jetzt gemischt habe oder nicht gemischt habe, was sie sonst, wenn ich sonntags irgendwo hingehe, mich schon liebevoll darauf hinweisen wird, dass es nicht passt. Aber die Mode, die entworfen wird, jetzt dem von dem abgesehen für die Arbeitskleidung, und da sieht man auch, da sind schon auch schon einige Gedanken dabei gemacht worden, wer Engelbert Strauß und dergleichen trägt. Aber die Mode hat meistens eine Absicht. Und ich habe das auch mich damit mal befasst und gesehen, wie das die Modeschöpfer, wie sie genannt werden, ganz bewusst und ganz zielgerichtet die Kleidung entwerfen, die dann auf diesen Laufstegs präsentiert werden und dann herunterrieseln zu den Klamotten, die du dann bei C&A, H&M oder wo auch immer kaufst. Aber die Absichten sind nicht moralisch neutral. Die Musik hat auch einen ganz bestimmten Charakter. Ich habe neulich eine Werbung gekriegt von einer Firma, die so elektrische Geräte verkauft, so Mikrofone und dergleichen. Und auf der vorderen Seite war so ein langer Abschnitt, ich hätte es mitbringen sollen, wo drin sie erklären, wir glauben, dass Musik bewegt und unterm Strich dann nicht amoralisch ist, sondern ganz bewusst moralisch. Und sie führten das länger aus. Fernsehen, Internet, Freunde, Bücher, Aufenthaltsorte, alle diese Dinge sind nicht moralisch neutral. Und deswegen können wir es nicht einfach vergleichen mit dem, was der Apostel Paulus hier, als er mit dem Fleisch gesprochen hat und dieser Situation, die er hier konkret vorgenommen hat und dann angewiesen hat, macht ihr keine Gedanken dazu, können das nicht angleichen oder vergleichen mit allen anderen Umständen, die wir jetzt haben und die wir auch im Wort Gottes sehen. Später auch, in Vers 27, da war es dann, und wenn jemand von den Ungläubigen euch einlädt, also das Bild ist, du bist dann eingeladen zu jemand, was weiß ich, zum Sonntagnachmittag, und die legen dir einen Braten hin, dann mach dich einen großen Aufstand und frag ihn, woher hast du das Fleisch, hast du das auf dem Markt gekauft und so weiter. Der hat keine Ahnung, das belastet ihn nicht. Er hat keine Ahnung, dass das irgendwie stören könnte oder vorbelastet ist. Und in dem Fall auch, es die Umstände der Sache, es ist nicht... Er ist ahnungslos und er tischt einfach Fleisch auf. Mach dir da keine Gedanken. Keiner kommt zum Stolpern oder zu Fall deswegen. Aber wenn wir dann ein paar Kapitel vorgehen, noch in Kapitel 8, dann sehen wir, da ist wieder ein bisschen eine andere Situation. Und da geht es um einen Bruder, der zu Fall kommen kann aufgrund dieses Fleisches. Kapitel 8, die Verse 9 bis 13. Habt aber Acht, dass diese eure Freiheit den Schwachen nicht zum Anstoß wird. Denn wenn jemand dich, der du die Erkenntnis hast, im Götzentempel zu Tisch sitzen sieht, wird nicht sein Gewissen, weil es schwach ist, dazu ermutigt werden, Götzenfleisch zu essen? Und so wird wegen deiner Erkenntnis der schwache Bruder verderben, um dessen Willen Christus gestorben ist. Wenn ihr aber auf solche Weise an den Brüdern sündigt und ihr schwaches Gewissen verletzt, so sündigt ihr gegen Christus. Darum, wenn eine Speise meinem Bruder einen Anstoß zur Sünde wird, so will ich lieber in Ewigkeit kein Fleisch essen, damit ich meinem Bruder keinen Anstoß zur Sünde gebe. Und hier sehen wir, du sollst ein, was du weißt, ist neutrales Objekt dieses Fleisches, nicht irgendwie belastet. Du wirst nicht dadurch irgendwie anders in Gottes Augen gesehen. Aber jetzt ist nicht ein Ungläubiger da, den es nicht belastet oder bewegt, sondern jetzt hast du einen Bruder, einen Glaubensbruder. Und dieser Bruder, der hier geschildert wird, ist sensibel und versteht das nicht. Und ihm wird es zur Bürde. Und deswegen, sagt Paulus, triffst du dann wieder eine andere Entscheidung. Und was ist die? Die ist, du sagst, ich würde lieber überhaupt kein Fleisch essen, um seinetwegen. Darum, wenn eine Speise meinem Bruder einen Anstoß zur Sünde, das füge ich jetzt hinzu, einen Anstoß wird, so will ich lieber in Ewigkeit kein Fleisch essen, damit ich meinem Bruder keinen Anstoß gebe. Hier ist das Neutrale aber zum Anstoß geworden und deswegen treffe ich eine bessere Entscheidung und nehme das nicht, was mir eigentlich freistehen würde. Unsere Tendenz ist, wenn wir eine Kategorie der, etwas in der Kategorie der Freiheit ist, dass es dann uns sozusagen erscheint, als ob es egal ist. Ich möchte diese Gedanken jetzt zusammenfassen, fast zum Schluss hier, indem wir uns zwei Kategorien vorstellen. Und dann werde ich verschiedene Spalten in diesen Kategorien euch vorgeben und dass wir es ein bisschen durchdenken. Das Ungesetzliche und gegen Gott oder das, was Sünde gegen Gott ist, ist die eine Kategorie. Und dann haben wir eine zweite Kategorie, das, was Freiheit ist. Meine Freiheit in Christus. Nun sehe ich, dass es in der Kategorie, und das Wort Gottes uns das gibt, ausdrücklich in dem Ungesetzlichen, drei oder vielleicht vier verschiedene Bereiche gibt, die verboten sind, warum wir dann Entscheidungen treffen, es nicht zu tun. Das erste ist, dass es ausdrücklich in der Bibel verboten wird. Was haben wir da für Beispiele? Nun, zum Beispiel Unzucht. 1. Korinther, das Thema dort. Frauen sollen nicht lehren. 1. Timotheus, Kapitel 2. Oder dass wir unseren Ehepartner nicht verlassen sollen. 1. Korinther 7. Okay? Das sind, glaube ich, jedenfalls meistens Dinge, wo wir uns alle eins sind. Die Bibel sagt, das geht nicht. Das ist Sünde. Aber dann gibt es noch eine weitere Kategorie und das ist aufgrund einer Autorität, die über mich ist. Sagt mir Gott, das darf ich nicht tun. Was für Autoritäten gibt es? Und es fängt gleich an, wenn du geboren wirst, du hast die Autorität deiner Eltern. Was heißt es in Epheser 6, Vers 1? Ihr Kinder, wer hat diesen Vers schon mal auswendig gelernt? Epheser 6, Vers 1. Keiner? Keiner hat den Vers? Okay, doch. Okay. Wir sollen unseren Eltern gehorchen, oder nicht? Gehorsam, das ist die Autorität, die Gott über uns gestellt hat. Gott hat ein Gebot gegeben, als Kind haben wir unseren Eltern zu gehorchen. Also steht es ganz klar hier, unter dem Gesetz können wir sagen, oder das, was Gott uns klar zu verstehen gegeben hat. Die Entscheidung ist für dich gefällt worden, weil du unter der Autorität gestellt wurdest. Und daher so oder so handeln musst. Welche andere Autoritäten gibt es noch? In dieser zweiten Kategorie, die für uns entscheidend dann sind. Es gibt die Regierung. Es gibt die Ältesten in der Gemeinde, Hebräer Kapitel 13, Vers 5. Regeln, die da aufgestellt werden und wo wir eine Verantwortung haben. Unser Arbeitgeber, auch eine Autorität und, und. Und dann gibt es eine dritte Kategorie und das ist, finden wir in Römer Kapitel 14 und Vers 23. Wer aber zweifelt, der ist verurteilt, wenn er doch ist, weil er es nicht aus Glauben geschieht. Alles aber, was nicht aus Glauben geschieht, ist Sünde. Wir haben das eine, die Bibel, die ausdrücklich sagt, das tust du nicht. Dann haben wir Autoritäten, die Gott über uns gesetzt hat. Und dann haben wir hier, möchte ich sagen, unser Gewissen. Wenn unser Gewissen uns keine Ruhe gibt und wir nicht Frieden haben und nicht das aus Glauben tun können, dann heißt es hier, ist es Sünde. Das heißt, die Entscheidung ist für mich dann auch gefällt, wenn ich nicht wirklich im Frieden vor Gott das tun kann, sollte ich es nicht tun. Und dann gibt es noch eine vierte und letzte Kategorie in diesem Es ist ungesetzlich oder es ist Sünde gegen Gott. Und das ist, wie wir es zum Beispiel in Epheser, oder bleiben wir jetzt geschwind in Römer, Römer 12, die Verse 1 und 2, oder gehen wir einfach direkt zu Vers 2, und passt euch nicht diesem Weltlauf an, sondern lasst euch in eurem Wesen verwandeln, durch die Erneuerung eures Sinnes, damit ihr prüfen könnt, was der gute und wohlgefällige und vollkommene Wille Gottes ist. Nun heißt es hier am Anfang, und passt euch nicht diesem Weltlauf an, oder? Befehl. Entscheidung gefällt. Du sollst das nicht tun. Aber die Frage ist, was ist Weltlauf? Und die Anwendung, die wir dann da feststellen müssen, die ist nicht definiert direkt hier, sondern lässt sich dann ableiten, aber es ist nicht konkret in dem Sinn. In Epheser 5, Vers 1 heißt es, habt keine Gemeinschaft mit den unfruchtbaren Werken der Finsternis. Okay? Ich werde keine Gemeinschaft haben mit den unfruchtbaren Werken der Finsternis. Jetzt müssen wir noch genau wissen, was ist die Anwendung von den unfruchtbaren Werken der Finsternis? Und andere solche Verse. Aber da sehen wir auch, wir müssen hier sehr vorsichtig vorgehen. Aber erkennen, dass Gott uns hier wegweisend gegeben hat, wie wir Entscheidungen fällen. Nun, der andere Teil ist die Freiheit, die wir in Christus haben. Wir haben gesehen in 1. Korinther Kapitel 6, Vers 12, ist es nützlich? Und da gibt es verschiedene Ausmaße des Nützlichseins oder nicht. Als ich Kind war, heutzutage verschickt kaum noch einer einen Brief mit einer Briefmarke, aber als wir Kinder waren, haben wir Briefmarken gesammelt. Und ich hatte eine schöne Sammlung von Maya Posta, das war meine Lieblings, also von Ungarn, glaube ich, ist das. Und sehr bunt und sehr schöne Serien und so weiter. Aber wie nützlich war das? Ist das okay? Ja, in der Freiheit in Christus kein Grund, das nicht zu tun. Ist es nützlich? Lässt sich streiten, oder? Würde ich jetzt nicht unbedingt behaupten, dass es so besonders nützlich ist, aber es ist kein Problem, okay? Aber wenn ich jetzt meine Zeit sehe und wie viel Zeit ich jetzt habe, jetzt in meinem Leben, jetzt wo ich bin, mit 7 Kindern, 3 Enkelkindern und so weiter, die Verantwortungen, die ich habe, dann wisst ihr was, diese Briefmarkensammlung, ich muss euch ehrlich sagen, ich habe keine Ahnung, wo sie ist. Sie ist so unnützlich in meinem Leben jetzt gerade. Ich habe gesagt, das ist nicht Gottes Wille für mein Leben. Und so gibt es viele Dinge in unserem Leben. Es ist nicht unbedingt verkehrt. Es ist nicht Sünde, es ist nicht schlecht. Aber die Frage ist es nützlich? Und ich habe einiges mit jungen Menschen zu tun und ich merke, dass unter jungen Männern Computerspiele sehr interessant sind. Ich sage nur mal sehr interessant. Und jetzt gehe ich mal von dem weg, von der Art der Computerspiele und sage jetzt mal nur Mario Kart. Kennt ihr das? Oder irgend so ein Hüpf- und Spring- und Laufspiel, wo du kleine Münzen sammelst oder sonst irgendwas. Und dann sagst du, ja, da kann man gierig werden und so. Okay, aber ich meine jetzt nur, die Frage, ist es nützlich? Und da verbringen junge Männer manchmal eine ganze Stunde am Tag. 60 volle Minuten. Manche 2 Stunden. Manche 3 Stunden. Und wenn wir hier sehen, zwischen den 14- und bis 29-Jährigen, manche verbringen 4,5 Stunden am Tag auf dem PC, kann ich mir vorstellen, dass diese Zahl so weit oben ist, aus dem Grund von solchen Spielen. Kostenlos, kostet mich ja nichts. Kannst du im Internet spielen. Ist es nützlich? Bungee-Springing. Ist es nützlich? Es ist nicht verkehrt, es ist nicht moralisch böse. Aber ist es nützlich? Ist es beherrschend, war das andere. Der Ausdruck dort, Macht. Ein Gewalthaber. Und wisst ihr, dass Hobbys manchmal in diese Kategorie hineinfahren? Sie beherrschen den einen oder anderen. Die Gedanken der Person sind damit erfüllt, wenn sie von der Arbeit nach Hause gehen oder bei der Arbeit noch sind, denken sie, wenn ich nach daheim ankomme, dann werde ich mit meiner, und ich weiß nicht was, Modelleisenbahnanlage, da werde ich jetzt nochmal, ich weiß nicht, was es an verschiedenen Hobbys gibt. Mit einem Mann habe ich neulich gesprochen. Auch über dieses Thema. Er ist Fotograf. Er hat mir gesagt, ich könnte 20 Stunden am Tag Bilder schießen und an meinem PC sitzen und editen. Also bearbeiten. Editen, bearbeiten. Er ist etwa 60 Jahre alt. Ich habe gedacht, echt? Ja. Nichts Verkehrtes. Er macht keine verkehrten Bilder. Er schießt Natur, er liebt die Schöpfung. Er macht Baumbilder und Seebilder und Eichhörnchenbilder und all das völlig harmlos. Aber meine Frage ist und war auch an ihn gerichtet dann, beherrscht dies dich? Weil ich habe dann bei näherem Nachfragen festgestellt, er hatte auch eine Ehefrau. Ja, er lebt nicht allein. Es hätte ja sein können, dass er Witwer ist oder irgend sowas. Und er ist in der Gemeinde. Und er könnte, und ich habe in der Gemeindeleitung gefragt, sind da Dienstmöglichkeiten? Oh ja, da gibt es viele Möglichkeiten noch des Dienstes. Und dieser Mann verbringt Stunde um Stunde um Stunde um Stunde mit seinem Hobby. Dann ist es erbaulich. Wie ist die Wirkung auf andere? Das ist der dritte Teil in dieser Freiheit in Christus. Und wir müssen uns diese Frage stellen. Ist das wirklich erbaulich, was ich hier tun möchte? Hilft es und stützt es den anderen? Wie gehen wir die Fragen des Lebens an? Gehen wir sie bewusst an und fragen die nicht so schwierigen Fragen, aber wir sind oft zu bequem, das zu tun oder wollen es nicht, weil wir die Antwort dann nicht annehmen wollen, die dabei rauskommt. Einer hat mich gefragt, trinkst du Alkohol? Habt ihr mal über Alkohol nachgedacht? Weiß nicht, wie es hier geht in dieser Runde. Ich würde persönlich sagen, dass es von der Schrift her kein konkretes Verbot gibt, also in dieser ersten Kategorie. Vielleicht seid ihr anderer Meinung, aber ich finde keinen Vers in der Bibel, der sagt, dass du keinen Alkohol trinken darfst. Aber ich schaue dann diese andere Tabelle an, die Freiheit in Christus. Und ich fange mir an, diese Fragen zu stellen. Ist es nützlich? Nun, manch ein Mensch würde sagen, weißt du, warum wir es erfunden haben? Ja, natürlich ist es nützlich, ernährt und so weiter. Okay, lass ich mal stehen. Aber dann komme ich schon zur nächsten Frage. Ist es beherrschend? Und ich kann euch sagen, aus persönlicher Erfahrung, mein Vater hat früher, wie nennt man Menschen, die mit Alkoholproblemen haben, Säufer? Alkoholiker? Er hat Alkoholiker aufgenommen bei uns zu Hause, um ihnen zu helfen. Damals gab es noch nicht so viel von diesen Häusern und so Sachen. Und wir haben oft Alkoholiker bei uns gehabt. Nicht oft, aber mehrfach. Und ich habe miterlebt, wie ihr Leben kaputt war. Und mitgekriegt, wie ihre Familie kaputt war. Und wie so viel Schaden angerichtet worden war. Und wie sie wirklich beherrscht waren davon. Und sie wollten nicht. Und wie oft habe ich nicht gehört, ich möchte nicht mehr. Und wenn ich nur anders könnte und so weiter. Ich habe als Kind damals kein Grund, dass die Bibel mir jetzt sagt oder sonst irgendwas. Ich habe mir nur gesagt, das möchte ich nie tun. Ich möchte mich der Gefahr nicht aussetzen, dass ich so einer werde wie einer dieser Männer. Ist es erbaulich? Und hier wieder beim Alkohol würde ich sagen, wieder Kick-out-Kriterium. Draußen. Es hilft niemandem. Sogar in den Medien und in den weltlichen Zeitschriften und alles Mögliche siehst du, der Alkohol wird immer wieder als Problemfaktor dargestellt. Meine lieben Freunde, heute Abend, wie sieht es aus in deinem Herzen und in deinem Denken? Bist du bereit, wirklich das zu tun, was der Apostel Paulus hier für die Geschwister betet, alles wirklich zu prüfen, dass eure Liebe noch mehr und mehr überströme in Erkenntnis und allem Urteilsvermögen? Und morgen Abend werden wir die Liebe und so weiter, die Grundlage anschauen, wie das alles sich auswirkt. Und Realität wird in unserem Leben. Aber dass unser Urteilsvermögen ja vom Wort Gottes her hier schon richtungsweisend belehrt wird, wie wir zu entscheiden haben. Nicht nur in der Kategorie das, was ungesetzlich ist, also Sünde und gegen Gott, sondern auch, und ich möchte sagen, vor allem in der Kategorie der Freiheit in Christus. Wenn wir klar unterwiesen, dass es nicht egal ist, sondern dass wir das Vortrefflichere, das Beste wählen sollen. Zum Schluss dieser Gedanke vielleicht noch. Paulus betete das hier für diese Geschwister. Das bedeutet, dass er ein Interesse an ihnen hatte, dass dies Wirklichkeit wird in ihrem Leben. Was bedeutet das für mich? Und was bedeutet das für dich? Es bedeutet, dass wir als Geschwister einander ermutigen sollen und dürfen, bedacht Entscheidungen zu fällen. Nicht zu sagen, ja, das ist deine Sache. Oder dass ich sogar sagen würde, lass mich in Ruhe, das ist meine Sache. Sondern dass wir sehen, dass Paulus hier aufzeigt, das ist eine so wichtige Angelegenheit, dass wir nicht einfach drauf losleben, sondern dass wir einander ermutigen, hier gute, beste, reife Entscheidungen zu fällen in unserem Leben. Wie es hier heißt, auf den Tag Christi hin. Mit dem Verständnis, dass eines Tages ich auch zurückblicken werde auf mein Leben, so wie wir am Anfang angefangen haben mit diesen Menschen, die jetzt verstorben sind und nichts mehr ändern können an ihrem Leben und zurückblicken auf eine Entscheidung nach der anderen, die sie vielleicht einfach so aufs Geratwohl hin entschieden haben oder unbedacht oder auch vielleicht ganz bewusst, aber falsch. Dass wir erkennen, wie wichtig es ist, die richtige Entscheidung zu treffen. In allen Belangen das Beste zu suchen. Das wünsche ich euch von Herzen. Und ich bete, ich kenne viele von euch nicht, ich bete für viele junge Menschen, dass sie das tun. Meine Frau betet für mich, ich bete für sie. Weil wir eines Tages vor dem Herrn stehen wollen und ein Lob von unserem Herrn empfangen wollen. Du guter und treuer Knecht. Wie sieht es aus in deinem Herzen? Wenn du dir überlegst, was du mit deiner Zeit machst am Wochenende, nach dem Feierabend, im Geschäft, in der Prüfung. Überall sind so viele Entscheidungen. Und wenn du nachher dein Handy rausziehst und ein Link da ist und du schon Verdacht schöpfst, dass das den Herrn nicht ehren würde, klicken oder löschen? Möge der Herr uns helfen, dass wir wirklich bewusst entscheiden, Entscheidungen zu treffen, die ihn verherrlichen.
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0: Zwei Worte reichten, du schweig, sei still. Diese Stimme hörte.
1: Es ist 0 Uhr und 30 Minuten.
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3: Wir verfolgen viele Ziele.
4: Ich habe 5 Jahre gebraucht, aber jetzt bin ich kurz vor dem Abschluss meines Masterstudiums. Es war schwer, das neben meiner Arbeit zu machen, aber ich habe dieses Ziel die ganze Zeit hartnäckig verfolgt.
3: Aber streben wir auch ebenso ernsthaft nach Liebe?
4: Leider ging meine Ehe darüber in die Brüche. Ich weiß nicht. Vermutlich haben wir uns einfach auseinandergelebt.
3: Ist dir bewusst, dass man auch genauso an der Liebe arbeiten kann, wie man Mühe in jedes andere Ziel steckt? Paulus sagt quasi zu den Thessalonichern: Ich möchte, dass ihr zunehmend von Liebe erfüllt seid und diese überquillt. Nicht nur ein kleines bisschen. Ich möchte, dass ihr immer mehr in eurer Liebe aufblüht, dass ihr in der Liebe überströmt, dass ihr überfließende Liebe habt. Diese Liebe muss zuerst Gott in uns bewirken. Und dann entscheiden wir uns bewusst dafür, die Bedürfnisse des anderen vor unsere eigenen zu stellen, unabhängig davon, wie wir uns fühlen. Wächst du heute in der Liebe und bist von ihr erfüllt?
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2. Oktober. Herzlich lieb habe ich dich, Herr. Du bist meine Kraft. Der Herr ist mein Fels, meine Festung und mein Erretter, mein Gott, meine Zuflucht, mein sicherer Ort. Psalm 18, Verse 2 und 3. Eine Andacht von Gerrit Alberts. Der Bergungsort. John André war ein britischer Major im amerikanischen Unabhängigkeitskrieg. In geheimer Mission wurde er zu General Benedict Arnold geschickt, um die Übergabe der Festung West Point an die Briten auszuhandeln. André wurde innerhalb der amerikanischen Linien gefangen genommen, mit belastenden Plänen in seinem Stiefel. General Arnold hingegen konnte sich bei den Briten in Sicherheit bringen. André wurde von einem von George Washington, dem späteren Präsidenten, eingesetzten Militärgericht zum Tod durch Erhängen verurteilt. Trotz der Vereinbarung, dass in Gefangenschaft geratene Offiziere nicht hingerichtet werden sollten, und trotz aller Bemühungen um seine Begnadigung, wurde er am 2. Oktober 1780 als Spion gehängt und unter dem Galgen in Tappan, New York, begraben. An seinem Hinrichtungsort steht ein Denkmal mit den Worten von George Washington. Er war nicht kriminell, aber er hatte kein Glück. Ein gebildeter Mann und ein hervorragender Offizier. In England wurde er als Held gefeiert. In der Kirche Westminster Abbey steht ebenfalls ein Denkmal für ihn. 2 Tage vor seiner Hinrichtung schrieb er aus dem Gedächtnis das Lied eines unbekannten Dichters auf einen Zettel mit dem Titel »Der Bergungsort«. Wenn sich André auch von der irdischen Justiz ungerecht behandelt fühlte, so wusste er sich doch schuldig vor Gott. Den, der die Welt erschaffen hat, bekämpfte ich in Wort und Tat. Verwarf die Gnade fort und fort, zu stolz für einen Bergungsort. Im Gegensatz zu seinen irdischen Richtern fand er jedoch Gnade bei der höchsten Instanz. O Gottes Liebe, die mich rief, aus dem Verderben groß und tief, O Gnade, die mich suchte dort, ward'st meiner Seele Bergungsort. Diese Zuflucht war für ihn Jesus Christus. Frage: Was ist so herausragend an Jesus Christus? Tipp: Jesus kann uns über den Tod hinaus bei sich bergen. Bibellese: Johannes Kapitel 17, Verse 6 bis 26. Ich habe deinen Namen den Menschen offenbart, die du mir aus der Welt gegeben hast. Dein waren sie und mir hast du sie gegeben, und sie haben dein Wort bewahrt. Jetzt haben sie erkannt, dass alles, was du mir gegeben hast, von dir ist. Denn die Worte, die du mir gegeben hast, habe ich ihnen gegeben, und sie haben sie angenommen und wahrhaftig erkannt, dass ich von dir ausgegangen bin, und haben geglaubt, dass du mich gesandt hast. Ich bitte für sie, nicht für die Welt bitte ich, sondern für die, welche du mir gegeben hast, denn sie sind dein. Und alles, was mein ist dein, und was dein ist, mein. Und ich bin in ihnen verherrlicht. Und ich bin nicht mehr in der Welt, und diese sind in der Welt, und ich komme zu dir. Heiliger Vater, bewahre sie in deinem Namen, den du mir gegeben hast, dass sie eins seien wie wir. Als ich bei ihnen war, bewahrte ich sie in deinem Namen, den du mir gegeben hast, und ich habe sie behütet, und keiner von ihnen ist verloren, als nur der Sohn des Verderbens, damit die Schrift erfüllt werde. Jetzt aber komme ich zu dir, und dieses rede ich in der Welt, damit sie meine Freude völlig in sich haben. Ich habe ihnen dein Wort gegeben, und die Welt hat sie gehasst, weil sie nicht von der Welt sind, wie ich nicht von der Welt bin. Ich bitte nicht, dass du sie aus der Welt wegnimmst, sondern dass du sie bewahrst vor dem Bösen. Sie sind nicht von der Welt, wie ich nicht von der Welt bin. Heilige sie durch die Wahrheit. Dein Wort ist Wahrheit. Wie du mich in die Welt gesandt hast, habe auch ich sie in die Welt gesandt. Und ich heilige mich selbst für sie, damit auch sie Geheiligte seien durch Wahrheit. Aber nicht für diese allein bitte ich, sondern auch für die, welche durch ihr Wort an mich glauben, damit sie alle eins seien, wie du, Vater, in mir und ich in dir, dass auch sie in uns eins seien, damit die Welt glaube, dass du mich gesandt hast. Und die Herrlichkeit, die du mir gegeben hast, habe ich ihnen gegeben, dass sie eins seien, wie wir eins sind, ich in ihnen und du in mir, dass sie in eins vollendet seien, damit die Welt erkenne, dass du mich gesandt und sie geliebt hast, wie du mich geliebt hast.
Vater, ich will, dass die, welche du mir gegeben hast, auch bei mir seien, wo ich bin, damit sie meine Herrlichkeit schauen, die du mir gegeben hast, denn du hast mich geliebt vor Grundlegung der Welt. Gerechter Vater, die Welt hat dich nicht erkannt, ich aber habe dich erkannt und diese haben erkannt, dass du mich gesandt hast. Und ich habe ihnen deinen Namen kundgetan und werde ihn kundtun, damit die Liebe, womit du mich geliebt hast, in ihnen sei und ich in ihnen.

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Liebe Gemeinde, liebe Zuhörer, Gnade und Friede sei mit euch von unserem Herrn Jesus Christus. Am Anfang des 19. Jahrhunderts fällt Napoleon, dieser große Feldherr, in das russische Zarenreich ein. Und er ist sich siegessicher. Er hat 600.000 Mann mit und glaubt, dieses große Zarenreich zu Fall bringen zu können. Und er glaubt an einen schnellen Sieg, dass man das innerhalb vielleicht von Tagen, vielleicht von Wochen hinbekommen kann. Doch es kommt ganz anders. Er ist nicht vorbereitet auf das, was das russische Zarenreich ihm entgegenstellt. Einmal die Taktik und Strategie, sich zurückzuziehen, die ganzen Ernten zu verbrennen, die Dörfer zu verbrennen und damit seinen Soldaten, den Soldaten Napoleons, nicht mehr zu geben. Das andere ist, es vergeht immer mehr Zeit. Und es kommt eine Jahreszeit, auf die sind die französischen Soldaten gar nicht vorbereitet. Und zwar der Winter. Sie haben nämlich Klamotten mit, die nicht für diese Jahreszeit geeignet sind. Und nicht nur, dass sie zu wenig zu essen haben, sondern auch der Winter bringt sehr viele von ihnen um. Irgendwann mal sieht Napoleon, dass es auswegslos ist, hier weiter zu kämpfen. Und er muss als Verlierer zurückkommen. Er bringt etwa 100.000 Soldaten nur noch mit. 500.000 fallen, entweder durch den Kampf oder durch die Widrigkeiten, die der Winter bereitet. Von diesen 100.000 sind vielleicht nur ein Drittel überhaupt noch kampffähig. Und selbst sie sind müde und haben einfach keine Kraft mehr. Welche passende Kleidung braucht ein Christ, um mit einem Feind fertig zu werden, der nicht aus Fleisch und Blut besteht, wie wir das letzte Mal gehört haben? Und diese Predigt hätte man auch überschreiben können mit die Kleidung eines Christen. Denn was Kleiderordnung angeht, ist das Neue Testament sehr zurückhaltend. Aber es gibt eine Kleiderordnung und die ist sehr wichtig und sie wird sogar so detailreich beschrieben, dass wir heute ihr eine Predigt widmen, weil es wichtig ist, damit wir wissen, was sollen wir wirklich anziehen. Was ist die Kleidung, mit der du jeden Kampf bestehen kannst, mit dem eine Gemeinde in einen Kampf gehen kann und wissen, es kann siegreich sein. Paulus ruft die Gemeinde in Ephesus dazu auf, die Waffenrüstung Gottes anzuziehen. Und davon haben wir schon letzte Woche gehört. Dieser Aufruf, diesem Feind sich zu stellen, der nicht aus Fleisch und Blut besteht und gegen den man am schlimmsten Tage standhaft bleiben sollte. Heute schauen wir uns diese Rüstung im Detail an. Das Neue Testament ruft uns auf, das Alte abzulegen, damit auch unsere alten Kleider, und ruft uns auf, Christus anzuziehen. Auch das wird heute hier im Detail besprochen. Und so lautet die heutige Predigt die ganze Waffenrüstung. Erstens, lässt dich feststehen. Zweitens, ist von Gott geschmiedet. Und drittens, rüstet die ganze Gemeinde aus. Wir lesen Epheser Kapitel 6, die Verse 14 bis 17. Epheser Kapitel 6, die Verse 14 bis 17. Hört auf Gottes ewiges Wort. So steht nun fest, eure Lenden umgürtet mit Wahrheit und angetan mit dem Brustpanzer der Gerechtigkeit und die Füße gestiefelt mit der Bereitschaft für das Evangelium des Friedens. Vor allem aber ergreift den Schild des Glaubens, mit dem ihr alle feurigen Pfeile des Bösen auslöschen könnt. Und nehmt auch den Helm des Heils und das Schwert des Geistes, welches das Wort Gottes ist. Die meisten Menschen haben eine gewisse Angst vor Tieren. Also nicht alle haben vor dem gleichen Tier Angst. Einige haben vor sehr kleinen Tierchen Angst, die anderen vor etwas größeren. Aber was ist ein Instinkt, das die meisten dann teilen, wenn sie auf ein Tier treffen, vor dem sie Angst haben? Und zwar Flucht, oder? Irgendwie wegzurennen. Sei es eine kleine Spinne oder eine große Kuh oder was auch immer man vielleicht so in Afrika plötzlich entgegensteht oder in den Wäldern Kanadas, einem riesigen Grizzly. Der erste Gedanke ist Flucht. Das ist so irgendwie das Natürlichste, an was man denkt. Man sagt nicht, okay, ich bin vorbereitet und ich bleibe hier stehen und mal schauen, was man jetzt ausrichten kann. Gut, vielleicht bei einer Spinne ist das ein bisschen einfacher als bei einem Grizzly. Und trotzdem denken wir meistens an Fliehen. Der Aufruf des Apostel Paulus hier ist deutlich, bleib standhaft. Also das Bild, das er in unserem Kopf generiert ist, da kommt eine Feindeswelle auf dich zu, da kommt eine ganze Kampfesreihe auf dich zu, steht nun fest. Dieser Aufruf kommt nicht von einem General,
Der hofft, seine Männer damit psychologisch einzuheizen, damit die feststehen, aber hat im Hinterkopf so ein bisschen, das könnte auch voll nach hinten losgehen. Das könnte auch eine Niederlage sein. Wie muss ich danach mich positionieren? Nein, es ist ein Ausruf eines Apostels, der glaubt, dass wir einen Herrn haben, der gesiegt hat. Und deswegen darfst du nun auch hier feststehen. Wir haben schon gehört, Nachfolge, ein Leben im Glauben bedeutet Kampf. Es ist keine Oase, die uns versprochen worden ist, in der wir uns ausruhen dürfen nach einem schrecklichen Leben in Sünde. Nein, es ist ein Leben, das ausgerichtet ist auf Gott und das uns ja einiges erfordert. Und zwar Kinder Gottes, die in ihrem Leben Heiligung leben, und zwar infolge von Kampf. Und wir als Kinder Gottes sehen immer mehr die Hässlichkeit unseres Selbst, unseres Daseins, die Hässlichkeit von Sünde, was sie mit uns getan hat, oder auch die Hässlichkeit, die diese Welt dadurch zerfrisst, in der wir leben, die Menschen zu den fürchterlichsten Dingen treibt. Wir sehen die Hässlichkeit, weil der Geist Gottes in unseren Herzen wirkt. Und wir sehen wahrscheinlich auch öfters unsere Niederlagen als unsere Siege. Und denken eher an unsere Niederlagen als an unsere Siege. Und in diesem Ganzen sollten wir nicht niedergeschlagen werden, sondern das steht fest, ist ein Aufruf. Du brauchst einen Retter. Es bedarf einen Retter, mit dem du deinen Stand halten kannst. Mit dem es nicht plötzlich in dir aus ist und du denkst, okay, doch, lieber die Flucht. Sondern du brauchst einen Retter, der dich aus jeder Hilflosigkeit, aus jedem Kampf rausholen kann oder dich siegreich in einen Kampf stellt. Denn einer, der nicht glaubt, hat schon verloren. Überhaupt einer, der nicht glaubt, führt gar keinen Kampf. Ich denke, das ist auch eine Lüge, die wir uns oft stellen, dass Menschen, die Christus nicht kennen, auch in so eine Dualität gefangen sind von, wähle ich heute das Gute oder wähle ich das Böse, und dann überwiegt bei einigen ein bisschen mehr das Gute und andere gehen eher in die schlechte Richtung und daraus werden dann die ganz bösen Menschen. Nein, der Mensch ohne Gott weiß nicht, was es bedeutet zu kämpfen und zu sagen, ich möchte das Gute haben, ich möchte nicht mehr der Lüge dienen, sondern der Wahrheit. Der Mensch ohne Gott, wir, als wir ohne Gott waren, haben der Lüge geglaubt und haben das Böse immer gewählt. Und wir brauchen nicht nur einen Retter für unsere vergangenen Sünden, wir brauchen einen Sieger, der weiterkämpft. Der uns nicht dann einfach stehen lässt und sagt, ab hier musst du nun weiter klarkommen. Und wir brauchen einen, der Siege garantiert. Und deswegen, dass daher, deshalb an dieser Stelle in euren Bibeln steht, weil Paulus einiges davor schon geschrieben hat, Vers 10 im gleichen Kapitel. Im Übrigen, meine Brüder, seid stark in dem Herrn und in der Macht seiner Stärke. Daher bleib stehen, wenn die Feindeswelle auf dich zurollt. Daher, lieber Bruder, liebe Schwester, sei standhaft. Es ist kein Zuruf psychologisch, um zu sagen, ach ja, der Sturm, ja, der ist furchtbar. Aber wird schon, wie das einige tun. Nein, Paulus Ausruf ist einer, der siegessicher ist, dass einer davor gekämpft hat, der nicht weggelaufen ist. Einer, der wirklich feststand, als der große Drache sich erhoben hat. Paulus ruft nicht auf, streng dich an und dann funktioniert es hoffentlich und danach reden wir weiter, sondern lieber Christ, steh fest, weil Christus davor feststand. Und deswegen wird unser herrlicher Heiland auch als Anfänger und Vollender unseres Glaubens genannt, weil er das Ganze durchkämpft hat. Es gibt keinen Zeitpunkt in unserem Leben, in dem du ohne seine Stärke gekämpft hast. Der erste Kampf, der gewonnen werden musste, war der Kampf, bleibst du ein Kind der Sünde und des Teufels oder wirst du ein Kind Gottes? Der größte Kampf in deinem Leben. Und auch hier ist der Sieg nicht deiner und auch du musstest nicht durch alle Argumente hindurchgehen, um am Ende dich für Christus zu entscheiden. Nein, Christus hat diesen Kampf für dich gekämpft und hat dich dann aus dem Reich des Bösen hinausgezogen und in das Reich des herrlichsten Herrs hingestellt, und zwar in sein Reich, in seine Kampfestruppen. Du dienst nun dem echten König, weil er diesen Sieg errungen hat. Du darfst in einer Kampfreihe stehen, in der du feststehen darfst, weil dieser König siegreich ist. Und ja, der Feind ist listig und will deinen Fall sehen.
Und deswegen schreibt Paulus, dass es nicht so ist, dass das nun ein Spaziergang durchs Leben wird, sondern deswegen pass auf. Und deswegen ist diese Waffenrüstung wichtig. Aber stehe fest in dieser herrlichen Hoffnung. Dieser Kampf, den spüren wir alltäglich. Der Kampf darum, welche Lügen wir glauben oder welche List uns überrollt. Es ist aber auch ein Kampf, der in einigen vielleicht hier in den Herzen tobt, aufzugeben. Zu sagen, ich habe zu oft Niederlagen erlebt. Zu oft ist das nicht geglückt, was wir hier so gerne von vorne hören. Was mache ich dann? Plagt dich Niedergeschlagenheit, weil du mehr Niederlagen als Siege siehst? Plagt dich Niedergeschlagenheit, weil irgendwie die Situation auswegslos erscheint? Deshalb steht fest, ist ein Glaubensbekenntnis, das Paulus ausruft. Ist ein Glaubensbekenntnis, das du und ich anderen Geschwistern zurufen dürfen und nicht als eine Floskel gedacht, wenn es hilflos erscheint und dann zu sagen, aber jetzt bitte bleib noch stehen, sondern es ist ein Glaubensbekenntnis, in dem unser gesamter Glaube verankert ist. Und zwar in diesem Zuruf bekennen wir, Jesus Christus ist Sieger über Sünde, über Tod und Teufel. Jesus Christus ist in den Tod gegangen und auferstanden und diese Auferstehungskraft hat er uns gegeben, damit wir durch unseren Alltag gehen können. Und deswegen, wenn ich dir stehe fest zurufe, heißt das, diese Auferstehungskraft ist nun in deinem Leben auch sichtbar. Diese Kraft gibt dir echte Hoffnung. Diese Kraft kommt nicht aus uns selbst, sondern ist von unserem Herrn getätigt worden. Diese Kraft hält unsere Geschwister, die Verfolgung leiden, standhaft. Diese Kraft wurde uns gegeben, damit wir jeder Versuchung widerstehen, die uns umringt. Und das Schöne ist, die Waffenrüstung, die wir anziehen sollen, wurde von Jesus zuerst getragen. Und es gibt nur diese eine herrliche Rüstung, die jeder Christ bekommt. Es gibt keine weitere, es gibt keine Alternativen. Es ist die, in der wir wirklich feststehen dürfen. Und was dein größter Trost sein sollte, warum Paulus uns zuruft, dass wir feststehen dürfen, ist, der Feind, der vor dir steht und für dich auf dich zukommend aussieht, ist eigentlich am Rückzug. Das ist ein Feind, der besiegt worden ist. Wir kämpfen hier nicht gegen einen, bei dem wir hoffen, in der Weltgeschichte irgendwann mal ein positives Ende zu sehen. Nein, wir sehen hier einen Feind, der von Christus am Kreuz zerschlagen worden ist, der nur noch ein bisschen sich aufbäumt. So wie einer, der auf dem Rückzug immer noch versucht, irgendwie ein paar Dörfer zu plündern oder irgendwie noch ein bisschen Schaden anzurichten. Aber im großen Gesamtbild, wenn du da drauf schaust, siehst du einen Napoleon fliehen. Das ist egal, was er noch in den kleinen Dörfern tut. Er kann nichts mehr ausrichten. Er ist geschlagen und seine Männer sind zerstreut und Furcht breitet sich aus. Und diese Perspektive trägt uns durch unseren Alltag, dass wir einen Herrn haben, der siegreich war und ist. Und deswegen zieht diese Waffenrüstung an. Denn sie ist von Gott geschmiedet worden. Als Paulus über die Waffenrüstung Gottes schreibt, hat er wahrscheinlich einen römischen Soldaten vor Augen. Die hat er nämlich oft zu Gesicht bekommen. Und als er dann so über die Waffenrüstung nachdenkt, und ich denke, das kennt ihr auch so, entweder in gewissen Kinderbibeln oder Illustrationen, wird meistens so eine römische Rüstung gezeigt. Das Problem mit solchen Illustrationen ist, dass Bilder nur eine gewisse Stärke haben, solange sie im Bild bleiben. Aber wenn du sie weiterdenkst, verlieren sie oft den Charme oder auch ihren Wert. Zum Beispiel, wenn man sich überlegen würde, in so einer Rüstung heute zu kämpfen. Das käme schon lächerlich rüber, wenn irgendwie so ein ganzes Heer beschließt, sich so römische Rüstung anzuziehen und zu marschieren. Das sollte man nicht tun. Und in der Menschheitsgeschichte gab es viele Anpassungen in der Kriegsführung. Taktiken, Strategien mussten immer wieder geändert werden. Sobald der eine Feind listiger wird, gibt es eine Gegenreaktion. Ein anderes Heer schaut sich das Ganze leise an und merkt, okay, beide haben ein gewisses Problem. Das heißt, es kommt eine dritte Strategie auf. Waffen wurden mit dem technologischen Fortschritt angepasst. Wie gesagt, zur Zeit des Römischen Reiches war das die Rüstung und der Soldat als Einzelner oder in einer Gruppe eine der stärksten Waffen, bis auf dass es ein paar Katapulte noch gab. Dann viele Zeit später gab es zum Beispiel die Ritter, hier besonders in Europa. Und sie waren irgendwie eine Zeit lang unbesiegbar,
bis dann zum Beispiel die Erfindung der Armbrust kam und plötzlich musste keiner erstmal lange Zeit Bogenschütze lernen, sondern das Ding konnte aufgezogen werden und war viel stärker als jeder Langbogen. Dann kamen Kanonen dazu, Feuerwaffen. Burgen konnten damit viel schneller eingerissen werden als mit gängigen Werkzeugen, die man bis dahin hatte. Und so wurde das eine Ende eines Reiches eingeläutet, das andere wieder kam hervor und so weiter und so fort. Und auch die Ausrüstung eines Soldaten hat sich dadurch gewandelt. So die Rüstung eines römischen Kriegers war sehr stark für den Nahkampf ausgelegt. Wenn ihr euch euren heutigen Soldaten anguckt, gegen die Waffen hat es jetzt nicht so eine Kleidung, mit der man bestehen kann. Damit ist die Kleidung eher auf Effektivität gesetzt, dass man schneller marschieren kann, dass sie länger robust bleibt und einem Soldaten im Kampf hilft, einfach sich schnell zu bewegen. Dieses Bild hier an dieser Stelle soll uns aber auch nur helfen, eine gewisse Funktion zu verstehen. Die Waffenrüstung hier ist keine römische, auch nicht irgendeine hebräische. Die Waffenrüstung ist eine von Gott geschmiedet, die ein Bild hier vielleicht im römischen Soldaten bekommt, aber erstens viel älter ist und zweitens einen ewigen Bestand hat. Für jeden, der sie anzieht und für Christus, der sie getragen hat, bevor wir sie tragen mussten. Und sie ist in jedem Jahrhundert einsetzbar. Und es gibt auch nur diese Waffenrüstung. Egal, ob du ein Christ bist, der in Verfolgung steckt, einer, der gerade Versuchung erleidet, einer, der Freude hat oder auch gerade traurig ist. Es gibt nur die eine Rüstung für jeden und sie besteht jeden Test und ist kampferprobt. Und sie findet auch nicht hier zum ersten Mal ihre Erwähnung in Epheser 6, sondern es gibt viele Parallelen im Alten Testament, in der Waffenrüstung beschrieben wird. Und nicht irgendeine, sondern wirklich mit dem, dass Paulus auch wahrscheinlich das im Blick hat. Lesen wir eine Stelle, Jesaja Kapitel 11, Vers 5. Das ist auch der erste Aufruf. Steht fest, eure Lenden umgürtet mit Wahrheit. Jesaja 11, Vers 5. Gerechtigkeit wird der Gurt seiner Lenden sein und Wahrheit der Gurt seiner Hüften. Unser Herr trug diesen Gürtel der Wahrheit zuerst, weil kein anderer vor ihm diesen Gürtel tragen konnte oder zumindest nicht bestehen konnte. Wir haben die Geschichte von Anfang an und der Fall des Menschen ist eine Geschichte der Lüge. Im Garten Eden antworten Adam und Eva mit einer Niederlage auf die Lüge Satans. Sie antworten nicht mit Wahrheit. Und Lüge findet in unserem Alltag viel statt, in dem, wie wir sehen, wie andere Menschen uns belügen, in dem wir immer wieder versucht werden, uns einen Vorteil zu erschaffen, in dem wir vielleicht nicht die Wahrheit sagen. Aber auch wir sehen, dass selbst Menschen ohne Gott merken, dass Lüge zu nichts bringt und trotzdem sind sie in dem verhaftet. Für die meisten Menschen wäre es schlimm, wenn man herausfindet, dass ein Politiker lügt oder einer, der ein hohes Amt besitzt oder jemand in der Firma, in der du gehofft hast, irgendwie einen gewissen Stand zu haben. Und plötzlich findest du heraus, alles baut irgendwie auf einer Lüge. Und dann kommt Christus und begegnet dem Vater der Lüge in der Wüste. Und er versucht listig, ihn herauszufordern. Doch Christus begegnet der Lüge Satans in der Wüste mit Wahrheit. Er begegnet mit dem Wort Gottes und zeigt dem Vater der Lüge seine Grenzen auf. Und so muss der Vater der Lüge fliehen und die Engel dienen Christus, weil er umgürtet ist mit der Wahrheit, weil er die Wahrheit ist. Und deswegen sagt Paulus, wenn wir Christus anziehen, ziehen wir somit auch den Gürtel der Wahrheit an. Jede Lüge muss von uns abfallen. Jede Lüge muss fern von uns sein. Und es ist nicht nur die Wahrheit sagen, sondern es ist auch eine Einstellung zum Leben. Glaube ich Lügen? Hasse ich List? Wie weit lasse ich Lügen an mich heran in meinem Leben? Und wie weit soll Wahrheit mein Leben bestimmen? Sünde kann uns ziemlich schnell einlullen. Satans List und Lüge, deswegen wird vor ihr gewarnt, kann einen Christen oft ganz schnell einlullen, bekommt bei uns Gehör. Und deswegen ist dann die Frage, wie entpuppe ich so eine Lüge? Wie entpuppe ich eine List? Es benötigt dafür Wahrheit. Und das Leben in der Wahrheit lässt Lügen an uns abprallen. Und an dieser Stelle ist dann auch die Frage an uns, welchen Lügen glauben wir in unserem Leben? Welchen schenken wir Gehör? Sind Gefühle oder Empfindungen
unser Kompass für Wahrheit. Auch das bereitet dann schnell einen Nährboden für Lügen zu, mit dem wir dann konfrontiert sind. Gottes Wort schenkt uns so viele Verheißungen, die deutlich machen, wie weit fern Lüge von Wahrheit ist und wie wir unseren Alltag danach leben dürfen, diese Lügen nicht an uns heranzulassen. Denn das ist etwas sehr Praktisches. Der Gürtel der Wahrheit, egal wie abstrakt das Bild ist, ist etwas, was wir täglich erleben. In dem, was konsumieren wir an Medien? Und es geht nicht darum, welche Art von Medien es ist, sondern wie gehst du damit der Information um, die diese Medien dir bringen? Ist es eine Lüge, der du glaubst, oder begegnest du diese mit Wahrheit? Sind es deine eigenen Gedanken, die dich gefangen nehmen und dir Lügen erzählen, und du anstelle ihnen mit dem Gürtel der Wahrheit zu begegnen, anfängst auf sie zu hören und anfängst sie zu glauben und alles um dich herum eigentlich wegignorierst? Oder gewisse Gefühle näher an dich heranträgst, als sie sein sollten, und damit jede Wahrheit von Gottes Wort von dir tust und damit dich gefangen nehmen lässt? Paulus ruft uns auf, diesen Gürtel zu tragen, der alles umschließt, weil es ein Fundament ist gegen jede Art von Angriff, die List oder Lüge an uns herantreten möchten. Und deswegen nimm Gottes Verheißungen hier an, umgürte dich damit. Und Christus hat es uns vorgelebt. Er hat jede Lüge von sich getan und er befreit uns, dass wir in Wahrheit leben können. Wir sollen aber nicht nur den Gürtel der Wahrheit tragen, sondern auch angetan sein mit dem Brustpanzer der Gerechtigkeit. Nun, im römischen Heer gab es verschiedene Arten von Brustpanzer, aber seine erste Funktion war, den Soldaten vor Hieben zu schützen und auch vor gewissen Pfeilen, die vielleicht aus einer gewissen Entfernung kamen, dass sie abprallen konnten. Es hat alle wichtigen Organe geschützt. Der Brustpanzer hatte aber auch noch eine andere Funktion, besonders bei Offizieren und anderen Ranghohen im römischen Militär. Sie trugen nämlich einen Brustpanzer, den man wahrscheinlich so eher aus Asterix und Obelix kennt, so einen, der so einen Idealkörper mit Muskeln darstellt. Und der war oft auch mit verschiedenen Verzierungen geschmückt oder auch gewissen Aussagen. Und der hatte auch dann eine Funktion, dass er einen gewissen Status damit gezeigt hat. Also wenn dann ein Legionär kam, ein römischer Offizier kam, hast du ihm sofort angesehen, dass er Offizier ist. Und zwar anhand seines Brustpanzers, der viel schöner war als der Rest des Fußvolkes. Und du wusstest, okay, diesem gehört irgendwie eine andere Ehre als denen, die hier mit mir zusammen stehen. Wie sieht der Brustpanzer eines Christen aus? Welchen Status zeigt der Brustpanzer der Gerechtigkeit an? Die große Gefahr ist, dass in unseren Schlachtreihen immer wieder Menschen stehen, der auf eine andere Art hervorsticht. Nicht durch schöne Verzierungen, sondern dass man ihm anmerkt, dass er selbst gebaut ist. Da hat jemand versucht, den Meister auszutricksen, indem er selbst einen Brustpanzer zusammentut. Da ist einer, der gedacht hat, er könnte es genauso wie einer, der das wirklich jahrelang perfektioniert hat. Und dann hofft er, dass dieser Brustpanzer, wenn er dann doch in den Kampf geschickt wird, irgendwie hält. Weil beim Meister, da kannst du dich schon darauf verlassen, dass das Ding halten sollte. Aber du selbst, der irgendwie nur ein paar Stunden damit verbracht hat, wie weit kommt man damit? Und das Problem an so einem Selbstgebauten ist, dass sobald ein echter Kampf kommt, merkt man ganz schnell, wie billig das Ganze ist. Und hoffentlich sitzt keiner in unseren Reihen, der so ein Kämpfer ist. Und das sollte unser tägliches Gebet sein, dass wir ausgerichtet sind auf Christus und jede Selbstgerechtigkeit, die uns immer wieder so schön erscheint, ein Brustpanzer, der so viel besser aussieht als der vom echten Meister, von dem geschmiedet, der ewig ist. Unsere Selbstgerechtigkeit, unsere guten Taten, unsere ganzen guten Bemühungen bringen uns gar nichts, wenn wir nicht Christi Brustpanzer tragen. Das ist das alleinige Merkmal, das uns gerecht vor Gott dastehen lässt. Alles andere nicht. Seine Gerechtigkeit kann uns nur zu Kindern Gottes machen. Seine Gerechtigkeit nur kann uns von jeder Sünde freisprechen. Sein Brustpanzer gibt uns den Status, den wir nicht verdient haben, der uns aber völlig gilt, wenn wir diesen Brustpanzer tragen. Christus litt an unserer Stelle, damit wir frei sind. Das ist die Identität eines echten Kämpfers Gottes.
Nicht seine Gerechtigkeit, nicht die eigene Gerechtigkeit, sondern Christi Gerechtigkeit. Ich habe nichts getan, um diesen Brustpanzer zu verdienen. Er hat alles gemacht und trotzdem darf ich ihn tragen. Und ich kann und werde mir diesen Brustpanzer auch nicht verdienen können. Es gibt auch keinen Moment danach, nachdem du ihn angezogen bekommen hast, wo du sagst, okay, ab jetzt muss man x Jahre arbeiten und dann kann ich sagen, ich habe dir genug gedient, dass ich vollwertig bin oder ihn dir sozusagen abkaufen könnte. Du stehst in ewiger Schuld. Dieser Panzer ist dir gegeben und du kannst ihn nicht bezahlen, darfst ihn aber trotzdem voller Freude und voller Stolz tragen. Das ist die Gerechtigkeit Gottes. Für uns gegeben. Nicht, weil wir so toll sind. Weil Christus, dieser herrliche König, sich ein Volk erlöst hat, das ihm dienen soll. Und der Angriff an dieser Stelle ist sehr, sehr stark. Denn die große Lüge an dieser Stelle ist wirklich, dass der Panzer der Selbstgerechtigkeit viel schöner und viel kostbarer ist als der Panzer der Gerechtigkeit des Christus. Und dieser Lüge glauben viele Menschen. Eine Lüge, die so teuflisch ist. Wir wollen uns etwas erarbeiten. Wir wollen Anteil am Sieg haben. Das ist irgendwie so menschlich, wird das gesagt. An dieser Stelle sollten wir all dieses Menschliche von uns abtun und einfach dankbar sein, dass Christus einen Brustpanzer geschmiedet hat mit seiner Gerechtigkeit, mit der wir vor Gott bestehen können. Und dieser Brustpanzer ist eine gute Nachricht für Sünder und für Heilige. Das ist eine Botschaft, die kannst du jedem predigen. Der eine, dem darfst du zurufen, dass er sie anziehen darf, ohne etwas dafür zu tun und dann gerecht vor Gott zu stehen. Und deinem anderen älteren Bruder, der vielleicht aufgehört hat, daran zu glauben, dem darfst du zurufen, dass er bitte nicht in die Versuchung gerät, ihn einzutauschen gegen etwas Billiges, denn Christus hat alles für ihn getan. Es heißt ja auch nicht, mein Kleid für seins, wir singen sein Kleid für meins. Das ist der große Unterschied. Das ist ein Glaubensbekenntnis, mit dem wir diese großartige Wahrheit bezeugen. Dass wir unsere schmutzigen Klamotten abgegeben haben, ein lächerlicher Tausch, und dafür Gottes Kleider bekommen haben. Meins war nichts wert, seins ist unbezahlbar. Und wie hilft uns diese Botschaft im Alltag? Ich denke, viele Christen leben mit einem ständigen Schuldgefühl vor Gott, dass man nicht genug ist. Und gewisse Schuldgefühle, wenn du sie überprüft hast, sind richtig, wenn Sünde da herrscht oder man merkt, dass man selbstgerecht lebt. Aber es gibt viele Christen, die wirklich weiterhin einer Lüge glauben, nicht genug für Gott zu sein. Wir werden nie genug sein. Das dürfen wir akzeptieren. Wir sollten vielmehr von Freude geleitet werden, dass wir etwas erhalten haben, das unbezahlbar ist und das uns eine Ruhe gibt, für den Alltag in ihm zu kämpfen. Du solltest Freude empfinden, für den besten aller Könige kämpfen zu dürfen. Dieser Brustpanzer, wenn du ein Kampffeld betrittst, zeigt deinen Status. Ich bin Gottes Kind. Das ist der höchste Status, den du erhalten kannst. Und deswegen leg die Lüge ab und kämpfe gegen falsche Schuldgefühle und gegen Selbstgerechtigkeit, denn Christus hat dich teuer erkauft. Nun, wir haben den Brustpanzer, wir haben den Gürtel der Wahrheit. Was brauchen wir noch? Wir brauchen sehr gutes Schuhwerk. Jesaja, Kapitel 52, Vers 7. Jesaja 52, Vers 7. Wie lieblich sind auf den Bergen die Füße des Freudenboten, der Frieden verkündigt, der gute Botschaft bringt, der das Heil verkündigt, der zu Zion sagt, dein Gott herrscht als König. Christen sollten sich das Evangelium gegenseitig predigen. Das ist unser Fundament. Das tun wir Sonntag für Sonntag. Dafür ist die Freudenbotschaft da. Wir sollten aber auch diese Botschaft weitertragen. Denn es gibt Menschen, die noch nicht vom Evangelium erleuchtet sind. Und die Waffenrüstung ist nicht nur defensiv gedacht. Also ich denke, man kann Epheser 6 ein bisschen die Richtung lesen im Sinne, da rollt der Feind auf mich zu. Und die Waffenrüstung ist da, sich zu verteidigen, die Pfeile auszulöschen, die Hiebe abzuwehren. Und dann ist die Schlacht gewonnen. Nein, die Waffenrüstung ist eine aktive Waffenrüstung. Die sollst du für das Defensive nutzen, für die Verteidigung. Genauso ist sie aber auch für Angriff gedacht. Und das wird, denke ich, sogar heutzutage sehr unterbetont. Und Evangelisation, Mission ist ein Riesenangriff. Das verstehen vielleicht sogar einige gar nicht.
Das ist so die stärkste Waffe gegen Raumausbreitung Satans. Man brauchte gutes Schuhwerk zu allen Zeiten als Soldat, aber auch als Normallebender, denn sie hat einmal Bereitschaft zum Kampf gestärkt, denn wenn du wusstest, dass du gutes Schuhwerk hast, weißt du auch, wie du auftreten kannst. Es ist was anderes, wenn man plötzlich barfuß kämpfen muss. Man konnte lange Märsche damit gut durchstehen, weil du wusstest, diese Schuhe, die halten was aus. Und der römische Krieger, der hatte wirklich sehr gute Sandalen. Sie hielten hunderte von Kilometern aus. Das war wirklich für die damalige Zeit eine Errungenschaft, mit der man einen riesigen Vorteil gegenüber vielen anderen hatte. Und zwar gutes Schuhwerk. Und du brauchst, so wie der Soldat, einen guten Stand, sowohl in der Verteidigung als auch im Angriff. Und wie wir schon in Jesaja gelesen haben, nutzt Gott Herolde, also diese Soldaten, für die Verbreitung seines Evangeliums hier auf Erden aus. Er nutzt uns als seine Gefäße, um diese frohe Botschaft hinauszutragen. Wir werden Boten, die sein Wort an die Enden der Erde bringen sollen. Und Gottes Gemeinde, Gottes Reich wächst durch die Verkündigung des Wortes Gottes. Dass andere hinzukommen, dass andere die Lüge lassen und die Botschaft der Hoffnung aufnehmen. Und wie lautet diese herrliche Freudenbotschaft? Christus regiert, Christus ist König und wir gehören ihm an. Und das bestimmt auch unseren Alltag. Denn dann lieben wir die Gebote des Königs. Wir dienen seinem Volk. Wir wollen, dass andere dazu gehören, die noch nicht sein Volk sind, dass sie auch sagen können, mein Herr und mein Gott. Und dafür müssen sie umkehren. Und dafür sollten wir gestiefelt sein. Es prägt unseren Alltag, dass wir wissen, wir müssen Gott mehr gehorchen als den Menschen. Das ist eine Devise, die für uns politischen Ausmaß haben könnte in gewissen Bereichen. Das hat was damit zu tun, wie wir dann unseren Alltag gestalten. Oder wenn irgendwelche Gebote erlassen werden, die gegen Gott gehen. Oder uns Menschen, die uns lieb sind, uns sogar von Gott wegtreiben wollen. Dass wir deutlich machen, nein, ich gehöre einem anderen König und dieser König hat eine klare Botschaft, die konträr zu dem steht, was mir gepredigt wird. Und viele unserer Geschwister leiden zurzeit, weil sie Boten dieser Hoffnung sind, weil sie laut dieses herrliche Wort Gottes in die Welt bringen. Und sie erdulden alles, weil sie einen Schild des Glaubens bekommen haben. Und das ist auch ein weiterer Teil dieser herrlichen Waffenrüstung, der Schild des Glaubens. Und der Schild des Glaubens ist wiederum ein Bild, ein herrliches Bild für unseren Gott. Wenn man ins Alte Testament geht, gibt es so viele Psalmen und so viele andere Stellen, die eigentlich Gott immer als Schild beschreiben. Da geht es in erster Linie gar nicht um den Schild des Glaubens, sondern darin wird immer wieder beschrieben, dass Gott ein Schild ist, eine Hilfe in Zeiten der Not. Nun, Paulus hat dieses Bild vor Augen und deswegen sagt er uns auch, ergreife diesen Schild des Glaubens. Was er damit meint, ist eigentlich, ergreife Gott. Halte ihn fest an dir. Das kannst du aber nicht machen, von dir aus, sondern Gott hätte ich fest. Das Bild hier an dieser Stelle macht aber deutlich, was es bedeutet, in Zeiten von Sturm oder in Zeiten eines Kampfes festzuhalten. Zu sagen, dieser Sturm rollt auf mich zu und ich kann diese Situation nicht entkommen. Du bist in sie gestellt worden. Halte diesen Schild des Glaubens, bedeutet, seine Verheißungen festzuhalten. Zu wissen, dass egal wie ich mich gerade fühle oder zu wissen, was gerade in meinem Leben passiert, nicht immer der Wahrheit entsprechen muss und deswegen ich den Schild des Glaubens nehme, um zu bestehen. Im Alltag wird oft schnell deutlich, ob wir einen Glauben haben, der trägt oder der nur ein Lippenbekenntnis ist. Das ist auch das, was Jesus immer wieder über Nachfolge geschrieben hat. Dass es diesen Unterschied gibt zwischen den Menschen, die wirklich erkannt haben, wer er ist und ihm nachfolgen oder welchen, die sagen, Herr, Herr, in deinem Namen. Und dann werden sie als Lügner enttarnt, weil sie nur mit den Lippen bekannt haben. Gott schenkt seinen Kindern Hoffnung inmitten der schlimmsten Stürme. Kinder Gottes werden geängstigt, sie werden an den Rand der Verzweiflung gebracht. Sie fangen an sogar zu wanken, aber sie fallen nicht, wenn der Herr ihre Hilfe ist, wenn er ihre Hoffnung in der größten Not ist. Weil er unser Schild ist. Und diese feste Hoffnung wird auch bestätigt durch den Helm des Heils, den wir tragen dürfen. Jesaja, Kapitel 59, Vers 17. Er legte Gerechtigkeit an wie einen Panzer und setzte den Helm des Heils auf sein Haupt.
Er legte als Kleidung Rachegewände an und hüllte sich in Eifer wie einen Mantel. Christus trug den Brustpanzer und den Helm in die Schlacht. Und auch der Helm hat eine große Signalwirkung. Er hat eine gewisse Schutzfunktion damals in der Antike gehabt, auch gegen Hiebe oder Pfeile. Aber vielmehr, ein geschmückter Helm signalisierte hier einen Krieger, der gewiss in die Schlacht zieht. Und der Helm, den du tragen darfst, der gibt dir echte Sicherheit. Das ist keiner, auf dem das Wörtchen hoffentlich steht. Da gehen wir alle mal in die Schlacht und am Ende gucken wir, welche Helme noch stehen. Nein, auf diesem Helm darf stehen, es ist vollbracht. Das ist der Helm des Heils. Dein Heil ist dir jetzt schon zugesichert, weil Christus dieses Heil erbracht hat. Weil Christus diesen Helm getragen hat. Und das Schöne ist, das ist in einem Kampf nicht so ersichtlich, aber durch jeden Kampf hindurch und mit jedem Tag mehr gelebt, kommst du deinem endgültigen Heil näher. Auch das ist etwas. Das sieht immer so nach Rückschritt aus in den ganzen Kämpfen, die wir erleben. Und dann fragt man sich immer, wie lange noch? Ein Tag kürzer als gestern. Hin zu diesem Ziel. Unser ewiges Heil rückt jeden Tag näher. Und das Herrliche daran ist,

Es gibt keinen anderen. Und deswegen geht es nicht darum, dieses Bild weiterzutreiben, sondern die großartige Wahrheit des Wortes Gottes anzunehmen. Dass wir einen haben, der ausgerufen hat, es ist vollbracht. Und damit war es für jeden vollbracht, der sein Kind ist. Uns wird noch eine Waffe in die Hand gedrückt. Das ist das Schwert des Geistes, welches das Wort Gottes ist. In der heutigen Kriegsführung, wenn man sich so ein Schwert anguckt, ist das weit überholt. Also ich denke nicht, dass irgendeine Armee heute noch Schwerter nutzt. Und wir gehen eigentlich nur noch ins Museum, um ein Schwert zu sehen, wie es aussieht. Und deswegen könnte ein Schwert damit ziemlich veraltet klingen. Und doch dieses Schwert, das hier beschrieben wird, ist eins, das ewig gilt. Es ist nämlich das Wort Gottes. Es ist ein Schwert, das nicht in irgendeinem Museum hängt, in dem es antik erscheint. Es ist nicht etwas, was irgendwann mal veraltet wird und überholt werden muss. Nein, es ist das Wort Gottes hineingeschrieben in ein Buch, aus dem wir lesen und aus dem wir erfahren, was ewiges Leben ist. Und es sieht irgendwie unscheinbar aus, so ein einfaches Buch, neben vielen Büchern oft in einem Regal stehend, in einer Bibliothek. Und man könnte dann denken, dass es den gleichen Wert hat wie jedes andere. Aber dieses unscheinbare Buch trennt alles auf. Es zerschlägt ganze Reiche, es zerschlägt unsere Herzen, es trennt auf unsere Gedanken und Einstellungen des Herzens. Und wir lesen, es ist ein Richter unserer Gedanken. An diesem muss gemessen werden, was Wahrheit ist. Und der Feind flieht vor Gottes Wort. Jesus hat nämlich den Sieg errungen durch das Wort. Es ist dieses herrliche Bild aus dem Buch Offenbarung, aber auch schon im Alten Testament wird der siegreiche Held beschrieben, dass aus seinem Mund dieses Schwert kommt. Dass das sein Wort als Schwert ist, das jeden Feind besiegt. Und deswegen gibt es keine andere Grundlage für unser Leben. Keine andere Grundlage, mit der wir messen können, ob wir echt sind. Und ob eine Gemeinde echt ist. Es ist das Wort Gottes gegeben in unsere Hand. Und auch das ist nicht eine Waffe, mit der man eher defensiv arbeitet. Diese Waffe ist, schreit nach Angriff. Und dieser Angriff schlägt den Feind. Das hat es bei Jesus getan, als er in der Wüste war und damit ihn verjagt hat. Es ist für uns heute etwas, wenn wir Lüge in unserem Leben enttarnen, wir mit dem Wort Gottes antworten, dann muss sie fliehen. Und wen der Sohn frei macht, der ist wirklich frei. Kommen wir zum dritten Punkt. Die Waffenrüstung rüstet die ganze Gemeinde aus. Man könnte an dieser Stelle sehr individuell denken. Und das ist auch gar nicht so verkehrt. Paulus schreibt und ruft uns zu, die Waffenrüstung Gottes anzuziehen. Und jeder kämpft irgendwo seinen Kampf alleine. Aber er schreibt diesen Brief an eine Gemeinde und ruft sie als gemeinsame oder ganze Gemeinde auf, die ganze Waffenrüstung Gottes anzuziehen. Der Kampf soll gemeinsam gekämpft werden. Christus hat nämlich die Gemeinde gegründet und ihr eine Verheißung gegeben, dass die Pforten der Hölle sie nicht überwinden wird. Das ist die siegreiche Gemeinde, in der wir stehen dürfen. Und du bist ein Teil eines siegreichen Heeres geworden, in dem gemeinsam gekämpft werden soll. Paulus hat davor die verschiedenen Gruppen angesprochen und natürlich auch ihre verschiedenen Herausforderungen des Lebens beschrieben. Doch hier kommt er zum Schluss, auch das muss in der Gemeinde gekämpft werden. Auch wenn jeder Kampf etwas anders aussieht, am Ende kommen wir Sonntag für Sonntag zusammen, um nicht einfach nur darüber zu sprechen, wie dein Alltag aussah wie meiner und dann steh fest, Bruder, mach mal weiter, sondern nein, wir kommen zusammen und bekennen gemeinsam unsere Schuld vor Gott. Wir kommen zusammen und bekennen einander, wer Christus für uns ist und wir kommen zusammen, um uns gegenseitig zu ermutigen, diesen Kampf weiterzuführen. In der Gemeinde soll jeder ausgerüstet werden für den Kampf im Alltag. Und deswegen sollen wir auch die Gemeinschaft lieben und ihr nicht fernbleiben, ruft Gottes Wort uns auf. Und oft fühlen wir uns vielleicht gar nicht danach, hierher zu kommen. Oder du denkst, meine Geschwister müssen meine Probleme gar nicht erfahren. Das wird sie entweder stören oder vielleicht überwältigen. Damit werde ich alleine zurechtkommen. Ich habe ja die Waffenrüstung auf meiner Seite. Oder wir lügen uns Sonntag für Sonntag gegenseitig an, dass wir alle ein perfektes Leben führen. Ich habe eine gute Woche gelebt. Ach, du siehst auch nach einer guten Woche aus. Schön, dann beten wir noch zusammen.

gehen wieder auseinander. Eine Gemeinde, die Gottes Waffenrüstung trägt, ist bereit, in Wahrheit zu leben. Das bedeutet nicht, dass das am Ende eine schön polierte Waffenrüstung ist, die man anderen zeigen kann. Das ist ein Anerkennen davon, dass wir in einer Gemeinde sind, in der wir mit Selbstgerechtigkeit zu kämpfen haben. Mit der wir eine Woche verlebt haben, die wirklich schlimm war, in der wir gesündigt haben und nicht wussten, wie wir da rauskommen sollen. In dem wir vielleicht gar nicht bußfertig waren. Wir kämpfen damit, dass Sünde auch von außerhalb in uns eindringen möchte. Dass wir mit Problemen zu kämpfen haben, aller möglichen Art. Mit Krankheit, mit Schmerz, mit Sorge. Und eine Gemeinde versucht dann nicht, das Ganze zu polieren, sondern die Waffenrüstung ist da, dass wir die Selbstgerechtigkeit ablegen, das Evangelium erstrahlen lassen. Und sie ist eine gesunde Gemeinde dann, wenn sie die richtige Kleidung trägt und nicht, wenn alle am Ende hier schön hochheilig sitzen und etwas vorspielen. Das ist nicht eine Gemeinde, die die echte Waffenrüstung trägt. Denn diese fordert uns heraus, zeigt uns deutlich, wo wir stehen. Eine gesunde Gemeinde ist auch, wenn Geschwister darin Niederlagen erleben, Lügen und List für eine Zeit nicht überwinden können. Aber diese Geschwister kommen Sonntag für Sonntag zusammen und bekennen immer wieder ihre Sünden vor Gott und erfreuen sich an der Vergebung, die Christus uns bereithält, und erfreuen sich, dass sein Wort Wahrheit ist und dass wir deswegen der Wahrheit leben dürfen. Und sie bekennen gemeinsam den herrlichen Glauben durch Lieder, durch Gebet, den Gott geschenkt hat. Es gibt nur die eine Waffenrüstung und sie wurde von allen Christen zu aller Zeit getragen. Sie hat heftigste Stürme schon hinter sich und Gottes Volk bleibt trotzdem unbesiegbar, weil sie auf der Seite des Siegers steht. Und dieses Volk wird vor Gottes Thron stehen und ihn in Ewigkeit für diesen herrlichen Sieg preisen. Und deswegen schlussendlich ist nochmal zu sagen, dass wenn wir an die Waffenrüstung in Epheser denken, sollten wir nicht, wie sie oft in Illustrationen gezeigt wird, an eine schön polierte, im Museum stehende Waffenrüstung denken. Diese Waffenrüstung ist kampferprobt, das heißt, da ist jede Spur Kampf auf ihr abgebildet. Und nicht nur das, sie ist voller Blut. Und zwar von unserem Herrn, der in ihr gesiegt hat, dessen Blut an ihr klebt. Aber es ist das schönste Zeichen, das es gibt. Dieses Blut hat auch mich und dich reingewaschen. Und das bekennen wir Sonntag für Sonntag hier gemeinsam. Und sie ist kein Ausstellungsstück, das ich hinstellen muss, um zu zeigen, wer ich bin. Nein, sie ist Teil meiner Identität, in der ich jeden Tag in den Alltag gehen darf und Siege erringen darf. Und du darfst sie nutzen, Tag für Tag. Das ist ihre Verwendung. Amen.

Es ist 1 Uhr und 53 Minuten. 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

Ja, ich möchte auch meinerseits alle ganz herzlich grüßen. Jetzt kommen wir zum Thema heutigen Abends. Von Dingen, die es nur einmal gibt und solchen, die nie vergehen werden. Das ist eigentlich ganz einfach. Was nur einmal da ist, das ist unser Leben, unser irdisches Dasein, das vergeht. Und das, was danach bleibt, das ist unsere unsterbliche Seele. Die geht hinüber ins Jenseits. Und deshalb ist es wichtig, sich auf diese Stunde vorzubereiten. Das ist der Inhalt der gesamten Predigt von heute Abend. Aber wir wollen uns etwas mehr damit beschäftigen. Ich habe vor einiger Zeit irgendwo in einer Zeitschrift ein Bild eines Künstlers gesehen. Und das war so dargestellt wie ein Filmstreifen. Und da waren nur Augen zu sehen. Die Augenbrauen und ein Stückchen von der Nase. Und dann waren mehrere Bilder hintereinander. Zunächst waren Augen von einem Kleinkind zu sehen. Fröhliche Augen, schuldloser Blick. Dann so ein jugendlicher Blick, wo das Blut so durch die Adern schlägt und Unternehmungslust da ist. Dann das nächste Bild. Waren die Augen schon etwas älter geworden, dann ganz alt und das letzte Bild, die Augen waren geschlossen, für immer. Das ist so ein Filmstreifen von unserem Leben. Über die Vergänglichkeit und über den Tod nachzudenken, das ist wohl nicht gerade so das Thema, wo man gerne darüber nachdenkt. Aber das ist ein wichtiges Thema, weil das ist unvermeidlich. Es kommt. Dieser Lebensfilm, der läuft an uns vorüber und irgendwann, dann ist das für immer aus, für immer zu spät. Und dann kommt die Ewigkeit und wenn wir über die Ewigkeit nachdenken, da haben wir keine menschlichen Begriffe, um das überhaupt irgendwie auszudrücken. Das ist immer, immer, ewig. Es hört nie auf, es geht immer weiter und nimmt kein Ende. Es bleibt immer und ewig. Es ist einfach ohne Ende. Und da möchte man nicht so gerne nachdenken, weil das können wir uns als Sterbliche ja alle gar nicht vorstellen. Alles nimmt ein Ende. Auch das Leiden nimmt letztendlich ein Ende, spätestens mit dem Tod. Aber die Ewigkeit, die nimmt kein Ende.